Noch einmal Goblin mit Suspiria aus dem gleichnamigen Film von Dario Argento aus dem Jahr 1977 und weiter mit Georg Sesle. Und kaum noch Lust. Der neue Horrorfilm nimmt gegenüber dem gotischen zunächst eine radikale Vereinfachung vor. Die Konfrontation wird zu einem überschaubaren Duell, zu einem Kampf um Leben und Tod reduziert. Dazu gehört natürlich auch, dass die geistige Gewalt des Bösen umgesetzt wird in eine rein materielle. Nicht, dass die Kraft der Gedanken, welche die Bösen anwenden, weniger Schaden anrichten würde, im Gegenteil. Da wird durch Schreie getötet, durch Gedanken werden die Köpfe der Mitmenschen zur Explosion gebracht, telekinetische Kräfte verwandeln Gegenstände in tödliche Geschosse etc. Und alle diese kranken Mörder zeichnen sich ja gerade dadurch aus, dass sich ihre Opfer schon allein ihren Gedanken und den von ihnen geschaffenen Trugbildern beugen müssen. Aber auch diese geistige Kraft bleibt eine Frage der direkten Macht. Den schrecklichen Gestalten des neuen Horrorfilms verfällt man nicht. Niemand erliegt ihrer Faszination. Sie sind nichts als scheußlich und fürchterlich. Ihre Impulse scheinen auf den Mord reduziert, auf die schnelle Konsumtion von Menschen. Merkwürdigerweise scheint dabei kaum noch so etwas wie Lust oder auch noch so depravierte Erotik im Spiel zu sein. Die findet sich allenfalls noch auf Seiten der Opfer. Während der klassische Horrorfilm die böse Gestalt befähigte, seinem Opfer alles Mögliche anzudrohen, man konnte sich das immer ein wenig selbst ausmalen, während alle Arten und Abarten der Sexualität in dieser Beziehung aufscheinen mochten, geht es im neuen Horrorfilm ausschließlich um die Vernichtung, ja mehr noch um die Einverleibung, das Zerfleischen, Zerstückeln von Menschen. Es ist selten noch ein Rest normaler, sagen wir, gesunder Erotik in der Beziehung zwischen Monster und Opfer, und wenn es zu einer Vereinigung kommt, dann wie in Alien, des Teufels Saat, die Wiege des Bösen oder das Grauen aus der Tiefe, nur zu dem Zweck, noch schrecklichere Monster zu zeugen. Angst vor der Liebe. Vielleicht lassen sich alle diese Beobachtungen nun einmal zu einem Modell zusammenfassen. Der gotische Horrorfilm lässt sich als Abbildung der mehr oder minder kindlichen, pubertären Ängste vor der Liebe deuten. Im Grunde die Angst vor allem, was an einer Beziehung schiefgehen kann. Zugleich spiegelt dieses Genre ein damit verbundenes Problem der Identitätsfindung. Der Mensch muss sich da konstituieren als Kompromiss von Geist und Materie und dazu alles Magische und Animalische überwinden. Daher ist verständlich, warum der gotische Horror zum guten Ende führt, denn die Hoffnung auf Identitätsfindung und die Hoffnung auf eine schließlich glückende, das heißt glückliche Partnerbeziehung, gehört zu seinen Voraussetzungen. So kann es ihm gar nichts anhaben, dass gerade die souveränsten Regisseure und Schauspieler die Sujets oft mit einem ironischen Kick versehen haben und das Understatement oft die Rollen prägt. Der Unernst mancher gotischer Horrorfilme, von Frankensteins Braut bis zu Roger Cormans Poe-Verfilmung, der freilich ihrem dramatischen Gehalt keinen Abbruch tut, scheint in unseren Tagen nur in den ironischen Zitaten der klassischen Muster oder gelegentlich in den fantastischen Weltraumoperetten wie Krieg der Sterne oder Flash Gordon auf. Der eigentliche Horrorfilm jedoch nimmt seine Sache blutig ernst. Es ist ihm die Hoffnung ausgetrieben. Denn wo der gotische Horrorfilm seine missglückten erotischen Sozialisationsversuche zurücknimmt, verschwinden lässt, um gesunden Beziehungen Platz zu machen, was immer das sein mag, da lässt der neue Horrorfilm den Schrecken in die Welt.
Die Liebe selbst hat die Funktion des Hoffnungsvollen verloren. Sie hat den Spuk nicht vertrieben, sondern nur noch verstärkt. Die erotische Sozialisation ist eher zu perfekt gelungen. Die Sexualfeindlichkeit des Genres, die etwa Hans Gerhold im Filmdienst diagnostiziert, erweist sich so nicht als eine der Furcht, sondern als eine der Enttäuschung. Anders gesagt, das Fehlen einer wirklichen erotischen Kultur in unseren Gesellschaften hat dazu geführt, Sexualität mit neuen Bedrohungen auszustatten, wo die alten nicht einmal vollständig beiseite geräumt wurden. Hatte im gotischen Horror die Sexualität gewissermaßen ihre Bedrohung in sich selbst, so ist nun die Liebe von außen bedroht. Dass sie keinen Bestand hat, wird an die Gesellschaft oder noch weiter an die Natur selbst als Schuldzuweisung zurückgegeben. Dagegen sind es in Carrie, des Satans jüngste Tochter, oder Halloween gerade die unschuldigen Mädchen, inmitten einer eher freizügigen, aber doch als etwas lieblos gezeichneten Umgebung, die die fantastischen Kräfte entwickeln oder ihnen am Ende entgehen können. Darin steckt auch, aber nicht nur, eine Wiederkehr des Puritanismus. Es ist hier das Problem des gotischen Horrors, die Unschuld zu einer Sehnsucht geworden. Dies ist keineswegs nur auf den erotischen Aspekt selbst beschränkt. Viel universaler geht es um die Unschuld des Menschen vor der Natur. Das verweigerte Glück. Allgemein gesprochen zeigt sich der Horrorfilm wie die gesamte populäre Kultur als System, entweder die Hoffnung auf Glück aufrecht zu erhalten oder aber die Verweigerung des Glücks in einen Sinnzusammenhang zu bringen. So zeigt der gotische Horrorfilm mit seinen erotisch-animalischen Kreaturen, warum das Glück noch nicht möglich ist, nämlich weil erst ein Vorgang der Reinigung und der Zivilisierung vollzogen werden muss, und der neue Horrorfilm mit seinen destruktiven, ekligen Monstern zeigt, warum das Glück nicht mehr möglich ist, nämlich weil das gegenseitige Konsumieren und Verschlingen zur einzigen Verkehrsform geworden ist. Der gotische Horrorfilm war nicht vorstellbar ohne seine Ursprünge in der viktorianischen puritanischen Ethik, jedenfalls nicht ohne verallgemeinerte Formen christlicher Mythologie. Und wie die christliche Religion selbst funktionierte diese Fortsetzung oder dieser theologische Rückfall in Mittelalter und schwarze Romantik, zugleich angsterzeugend und angstabwehrend. Schuldgefühle wurden da auf einer Ebene, die abstrakt genug war, um alle möglichen Projektionen zu gestatten, in manifeste Angstbilder umgewandelt, die am Schluss mit wenn zwar brachialen, so doch immer eindeutig dem Guten dienenden Mitteln aus der Welt geschafft wurden. Das Modell eines kathartischen Traums, das weder die Ursachen der Schuldgefühle ansprach, noch deren Wiedererstarken verhindern wollte. Eine Form von Angstabwehr findet im neuen Horrorfilm kaum anders statt, denn in Form der Gewöhnung. Wir gewöhnen uns an den Schrecken auf der Leinwand, um den Schrecken der Wirklichkeit zu vergessen. Denn dem Horrorfilm geht es gar nicht so sehr um Sadismus, als vielmehr um die Abfolge von Schocks, die eine neue Generation von Regisseuren wie De Palma, Cronenberg, Romero, Carpenter, Argento, Cohn und so weiter zu einer neuen Ästhetik montieren. Kulturpessimisten würden diesen Vorgang deuten als gesteigerte Dosis emotionaler Ansprache, die nur noch durch den Exzess funktioniert, weil wir bereits so abgestumpft sind. Tatsächlich aber ist der Druck, der im Alltagsleben auf uns lastet, so groß, dass der gelegentlich notwendige Bruch mit diesen Erfahrungen immer schwieriger zu bewerkstelligen ist. Auch im Horrorfilm geht es um den möglichst raschen und möglichst totalen Bruch mit der Wirklichkeit, von dem Henri Lefebvre in seiner Kritik des Alltagslebens spricht. Entlassen werden wir alles andere als zufrieden oder gar glücklich, vielmehr in einem Zustand angespannter, latenter Aggressivität. Man sieht einen Teil dieser Filme weniger, man übersteht sie.
Es ist nicht nur ein Vorgang der Selbstprüfung, sondern auch einer der Rache, dass man sich diesen Schrecken aussetzt, ist oft ein, wenn auch unbewusster Protest gegen die Schrecken der Wirklichkeit.

John Carpenter und Alan Haworth mit Hello Grandma aus Halloween 3 Season of the Witch aus dem Jahr 1982 und noch einmal weiter mit Georg Sieslin aus Rettungsloser Welt. Ohnmächtiger Zorn. Die Ästhetik des Hässlichen und der Gewalt im neuen Horrorfilm entstammt auch der Nichterfüllung von anderswo gegebenen Versprechungen auf Konsum, Erfolg, Glück. Auch hier ist der Ausgangspunkt eine Schuld, nur handelt es sich weniger um die Schuld einem Gebot oder Verbot gegenüber, als um eine Sünde, der man sich vielleicht gar nicht bewusst war und die in jedem Fall noch eine Chance auf Vergebung hat, sondern um eine Schuld sich selber gegenüber. Es ist gewissermaßen die Schuld des Versagers, der glaubt, die Tatsache, dass er nicht ins Paradies kommt, das doch so augenscheinlich erreichbar ist, müsse Gründe haben. Gründe, die außerhalb in der Welt und Gründe, die innen bei ihm selbst liegen. Diese Ablösung der Schuldgefühle gegenüber dem moralischen Gebot durch die Schuldgefühle gegenüber sich selbst, das Gefühl, seine menschlichen Anlagen nicht voll entwickeln zu können, prägt unser Verhalten in den letzten Dekaden. Der Zweifel an einer irgendwie ausgleichenden Gerechtigkeit, der Zweifel daran, dass die politische, militärische und wirtschaftliche Führung wirklich zumindest unsere konsensfähigen Interessen vertritt und nicht vielmehr mit System an unserem Untergang oder doch einer weiteren Verschlechterung unserer Lebensbedingungen arbeiten, der Zweifel daran, dass die Massenmedien wirklich Repräsentanten des Volkes sind, anstatt Erfüllungs Gehilfen eines Staates, der gefährliche Rüstungs- und Energiepolitik betreibt, der Zweifel am Segen des Fortschritts, all das steht einer sinnfälligen, auf die Zukunft gerichteten Lebenspraxis im Weg. Der Horrorfilm Neuen Zuschnitts entspricht am ehesten einer Form von ohnmächtigem Zorn, der mit dem Wort Frustration eigentlich schon längst mehr verschleiert als bezeichnet wird. Er bietet vor der Unerfüllbarkeit der Wünsche ein Ausweichen in Aggressionen und Angst, die sich ihrerseits in Rache entlädt. Und viele dieser Filme, auch einige derjenigen, die an der Börse der Filmkritik als Kultfilme oder gar als Meisterwerke gehandelt werden, verfahren dabei so, dass der Vorwurf einer faschistoiden Methode der Aggressionslenkung nicht völlig abwegig erscheint. Anders als im gotischen Horrorfilm werden hier nicht unähnlich dem SF-Film zur Zeit des Kalten Krieges ganze Horden von Wesen, ganze Spezies von menschenähnlichen Geschöpfen gewissermaßen zum Abschuss freigegeben, immer mit der Maßgabe versehen, es handele sich ja in Wahrheit nicht um wirkliche Menschen, das heißt, nicht nur die Ängste, sondern auch die Abwehrhaltung werden kollektiviert. So lassen sich die neuen Horrorfilme unter anderem auch deuten als politische Propagandafilme, in denen der denunzierte und der Vernichtung anheimgestellte Gegner nur noch eine irrationale, fantastische Lehrformel ist. Ein Überblick. Um diese Gedanken zu verdeutlichen, möchte ich einen Überblick über die bevorzugten Themen des Genres in der zweiten Hälfte der 70er Jahre geben, der den Zusammenhang zwischen erotischen, sozialen Zwangsvorstellungen auf der einen und politischen Symbolen auf der anderen Seite veranschaulichen wird. Die ersten Themen des Horrorfilms in den 70er Jahren, die beim Publikum über den Kreis der Aficionados des Genres hinaus erfolgreich waren und zugleich den Protest der Kritiker hervorriefen, waren die Filme um das Motiv von Okkultismus und Teufelsglaube und solche um die Gestalten böser, zerstörerischer Kinder. Beide Themenkreise wurden im Übrigen auch miteinander verbunden. Aberglauben.
dass hier eine Säkularisation des einst viktorianisch-puritanischen Genres angedeutet wurde, wird zunächst verwundern. Ist doch die erste Welle des neuen Horrorfilms, die Filme um okkultische Vorgänge, Satanismus und Teufelsaustreibung, die im Anschluss an den Publikumserfolg von Der Exorzist gedreht wurden, ganz explizit auf die christliche Mythologie bezogen. Es geht ja um den Teufel und seine Mächte. Es geht darum, dass sich Satan der Menschen bedient, um wieder leibhaftig in die Welt zu kommen, wie in Roman Polanskis Rosemary's Baby. Schockierend musste dieser Rückfall in den Aberglauben zu einer Zeit wirken, da aus Rom als päpstliche Lehrmeinung die Kunde von der personalen Existenz des Teufels kam und wo in Deutschland ein Kind bei einem versuchten Exorzismus das Leben verlor. Doch die Tatsache, dass christliche Symbole und Vorstellungen sehr schnell durch andere ersetzt wurden, deutet an, dass diese wohl kaum die zentrale Botschaft in Filmen wie Der Exorzist oder Wer bist du gewesen sein mochten. Wie schon bald 100 Jahre früher, zur Zeit der Schauerromantik und der Gothic-Novels, erschien hier eine Form des Christentums als eine von vielen möglichen Geheimreligionen und Riten. Viel faszinierender aber erwies sich das Motiv der Besessenheit, möglicherweise ein Bild für Fremdbestimmung des Menschen unserer Gesellschaft, der sich beherrscht von fremdem Willen sieht, ohne diesen ganz zu durchschauen. Damit wird auch die Frage der Schuld neu gestellt. So gibt es in Mephisto-Walze ein Intrigenspiel von durch Satan persönlich geförderten Seelenwanderungen. In Brian De Palmas Die Schwestern des Bösen wird ein junges Mädchen der abgetrennte Teil von siamesischen Zwillingen, in Anfällen geistiger Störung zur blutrünstigen Mörderin. In De Palmas Carrie, des Satans jüngste Tochter, steht die mit telekinetischen Fähigkeiten begabte Titelfigur unter dem Einfluss ihrer wahnhaft bigotten Mutter, und in Hexensabbat von Michael Winner wird ein Mannequin von einer wohl klerikalen Organisation systematisch in den Selbstmord getrieben, weil sie nach dem Tod als Wächterin für irgendein Geheimnis eingesetzt werden soll. In Audrey Rose, das Mädchen aus dem Jenseits von Robert Wise, ist ein fünfjähriges Mädchen bei einem Autounfall ums Leben gekommen und ihre Seele zeigt sich wieder im Körper eines neugeborenen Kindes. Mit dem zweiten Teil von Der Exorzist, dessen Handlungsführung die Grenze zum Lächerlichen schon eindeutig überschreitet, endet zunächst der Zyklus von Filmen mit der Thematik einer der christlichen Mythologie entlehnten Dämonenbeschreibung. Okkulte Phänomene. In den folgenden Filmen, die um okkulte Phänomene und Wiedergeburt von Dämonen angelegt waren, erklärte man die übersinnlichen Phänomene eher aus anderen Quellen. So waren in William Girdlers Der Manitou die Mythen der amerikanischen Ureinwohner, der Indianer, angesprochen. Zumindest das, was sich der Drehbuchautor darunter vorstellte. Und in Peter Weirs Die letzte Flut war es die Kultur der australischen Aborigines. Inferno 2000 lässt ein Teufel auf die Welt kommen, um die Gewalt über ein Atomkraftwerk zu erlangen, wohingegen sich in Helmut Pfandlers Die Wölfin vom Teufelsmoor ein mit übersinnlichen Fähigkeiten ausgestatteter Dorfgelehrter und eine Reinkarnation der Hexe Walburga gegen die Ansiedlung eines Industriekonzerns in einem Alpental zur Wehr setzen. Zu erwähnen wäre etwa noch Jersey, Skolimowskis Der Todesschrei. Auch hier stammt die zerstörerische Fähigkeit des Helden von den Aborigines. Dario Argentos Horror Infernal, wo es um den Kampf gegen drei schreckliche Mütter unter der Führung der Mutter der Finsternis geht. Oder das Erwachen der Sphinx, nach einem Roman des Dracula-Erfinders Bram Stoker entstanden, wo die Beziehung zwischen Tod und Geburt, die der neue Horrorfilm so konzentriert, dann thematisiert, besonders deutlich in Beziehung zu einer scheiternden Partnerschaft gesetzt ist. Schreckliche Kinder. Unter den Filmen mit dem Thema der schrecklichen, satanischen oder monströsen Kinder sind etwa zu erwähnen das Omen, Damien Omen 2 oder die Filme von Larry Cohn.
die Wiege des Bösen und die Wiege des Satans, wo die monströsen Kinder weder aus der Hölle stammen, wie der deutsche Titel nahelegt, noch von irgendwelchen finsteren außerirdischen Mächten, sondern als Produkte ihrer Umwelt charakterisiert sind. Die pharmazeutische Industrie stellvertretend für eine Lebensform, die den Profit über das Leben stellt, ist schuldig an der Geburt dieser kleinen intelligenten Bestien, die töten müssen und sich dabei zugleich nach Liebe sehen, um schließlich in den Armen der Eltern, von der Polizei und den Wissenschaftlern als unwertes Leben getötet zu werden. Auch in Eraserhead gibt es ein entsetzliches Kind und in die Außerirdischen kommt ein Mann aus dem Weltall, um mit irdischen Frauen Kinder zu zeugen, die nicht nur mit ungeheuerlichen Fähigkeiten ausgestattet, sondern auch durch und durch böse sind. In des Teufels Saat zeugt ein Computer mit einer Frau ein Kind, um in ihm gewissermaßen menschliche Formen anzunehmen, und in Barbara Peters Das Grauen aus der Tiefe erscheinen durch ökologische Sünden entstandene Amphibienwesen aus dem Meer, um die Frauen eines Fischerdorfes zu schwängern. Tiermonstren gibt es in der Entwicklung des fantastischen Films seit eh und je. Sie standen mal für viktorianische Obsession, mal waren sie eine Verkörperung von Technologiefurcht und der Angst vor der unkontrollierten Kraft der Atomenergie, wie in amerikanischen Science-Fiction-Filmen der 50er Jahre und in dem Zyklus der japanischen Filme um die Monster wie Godzilla, Gamera, Mothra und so weiter. Steven Spielbergs Der Weiße Hai, damals innerhalb kurzer Zeit zum erfolgreichsten Film der Geschichte Hollywoods geworden, ist zugleich eine Fortsetzung dieser Linie, ein patriarchalischer Mythos, wie es in The Journal of the Popular Film heißt, und eine der vom Regisseur des Öfteren vorgenommenen filmischen Untersuchungen über Massenbewegung und Hysterie. In der Folgezeit bevölkerten alle möglichen Meerestiere die Leinwand, wie der Polyp in O. Hellmans gleichnamigen Film, Orca der Killerwal, Regie Michael Anderson, und Piranha, Regie Joe Dante. Der Weiße Hai kehrte noch einmal zurück und aus Hongkong kamen Krokodile, Insekten wurden wieder einmal zu bedrohlichen Wesen in Filmen wie In der Gewalt der Riesenameisen von Burt E. Gordon, Mörderbienen greifen an von Bruce Geller, Mörderspinnen von John Bud Carlos. Der tödliche Schwarm von Irwin Allen und so weiter. Die Insektenfurcht verbindet sich hier mit mal mehr, mal weniger glaubhafter Kritik an den ökologischen Sünden der Menschen, aber auch in diesen Filmen fehlt selten eine ein bisschen neurotische Liebesgeschichte, die sich auf der Ebene der fantastischen Symbole wiederholt. Die Vergehen der Industriegesellschaft werden gesühnt in John Frankenheimers Die Prophezeiung, Colin Egglestons Long Weekend oder Jean Rollins Le Raisin de la Mort mit dem selten törichten deutschen Verleihtitel Foltermühle der gefangenen Frauen, wo Gift auf den Weinreben alle, die vom Wein genossen haben, zu mordenden Zombies macht. Neben Variationen von klassischen Horrorfilmthemen wie in Dracula von John Badham, King Kong von John Guillermin und La Bête von Valerian Borowicz, um nur drei sehr unterschiedliche Beispiele zu nennen, regelrechten Parodien wie Liebe auf den ersten Biss von Stan Dragotti oder das boshafte Spiel des Dr. Fu Manchu von Piers Haggard oder musikalischen Travestien wie Phantom im Paradies von Brian De Palma oder der Rocky Horror Picture Show, wurde auch das schon früher aufgegriffene Motiv der schrecklichen Häuser wiederverwendet, so in Dario Argentos Suspiria, Dan Curtis' Landhaus, Stanley Kubricks

immer wieder die Toten aus der Hölle zur Erde kommen, weil dort kein Platz mehr für sie ist, und sich von Menschenfleisch ernähren. Insbesondere mit diesem Film erreichte das Genre einen ersten Höhepunkt an Drastik und Geschmacklosigkeit, aber auch die latente Gesellschaftskritik wurde hier am deutlichsten. Es waren dann vor allem italienische Regisseure, die das Thema fortsetzten, so Lucio Fulci mit Voodoo, die Schreckensinsel der Zombies und Ein Zombie hing am Glockenseil, Umberto Lenzi mit Großangriff der Zombies, Joe D'Amato mit In der Gewalt der Zombies und Andrea Bianchi mit Die Rückkehr der Zombies.

Tightrope von Michael Wantmaker aus dem Jahr 2010, aus dem Soundtrack von Alexandre Aja's Remake von Piranha aus dem Jahr 2000.

10 und nun ein letztes Mal Georg Süslen aus Rettungsloser Welt aus dem Jahr 1981. Kannibalismus. Der Kannibalismus schien auch über das Zombie-Motiv hinaus in den 70er Jahren eine eigentümliche Faszination auf die Hersteller und Konsumenten des Horrorgenres auszuüben. Und auch hier waren es besonders die italienischen Regisseure, die einen Kannibalenfilm nach dem anderen herunterdrehten. Was mit pseudodokumentarischen Filmen wie Überleben von René Cardona Senior, Tomado und Haie von René Cardona Junior oder Cannibalo Brutalo von den Brüdern Castiglioni sowie den Monde Cannibale Film begann, wurde in einer regelrechten Serie von Filmen fortgesetzt, in denen immer wieder eine schöne weiße Frau unter einen Stamm von Kannibalen zu geraten hatte, etwa in Die weiße Göttin der Kannibalen von Sergio Martino, Papaya, die Liebesgöttin der Kannibalen von Joe D'Amato, Jungfrau unter Kannibalen von Clifford Brown. Der exotische Leinwandsadismus dieser Filme schien direkt jenen Fumetti Neri, den erotischen sadistischen Comics für Erwachsene, die sich in Italien außerordentlicher Beliebtheit erfreuen, zu entstammen. Für einmal waren hier die Filme und die Poeten in den Verleihfirmen, die sich die deutschen Titel ausdenken, einander wert. Sie hießen hier lebendig gefressen oder nackt und zerfleischt. Man erfuhr von Zombies unter Kannibalen und hörte den Todesschrei der Kannibalen. Schließlich hängte sich das Land, das neben Italien den Kinomarkt mit schlechten Filmen versorgt, wobei schlechte Filme natürlich auch sehr gut sein können, Hongkong, an den Trend an und begann mit »Wir kommen und werden euch fressen«, einen eigenen Kannibalen-Filmzyklus. Amerikanische Varianten. War in allen diesen Filmen der Kannibalismus eine zweifelhafte erotische Metapher, so zeigte sich das Schlachten von Menschen in amerikanischen Horrorfilmen wie Blutgericht in Texas oder Hotel zur Hölle als Fortsetzung einer zwanghaft erworbenen Brutalität, ganz so, wie in manchen amerikanischen Filmen konstatiert wurde, dass Männer die im Vietnamkrieg erworbene Lust am Töten in der Zeit des Friedens nicht mehr bewältigen können und zu zwanghaft handelnden Mördern werden. Was sich in den europäischen Filmen durchaus als Lust an der Grausamkeit zu erkennen gab und was insbesondere in den italienischen Filmen als Reaktion auf eine Art von Kulturschock, nämlich die Auswirkung der sogenannten sexuellen Revolution auf die ehedem katholisch-sittenstrenge mediterrane Kultur zu deuten ist, das entsprach in den amerikanischen Horrorfilmen der 70er Jahre einer tödlichen Angst vor dem Nächsten, der plötzlich seine mörderischen Instinkte, die man in jedem Durchschnittsmenschen angelegt sah, nicht mehr kontrollieren konnte. Aber erstaunlicherweise kommentierte der amerikanische Horrorfilm viel seltener die Gewalt in den großen Städten, die zu den Alltagserfahrungen der Bewohner gehört, sondern verlegte seinen Schrecken vielmehr dorthin, wo Amerika am amerikanischsten ist, in die kleinen Provinzstädte, etwa in Halloween oder direkt aufs öde Land, wie in Blutgericht in Texas, Muttertag, Tourist Trap und vielen anderen Filmen um psychotische Killer, waren es die Hinterwäldler der White Trash Amerikas, die schäbigen Reste der Pioniergesellschaften, was dem Genre den größten Schrecken vermittelte. Freitag der 13., Shining, Death Trap und viele andere Filme ließen ihre Helden gerade dort ihrem schrecklichen Schicksal begegnen, wo sie für eine Zeit dem Großstadtbetrieb entfliehen wollen. Umgekehrt hat die kranke Mörderin in Karen Arthurs Der Mafu-Käfig sich den Urwald in die Wohnung geholt. Es wird also auch in diesen Filmen, wie in den Ökologiefilmen des Genres, eher die Furcht vor der Natur beschworen, die Furcht vor der Rückständigkeit als die vor der sozialen Klaustrophobie in den Großstädten.
In Kevin Connors Hotel zur Hölle gibt es eine Einstellung, die wie ein Zitat des berühmten Gemäldes mit dem amerikanischen Pionier-Farmer-Ehepaar wirkt. Der Amoklauf des Hinterwäldlerischen in der amerikanischen Gesellschaft mochte durchaus als politische Metapher zu verstehen sein, denn das quasi Anarchistische an diesem Film ist nicht nur ihr schlechter Geschmack, sondern die Tatsache, dass sie sich an heiligen Kühen, an Gründungsmythen der Nation vergehen. Naive Fantasien? Zunächst erscheint es, als hätte sich gewissermaßen als Gegenkraft zu den blutrünstigen neuen Horrorfilmen eine andere, kundgerecht naive Spielart des fantastischen Films in Gestalt der Abenteuer- und Weltraumoperetten vom Schlage Krieg der Sterne, Superman und Flash Gordon herausgebildet. Tatsächlich aber lassen sich gerade in diesen Filmen, so sehr wie in anderen, etwa dem Zyklus der Atlantis-Filme von Kevin Connor, Caprona, Tauchfahrt des Schreckens, Der sechste Kontinent etc., ganz ähnliche, freilich abgemilderte Tendenzen zum Martialischen feststellen. Eine Reihe von Filmen wie Buck Rogers, Kampfstern Galactica, Sternenkrieg im Weltall und so weiter spielen obendrein mit einer Invasionsfurcht, die zu recht militanter Aufrüstungsideologie missbraucht wird. Der kindgerechte fantastische Film der 70er Jahre hat seine Quellen im Fernsehen. Kampfstern Galactica ist der Zusammenschnitt einer Fernsehserie, Star Trek von Robert Wise, eine Kinoparaphrase auf die gleichnamige TV-Serie und in den Comics Superman, Flash Gordon, Buck Rogers, auch aus den Fernsehserien um die Marvel-Comic-Helden Spider-Man und der unglaubliche Hulk wurden Filmfassungen geschnitten und seine logische Fortsetzung findet er in den elektronischen Raumschlachtspielen. Im Vergleich zu den Horrorfilmen zeigt er sich konservativ und moralisch, so sehr das Dominieren der Tricktechnik über die Zeichnung der Charaktere, die Verwandtschaft zum Kriegsfilm, der auch hier überhandnehmende Hang zur Brutalität beklagt wird, so ist doch auch in diesen Filmen Bewährung, Initiation, Sinnvergewisserung zu finden. Den Krieg der Sterne-Zyklus kann man auch als ins gigantische Monströse projiziertes Familiendrama verstehen, wie als kindliches politisches Credo des Amerikanismus. Ist der neue Horrorfilm eine verzerrte Abbildung erotischer Partnerschaft mit den sie begleitenden Ängsten, so ist der naive, fantastische Film der 70er Jahre oft ein versteckter Kommentar zur Situation der Familie in der Gegenwart, der keineswegs so positiv ausfällt, wie es an der Oberfläche den Anschein hat. Star Wars ist bestimmt nicht nur wegen seiner überragenden Tricktechnik der erfolgreichste Film aller Zeiten geworden, sondern weil sich in der Geschichte des Helden Luke Skywalker die Situation des Kindes in der zerfallenen Familie spiegelt. Ganz direkt ist für diesen Helden der Weg in den Weltraum, die Fluchtmöglichkeit daraus und im Krieg der Sterne steht er noch einmal zum Kampf seinem düsteren Vater Darth Vader gegenüber. Möglicherweise ist dies ein Modell für das fantastische Abenteuer überhaupt. Ich glaube, diese Beispiele genügen, um einmal so vorläufig das in diesem Rahmen geschehen muss, die Ursachen und, wenn man so will, den Sinn des Booms fantastischer Filme in diesen Jahren zu skizzieren. Thesen zur Diskussion. Erstens. Eine allgemeine, todsichere und freilich auch ein wenig beliebte Erklärung für diesen Boom ist die Situation der in immer rascheren Zyklen aufeinanderfolgenden wirtschaftlichen Krisen unserer Gesellschaften, die für den Einzelnen sehr oft die völlige Ablösung seiner moralischen, politischen oder gar auch religiösen Werte zur Folge hat. Zwar gibt es in unseren Gesellschaften ein, wenn auch immer noch grobmaschiges soziales Netz, das der persönlichen Verelendung in solchen Krisensituationen Grenzen setzt, es gibt aber keine moralische, psychologische Entsprechung. Das heißt, gerade Jugendliche, die nicht nur das Hauptkontingent der Kinogänger überhaupt
bilden, sondern ganz besonders das des fantastischen Films, werden mit Angst und Schuldgefühlen, welche durch drohende Arbeitslosigkeit, sozialen Abstieg, Verlust von Sicherheit und Geborgenheit in den Familien entstehen, mehr oder minder alleingelassen. So untauglich er auch sein mag, ist die Konsumtion von Horrorfilmen doch auch ein Versuch, sich zu diesen Ängsten zu bekennen, anstatt sie zu verdrängen. Über die Mutprobe und den Geisterbahneffekt hinaus werden hier für den Schrecken, das Unbehagen, Name und Gestalt gesucht. Nun ist freilich solche Angst eine Grundbefindlichkeit des Menschen in den nachagrarischen Gesellschaften. Ohne ein gehöriges Angst- und Schuldpotenzial würde, wie uns die Soziologen erklären, unser System gar nicht funktionieren. Also muss der neue fantastische Film auf bestimmte Ängste mit bestimmten Mitteln reagieren. Zweitens. Die Angst dieser Jahre, mit der wir alle mehr oder weniger zu kämpfen haben, ist nicht mehr die vor den gefährlich unbegrenzten Möglichkeiten der Menschheit, wie sich das in den früheren Science-Fiction-Filmen vermittelte und noch bis in die Welle der Katastrophenfilme am Beginn der 70er Jahre hineinspielte, ein ausgesprochen positives Genre verglichen mit der zeitgenössischen Produktion fantastischer Filme, sondern es ist die Angst vor der eigenen Ohnmacht gegenüber den militärischen, wirtschaftlichen, politischen, polizeilichen Komplexen, wie sie ganz direkt in Filmen wie China-Syndrom oder Koma geäußert wird. Mit der Erfahrung, dass eigene Einsicht wenig Sinn hat, da es längst keine Wege mehr gibt, sie auf demokratischem Weg in die Tat umzusetzen, verliert die Aufklärung ihre erlösende Kraft. Sie wird eher zu einem Teil unserer schizophrenen Situation, die uns gewissermaßen zwingt, sehenden Auges in den Untergang zu gehen. Der Rückzug in voraufklärerische Vorstellungsweisen ist als Reaktion auf diese Situation so logisch wie eine zynisch gewalttätige Reaktion. Drittens. Die Ästhetik des Hässlichen im neuen Horrorfilm, die ihre Entsprechung in der Rockmusik und in der Literatur hat, lässt sich auch als Protest gegen eine feinsinnige, geschmackvolle Konsenskultur verstehen, in der sich nicht nur die sozialen Widersprüche, sondern auch die inhärente Gewalt unserer politischen Entwicklung verschleiert. Der neue Horrorfilm ist durchaus so etwas wie eine proletarische Gegenkraft gegen eine bürgerliche Subventionskultur, in der Aufklärung zum Gesellschaftsspiel verkommen ist. Viertens. Der neue Horrorfilm lädt im Gegensatz zum gotischen Horrorfilm nicht den Vorgang der Sozialisation und hier insbesondere der erotischen Sozialisation mit Schrecken auf, sondern das Ergebnis der Sozialisation. Dabei zeigt er, dass Schritte zurück, also in Richtung auf Natur und Natürlichkeit, ebenso bedrohlich sind wie Schritte nach vorn, also in Richtung auf noch weitergehende Zivilisation. Fünftens. Der neue fantastische Film verwendet den Schock und die immer bis an die Grenze des Erträglichen oder darüber hinausgehende Darstellung dessen, was Menschen körperliches Leid zufügt, was die positive Utopie von der Unversehrtheit des menschlichen Lebens bestreitet, als Methode des radikalen Bruchs mit der Wirklichkeit. Zwar gibt es sicher ein Gefühl der Geborgenheit in der regressiven Welt des Horrors, durch die dramatische Entbindung von Verantwortung begünstigt, doch ist auch dieser neue, der Evozierung von Ekel verbundene Horrorfilm ein Versuch, Erfahrungen zu ermöglichen, die anders nicht zu machen sind. Es ist durchaus möglich, dass in diesem Film eine Wahrheit gesucht wird über einen Aspekt der Welt, der der kollektiven Verdrängung anheimfällt. Sechstens. Wenn der neue Horrorfilm das Gemüt abstumpft, dann muss es ein Bedürfnis und eine Notwendigkeit geben, sich das Gemüt abstumpfen zu lassen, sich seine Sensibilität nicht nur gegenüber der Gewalt, sondern gerade gegenüber der in ihr steckenden moralischen, politischen, metaphysischen Sinnlosigkeit nehmen zu lassen. Dies mag für den einen oder anderen auch Teil einer Überlebensstrategie sein. Siebtens.
Die Sexualfeindlichkeit des neuen fantastischen Films, die übrigens nicht durchgehend zu beobachten ist, erscheint als Protest gegenüber falschen Versprechungen. Auch der neue Horrorfilm findet seine Botschaft im Spannungsfeld von Konsumversprechen und Lebenspraxis. Achtens. Da auch der neue fantastische Film Teil des Konsum- und Warenzyklus ist, muss er seine Voraussetzung, das heißt wohl auch die verzweifelten Hoffnungen seines Publikums, mal mehr, mal weniger verraten. Neuntens. Faschistische Tendenzen, Gesellschaftskritik, Kommentare zur Sozialisationsvorgängen und Familienkonstellationen finden sich im Genre genauso wie Sadismus, Rachegefühle oder Selbstprüfung. Zumindest darin unterscheidet sich auch der neue Horrorfilm von den anderen Formen des populären Films nicht. Er nimmt aktuelle Probleme auf, neutralisiert aber alle darauf gemünzten Aussagen zur Tautologie. Die Wahrheit des Genres ist unsere eigene tiefe Ratlosigkeit und Verstörung. Zehntens. Obwohl vielleicht weniger definitionsgemäß als der Stimmung nach zum fantastischen Film zählend, beweist ein Film wie David Lynchs Elefantenmensch, dass dem Genre Begriffe wie Menschlichkeit, Mitleid, Liebe noch nicht vollständig fremd geworden sind. Das Mitgefühl, das dieser Film seinem missgestalteten Helden entgegenbringt, sollten wir auch den kranken Träumen des Genres in diesen Jahren gegenüber zeigen. Klar, dass die meisten dieser Filme spekulativ sind, wie es immer so schön heißt, aber mit was anderem sollten die Produzenten spekulieren als mit dem, was in unseren Köpfen steckt. In Maneater, einem der jüngsten Produkte des fantastischen Kinos, frisst am Ende das schreckliche Geschöpf, das uns den Film über in Entsetzen gebracht hat, sich selber auf. Das ist zugleich erschreckend, ekelhaft und auf eine höllische Weise komisch. Aber es scheint auch ein Bild, das auf schockierende Art unsere seelische, geistige Situation am Beginn der 80er Jahre trifft. Vermutlich sagen diese Filme mehr über unsere Wirklichkeit aus, als die bemühten Versuche des deutschen Subventions- und Fernsehkinos. Wer diese Filme nicht mag, sollte damit beginnen, die Wirklichkeit zu verändern. Georg Sieslen aus Rettungsloser Welt, wie sich ein Genre verändert, zum neuen Horrorfilm aus Medium Nummer 10, 1981.

0: noch einmal Ennio Morricone mit Quattro Mosche di Velluto Grigio aus Dario Argentos 1971er Thriller Four Flies on Grey Velvet. Und das war Achsensprung, das Filmmagazin. Ich hoffe, ihr hattet euren Spaß. 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Und ich umarme meine Geliebte herzlich und verabschiede mich mit Bob Dylan, Shelter from the Storm. Machen wir es uns ein bisschen gemütlich, vielleicht mit dem einen oder anderen grausamen Video. Gehabt euch wohl.
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willkommen zum Ausflug der montäglichen Musiksendung im Rahmen des Themenabends des FSK, dem Freien Radio in Hamburg.

Wer sehr schöne Musik hören will, der sollte am Dienstag ins KMH auf Kampnagel gehen. Da treten ab 20 Uhr die Sahara-Band Tamikrest auf. Und ihr habt von ihnen eben ein Stück gehört. Es hieß Inis Jam und ist von ihrer Veröffentlichung Asikel. Tamikrest, Sahara Blues, sehr empfehlenswert. Und bei den Veranstaltungshinweisen für diese Woche im Ausflug auf FSK bleibe ich dann gleich mal auf Kampnagel. Schon am Mittwoch im K6, Riesenhalle, wird Christiane Rösinger auftreten. Das ist eine musikalische Lesung, Titel The Joy of Aging. Es geht also um das Älterwerden, die Frauenrolle, Frauenrollen dabei, die möglich sind. Ich habe einen Titel von Christiane Rösinger hier, der ist schon ein bisschen älter und ich habe das Gefühl, sie hat einen Perspektivwechsel seitdem vorgenommen. Der Titel heißt Was jetzt kommt. Christiane Rösinger am Mittwoch, 3.6. ab 20 Uhr auf Kampnagel K6.

gibt es eigentlich schon Songs der Generation Z über die Generation der Christiane Rösinger angehört. Insgesamt halte ich von diesem ganzen Generationsgequatsche, das eigentlich die Medien hauptsächlich propagieren, nicht viel. Zwei nicht konzertante Veranstaltungen, und zwar beide am Freitag und beide thematisch verbunden. Im Festivalzentrum Post-Kaltenkircher Platz, dort wo das Kurzfilmfestival stattfindet, gibt es einen Workshop, eine Lesung, eine Diskussion unter dem Titel »Mit Männern leben – Überlegungen zum Pellicot-Prozess«. Ich muss wahrscheinlich nicht genauer erläutern, wer Gisèle Pellicot ist. Sie wurde von ihrem Ex-Mann jahrelang betäubt, vergewaltigt und anderen Männern zur Vergewaltigung angeboten. Darum geht es also bei diesem Workshop, bei dieser Diskussion, bei diesem Lesekreis. Es geht um das Buch der Philosophin Manon Garcia, »Mit Männern leben – Überlegungen zum Pellicot-Prozess«. Und eine zweite Veranstaltung, ebenfalls dort auf dem Gelände des Kurzfilmfestivals im Kinosaal. Das andere war im Tanzstudio Jenny Bayer. Ab 14 Uhr Antifeminismus, digitale Gewalt und Strafverfolgung. Von der Rosa-Luxemburg-Stiftung organisiert eine Diskussion. Auch da geht es, oder auch diese Veranstaltung ist ausgelöst von den Fällen von Gisèle Pellicot und Colleen Fernandes, der Ex-Frau von Christian Ulmen. Was für Musik würde dazu passen? Ich habe von der Platte Stations of the Cress einen Titel von Cress ausgesucht. Ich kürze es ein bisschen, das Wort klingt in dem Zusammenhang ein bisschen frivol. Es ist ein Pop-Potpourri. Ihr hört daraus Woman und Shaved Woman. Cress.

auf Women und UP von Cress, ich hoffe, ich habe die Titel richtig identifiziert, folgte dann ein Titel von Saba Alizadeh, Woman of Fire. Er beschäftigt sich in seiner Musik ja sehr stark mit der Situation der Frauen im Iran. Themenwechsel. Ist das Lars Dorr-Label Lado eigentlich noch richtig aktiv? Veröffentlichen die noch was? Ich wüsste jetzt nichts. Trotzdem feiert Lars Dorr sein 40-jähriges Jubiläum. 1986 wurde es von Carol von Rautenkranz und Pascal Fulbrücke gegründet und hat ja Marken hinterlassen. Kolossale Jugend, Die Sterne, Tokotronic. Wie gesagt, 40 Jahre werden befeiert am 5.6., also am Freitag, im Knust. Und es gibt folgende Bands zu hören und zu sehen. Hua, Robocop Kraus und Ego Express. Und was eine Premiere ist, die Band Zwischen wird auftreten. Die beiden von Zwischen haben ganz am Anfang der Lado-Geschichte eine Veröffentlichung auf dem Label gehabt. Und zwar nannten sie sich damals Schwarzer Kanal. Die lösten sich dann auf und die Rhythmusgruppe ist dann zu Blumfeld gegangen, also zum Konkurrenzlabel von Alfred Hilsberg. Dann hat man lange nichts mehr von den beiden gehört. Der Gitarrist Thorsten Kruse war dann auch bei Mastino. Er hat irgendwann auch mal eine Fall-Revival-Band gehabt, die richtig gut war. Thorsten Kruse und Harro Petersen. Die treten also jetzt als Duo auf, nennen sich Zwischen. Und ich habe von Zwischen auch ein Stück bekommen, das heißt Heritage, ein Instrumentaltitel von einer EP, wo es auch noch um andere englische Standorte geht. Also jetzt Zwischen mit Heritage. Die werden am Freitag im Knust im Rahmen des Lado-Jubelfestes, Labelfestes, auftreten.

Jetzt entferne ich mich vom Indie-Rock und komme zum Blurred Edges Festival, das ja letzten Freitag eröffnet wurde. Und ihr habt jetzt schon etwas gehört, nämlich von Richard von der Schulenburg, RVDS, Sweet Acid Lullabies heißt die Veröffentlichung und das Stück hieß naheliegend Acid Lullaby 12. Er wird zusammen mit AK Klosowski am Freitag, den 5.6. ab 22 Uhr in der Heinrichstraße 27 bis 29 auftreten mit zwei TB303 Basssequenzern. Ja, die sind legendär, die sind für Acid House ordentlich benutzt worden. Darüber hinaus wird es auch einen MS-20 auf der Bühne geben. Ein mittlerweile ja schon richtig altes Instrument. Ende der 70er Jahre war das einer der frühen erschwinglichen Synthesizer. Neben Richard von der Schulenburg wird AK Klosowski

auftreten. Der hat das nun noch ganz anders mit der Instrumentierung. Der spielt das Kassetteninstrument. Und zwar benutzt er, man könnte denken, sehr umständlich, 11 Walkman. Das sind diese kleinen Kästchen, die man früher mit sich rumtrug, einen Kopfhörer dran stöpselte und dann eben Musik hören konnte. Kleine Kassettenrekorder also. Er benutzt 11 Walkman, in denen Kassetten mit Loops sind, und die kann er vermittels Tasten jeweils antriggern. Drum Machine kommt natürlich auch noch dazu. Also die beiden am Freitag ab 22 Uhr, Heinrichstraße 27 bis 29. Und dann soll doch auch noch Aka Klusowski zu Gehör gebracht werden. Und ich greife immer wieder auf die ganz alten Veröffentlichungen von ihm zurück. Ihr hört jetzt von ihm, von der Veröffentlichung Aka Klusowski Plays the Kassetteninstrument, den Titel Grünstreicher.

Das Blurred Edges Festival wird uns mit seinem Programm ja den ganzen Juni begleiten. Am Samstag ab 21 Uhr in der Bahner Straße 16, auf dem Hof links steht hier Studio 16, gibt es eine Zusammenarbeit zwischen dem Hamburger Tonart Ensemble, das ist ja eine Riesentruppe, zusammen mit Andrea Parkins, die Elektroakustik macht, viel mit dem Akkordeon, mit Akkordeonklängen, aber auch Installationen, hat zusammengearbeitet mit Ute Wassermann, Magda Meyers, George E. Lewis, The Necks. Das könnte also auch ein interessanter Abend werden. Von Andrea Parkins habe ich hier einen Titel. Das ist eine Zusammenarbeit mit Lina Alemanos Ohrenschmaus. Da ist sie Special Guest. Das Stück heißt Sidespin. Und die Veröffentlichung heißt Flipside. Andrea Parkins mit dem Tonart Ensemble am Samstagabend im Studio 16, Bahner Straße 16.

Die zum Teil spieluhrartigen Klänge, die ihr nach Lena Alemannos Ohrenschmaus with Special Guest Andrea Parkins gehört habt, diese spieluhrartigen Klänge, die stammten von Pierre Bastien. Der baut nämlich so kleine Maschinchen, die Rhythmen erzeugen, spielt dazu aber auch oft Trompete oder benutzt Elektronik. Und ich komme jetzt zu einem Konzert, das auch im Rahmen des Blood Edges Festivals stattfinden könnte, tut es aber komischerweise nicht. Und zwar ebenfalls am Samstag im Beek in Barmbek. Da werden auftreten Ragnhild May, dann eben besagter Pierre Bastien, von dem habt ihr eben das Stück, ich schaue mal eben nach, wie es hieß, Dubs Butt gehört, von der Platte Blue as an Orange. Außerdem Hannah Tod, Lars Noll und Menki. Das also am Samstag, wo ohnehin schon so viel im Rahmen von Blood Edges stattfindet, am Samstag im Beek. Ihr hört dann von Ragnhild May auch noch einen Titel, und zwar Slow Waves, Öresund. Und danach geht's auf die Stubnitz. Mhm.

Und jetzt weg vom Eurozentrismus. Ebenfalls im Rahmen von Blurred Edges wird es am Sonntag, 7. Juni, Showtime 20.30 Uhr, ein Konzert geben. Einmal mit einem Projekt aus Indonesien, Hulu Balang. Hulu Balang ist das Soloprojekt des Elektronikproduzenten, Soundkünstlers, DJs Kasimin, der wohl auch mit jemand anders zusammen ein Gabber-Projekt hat. Modus Operandi heißt das. Außerdem aus Kenia das Duo Ot Okodo. Das besteht aus dem Hamburger, aber ist wahrscheinlich jetzt schon da irgendwie heimisch, Sven Kacirek und Olit Ratego. Dabei ist auch die Sängerin Ogoya Nengo. Die bringen im Juni eine Platte raus. Palagoma heißt sie wohl. Und das ist dann ein Release-Konzert, was auf der Stubnitz stattfinden wird. Dann sollt ihr jetzt auch zwei Titel hören. Einmal von Hulu Balang, den Titel Piso von Bunyi Bunyi Tumbal. Und dann von Ot Okodo, Okit Woye. Und da macht Ogoya Nengo als Sängerin auch mit. Ich wünsche allen, die zugehört haben, eine erträgliche Woche. Man sieht sich vielleicht beim Blurred Edges Festival. Tschüss.

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0: Hallo zusammen. Hier ist wieder Tamsdat Radio und ich, Lusha, euer Moderator, bin wieder bei euch. Heute sprechen wir über Studierendenprotest in Hamburg und hören Protestmusik. Am Donnerstag, den 11. Juni, war ich auf der Demonstration Wissenschaft schafft Zukunft. Dort versammelten sich 7000 Studierende, Professorinnen und wissenschaftliche Mitarbeiterinnen verschiedener Hamburger Universitäten und Hochschulen. Der Anlass für die Demonstration sind die Haushaltskürzungen um 10%. Arbeitsplätze, Stipendien und wissenschaftliche Programme werden gekürzt. Wie eine der Rednerinnen sagte, das ist ekelhaft. Ich habe mit einem der Organisatoren der Demonstration von der AG Ausfinanzierung und dem Chemieprofessor Peter Burger speziell über Promotionsstudierende gesprochen. Außerdem habe ich einzelne Reden und oder Teile davon aufgenommen. So könnt auch ihr hören, worüber dort gesprochen wurde und wie die Stimmung unter den Protestierenden war. Als Student der Uni Hamburg hat mich die Situation meiner eigenen Alma Mater natürlich besonders bewegt. Wie die Journalistin Kaya Katter in einem Taz-Artikel schreibt, gibt es im Budget der Universität Hamburg jetzt ein Loch von 30 Millionen. Schon in diesem Jahr müssen 4,5% der Ausgaben eingespart werden. In Zukunft wird es nur noch mehr Kürzungen geben. Zum Beispiel, wenn es bisher 50 Landespromotionsstipendien gab, so wird jetzt nur 0 sein. Okay, dann können wir jetzt wirklich reinhören. Hallo, das ist Tamsdat Radio von FSK Hamburg und ich stehe zusammen mit einem Mitorganisator von Demonstration Wissenschaft Zukunft. Und kannst du dich bitte kurz vorstellen und erzählen, warum geht es bei dieser Demonstration?
1: Ja, hallo, also ich heiße John, ich bin wissenschaftlicher Mitarbeiter an der Universität Hamburg in der Geografie. Und wir haben diese Demonstration heute organisiert, um uns gegen die Kürzungspolitik an der Universität Hamburg und für die Ausfinanzierung der staatlichen Hamburger Hochschulen auszusprechen. Der Hintergrund ist, dass es an der Universität Hamburg drohende Kürzungen von mindestens 10,5% des gesamten Budgets in den nächsten 7 Jahren geben soll. Das liegt daran, dass die Kosten stärker steigen, als die Finanzierungsgrundlage der Stadt Hamburg das hergibt. Und das ist ein längeres Problem schon. Und das sind bekannte Probleme, die jetzt ein paar Jahre so liefen. Und die haben jetzt letztlich das Präsidium dazu veranlasst, zu sagen, sie müssen eine Kürzungspolitik, die wird Strukturprozess genannt, aber ist faktisch Kürzungspolitik, einleiten. Und dagegen haben wir uns heute gerichtet. Was wir befürchten, ist eine massive Verschlechterung unserer Arbeits- und Studienbedingungen. Das befürchten wir sogar nicht nur, sondern das findet tatsächlich jetzt schon statt. Es gibt etliche Institute, Arbeitsbereiche und Fakultäten, bei denen schon Kürzungen, teilweise Haushaltssperren, teilweise ausfallende Tutorien und so weiter passieren. Es gibt Studiengänge, die auslaufen müssen. Deswegen, all das haben wir aufgegriffen heute mit einer Demonstration, wie du sagst, unter dem Motto Wissenschaft Zukunft. Wir sind mit über 7000 Leuten hier durch die Hamburger Innenstadt gezogen, vom Universitätshauptgebäude zum Senat, also zum Rathausmarkt hier, und ja, haben ein klares Zeichen gegen Kürzungspolitik und für die Ausfinanzierung der Hochschulen gesetzt.
0: Kannst du vielleicht die Hauptförderungen nochmal sagen?
1: Ja, die habe ich gerade vergessen. Also aktuell ist das akute Haushaltsloch der Universität ungefähr 30 Millionen Euro. Und wir fordern akut, dass diese 30 Millionen Euro bereitgestellt werden. Wir fordern aber auch, dass die Finanzierungsgrundlage der Universität Hamburg sichergestellt wird durch die Erhöhung des Grundetats und die entsprechende Flexibilisierung, also Anpassung an Tarifsteigerungen, steigende Kosten durch Energiepreise etc. pp. Und diese Forderung richten wir an den Finanzsenator Andreas Dressel, der letztlich dafür maßgeblich verantwortlich ist, die Finanzierungsgrundlage herzustellen. Die Haushaltsverhandlungen für den Doppelhaushalt der Stadt Hamburg 2027-2028 laufen jetzt über den Sommer. Ende des Jahres soll das Ganze beschlossen werden. Deswegen ist auch jetzt der Zeitpunkt für diese Demonstration gewählt, weil eben das Möglichkeitsfenster, um da politischen Druck aufzubauen, jetzt gerade ist.
0: Und vielleicht noch letzte Frage. Heute haben ganz viele Leute bei der Demo gesprochen. Kannst du vielleicht einige von diesen Vertreter von Studierendenschaft nennen?
1: Ja, also genannt, also du hast ja ein paar schon genannt, Studierendenvertreter haben gesprochen. Also Asta, Elias Gerster hat gesprochen, der ist Referent für Campusdemokratie. Es haben aber auch die Personalvertretung der Universität Hamburg gesprochen. Also das ist der wissenschaftliche Personalrat, für den hat Marc Hinzelon gesprochen. Vertreter des Technischen und Verwaltungspersonals, also des Personal, TVP-Personalrats genannt, hat gesprochen. Das ist René König von Verdi. Und darüber hinaus haben studentische Initiativen auch gesprochen, zum Beispiel GEOS gegen Kürzungen, die jetzt an der MINT-Fakultät sehr viele Fachschaftsräte organisiert haben. Die Redebeiträge insgesamt waren so ausgewählt oder so zusammengestellt, dass natürlich verschiedene repräsentative Stimmen aus der Hochschule zu Wort kommen, aber auch die ganze Bandbreite der Kürzungsproblematik auch vorkommt. Deswegen wurde gesprochen über die Auswirkungen der Kürzungen auf Studien- und Lehrbedingungen, aber auch auf die Arbeit jetzt zum Beispiel vom Bibliotheks- und Technischen- und Verwaltungspersonal. Wir alle leiden darunter, das wissenschaftliche Personal leidet auch ganz massiv darunter, das Arbeitsverdichtung, Übernahme von Lehraufträgen oder von Aufgaben, die liegen bleiben, dadurch, dass Stellen vakant gehalten werden. Also all das sind die Probleme, die abgebildet werden sollten. Ich will aber auch nochmal sagen, das wurde auch in einen größeren Zusammenhang gestellt. Also der Tenor von vielen Reden, die wir heute gehört haben, war, dass es natürlich nicht nur um die Hochschulen und die Universitäten geht, sondern wir erleben ja jetzt gerade auf Bundesebene, also nicht nur in Hamburg, sondern auf Bundesebene auch die massivsten Angriffe auf den Sozialstaat und auf die Ausfinanzierung der öffentlichen Infrastruktur seit langem. Und im Zuge dessen werden an Bildung, an Kultur und an Sozialem gespart. Für Rüstung und für Militarisierung ist das Geld da, auch an den Hochschulen. Und das ist hier relativ kritisch auch bedacht worden in den Redebeiträgen. Also diese Problematik der fehlenden Ausfinanzierung und der mangelnden Priorisierung von Bildung, Sozialem, Arbeit und Gesundheit, das ist auch in Hamburg ein Thema. Also die Olympia-Bewerbung lässt sich die Stadt einen zweistelligen Millionenbetrag kosten. Es ist im Gespräch, den Elbtower in Teilen anzukaufen für 595 Millionen Euro. Im Vergleich dazu ist das Haushaltsloch der Universität Hamburg, also das akute Haushaltsloch mit 30 Millionen, eigentlich gar nicht so groß. Das ist jetzt kein Geld, was auf meinem Haspa-Konto liegt, aber wir sehen halt eben daran, dass die Prioritätensetzung eine politische ist. Also das Geld ist da.
0: Vielleicht ganz letzte Frage. Es war so Bundesarbeit, habe ich so verstanden. Es gab so Uni Hamburg, HW und wer noch dabei?
1: Ich weiß, dass da waren Kolleginnen und Kollegen und Studierende von der TU Harburg, also Technischen Uni. An der HFBK gab es Leute, die mobilisiert haben und auch da waren. Die HAW steht vor ganz dramatischen Kürzungen. Also da ist die Situation schon sehr, sehr kritisch. Die waren da, haben auch gesprochen. Also Vertreterinnen und Vertreter vom AStA der HAW haben gesprochen und die Lage dargestellt. Ja, das waren somit die bekannteren oder größeren Hamburger Hochschulen. Und wir hoffen natürlich, dass sich das fortsetzt und auch ausweitet, weil wir haben heute auch in einem anderen Redebeitrag gehört, zum Beispiel in Hessen ist die Situation kaum besser, ist noch krasser. Und was es eigentlich dann vor dem Hintergrund bräuchte, ist eine bundesweite Mobilisierung und Protestwelle gegen Kürzungen.
0: Vielen Dank und ich wünsche viel Erfolg euch und mir selbst auch.
1: Dankeschön.
2: Tschüss. Ah, jetzt auch das Mikro, wunderbar, stell dich mal selbst vor.
3: Genau, und ich bin Nikolai vom Fachschaftsrat der Philosophie. Genau. Wir wollen heute aber nicht nur für unsere beiden FFTere sprechen, sondern einfach für die FFV, die Fachschaftsräte Vernetzung, mit der wir diese ganze Rede einfach zusammen ausgearbeitet haben und wir alle für dasselbe Ziel einfach kämpfen. Wir sind richtig wütend über die Bedingungen, die wir hier einfach an dieser Universität ertragen müssen. René hat schon die schlechten Arbeitsbedingungen der Beschäftigten angesprochen. Zu viele Studis haben aber immer noch gar keine Ahnung davon, was hier einfach gerade abläuft. Die Bedingungen sind einfach katastrophal. Nicht überall spüren wir die Kürzung zu gleichen Anteilen. Manchmal ist es etwas versteckter, manchmal etwas präsenter. Es gibt Dekanate, die alles dafür tun, diese Bedingungen ein bisschen zu verschleiern. Dazu sagen wir, das ist scheiße. Doch was genau ist eigentlich gemeint mit, wir sind von Kürzungen betroffen? Wo spüren wir das? Fangen wir doch mal mit den Bibliotheken an. Die Öffnungszeiten verkürzen sich immer mehr und die Bestände werden immer mehr ausgedünnt. Es gibt nahezu gar keine Neuanschaffungen mehr und wichtige Lizenzen werden einfach nicht verlängert. Das ist ekelhaft! Unsere Gebäude sehen aus wie seit den 60ern nicht mehr renoviert. Sie verrotten einfach immer weiter vor sich hin. Das ist ekelhaft! Die Kürzung von Sachmitteln kann aber auch bedeuten, dass im Laboren benötigte Gase einfach nicht mehr bezahlt werden können. Das oder einfach sogar nicht mal mehr Büromaterialien. Das ist ekelhaft! Und wisst ihr, was richtig ekelhaft ist? Es sind nicht Büromaterialien wie Kopierpapier oder Druckerpatronen. Nein, es fängt bei der einfachen Tafelkreide oder Whiteboard-Markern an.
4: Besonders krass ist, aber spüren wir Studis den Wegfall der Sachmittel daran, dass uniweit überall studentische Hilfskraftstellen gestrichen werden. Diese gelten offiziell nämlich als Sach- und nicht Personalmittel, was ja schon ein Skandal für sich ist. Das bedeutet für die Betroffenen nicht nur den Verlust ihrer Jobs, sondern wirkt sich auch unmittelbar auf unsere Studienbedingungen aus. Zum Beispiel dadurch, dass Tutorien teils ganz abgeschafft oder in ihrer Anzahl stark reduziert werden. Schlechtere Betreuung und ein langsamer Lernfortschritt sind die Folgen. Der Wegfall der SHKs fügt sich unmittelbar in den zweiten Trend ein, nämlich dass vor allem am Personal gespart wird. Die Überlastung der Beschäftigten, von der René eben berichtet hat, wirkt sich natürlich auch negativ auf die Qualität der Lehre aus. Wo weniger Lehrende mehr Aufgaben übernehmen müssen und die SHKs fehlen, bleibt logischerweise einiges an Arbeit liegen. Wie oft erleben wir es mittlerweile, dass Lehrende sich auf Veranstaltungen inhaltlich oder didaktisch nicht mehr richtig vorbereiten, weil sie eben mit anderen Dingen beschäftigt sind? Wie oft erleben wir es, dass in Vorlesungen mit veralteten Daten gearbeitet wird, dass Lektüre nicht rechtzeitig zur Verfügung gestellt wird oder irgendwelche Moodle-Kurse nicht aktualisiert werden? Feedback zu den Prüfungsleistungen fällt immer oberflächlicher aus. Die Eintragung von Noten ins DINE dauert teils ewig und es mehren sich die Fälle, in denen Studierende die Betreuung von Abschlussarbeiten verweigert wird, weil die Lehrenden sagen, dass sie dafür einfach keine Zeit haben. Also ein gutes Studium sieht anders aus. Das Problem der vakanten Stellen zeigt sich dabei auch direkt im Lehrplan. Denn wer nicht da ist, kann auch nicht unterrichten. Uniweit wachsen die Gruppengrößen auf teils bis zu 90 Personen in Seminaren und Tutorien. Das muss man sich mal vorstellen. Mittlerweile werden teilweise ganze Seminare einfach zu Vorlesungen umgewidmet, um den beschissenen Betreuungsschlüssel zu rechtfertigen. Ich sag's nochmal, ein gutes Studium sieht definitiv anders aus.
3: Die Lage ist also nicht nur heute besonders schlecht, an den Beispielen, die wir gerade gehört haben, denn diese sind einfach nur ein bitterer Vorgeschmack auf das, was die sogenannten Strukturprozesse machen werden. Wir erleben jetzt schon, dass inhaltliche Schwerpunkte wegfallen. In der Sonderpädagogik und in der Erziehungs- und Bildungswissenschaft bricht zum Beispiel die Kernprofessur Soziologie der Behinderung weg und auch der sonderpädagogische Schwerpunkt Sprache wird ausgesetzt. Das ist ekelhaft! Das ist besonders ekelhaft, man ist nicht nur, dass ich Sonderpädagogik studiere, sondern ganz einfach, dass das langfristig eine inklusive Bildung und das Recht auf Teilhabe gefährdet wird. Das darf nicht sein! Auch soll die unweite Anzahl der Studienplätze insgesamt drastisch reduziert werden. Und sogar die Schließung ganzer Studiengänge, wie zum Beispiel der Molecular Science im Handelslehramt, droht auf. Was die Unileitung uns im Rahmen des sogenannten Strukturprozesses als Profilschärfung verkaufen will, ist nichts anderes als ein Eingriff in die Wissenschaftsfreiheit. Während Exzellenzcluster und Sonderforschungsfachbereiche besonders geschützt werden, wird an weniger prestigebereichen Studiengängen, die weniger Drittmittel einwerfen, besonders gespart. Das ist ekelhaft! Doch, das Gute ist, Kürzungen sind kein Naturgesetz, kein unumgänglicher Sachzwang, sondern das Ergebnis politischer Entscheidungen. Unsere schlechten Studienbedingungen sind das Resultat schlechter Politik. Das heißt aber eben auch, dass unsere Lage veränderbar ist. Was brauchen wir dafür?
5: Geld!
3: Auf jeden Fall Geld! Also, was brauchen wir heute? Und vielleicht nicht nur heute, sondern auch wirklich langfristig dafür? Es ist Druck. Druck und eine starke Studierendenbewegung im Entschuldigung. Druck von Studierenden und Beschäftigten und Menschen, die Druck ausüben können. Also sagt nochmal ordentlich laut, denn es ist ekelhaft!

0: Wir wollen gute Arbeits- und Studienbedingungen schaffen, freie und zivile fortschrittliche Wissenschaften haben. Und diese sollen bedarfsgerecht ausfinanziert werden und unabhängig sein von externen Geldgebern.
1: Sehen wir in diesem Tag heute also zwei Dinge. Erstens, das klare Signal an den Senat. Wir lassen uns die Kürzungspolitik nicht länger gefallen.
0: Nein!
1: Hier an der Uni nicht und auch nicht in anderen gesellschaftlichen Bereichen. Und zweitens, den Appell an uns selbst, uns weiter zu organisieren und für bessere Studienbedingungen einzustehen. Studis, engagiert euch in den Fachschaftsräten. Bringt das Thema der Kürzungen dort ein und werdet auch darüber hinaus aktiv. Macht was! Fachschaftsräte, beteiligt euch an der FSRV. Jede kleine Aktion oder Initiative in den verschiedenen Fachschaften ist gut. Wenn wir die Kürzung aber wirklich stoppen und die bedarfsgerechte Ausfinanzierung der Uni erreichen wollen, dann müssen wir an einem Strang ziehen. In diesem Sinne, schön, dass wir heute so viele sind. Machen wir Wissenschaftssenatorin Blumenthal und Finanzsenator Dressel heute mal richtig Dampf. Dankeschön.
0: Danke.
2: Genau, vielen Dank, Nikolai und Sarah, für diese starken Worte. Vielleicht, bevor es weitergeht, ein paar organisatorische Ankündigungen. Zum einen vermissen wir das Fronttransparent. Das muss bitte einmal nach vorne gebracht werden. Und ich weiß, dass sich da hinten etwas drängt. Wir können bis zur Busspur durchgehen quasi. Genau, damit auch alle uns verstehen. Und genau, Nikolai und Sarah hatten es schon gesagt. Es ist eben sehr wichtig, dass wir Druck aufbauen und uns organisieren. Wir wollen uns organisieren in unseren Fachschaftsräten, im Personalrat. Aber es geht natürlich auch weiter. Denn jetzt kommen wir hier als Studierende und Beschäftigte der Universitäten in Hamburg zusammen. Aber diese Kürzungen und die Angriffe sind eben kein nur hamburgweites Problem, sondern ein bundesweites Problem. Und bundesweit gehen Studierende, Beschäftigte Hand in Hand auf die Straße. Es bildet sich eine Bewegung dagegen. Und eben auch die Verbände, die da Druck machen, sind umso wichtiger. Und deshalb freuen wir uns sehr, Peter Burger vom Deutschen Hochschulverband begrüßen zu können. Herzlich willkommen.
3: Liebe Kolleginnen, liebe Kollegen, liebe Studierende, aber vor allem liebe Kampfgefährtinnen und Kampfgefährten. Ich spreche heute als Landesvorsitzender, aber ich kenne diese Uni sehr gut, inzwischen seit 24 Jahren. Aber ich kenne auch die anderen Hochschulen des Landesverbands. Denen geht es alle ähnlich und wir haben alle eingeladen, als Verband heute zu kommen. Wir sind zwar auch wissenschaftlich im ersten Rat und im aktuellen Senat. Das heißt, ich kenne die Zahlen, aber ich kenne vor allem auch euch. Die sind unsere Leute, unsere Menschen an den Hochschulen. Hochengagierte, großartige, motivierte Kolleginnen und Kollegen, die alle deutlich weit mehr leisten, als sie müssten. Dafür ein herzliches Danke, das darf aber nicht so bleiben. Und ich war schon mal hier, vor fast genau 15 Jahren. Auch damals haben wir gekämpft für die Zukunft. Und zwar am 7. Juni 2011. Was hat damals passiert? An genau diesem Abend haben wir gekämpft. Für mehr Geld, für unsere Hochschulen, für die Zukunft dieser Stadt. Aber was ist seitdem passiert? Es gab eine neue Hochschulvereinbarung. Es gab läppische 0,88%, also über 1%. Das hat natürlich nicht gereicht für Tarif- und Kostenausgleich. Und im Ergebnis? Ja, heute fehlen 30 Millionen mindestens an dieser Uni. 30 Millionen zu übersetzten Geld, das sind mindestens 600 Promotionsstellen. Und der René hat schon gesagt, die Aufgaben sind nicht weniger geworden. Nein, es werden immer mehr. Trotzdem, wir haben geliefert an der Uni. in der Lehre, in der Forschung, in der Exzellenzstrategie, in den Exzellenzclustern, an der TU und an der Uni. Wir haben dieser Stadt bewiesen, Hamburgs Hochschulen sind nicht zweitklassig. Nein, ihr seid erstklassig. Jetzt kommt aber das große Aber. Exzellenz bezahlt keine Lehre. Exzellenz ersetzt keine Grundfinanzierung. Es ist genau das Gegenteil. Die Exzellenzstrategie bildet Mittel des regulären Landesbudgets. Deshalb muss ich die Uni fragen, ob wir auch weiterhin einen einseitigen Fokus auf große Forschungsverbünde wirklich der richtige Weg ist, wenn die Grundfinanzierung weg ist. Deswegen heißt auch hier und heute der wir sind exzellent, aber wir sind auch pleite. Und beides gleichzeitig, das darf und kann nicht sein. Denn die auskömmliche Grundfinanzierung, nicht nur der Lehre, ist und bleibt Aufgabe der freien Hansestadt Hamburg. Dieser Verantwortung muss sie endlich gerecht werden. Denn überall wird gestrichen, an der HAW, der Pfarrerschule, sind es bereits heute 10%, an der Uni steht uns das noch bevor. Und aus dem ganzen Landesverband höre ich Klagen zu Überlast, Vakanzen, Verkehren und Schäften und. Was sind die Folgen? Und wer zeigt die Folgen? Wir alle gemeinsam. Die Studierenden durch wegfallende Kursen, Tutorien, schlechtere Betreuung. Aber gute Lehre ist unsere gemeinsame Verantwortung. Und da schließe ich explizit die Politik mit ein. Und da braucht es auch Geld. Penuntia non rulit. Und nicht vergessen, das technische Weidenkanal, ohne euch läuft hier gar nichts. Den Mittelbau, der gehört auch ganz logischerweise, ihr seid die wesentliche Stütze in Lehre und Forschung. Und als Professor natürlich auch die Professorin und Professoren. Wer hätte es gedacht? Aber vor allem möchte ich heute erwähnen, den wissenschaftlichen Nachwuchs. Und damit ziehe ich mit ein die studentischen Hilfskräfte, die wissenschaftlichen Hilfskräfte, die promovierenden Habilitierte. Das sind nicht irgendwelche Stellen. Das ist die Zukunft unserer Hochschulen und die Zukunft unserer Stadt, die hier weggespart wird. Ich nehme euch jetzt immer ein paar Zahlen, die ihr vielleicht kennt. Bereits vor 6 Jahren, 2020, waren 20% der landesfinanzierten Promotionsstellen umgesetzt. 4 Jahre später waren es bereits 30. Und in diesem Jahr sind wir bei 35% angelangt, Tendenz steigend. Also 2/3 der Promovierten tragen die volle Last. Das kann es nicht sein. Und deswegen kämpfen wir heute auch. Denn die Promovierenden sollen und können wollen ihre Promotion abschließen. Was machen sie aber am Ende, wenn kein Geld mehr da ist? Und man muss auch fragen, wer kommt dann zukünftig noch nach Hamburg, wenn auf Dauer kein Geld da ist? Deswegen kämpfen wir heute auch. Aus 50 Stipendien ungefähr für die Besten werden 0. Das muss aufhören. Qualifikationsstellen sind kein Sparpotenzial. Deshalb fordern wir heute, die Vakanzhaltung bei den Promotionsstellen muss aufgehoben werden. Und zweitens, die Promotionsstipendien, die so wichtig sind für die Geisteswissenschaften, müssen weiter finanziert werden. Und ich weiß, es ist eine schwierige Zeit, das wissen wir alle. Aber es ist kein Freifahrtsschein für die Politik. Sie muss Priorität setzen. Unser wissenschaftlicher Nachwuchs ist nämlich unsere Zukunft. Wer hier spart, spart an Hamburg.

0: vielen Dank.
1: Gut, ich bin Alexei Löscher und ich bin von Darmstadt Radio FSK Hamburg. Und ich bin auch Doktorand an der Uni Hamburg, Kunstgeschichte. Und Sie haben über Promotionsstellen gesprochen und ich wollte noch mal ein bisschen mehr darüber wissen. Und können Sie kurz zusammenfassen und sagen, was passiert dann in diesem Bereich?
2: Also bei Promotionsstellen ist es halt so, die werden nur befristet vergeben und die werden halt immer wieder vergeben. Wir haben an der Uni so 650 Promotionsstellen und wenn die frei werden, kann man die wieder neu ausgeben oder man kann die nicht ausgeben und vakant lassen und so kann man Geld sparen. Und da promovieren halt so 3 bis 4 Jahre, sagen wir 4 Jahre studieren, ob man jedes vierte Jahr 100 Stellen, die frei werden. Und so kommt man halt kann man Stellen freilassen und das passiert halt. Und 2020 waren es um die 20%. 4 Jahre später waren es schon fast 30 und jetzt haben wir schon ein Jahr später fast 35 und Tendenz steigend. Und das ist erschreckend. Also das ist unser Nachwuchs. Ne? Und was noch anderes schlimm ist, neben den Vakanzen der Stellen, ist, die Stadt gibt solche Promotionsstipendien aus für die Besten. Und da hat sich das Budget gekürzt, sodass es dieses Jahr keine neuen Stipendien geben wird. Und es waren so 40 Stipendien. Und gerade sagen Geschichte, oder? Habe ich verstanden?
1: Kunstgeschichte.
2: Kunstgeschichte, ja. Also bei Frau Kern oder wo immer Sie da sind. Die Geschichtswissenschaften haben eh kaum Promotionsstellen. Die haben so um die 50 oder so, ja. Also oder 40 inzwischen noch. Und pro W3-Professur war es eine halbe Stelle. Und da waren die Stipendien besonders wichtig. Und es ist echt ein Armutszeugnis, wenn die Stadt sagt, wir streichen die Stipendien. Ja, und ich bitte, das betrifft besonders die Geisteswissenschaften. Weniger Naturwissenschaften, aber auch da ist es ein Armutszeugnis für die Stadt.
1: Und gibt es noch diese Landesstipendium?
2: Ja. Promotionsstipendien.
1: Okay,
2: das ist nach HAMP-NFG, Hamburger Nachwuchsförderungsgesetz. Die gibt es, die hat man mal vor 4 Jahren schon mal auf fast gar nichts gekürzt, da gab es Abschlussstipendien. Und jetzt kamen sie wieder hoch vor Jahr oder 3 Jahren oder 2 Jahren. Und jetzt gehen sie wieder runter. Das ist, verstehe keiner. Und es ist, wie gesagt, gerade in Geistwissenschaften, aber auch in Seelenwissenschaften, sind diese Promotionsstipendien besonders wichtig. Und das sind ja für die besten Leute, das kriegt ja nicht irgendwer. Ja? Und das ist so bitter. Und das ist eine Stadt, die exzellent sein will, also nicht nur von der Uni aus, sondern dann muss man was Besseres machen. Also,
1: und diese Stipendien, Sie werden jetzt gar nichts vergeben? Oder?
2: Also ich glaube, es gibt mal Abschlussstipendien, da gibt es so, aber keine neuen.
1: Okay, weil ich bekomme gerade dieses Stipendium und deswegen wollte ich ein bisschen mehr wissen, wie es alles funktioniert weiter.
2: Stipendien, die soll es noch geben, aber es sind deutlich weniger, aber es wird keine neuen geben. Es gab keine neue Ausschreibung. Und das kann man verlieren. Also das ist, wie gesagt, wir reden maximal über 1 Million Euro im Jahr von der Stadt. Und das ist, ich würde nicht sagen, dass es Peanuts ist, aber wenn das die Stadt nicht mehr hat für die besten Nachwuchs, dann weiß ich auch nicht.
1: Alles klar, vielen, vielen Dank. Und
3: jederzeit der Hochschule. Sven, du hast das Wort. Ja, vielen Dank, liebe Kolleginnen und Kollegen, liebe Studierende. Ein toller Anblick hier und danke, dass ich hier sein darf. Wissenschaft Zukunft, das ist das Motto dieser Demonstration. Wissenschaft Zukunft, aber nur, wenn Politik die Bedingungen für Bildung und Wissenschaft schafft. Und deswegen stehen wir heute hier, weil es uns reicht. Es reicht uns für den Sonntagsreden der Politiker, indem sie Bildung nach oben pushen. Und den Mann muss aber sagen, es reicht. Und es, weil im Haushalt kein Geld ist. Es reicht, dass wir in den Kitas massive Kürzungen haben. Es reicht, dass an der Schule gespart wird. Und deswegen ist es gut, gut, dass wir hier stehen. Und ich kann euch sagen, wir tun alles von Seiten der Gewerkschaften, um diese Kürzungen auch im Haushalt der Universität, die seit Jahren unterfinanziert ist, letztlich und endlich auch zu verhindern. Aber das können wir nur gemeinsam schaffen. Gemeinsam mit den Beschäftigten an Schule, gemeinsam mit den Beschäftigten in Kitas, in der Erwachsenenbildung, die genauso von den Sparkurs des Senates betroffen sein werden auch. Und deswegen ist es gut, dass ihr euch hier organisiert und dass wir gemeinsam in Zukunft, und das wird der 3. Juli sein, da wird gleich vorher was noch zu sagen, gemeinsam marschieren gegen die Sparpolitik des Senates, gegen, und das konnten wir ja schon abwägen, dass die Gelder in Olympia fließen, dass die Gelder in die Rüstung fließen, sondern dass sie da

0: fließen, wo die Zukunft ist, nämlich in der Bildung. Und wer nicht in seine Bildung investiert als Staat, der hat versagt, der hat einfach nur versagt. Die Bildung ist die Zukunft. Wo wird Demokratie gelehrt? Wo wird geforscht an Innovation, an der Universität? Und nicht nur in diesen Exzellenzclustern, sondern in allen Fachbereichen. Jeder Fachbereich muss erhalten bleiben. Es kann nicht sein, dass das Geld nur in die drei Cluster reingeht, die halt Ruhm, Preis und Ehre unserer Stadt und dem Bürgermeister versprechen. Nein, das kann nicht sein! Und deswegen ist es gut, dass wir jetzt hier zusammenstehen. Und ich freue mich auf euch, auf weitere kämpferische Aktionen, dass ich hier sein durfte. Und ich sage euch, geht in die Gewerkschaften, seid stark, macht es euch und macht es der Universitätsleitung und der Politik unbequem. Kommt wieder und sagt immer, mit uns nicht. Vielen Dank.
1: Vielen, vielen Dank, Sven. Vielen, vielen Dank, dass du hier gesprochen hast. Bei diesem doch schönen Wetter. Wir hatten Glück.
2: Hallo, hallo, hallo. Das ist Darmstadt Radio und ich bin Lusha. Und wir machen weiter und nun möchte ich in diese restliche Zeit der Protestmusik widmen, die ich speziell für diese Ausgabe herausgesucht habe. Der erste Song heißt The Bigger Picture vom Rapper Lil Baby, was auf Deutsch in etwas das Gesamtbild bedeutet. Dieses Lied entstand 2020 während der weltweiten Black Lives Matter Proteste, die nach dem Tod von George Floyd in Minneapolis entbrannten und hat natürlich eine tiefe politische Bedeutung. Ja, jetzt können wir das hören.
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1: Darf ich heute darüber sprechen, wie Studierende für ihre Rechte einstehen und für die Zukunft der Wissenschaft kämpfen, haben wir heute populäre Musik aus dem Musical Hamilton in unserer Playlist. Und zwar den Track aus dem berühmten Album The Hamilton Mixtape mit dem Titel Immigrants, We Get the Job Done aus dem Jahr 2016. Viele von euch haben wahrscheinlich schon das Musikvideo zu diesem Song im Internet gesehen. Es zeigt Migrantinnen in Amerika, die in einem endlosen Tunnel schuften und die unterschiedlichsten Arbeiten verrichten. Es ist genau ihre Arbeit, die die Weltwirtschaft und Volkswirtschaften einzelner Länder zu einem großen Teil am Laufen hält. Und lässt uns nicht vergessen, dass es auch unter den Studierenden viele Migrantinnen und internationale Studierende gibt, die jeden Tag um ihre Existenz kämpfen und oft mit den unterschiedlichsten Formen von Diskriminierung konfrontiert sind. Es geht weiter.
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Hallo, hier ist QKW, hier ist Kio am Mikrofon und es gibt die... Ja, willkommen bei der Sendung QKW. Heute geht es schwerpunktmäßig um Tanz, der Rhythmus, bei dem ich mit muss. Und es ist eine sehr aufregende Sendung für mich deswegen, weil ich ganz viele Leute gefragt habe, ob sie mir ihre Lieblingsstücke, ihre liebsten Tanzstücke, da wo sie unbedingt tanzen müssen, und auch gerade die, die vielleicht nicht in der Disco gespielt wurden und die besonders sind, schicken wollen. Und ich selbst habe in meinem Archiv ziemlich viel Material zusammengesammelt und dann kamen tolle Zusendungen und Vorschläge und Raritäten. Ich habe mich sehr gefreut, aber die Tatsache ist die, dass es so viel Material ist, dass ich jetzt schon weiß, es muss eine zweite Sendung geben, mindestens. Aber ich habe versucht, was zusammenzustellen, was euch hoffentlich Spaß macht, wo quere Töne dabei sind. Gute Grooves, schräge Grooves. Also lasst euch überraschen, ich habe großen Spaß gehabt beim Zusammenstellen und werde versuchen, diesmal ein bisschen weniger zu sprechen, weil ich einfach Musik spielen will. Aber es sind eben ein paar Raritäten dabei, wo ich hoffe, dass ihr, wo auch immer ihr seid und ihr das jetzt hört, ordentlich Lust habt zu wackeln. Und dann sollte es mal gleich weitergehen. Moment. Ich übe noch ein bisschen, bis ich jetzt die Technik im Griff habe, aber es wird

Dancing at the Club, das war Tracy Ullman, eine britische Komikerin, ich glaube so ziemlich die erfolgreichste. Eine Aufnahme von 1983, also recht früh, wo es darum geht, eben in den Club zu kommen, zu tanzen, sich zu bewegen. Davor, der Einstand war von Bo Hannon, Disco Stomp, das oder die Melodie habt ihr vielleicht durchaus schon mal erkannt. Das war nämlich der Jingle, mit dem Disco im Fernsehen in den 70er Jahren losging. Der Eingangssound, weiß nicht, ob euch da schon gleich Schlaghosen gewachsen sind. Also, es geht natürlich um Clubbing und um Tanzen, aber eigentlich auch die Frage, also, was verbindet uns mit dem Tanzen? Was macht es so toll? Was macht es so erinnernswert? Ich habe sehr viele Stücke gefunden, wo ich weiß, bei mir sind Erinnerungen vorhanden. Das geht euch sicherlich auch so. Aber ich wollte jetzt erstmal auf den Punkt zu kommen, dass es einfach auch toll ist, sich zu bewegen, weil es natürlich eine kollektive körperliche Erfahrung ist, ohne, sagen wir mal, großen Schaden, den man nehmen würde, wenn man überlegt, was so passieren kann oder auch nicht. Also, es ist das Vergnügen am Bewegen. Und dazu gibt es jetzt ein Stück.

Also das war Heidi Happy und das Stück hieß La Danse. Und wie ihr vielleicht, wenn ihr auch ein bisschen Musikhintergrund mitbelauscht habt, mitbekommen haben könntet, war, dass da ein Tanz gespielt wurde oder eine Melodie von einem Tanz, nämlich Kalinka, ein in den 60er, 70er Jahren durchaus öfter im Radio zu hörender Kasatschok-Tanz. Und das fand ich sehr süß. Das Heidi Happy ist eine Schweizer Band und die machen so jazzige Sachen. Ich fand dies sehr schön, weil eben La Danse sich darauf bezog, wie sich bewegt wird und wie verlockend es ist, das zu tun. Und das Thema Bewegung geht natürlich gleich weiter. Hier kommt ein neues Stück dazu.

So, das war ein bisschen Action. Das war die Band Daudelin, eine kreolische Band, ein Trio. Die haben ein ziemlich bekanntes Tanzstück bespielt, nämlich I Like to Move It, was ihr vielleicht noch kennt oder erinnert. Das war damals von Reel to Reel ein Hit 1994. Und dieses Cover von dieser mit in karibischen Musik und Kreolgesang mit ein bisschen Französisch zu hören, das ist von 2023. Die Frage der Bewegung stellt sich hier nochmal auf eine andere, viel ruhigere Art und Weise, weil im Prinzip keine QKW-Sendung ohne Nina Simone. Ihr werdet hören, was das für eine Version gibt.

riesig, weil ein gutes Tanzstück gehört, dauert es natürlich noch wesentlich länger und es gibt noch Reverbs und Rückkopplung. Also ich finde es klasse, das war jetzt zum Beispiel eines der Stücke, auf die ich für mich gerne tanze, weil es hat die Ingredienzen, die ich sehr schätze an Tanzmusik und die ich glaube auch relativ allgemeingültig sind für das, was an Tanzmusik funktionieren kann. Das heißt erstmal ein sehr schwerer, fetter Bass. Wichtig. Und als anderes Drums, die möglichst nicht nur einen regelmäßigen wiederholten Rhythmus machen, sondern variieren, sich um die Ecke schmiegen und wieder zurückkommen, dich nach vorne holen und dann wieder in die Tiefe drücken. Was auch immer. Es ist eine körperliche Erfahrung, finde ich, wenn richtig gute Bass- und Beat-Teppiche gelegt werden, auf denen dann geflogen werden kann. So fühlt sich jedenfalls für mich Tanzen an. Und jetzt erzähle ich noch ein bisschen meine Erinnerung an die Erweckungsgeschichte für meine Erinnerung, wann ich Lust hatte zu tanzen. Ich war noch ziemlich klein und ich war mit meiner Familie in Holland und da gab es so Umzüge von so, wie heißen das, so ja, Marschbands oder so. Und ich sah mir diese bunten Kostüme an, aber hatte das große Glück, neben einer riesigen Trommel stehen zu dürfen. Und mir hat es den Kopf weggehauen. Es war die Klamotten schlackerten, weil so ordentlich Beat war. Und ab da war meine Liebe da, weil das diese körperliche Erfahrung von Bewegung, von Wumms mich total geflasht haben. Und das hat mich nie wieder losgelassen, diese Lust körperlich auf Sound abzugehen. Das ist geblieben. Und ich weiß, es gibt verschiedene Arten von Musik, von Empfänglichkeiten und von manchmal auch vielleicht lieber dem Bedürfnis, sagen wir mal, bekannte Sounds zu hören. Beim Auflegen ist das nicht immer dann ganz einfach, nur das zu bedienen, was alle schon kennen und x-mal betanzt haben, sodass man sich sicher auf die Tanzfläche begeben kann. Ich spiele hier heute natürlich Stücke, die ein bisschen am Rand drumherum und vielleicht nicht alle so bekannt sind, damit die Bandbreite von Möglichkeiten vielleicht hier mal vorgestellt wird. Wie gesagt, ich habe wahnsinnig viele schöne Vorschläge bekommen und die werden auch in einer weiteren Sendung dann auch noch drankommen. Nicht böse sein, wenn eure Tipps noch nicht dabei waren. Hier jetzt allerdings kommt gleich in Folge ein Stück, das hat mir Uli angetippst und ich finde es super passend, nämlich auf die Frage, was ist denn eigentlich, wenn ich mich nicht bewegen mag oder wenn ich mich nicht bewegen kann oder bewegungslose Zeiten sind. Diese Aufnahme ist 2020 gewesen und natürlich in Zeiten der Corona-Stille und des Stillhaltens und mit der Sorge, die da war. Und Mascha Greller singt über Geister. Ja, viel Hörvergnügen wünsche ich.

vorhanden ist. Es kann aber auch sein, dass einfach das mit dem körperlich Loslassen und dem Tanzen und der Musik für manche Leute gar nicht so gut funktioniert. Und das Abwarten die sicherere Bank ist. Ich habe jetzt ein Stück, was ich sehr besonders finde, auch eine Empfehlung. Und zwar ist das ein sehr bekanntes Stück, aber in einer Bearbeitung, die ich musikalisch viel interessanter fast finde, würde ich mal sagen. Also es ist auf jeden Fall interessant, eine tolle Bearbeitung einer sehr bekannten Melodie. Und ich hoffe, ihr habt auch Lust, darauf zu tanzen.

Ja, das habt ihr wahrscheinlich doch erkannt. Das war Billie Jean, eigentlich von Michael Jackson, relativ bekannt. Ich finde das interessant, dass eben auch manche Musikstücke einen Weg in andere Tanznischen finden. Denn die Tango-Szene, ich nenne das jetzt mal Nische, ist relativ groß und einige Menschen, auch in meinem Bekanntenkreis, tanzen wahnsinnig gern Tango und freuen sich natürlich dann über Stücke, die ja auch Varianten des Klangs mit einbringen in diese Tanzform. Da fand ich das jetzt also ein sehr schönes Beispiel dafür. Und nun kommt mal eins, weil ich das Thema Tanz ja hier jetzt rauf und runter ein bisschen strapaziere, wie ihr merkt. Eines, das ihr gut kennt, das auch wirklich zum Tanzen wahnsinnig Bock bringt, aber auch textlich darauf verweist, wofür so Ersatzhandlung Tanz auch stehen kann. Viel Spaß mit à la Rendance. Yep, das war es noch nicht. Augenblick, das kriegen wir hin. Ich bin relativ sicher, dass ich die falsche Nummer genommen habe. So, jetzt.

Ja, das waren jetzt zwei französische Stücke, wo es darum ging, wofür Tanz steht. Also woran zu denken ist, also von Stromae war besungen worden, auch ein bisschen was mit welchen Vorstellungen zusammenhängt. Wenn du das tust, dann hängt auch jenes daran. Und auch Gala de Coignac, die hier 2022 das Stück Danse gesungen hat, spricht über Ängste, die es gibt. Wie sehe ich aus, wenn ich tanze? Wie wirkt das? Sehe ich dann nicht aus wie eine Salopp, wenn ich das und das anhabe? Also es geht auch um Rollenzuschreibungen und Festlegungen, die beim Tanzen oder bei der Bewegung, beim Gesehenwerden eine Problematik sind. Und da gibt es einige Stücke. Wenn man sucht, lässt sich da was finden zu dem, welche Fragen dabei aufkommen. Und ich fand auch ein Stück, was relativ populär in der Popmusik bekannt geworden ist und wo es auch tatsächlich um die Enge von gesellschaftlichen Normen geht, in die quasi ein bisschen blind hineingetanzt und vielleicht auch die Fragen beiseite getanzt werden, die hier aber durchaus gestellt werden. Ich fand es, das Stück hatte ich vorher nur gehört und nie auf den Text geachtet, jetzt beim Suchen doch interessant, dass da mehr Potenzial drin steckt. Hier kommt Katy Perry. Warte, jetzt muss ich mal eben kurz gucken, dass ich da die richtige Nummer anwähle. Ich mache hier so ein bisschen Kragelei, aber wir kommen ans Ziel. Augenblick, das ist die Nummer 8. Jetzt dann mal sehen.

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Und die Rede ist da von der Bubble, von dem Wegtanzen, von dem, was vielleicht störend ist oder irritierend, und sich in eine schöne Blase hineinzubegeben und dem so tun, als ob die vorgeschriebenen Muster zu bedienen. Ich fand das interessant, und auch wenn der Video angeguckt wird von Katy Perry, dann sieht man da die Plastikwelt, das sieht so ein bisschen aus wie eine Vorfilmübung für den Barbie-Film. Obwohl dieses Stück ja, wie gesagt, älter ist. Ich hab's gesagt, das Stück ist von 2017. Und jetzt gehe ich noch ein bisschen in der Zeit zurück, aber in der Frage von wegen, wer bin ich eigentlich? Wer bin ich, wenn ich tanze? Wie fühlt sich das an und wie schräg stehe ich eigentlich sowieso in der Welt? Und wie viel Schiss habe ich vielleicht auch? Und das von einer Band, die in queeren Kreisen auch gehört wurde, viel und wird wahrscheinlich auch noch, Hercules and Love Affair. Das Stück heißt Step Up.

Ja, während bei Hercules in the Love Affair noch die Frage dann noch war, wer du bist, ob du das vielleicht bist, die Person, die da tanzt, oder ob du vielleicht versuchst, jemand anders zu sein oder darzustellen, ging es dann natürlich weiter mit Smalltown Boy, sozusagen dem queeren Coming Out, beziehungsweise dem problematischen, man muss von zu Hause aus dem Ländlichen weg, um irgendwo ein Ich werden zu können. Das ist wohl das bekannteste Stück. Und hier in einem Remix mit Kommentar von Planning to Rock mit der absoluten Aktualität, die besteht, nämlich dass immer noch queere Kids von zu Hause weg müssen, queere, non-binäre, transgender. Und dass Planning to Rock eben sagt, mit 12 Jahren war das Stück schon wichtig in der eigenen Entwicklung, und es ist immer noch so, dass es wichtig ist und bleibt, was schlimm genug ist. Aber ja, es ist der Fall, und ich finde toll, dass es diesen Remix gibt, dass der trotzdem tanzbar ist und dass er damit auch gehört wird und eine Realität wird auch für queere Kids, die vielleicht es nicht laut sagen können, aber auf diese Art und Weise drauf tanzen können und eine inhaltliche Präsenz irgendwo dann doch auch für viele Ohren zu hören ist. So, hier geht's dann weiter mit einem, ja, in der eher unter Schwulen, glaube ich, ziemlich viel gehört und betanzten Stück, aber ich habe auch immer sehr gern drauf getanzt. Hier mal gesungen von der Sängerin der Band, aber eigentlich sind das, glaube ich, zwei Typen, die elektrische, gut tanzbare Musik machen mit ihrem bekanntesten Stück. Das heißt David.

Ja, das war natürlich sehr körperbetont und der Freude an körperlichem Kontakt sehr zugewandt. Und da möchte ich natürlich mit einem Kracher von 1984 anschließen. Das hätte ich eigentlich direkt anschließen müssen, damit der Groove weitergeht. Das werden vielleicht nicht allzu viele von euch kennen. Es ist trotzdem ein sehr bassiges körperliches Stück. Hier geht's los.

So, wir haben immer noch Sonntagnachmittag und ich glaube, da ist schon ein bisschen körperliche Hitze aufgekommen, auch wenn es eher die Kaffee- und Kuchentrinkenszeit ist. Ich hoffe, dass diese Kombination durchaus für euch machbar ist und ihr auch Spaß dran habt, auch in Erinnerung zu schwelgen, was das mal für eine auch sehr körperbetonte Musik war. Die gibt es sicherlich immer noch, aber noch so selbstgemacht mit so Grooves, die einfach anders perlig klingen. Also ich habe mir damals wirklich die Sohlen weggetanzt zu solchen Stücken und höre die auch immer noch gerne wieder. Ich wollte aber jetzt nochmal auf den Hintergrund, den diese körperliche Musik auch hatte, die unheimlich oft auch für Queers lesbare Inhalte hatten oder wo es um Anziehung ging, die irgendwie nicht auf ein bestimmtes Gender bezogen waren oder eben sehr deutlich auch darauf bezogen waren. Und hier gibt es jetzt ein Stück von den Loose Joints, das sich auf eine Zeit bezieht, als ja tatsächlich Tanzen und sich treffen und Sex in der Öffentlichkeit haben, auch speziell hier in San Francisco, auf eine Zeit vor AIDS bezogen, ein Stück zu hören ist mit dem ganz bezaubernden Titel Is It All Over My Face? Aber macht euch keine Sorgen, es bleibt hier alles clean, aber tanzbar. Nein, das warten wir schon, das machen wir dann nochmal. Ich schaff's. Macht euch keine Gedanken. Das ist ja ein bisschen Regelwerk. So, jetzt habe ich nämlich was umsortiert und ich gucke mir das nochmal an. Wo haben wir ihn denn? Also gut, dann mache ich jetzt mal eben, weil ich mich hier etwas verfranst habe, mache ich weiter von wegen körperlicher Musik und dass es nicht nur sich auf Männer bezieht. Hier haben wir ein Janelle Monáe mit Make Me Feel.

Yay, da habe ich jetzt vor lauter Mitgrooven. Leider ist die Schnur von dem Kopfhörer so kurz, sodass ich das nicht richtig schaffe, mich da ordentlich rauszuwickeln. Aber da habe ich mich jetzt irgendwie reingewackelt und ich finde, das ist sehr nett zum Tanzen. Und war nochmal ein Bezug auf dieses Addicted-Werden zu vielleicht Tanz, vielleicht zu körperlichem Vergnügen. Das kann sich jede natürlich aussuchen, wie sie möchte. Hier kommt ein anderer Dancefloor-Feger, den ich auch gründlich bearbeitet habe mit meinen ausufernden Tanzschritten. Und der hat auch mit der, na, nicht vielleicht mit Addiction, aber mit der körperlichen Begeisterung und der Überwältigung zu tun. Und ich hoffe, das kommt jetzt hier gleich richtig an.

Ja, das waren jetzt relativ viele gut körperlich druckvolle Oxytocin-Ausschüttungen. Einmal von Roisin Murphy mit Overpowered, ein Stück, das ist meinem Sinn von 2007 gewesen. Und danach war natürlich, wie ihr das sicherlich auch erkannt habt, bekanntermaßen Billie Eilish mit Oxytocin. Und die beiden haben... Ja, tolle Beats, kann ich auch gut drauf tanzen. Aber jetzt würde ich mal wechseln zu etwas. Ich wollte eigentlich viel mehr Musikstücke spielen, die nicht ja, objektiv zum Tanzen geeignet sind auf den ersten Hörkick, wo die Bässe und die Beats einfach machen, dass ich aufstehen muss und tanzen, sondern Sounds, die mich anders packen, die emotional hochgradig aufgeladen sind und vielleicht wahnsinnig viel auch körperliches Gefühl mit sich bringen, aber nicht den berechenbaren Beat, der mich einlädt, da reinzugehen, sondern vielleicht viel mehr übers Herz,

Ja, das war Joy Division, ein All-Time-Classic. Und auch wenn das nicht als Tanzmusik deklariert ist, finde ich das wunderbar, dazu zu tanzen. Die sanften Keyboard-Töne, die Stimme, in die sich hineingelegt werden kann, der Beat, der irgendwie eine gewisse Härte hat. Also, ich finde es großartig, das Stück. Ich tanze da gern drauf und ich bin mal gespannt zu hören, ob es anderen Leuten auch so geht. Davor war zu hören die Human League mit Being Boiled mit dem Moraine J Remix von 1978. Genau, Decades von Joy Division war von 1980, also wirklich alte Dinge, die aber, finde ich, immer noch keinen Rost angesetzt haben, sondern es tun. Human League war auch weit vorn mit den technischen Errungenschaften und den Sounds, die sie da produziert haben. 1978, das war schon früh, um solche Art technischen Sounds zustande zu bringen. Und ja, wenn ihr vorhin dachtet, Björks Auftritt im Shepherd's Bash Empire in London 1997 wäre von mir hier schlecht ausgesteuert. Nein, Layla Arab ist irgendwie quasi steil gegangen, weil der Soundmixer ihr nicht die Sounds zur Verfügung gestellt hat, die damals nötig gewesen wären. Und man hört sie in der Videofassung auch einmal ziemlich laut Fuck sagen. Aber gerade dieses krassere, dieses härtere und metallische und relativ rücksichtslose vom Geräusch, finde ich ganz großartig bei diesem Stück Enjoy von Björk. So, das war nochmal der Rückblick der letzten drei Stücke. Jetzt gehe ich wieder in neuere Zeiten. Eine Argentinierin, Ayla Minus, von der habe ich schon mal ein Stück gespielt, als ich mit Evren Silvester 25 hier eine Sendung gemacht habe. Ich finde, sie bedient sich hervorragend der technischen Möglichkeiten, um tolle Sounds hinzukriegen, um Beats zu machen, aber auch Inhalte zu bringen, die interessant und spannend sind, soweit ich das Spanische verstehe oder nachlese, was es ist. Hier kommt jetzt ein Stück, da muss ich jetzt mal eben kurz die Nummer wieder checken und leider kann ich nicht ablinken und jemand anders plaudern lassen. Ja, genau, das ist die Nummer 6. Dieses Stück mag ich sehr gerne auch vom Sound und weil ich auch finde, das ist auch ein bisschen in die Soundstruktur von den eben gehörten Stücken reinpasst. Es ist, ich sage das glaube ich schon, von 2020 und ich wünsche viel Spaß dabei.

Ja, das war ein Text auch aus der Lockdown-Zeit. Da kam auch ein gehöriges Maß an Zurückgezogenheit drin vor, aber ich fand einfach trotzdem toll diesen Beat und dieses für sich sein. Also mir hat es extrem gut gefallen, das Stück, und ich kann da auch sehr gut drauf abgehen. Ja, und Einsamkeit auch wegzutanzen, finde ich durchaus ein Thema. Durch die wunderbare Erfindung von Kopfhörern kann ich eskalieren, wo auch immer ich will. Und wie ihr vielleicht schon wisst von anderen Sendungen von QKW, empfehle ich immer wieder, sich ab und zu mal die Gehörgänge durch gute Druckluft dieser Art durchzuspülen. Ich finde es großartig, wenn man sich übertreibt natürlich mit dem Sound, aber es kommt körperlich einfach auch anders an, wenn das dann wirklich direkt in die Gehörgänge gegossen wird. So, und nun habe ich ein paar Sachen gespielt, die relativ druckvolle Beats hatten, und jetzt kommt nochmal was aus der Rubrik No Dance, es gibt immer wieder Stücke, und hier kommt jetzt eins von Ray Spoon. Ray Spoon ist, glaube ich, nicht dafür bekannt, Tanzmusik zu machen unbedingt, aber dieses Stück Curse on Us, finde ich, ist mit Beats unterlegt, wenn sie auch sehr harmlos perlend sind. Aber ich finde, in dem Gesang und auch der Zartheit der Stimme und dann aber auch dieser Sehnsucht und dem Beschreiben von Gefühlen drin ist, liegt ein unheimliches Potenzial, um da auch in die Musik einzusteigen und mitzugehen. Und ich spiele euch das mal und hoffe, das kommt bei euch auch an.

So, ihr Lieben, das war jetzt schon das vorletzte Stück. Bald ist meine Zeit hier um. Ich wollte mich nochmal bedanken fürs Zuhören, für die Geduld, die ihr immer wieder mit mir habt, wenn ich dann auch andere Stücke spiele, als vielleicht erwartet und erhofft. Und so möge es dann auch weitergehen. Ich hoffe, ihr hattet jetzt Spaß mit dieser Sendung. Ich werde auf jeden Fall eine weitere Sendung machen zu dem Thema Tanzen und den Rhythmen, wo man mit muss. Das ist auf jeden Fall sicher. Ich wollte nochmal darauf hinweisen, dass ja diese Sendung beim FSK, dem Freien Senderkombinat, jeden Monat und dann den zweiten Sonntag von 15 bis 17 Uhr läuft, live läuft, und das nächste Thema, also im nächsten Monat, wird dann sein: Why do people find each other strange? Denn zum eigenen Befremden und zum Fremdgefunden werden gehört nicht viel, wie ihr wisst, und das finde ich auch ein spannendes Thema, wie das musikalisch umgesetzt wird. So, und jetzt zum Abschluss spiele ich noch ein Stück, das eine Aufforderung ist, nämlich: Ich wünsche, dass es nicht aufhört mit dem Tanzen. Don't stop the dance. Allerdings Mascha Queller.

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3: Bis zur US-Wahl im Jahr 2024 zeigte sich Big Tech oft als besonders inklusiv und divers. Und auch die Open-Source-Community pflegt größtenteils ein progressives Image. Aber die Realität für Menschen mit Behinderungen sieht völlig anders aus. Von unzugänglichen Betriebssystemen über unzählige Disability-Dongles bis zum vollständigen Staatsversagen ist alles Mögliche gut dokumentiert, doch Lösungen oder gar Wille zur Veränderung gibt es nicht. Casey Krehr beschreibt die diskriminierenden Strukturen und versucht, eine neue Utopie für eine inklusive digitale Gesellschaft zu zeichnen. Der Vortrag wurde am 4. Juni 2026 von Casey Krehr auf der Gulasch-Programmiernacht gehalten und die Aufnahme steht unter der Lizenz Creative Commons Namensnennung 4.0.
12: Hallo, es ist so cool, es sind so viele Leute bei einem Vortrag über Ableismus. Wo? Okay, bei der GPN. Aber ich möchte anfangen mit einer kleinen Frage. Habt ihr euch schon mal über Technik aufgeregt? Summt mal bitte für ja. Okay, wir machen die Gegenprobe, summt mal bitte für nein. Eine Person, ganz leicht, du lügst. Und ich habe noch eine weitere Frage für euch. Habt ihr schon mal vom Teletext gehört? Wer von euch weiß, welchen Ursprung der Teletext hatte und woraus er sich entwickelte? Niemand. Also erstmal Glückwunsch, ihr seid alle alt, ihr kennt alle den Teletext. Der Teletext ist ursprünglich aus Untertiteltechnologie hervorgegangen, die man ja gebraucht hat, um irgendwie Fernsehprogramme für Menschen mit Hörbehinderungen zugänglicher zu machen. Und da hat man eben in der Gestaltung eben diese Abtastlücke gelassen, wo man dann später den Teletext reingemacht hat. Und das ist nur eins der wenigen Beispiele von Technologien, die ursprünglich mal für Menschen mit Behinderung entwickelt wurden, die dann aber später viel, viel breitere Verbreitung bekommen haben. Genau, ich habe schon gesagt, ihr seid bei einem Talk über Ableismus. Da gehört natürlich die Definition von Ableismus mit rein. Das Wiktionary definiert es so als Denk- und Handlungsmuster, die zu Vorurteilen und Diskriminierung behinderten und chronisch kranken Menschen führen. Und ich glaube, dass das eine sehr, sehr gute Definition in weiten Aspekten ist, die aber nicht ganz weit genug für mich, weil da irgendwie sehr viel hinten runterfällt. Hinter diesem Gedanken der Diskriminierung und der Abwertung steht eigentlich so der Gedanke von Abwertung, von einem Leistungsprinzip, das wir in der Gesellschaft haben, von Fähigkeiten, die vielleicht gefordert sind oder nicht, und natürlich auch körperliche Beschaffenheit und so. Und das alles zählt in diesen Ableismus-Begriff mit rein, und alles das ist teilweise auch eben eine Grundlage, weshalb Menschen mit Behinderung in unserer Gesellschaft immer noch diskriminiert werden. Jetzt ist es so, wenn wir uns jetzt so in den Medien umgucken oder generell so, wenn wir uns mit dem Thema Ableismus befassen oder Behinderung generell, dann sehen wir meistens hier nur solche Sachen. Ableismus tötet. Das ist eine Aktion vom Verein Ability Watch. Die haben ein bisschen journalistisch dokumentiert und recherchiert, wie häufig es so zu Ermordungen in Pflegeeinrichtungen kommt, wo Menschen mit Behinderung durch ihre BetreuerInnen eben grausam ermordet, vergessen und vernachlässigt werden. Und eben das ist Alltag in Deutschland immer noch. Aber wir hören Ableismus und wir hören Behinderung natürlich nicht nur in solchen Kontexten, sondern es gibt eine ganze Neo-Magazin-Folge darüber. Es gibt sogar mehrere. Und in solchen Formaten geht es dann eben häufig um Armut, um Ausbeutung in Werkstätten, um bestimmte Lebensschicksale und so weiter und so fort. Und jetzt passiert was ganz Interessantes. Unsere Gesellschaft betrachtet Behinderungen als ein Leidensthema. Und wir sehen das in jeder Darstellung. Ist auch wichtig, keine Frage. Aber jetzt kommen die großen Tech-Konzerne und die sagen uns, das ist alles irgendwie ein bisschen anders. Und die veröffentlichen dann richtig coole Marketing-Videos. Zum Beispiel das hier von Apple. Und das möchte ich euch jetzt kurz zeigen.
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0: Summt mal, wenn ihr euch jetzt besser fühlt. Warum so verhalten? Das finde ich sehr, sehr interessant. Aber es ist natürlich insgesamt nicht verwunderlich. Ihr seid in einem Vortrag über Ableismus. Ich habe euch jetzt gerade vorhin kurz erzählt, was alles schrecklich ist. Und jetzt sehen wir so ein Video. Das Video ist eine Utopie. Und das ist eine sehr, sehr großartige Utopie, weil Menschen mit Behinderungen da tatsächlich einfach als Teil der Gesellschaft dargestellt werden, weil sie mit ihren assistiven Technologien in normalen, in Anführungszeichen, Aktivitäten teilhaben können. Und dieses Video wird in Behindertenkreisen sehr, sehr gerne geteilt, weil das tatsächlich sehr, sehr gut ist, um eben diese Utopien zu zeigen. Und ich glaube, so insgesamt braucht es ein bisschen mehr von diesen Utopien. Und um in diese Richtung zu kommen, gibt es heute diesen Vortrag. Also es gibt noch ein paar schlechte Teile, das kann ich euch schon sagen. Aber wird auch sehr, sehr viel Positives geben. Da freue ich mich sehr drauf. Aber wir schauen uns an, warum dieses Video trotzdem problematisch ist. Denn das verstehen wir unter dem Begriff Techno-Ableismus. Dazu kommen wir dann gleich. In diesen Videos haben wir ganz viele verschiedene Technologien gesehen. Beispielsweise die Kamera, die genutzt werden kann, um in der Uni mitzuarbeiten, um sich die Tafel ranzuzoomen. In einem Werbevideo von Google, das ganz ähnlich aussieht, gibt es so Tasten, die man drücken kann, wenn man nicht die Möglichkeit hat, eine Tastatur zu benutzen, um eben den Computer zu bedienen. Microsoft mag gerne Augensteuerung und da gibt es auch entsprechende Software. Und all das sind wirklich richtig großartige Technologien, weil sie Menschen eben Zugang zu Alltagstechnologien geben. Zu Technologien und zu Gesellschaft, die eben explizit nicht nur für sie gestaltet ist. Und zu solchen Hilfsmitteln zählen noch ganz viele weitere, also beispielsweise Braillezeilen, die Menschen, die blind sind, nutzen, um lesen zu können. Oder auch Elektrorollstühle, wenn Menschen vielleicht nicht die Möglichkeit haben, sich aus eigener Kraft in einem Rollstuhl fortzubewegen. Es gibt aber auch noch weitere Hilfsmittel und ganz unterschiedliche Klassen, die anders aussehen als diese hier. Beispielsweise das hier. Das habt ihr sicherlich auch alle schon mal gesehen. Wer von euch wusste beispielsweise, dass die Schreibmaschine aus einer Behindertentechnologie hervorgegangen ist? Niemand. Die Schreibmaschine wurde ursprünglich entwickelt, damit die blinde Partnerperson von dem Erfinder auch Briefe schreiben konnte. Mit Sprachassistenten sieht es ganz genauso aus und Hörbücher, die viele von uns irgendwie jeden Tag konsumieren, genauso. Alles Technologien, die ursprünglich mal für Menschen mit Behinderung gedacht waren, aber dann einen breiteren Weg in die Masse gefunden haben. Und das ist sehr, sehr großartig, sind tolle Hilfsmittel. Alexa, kauf mir bitte alle.
1: Okay, ich habe Blindenstock mit ChatGPT zu deiner Einkaufsliste hinzugefügt.
0: Das ist die nächste Kategorie. Es gibt tatsächlich einen Blindenstock mit ChatGPT. Da kann man oben reinreden. ChatGPT, wie wird das Wetter morgen? Und dieser Stock antwortet dann. Ich weiß nicht, wer es braucht, aber gibt's. Das habt ihr sicherlich auch alle schon mal gesehen, das ist ein Rollstuhl, der Treppen steigen kann. Das klingt natürlich erstmal wie eine richtig großartige Idee. Genauso wie vielleicht so ein Rucksack, der auf der größten Blindenhilfsmittelmesse letzte Woche vorgestellt wurde, der so ein LED-Screen hat, um blinde Menschen zu markieren. Also merkt ihr vielleicht, so ein Rollstuhl, der eine Treppe hochfahren kann, das klingt doch eigentlich geil. Steht neben so einem Blindenstock mit ChatGPT, den absolut niemand braucht? Hä? Das kommt daher, weil all diese Hilfsmittel tatsächlich letztendlich keine realen Probleme lösen. Ne, dieser Stuhl, der Rollstuhl, der die Treppe hochfahren kann, erzeugt zusätzlich zu dem Problem, das er vielleicht löst, noch ganz viele weitere. Weil was macht die Person, wenn der Akku davon leer ist? Und es erhöht beispielsweise auch das Sicherheitsrisiko ganz enorm, das dabei entsteht. Und das wird bei solchen Technologien eben häufig vergessen. Und solche Technologien, die vielleicht mit einem guten Ansatz entwickelt wurden und so sagen, ja, hey, wir sind da, wir entwickeln diese Technologie für euch, damit ihr irgendwie weiterhin teilhaben könnt, die könnt ihr dann kaufen und beziehen und benutzen und vielleicht ist euer Leben dann einfacher. Und wenn das nicht so funktioniert, wie es gedacht wurde, wie diese Standardtechnologien, wie wir sie eben gesehen haben, dann nennen wir die Disability Dongles. Na? Also Der Begriff des Dongles ist euch vielleicht allen bewusst. So vor 10 Jahren hatten wir alle ganz viele Dongles, wenn wir Apple Computer benutzt haben und niemand mochte die. Das ist genau das Gleiche. Und to be honest, wenn ich diese Folie so sehe, denke ich mir auch nur so, ja, fühlt sich irgendwie ein bisschen an wie so ein Point-and-Click-Adventure. Und Leute kombinieren einfach alles Mögliche im Inventar. So, kombiniere ChatGPT mit Stock, benutze ChatGPT mit Strohhalm. Aber diese Kategorie zeigt uns auch was ganz, ganz, ganz Wichtiges, was wir auf jeden Fall beachten müssen. Diese Produkte sind allesamt ein Testfeld, sie sind ein Testmarkt, weil alle diese Produkte versuchen, ein reales Problem von Menschen zu lösen. Und das ist für unsere Wirtschaft so insgesamt sehr, sehr wichtig, weil daher kommt natürlich auch die Innovation. Und wie wir gesehen haben, gibt es ganz viele Produkte, die es aus dieser Nische rausgeschafft haben und die Alltagstechnologien geworden sind. Und genau solche Sachen versuchen die eben auch, weil damit kann man dann sehr viel Geld verdienen, wenn es Alltagstechnologien geworden sind. Zuletzt, und ich glaube, das ist so ein bisschen zwangsläufig, was passiert, wenn ein Markt solche Dinge macht und so anfängt, Sachen zu entwickeln, wie wir sie eben gerade gesehen haben, so wirklich Produkte für Menschen, dann stellen die irgendwann fest, oh, der Markt ist vorbei, wir erreichen keine neuen Leute mehr, der Markt ist übersättigt. Die Leute, mit denen wir testen können, die Leute, für die wir bauen können, die haben alle schon alles. Was machen wir dann? Ach ja, wir verkaufen diese Technologie an Unternehmen, weil Unternehmen gibt es unendlich viele. Und dann entstehen beispielsweise solche Firmen, die richtig viel Cold-Call-Marketing machen, die jedem Unternehmen und jeder Kommune dieses Landes irgendwie verkaufen wollen. Ja, hier unser krasses KI-Tool und unser Hilfsmittel, das musst du mit nur einer Zeile Code auf deiner Website einbinden und auf einmal sind alle deine Barrierefreiheitsprobleme weg. Aber auch da gibt es natürlich wieder das Problem, was machen denn die Menschen mit Behinderungen auf den Seiten, wo dieses Tool nicht eingebunden ist? Da brauchen die dann wieder was anderes. Und warum benutzen sie die andere Technologie, die sie nicht sowieso schon haben, einfach auf dieser Seite? Also ihr merkt schon, dieser Markt ist insgesamt ein bisschen seltsam. Also an Unternehmen kann man viel, viel Scheiße verkaufen, wenn es irgendwie eine Rechtsgrundlage oder eine moralische gefühlte Verpflichtung dazu gibt. Fassen wir das zusammen. Warum verkaufen Menschen Hilfsmittel oder warum entstehen solche Technologien überhaupt? Na klar, wegen dem Kapitalismus. Wir wollen alle mehr Effizienz, wollen alle mehr Innovation. Wir wollen Dinge optimieren, die noch nicht so gut laufen, wollen mehr schaffen und wir wollen mehr Profit machen. Und Menschen mit Behinderung sind da eine sehr, sehr dankbare Zielgruppe, gerade in Deutschland. Hier gibt es Krankenkassen, die nahezu alles bezahlen und Hilfsmittelfirmen dann nahezu beliebige Preise aufrufen können. Und ich glaube, das ist den meisten tendenziell gar nicht so bewusst. Und um das nochmal zusammenzufassen, Technologie insgesamt wird verkauft als Befreiung, aber gleichzeitig verfestigt sie eben bestehende Machtstrukturen und vor allem auch bestehende Marktdynamiken, die uns alle letztendlich beeinflussen. Und genau das ist dann der Techno-Ableismus. Und dieses Wort, dieser Begriff wurde zuerst geprägt von Ashley Shue, die hat ein Buch geschrieben, das kann ich sehr empfehlen, das heißt Against Techno-Ableism, und darin definiert sie den Techno-Ableism eben so. Die Glaube an die Macht der Technologie, die Beseitigung, meine Folie ist abgeschnitten, die Glaube an die Macht der Technologie, die Beseitigung von Behinderung als etwas Gutes betrachtet, als ein Ziel, das wir anstreben sollten. Ich denke, jetzt, wenn ihr euch mal so an die eigene Nase fasst, denkt ihr euch so, irgendwie ist das aber trotzdem nicht so ganz unsere Realität. Und ich sag, ja, stimmt. Ich finde die Definition, die Shue aufmacht, eben noch nicht ganz vollständig. Und das möchte ich euch jetzt zeigen. Ganz viele Leute sagen sowas. So, es gibt hier gar keine Behinderten, wenn sie irgendwie damit konfrontiert werden, irgendwas barrierefrei machen zu wollen. In Vorbereitung auf diesen Talk habe ich ganz, ganz viele Zitate gefunden. Ich habe keins davon hier explizit gezeigt. Einfach aus dem Grund, weil Leute sind, wie sie sind. Sie wollen dann irgendwie nicht bloßgestellt werden. Aber ich kann euch versichern, da war beispielsweise was von der Polizei dabei, da waren was von Banken dabei, da war was aus der Forschung dabei. Aus allen Bereichen kommt so eine Aussage, hier gibt es doch gar keine Behinderten, wir brauchen keine Barrierefreiheit. Und logischerweise wird mit so einer Aussage nichts besser. In Open-Source-Communities, wie hier beispielsweise GNOME, sieht es ganz ähnlich aus. Open Source lebt vom Prinzip Scratch Your Own Itch. Und dann passiert es nicht selten, dass Projekte Issue-Trackers haben und wenn man da drin nach Accessibility sucht, in der GNOME Shell zum Beispiel, dann sind wesentlich weniger Probleme irgendwann mal gelöst worden, als Probleme in dieser Datenbank überhaupt stehen. Also hier steht nochmal mehr als dieselbe Anzahl an gefixten Problemen drin. Und dazu muss man natürlich auch bedenken, es ist schwierig, überhaupt diesen Issue-Tracker zu finden, weil der ist nicht auf GitHub. Da brauchst du im Zweifel dann noch einen Account in deren GitLab. Wer macht es schon? Wer erstellt denn da Issues? Kaum Leute. Und das bedeutet natürlich auch, dass der Zugang zu so einer Community für Menschen mit Behinderung dann auch wieder schwierig ist. Weiterhin haben wir sowas wie Be My Eyes. Habt ihr schon mal von Be My Eyes gehört? Summt mal. Nicht alle? Okay. Be My Eyes ist eine App, mit der man Fernassistenz bekommen kann, wenn man blind ist. Das heißt, du drückst auf den Knopf, irgendwo auf der Welt wird dir eine zufällige Person zugewiesen und diese zufällige Person hat einen Videoanruf mit dir und du gehst damit durch die Welt und stellst deine Frage und bekommst eben Unterstützung von dieser sehenden Person. Die haben letztes Jahr oder vor 2 Jahren, ich weiß nicht mehr ganz, eine Partnerschaft mit KI-Unternehmen angekündigt und die nehmen jetzt diese Videokonferenzen auf, um sie an KI-Unternehmen zu verscherbeln. Warum machen die das? Offensichtlich, weil die Daten, die dabei entstehen, enorm wertvoll sind. Und weil Menschen mit Behinderung, vor allem auch blinde Menschen, in dieser Situation, dass sie irgendwo im Alltag Unterstützung brauchen, für die meisten dieser Systeme unglaublich wertvoll sind und unglaublich hilfreich sind. Und Be My Eyes sagt beispielsweise, sie machen das, um die KI für alle irgendwie zugänglicher und barrierefreier und sensibler zu machen. Ich glaube, wir alle wissen, wie dieses Zeug funktioniert. Wenn eine Person, also in diesem Fall die blinde Person, in diesem Trainingsmaterial immer die bittstellende Person ist, dann wird da gar nichts besser, sondern dann werden nur noch mehr Stereotype reproduziert. Und das ist natürlich gar nicht gut. Also, schauen wir uns an. Behinderung im Technologiesektor ist ganz viele Sachen gleichzeitig. Nummer 1, ein Ausschlussgrund. Nummer 2, ein individuelles Problem. All das haben wir schon gesehen. Es ist ein gesellschaftliches Problem, weil Menschen mit Behinderung, wir können an die verkaufen, die liefern uns Daten. Nicht immer unter den besten datenschutzrechtlichen Aspekten, wie wir gerade gesehen haben. Es ist natürlich auch ein Innovationstreiber. Es ist eine unglaublich wertvolle Datenquelle. Es ist auch ein Compliance-Objekt, weil es gibt in der Europäischen Union und in den USA beispielsweise, nur mal die größten zu nennen, rechtliche Verpflichtungen, Sachen irgendwie barrierefrei zu gestalten, vor allem auch im digitalen Bereich. Aber Menschen mit Behinderungen sind auch ein Absatzmarkt. Und ich glaube, das ist ganz viel und ganz viel davon widerspricht sich irgendwie selbst. Und wenn wir diese ganzen Sachen sehen, dann frage ich mich auch, ja, wo ist es denn alles? Wo sind denn die Menschen mit Behinderungen? Weil wenn das alles gleichzeitig ist, dann würden wir ja alle davon profitieren, oder nicht? Naja, sieht die Gesellschaft so insgesamt scheinbar irgendwie ein bisschen anders. Wir haben letztes Jahr eine kleine Studie gemacht, wie sich so die Barrierefreiheit von staatlichen Angeboten im digitalen Bereich verbessert hat, haben da so Nutzbarkeitsvermutungen erstellt und wir haben die eingeordnet in so Integer und wir haben da mal so geguckt, so jedes Jahr fallen da ganz viele Zahlen raus und die haben wir dann einfach gemittelt und wir sehen, es gibt nur einen sehr, sehr kleinen Anstieg so insgesamt. Wenn wir das jetzt weiter extrapolieren, die Linie für blinde Menschen, wir erreichen dann vollständige Gesetzeskonformität, das ist übrigens die 10 in dieser Studie, 2071 und sind da ganz weit weg. Und deswegen glaube ich, habe ich ja schon gesagt, dass dieser Begriff Techno-Ableismus irgendwie noch ein bisschen weiter gefasst werden muss. Und ich sage, Techno-Ableismus ist zusätzlich zu dem, was wir gehört haben, eben auch ein ableistisches System, in dem technische Scheinlösungen entstehen, während die eigentlichen Barrieren und Machtverhältnisse bestehen bleiben. Und ich glaube, vor allem dieser Begriff der Scheinlösung ist hier was, das wir uns immer wieder vor Augen führen müssen, wenn wir selbst irgendwie Sachen entwickeln, auch wenn da vielleicht gar nicht das Label Behinderte dran steht. Löst diese Technologie wirklich das Problem X? Außerdem glaube ich, das ist eine Epoche und nicht einfach nur so die Beschreibung eines Systems. Weil diese Sachen haben angefangen aufzukommen, als Menschen mit Behinderung zum ersten Mal eben auch durch Technologie, vor allem auch soziale Netzwerke, liberalisiert wurden und die Möglichkeit hatten, aus ihren eigenen Räumen, häufig eben diktiert von Pflegeeinrichtungen oder so, in denen es natürlich massiv viel Bevormundung gibt, rauszukommen und über sich selbst zu lernen und eben frei sich in einer Gesellschaft zu bewegen, die sie sich dann selbst aufbauen. Und deswegen glaube ich, wir stecken da tief in dieser Epoche drin und ich glaube, da müssen wir dann irgendwann mal raus. Also nicht irgendwann, sondern besser schneller als nie. Und das geht natürlich auch mit einigen Dingen einher, wenn man das so betrachtet, so Technofeudalismus oder Oligarchie insgesamt sind als Konzepte nicht so weit weg davon. Und vielleicht habt ihr das schon mal gehört. Ich werde es im Vortrag noch ein paar Mal erwähnen. Es gibt so das soziale und medizinische Modell von Behinderung. Der Techno-Ableismus als Ganzes begründet sich auf dem medizinischen Modell von Behinderung. Das heißt, wir betrachten Behinderung als individuelles Problem, das wir medizinisch oder durch Technologien lösen können. Und die Behindertenrechtsbewegung fordert seit Jahrzehnten ein gesellschaftliches Umdenken in Richtung des sozialen Modells, dass Barrieren eben gesellschaftsgemacht sind und Gesellschaft eben auch Barrieren lösen kann. Menschen mit Behinderung haben alle gleichen Zugang haben selten gleichen Zugang zur Bildung, die ihnen den Umgang mit Technologie erklärt. Das ist auch eben auch ein wichtiger Punkt, den wir im Techno-Ableismus dringend beachten müssen, weil, das haben wir eben auch schon ein bisschen angeschnitten, wenn du in Systemen groß wirst, in Pflegeeinrichtungen, dann ist natürlich auch der Weg zum Sonderschulsystem nicht weit und zu Werkstätten für Menschen mit Behinderung. Und Leute machen da in der Regel eben nur einen Hauptschulabschluss oder nicht mal das. Und gerade so digitale Bildung, ihr habt es sicherlich alle in eurer Schulzeit mitbekommen, ist in diesem Land irgendwie nicht so ganz existent. Und wenn Menschen mit Behinderung solche Technologien alle irgendwie nutzen sollen und für die gemacht werden, dann sollten Leute da auch am besten ihre Rechte kennen und wissen, wie das Zeug funktioniert. Außerdem sehen wir ganz häufig, dass die Umsetzung von gemeldeten Barrierefreiheitsproblemen einfach aufgeschoben wird oder dann nicht passiert, weil Leute sagen, ist so teuer, ja. In Open-Source-Communities haben wir so der Macht-hat-Recht-Attitüden. Das habt ihr sicherlich auch alle schon mal mitbekommen, wenn ihr auf irgendjemanden zugegangen seid und gesagt habt, hey, dein Tool finde ich cool, könntest du vielleicht mal Feature XY bauen? Und Leute dann gesagt haben, ja, mach's doch selbst. gerade wenn man eben nicht oder als Großteil der Gruppe die Möglichkeit hat, solche Technologien zu nutzen, wie wir es gerade erklärt haben, ist das natürlich extrem schädlich dem gegenüber. Außerdem birgt es ein großes Risiko von Stigmatisierung, überhaupt Probleme zu melden, weil du musst ja auf Leute zugehen und sagen, hallo, ich bin da, ich habe eine Behinderung und ich habe ein Problem. Und wer gibt schon gerne von sich zu, ein Problem zu haben? Wenige. Und das setzt voraus, dass man überhaupt erstmal den Meldeweg kennt. Und jetzt kommen wir zum nächsten Teil des Vortrags. Es gibt eine absolute Abhängigkeit von dritten Parteien. Ne? Menschen mit Behinderung, Pflegeheime, Pflegesysteme, PflegerInnen. Aber nicht nur die, sondern beispielsweise auch diese illustre Truppe. Das ist das Accessibility Club Summit. Und wenn ihr aufgepasst habt, die sitzen auf einer Treppe. Wir reden über Barrierefreiheit. Da sind 100 Menschen drauf. Niemandem ist das aufgefallen. Auf diesem ganzen Foto ist nur eine einzige Person mit sichtbarer Behinderung drauf und diese Person hat einen Blindenhund bei sich. Ja, solche Gruppen haben wir zuhauf, mit denen sich Menschen mit Behinderung irgendwie auseinandersetzen müssen. Das Accessibility Club Summit setzt sich zusammen vornehmlich aus Werbeagenturen und Webentwicklenden, die sich Barrierefreiheit, Zugänglichkeit und Inklusion ganz doll auf ihre Marketingfahne schreiben, die dann sagen, ja, kauft bei uns, wir setzen die Standards alle korrekt um. Wir machen was für Behinderte, wir machen das gut. Aber ich glaube, statt Accessibility Club Summit, was natürlich ein sehr, sehr professioneller Name ist, wenn man den so betrachtet, sollte man dieses Event vielleicht eher treffen, wie so ja, ein Haufen Nichtbehinderter trifft sich. Und ich glaube, das würde diese Gruppe ganz ähnlich beschreiben in diesem Kontext, was sie eigentlich tun. Haufen Nichtbehinderte trifft sich, um über Menschen mit Behinderung zu sprechen, nicht mit ihnen, über die Lösung von Barrierefreiheitsproblemen. Und mit solchen Gruppen geht natürlich ganz viel Macht mit einher. Und die wollen es alle nicht hören. Aber ist auch kein Wunder. Deswegen muss man das, glaube ich, immer mal wieder sagen. Weil die gestalten Systeme, die gestalten Regeln und die gestalten letztendlich auch Gesetze. Und mit dieser Gestaltungsmöglichkeit beeinflussen sie die Leben von Menschen mit Behinderungen wirklich ganz massiv. Und einer von diesen Leuten will ich euch jetzt hier detailliert vorstellen.

0: Vorträge und niemand von den über 40 Leuten da im Publikum merkt, dass hier eigentlich ganz viel Pathologisierung und Paternalisierung passiert innerhalb von 45 Minuten Vortrag, den der da hält. Und ich will diesen Vortrag halten. Das mache ich jetzt. Dann keine Sorge, der dauert auch nur 10 Sekunden. Das Ding kann laut sein und Krach machen und es kann nerven. Und es gibt übrigens auch Hinweise darauf, dass so ein Lauflernwagen so wichtige Körperentwicklungen verzögern kann. Perfekt. Menschen mit Behinderung, deren Bild von Menschen mit Behinderung gut zusammengefasst. Passt sehr gut. Aber der ist nicht der Einzige, der das so sieht. Und wir sehen das immer wieder, dass Leute genau solche Gedanken haben. Beispielsweise, wenn Leute aus dieser Branche einfach mal vergessen, ihren Stream auszumachen und dann ein Zoom-Gespräch zwischen zwei Männern öffentlich auf YouTube streamen und keiner merkt's. Und da fallen dann solche Aussagen wie, ja, was ist denn das für ein Wahnsinn, wenn wir da jetzt überall Menschen mit Behinderung reden lassen, wo es um Menschen mit Behinderung geht. Es gibt ganz viel mehr davon, könnt ihr finden auf consible.de/kalender. Gibt's jeden Tag ein neues. Wenn man mit Behinderung in so einem Feld arbeitet und mit diesen Menschen Kontakt hat, dann kriegt man von solchen Sachen immer viel, viel mit. Aber warum machen die das? Natürlich, die machen das für soziale Bestätigung, weil wenn sie sagen können, ja, ich mache barrierefrei, dann ist es anders, wenn du das Leuten erzählst, als wenn du denen sagst, ja, ich bin Webentwickler und ich mache WordPress-Seiten. Also die Leute nehme ich erstmal so wie, was? Was ist WordPress? Wohingegen bei Barrierefreiheit so ist, sehr nice. Genau so, bitte. Wir lieben dich alle. Und das sorgt natürlich dafür, dass in so einem System und unter solchen Menschen überhaupt nur Menschen mit Behinderung selbst in der Lage sind, wirkungsvolle Kritik zu äußern. Wenn die aber durch solche Sachen und durch solche Weltansichten immer wieder begrenzt wird, haben wir natürlich hier ein riesengroßes Problem, um darauf überhaupt Einfluss zu nehmen. Und gerade deswegen, unter anderem wegen dieser Ansicht und wegen dieser Angst vor dieser Kritik von Menschen mit Behinderung, gegenüber sich selbst, weil das gefährdet ja dann den sozialen Status, weil du vielleicht irgendwann nicht mehr sagen kannst, du machst Dinge barrierefrei, sondern wenn da ein Mensch mit Behinderung ist, der sagt, ja, du machst einen Haufen Scheiße, dann ist das nicht mehr so gut. Und deswegen üben sie diese Macht eben aus, wie ich es gerade gezeigt habe. Aber die haben noch was gemacht und die haben das sehr, sehr gut geschafft. Über die letzten Jahre haben die Prüfsysteme aufgebaut und die haben Techniken, Prüfschritte, alles Mögliche in Gesetze geschrieben. Was ist das Tolle an Prüfungen? Prüfungen, da braucht man keine Menschen mit Behinderung für. Da kannst du eine Checkliste machen, die kannst du dann abarbeiten. Prima, sehr gut, kann ich einfach mitarbeiten. Diese Organisation hier, BFIT Bund, Adesso, der BigBitV Prüfverbund, Materna, die Telekom MMS, die haben Prüfvolumina von mehreren tausend Prüfungen, die jedes Jahr durchführen in Deutschland und da eben Prüfberichte erzeugen. Und in der Regel sind Menschen mit Behinderung daran nicht beteiligt, weil es eben für das, was sie da tun, gar nicht notwendig sind. Aber Prüfungen sind gut. Ich glaube, wenn schon die größte Demokratiebewegung gerade überhaupt die Prüfung zum Ziel hat, ne? Wir erinnern uns alle an das hier, was Nico Semsrott gesagt hat.
1: Und ich würde sogar so weit gehen und sagen, es spricht gegen die Grundidee von Deutschland, auf eine Prüfung, die theoretisch möglich ist, einfach zu verzichten.
0: Ja, und genau das wird gemacht. Werden Prüfungen erstellt, es werden Sachen unter die Lupe genommen, aber die werden dann irgendwie nicht veröffentlicht. Ich habe ganz viele Informationsfreiheitsanfragen gestellt, unter anderem eben an die Schlichtungsstellen, an die Prüfstellen selbst. Und daraus sind ein paar sehr interessante Dinge gekommen. Warum ich euch das hier zeige, das ist maximal uninteressant. Lest es nicht. da steht nur drin, ja, wir haben die Informationen, wir veröffentlichen den Bericht in ein paar Wochen. Bitte warte bis dahin. Warum machen die das? Ja,

0: Sie haben vielleicht in diesen Behörden ein bisschen Angst davor, dass das skandalisiert wird, weil das alles richtig schlechte Daten sind. Und Sie wollen in der Regierung da so ein bisschen den Diskurs zu selbst kontrollieren. Und Sie stellen sich da ganz oft die Frage, ja, entspricht das denn überhaupt der Qualität, die wir selbst hinstellen wollen oder von der wir sagen, dass wir sie haben? Und dann stellen Sie fest, durch diese Prüfung, nee. Aber wir haben es letztes Jahr, und das ist tatsächlich ein sehr, sehr großer Meilenstein, geschafft, dass der Staat alle diese Prüfungen, zumindest die des Bundes und von ein paar anderen Bundesländern, öffentlich zur Verfügung stellt. Haben wir über IFG-Anfragen wirklich seit 2023 gekämpft. Und das ist richtig gut. Die Sachen sind jetzt alle da. Man kann sie abrufen auf der Seite der BFIT. Man kann sie runterladen und sehen, wo überall die Probleme sind, die der Bund irgendwie selbst gesehen hat. Eine einzige davon bescheinigt Rechtskonformität. Und ein Großteil davon, 90%, sind vereinfachte Prüfungen. Das heißt, die prüfen nicht mal alle Rechtskriterien. Das sieht nach Behörde aus. Da ist Behörde drin. Tatsächlich waren die aber nicht die Ersten, die diese Prüfberichte veröffentlicht haben. Das waren wir selbst. Wir haben barrieren-gutachten.de gebaut und es ist viel besser. Da sind alle diese Prüfberichte drin. Da kann man danach suchen, man kann viel besser filtern. Die Filter funktionieren auch alle. Auf der Seite des Bundes, da kann man beispielsweise nach dem KIT suchen und kriegt nicht das KIT, sondern gar nichts. Bei Barrierengutachten funktioniert es. Und da sind nicht nur diese Prüfberichte einfach aufgelistet, wo man sie dann runterladen kann. Nee, wir haben die auch ausgewertet. Wir haben Zahlen dazu. Wir zeigen, was sich verändert hat, wenn irgendwo eine Nachprüfung stattgefunden hat. Und da stellen wir jetzt bei ganz vielen Sachen fest, ja, wenn irgendwas zweimal geprüft wurde, passiert es in über 50% der Fälle, dass das in der Nachprüfung irgendwie so 2-3 Jahre später noch mehr Barrieren hat als vorher. Aber wir zeigen nicht nur das. Wir haben auch so lustige Zusammenfassungen, die sind KI-generiert, nicht so wichtig, aber die zeigen grob, was in diesem Gutachten drinsteht und was das für Auswirkungen auf die verschiedenen Behinderungsgruppen hat. Wir zeigen den Volltext der Barrieren, da steht sofort auf einen Blick drin, was gefunden wurde und was verändert werden muss. Und wir haben einen Blog, wo das alles eingeordnet wird. Und das ist viel mehr, als der Staat macht. Und das macht richtig viel Druck auf die Behörden. Und es ist richtig cool. Das Feedback, das wir auch aus den Behörden bekommen haben, war wie: Danke, endlich habe ich Zugriff auf den Prüfbericht, der mir zusteht, der eigentlich bei mir hätte landen sollen, meine vorgesetzte Person den aber mir nie geschickt hat und der ist irgendwo im Papierkorb gelandet. Und so, damit können wir doch arbeiten und anfangen, der Regierung und der Gesellschaft als solches insgesamt so ein bisschen Druck zu machen. Für solche Initiativen gibt es immer auch Copycats. Das hier ist der Atlas Digitale Barrierefreiheit. Den habe ich in einem Artikel für netzpolitik.org zerfetzt. Lest euch das gerne durch. Die haben 300.000 Euro Förderung von der Aktion Mensch bekommen. Auch so eine Quatschorganisation, wenn ihr mich fragt. Die absolut nichts gegenüber den Daten, die absolut nichts Neues zutage bringen gegenüber den Daten, die der Staat sowieso erhebt und da jährlich Millionenbeträge für bezahlt. Oder aus dieser Wirtschaft, aus dieser Barrierefreiheits-Community, von der wir gerade ein Foto gesehen haben, gibt es so eine PDF-Studie, die machen genau das Gleiche mit genau derselben Software wie auch der Staat. Aber sie sagen, ja, wir haben das erstmals gemacht. Sie haben vergessen, dass sie das von 2016 bis 2018 schon mal gemacht haben mit denselben Leuten. Access ist diese PDF-Schmiede mit Mr. Markus Erle, der Mr. PDF himself in Deutschland, womit man natürlich ganz viel Geld verdienen kann. Alles großer Käse, aber natürlich ganz viel, bringt ganz viel Marketingmöglichkeiten mit sich. Und auch die öffentliche Hand macht immer wieder Quatschstudien, wo sie das eigentliche Thema nicht verstehen. Hier beispielsweise was vom Fraunhofer. Da sagen sie dann, ja, Menschen mit Bildschirmlesegeräten meinen damit aber Screenreader. Bildschirmlesegeräte sind was völlig anderes als Screenreader. da hat jemand seine Hausaufgaben nicht gemacht. Und da sind dann natürlich auch ganz viele Euphemismen dran. Da steht beispielsweise, ja, Vorschriften zur Barrierefreiheit. Ja, wir haben Fortschritte gesehen, aber ist weiterhin lückenhaft. Aber wir haben gesehen, kein einziges rechtskonform, von lückenhaft kann man da nicht sprechen. Jetzt passiert üblicherweise was, das immer passiert bei diesen Vorträgen. Ich erzähle irgendwas über irgendwas anderes, was jetzt nicht direkt was mit digitaler Barrierefreiheit zu tun hat, und danach fragen Leute immer das hier.
1: Erstmal Dankeschön für den Vortrag. Und meine Frage ist, hast du gute Quellen oder Einstiegspunkte, um in das Thema als Entwickler einzusteigen?
0: Und das passiert wirklich ganz viel. Gab auch da diesen YouTube-Kommentar, der da ist, und diesen Vortrag, diese Frage gibt's wirklich immer. Und ich kann das natürlich auch letztendlich keinem verdenken. Zu fragen, was man machen soll, ist sozial akzeptiert, das ist gut und ist natürlich auch eine passende Reaktion darauf, wenn dir jemand ganz viele Probleme vorstellt, zu sagen, ja gut, wo kann ich denn am besten anfangen? Ich finde die Frage deshalb seltsam, weil Bing dafür über 100.000 Suchergebnisse hat. Warum Bing? Ja, Google zeigt die nicht mehr an. da gibt es wirklich viel. Auf MediaCCC gibt es 66 Vorträge, die barrierefrei im Titel haben. Und das habe ich in meiner Uni-Zeit gefunden. Das ist ein Dokument aus den 90ern. Und die sagen alle das Gleiche. Also wenn man tatsächlich Interesse hat, dann kann man da Zeug finden. Aber das sind auch nicht so die einzigen Sachen, die die Leute dann häufig sagen. Was dann noch so passiert beispielsweise ist, ja, so viel Arbeit, betrifft mich nicht, guckt uns an, wir prüfen alle viel mehr als die anderen in der EU, ich weiß gar nicht, wo ich anfangen soll, hatten wir schon, es bezahlt uns gar niemand, machen wir alles später, wir können nicht jeden Sonderfall abdecken, es liegt an unserem Dienstleister oder unklare Rechtslage. Wer von euch hat schon mal sowas gedacht? Alle. könntet ihr den Ton ausschalten? Ach so, ach, da ist draußen. Das klingt, als wärst du aus einem Lautsprecher. Tut mir leid. ich möchte diese Frage ein bisschen weiten, weil wer solche Antworten oder solche Fragen über oder solche Sachen über Barrierefreiheit sagt, sagt die selten auch über andere Menschenrechte so. Gleichberechtigung der Geschlechter, ja, so viel Arbeit, lieber nicht. Recht auf Arbeit, ja, betrifft mich nicht, hab Arbeit, ich werde gut bezahlt. Recht auf Bildung, ja, es bezahlt uns niemand, Bildung teuer, lass mal sein. Recht auf Nahrung und Kleidung, machen wir mal später, können alle nackt rumlaufen. Meinungsfreiheit, unklare Rechtslage. Recht auf Leben, ist natürlich auch ein Menschenrecht, da fragt es tendenziell niemand. Und wir merken, Barrierefreiheit ist einfach so ein Schönwettermenschenrecht, obwohl es von vielen Staaten der Welt, unter anderem in der UN-Behindertenrechtskonvention, eben genauso festgelegt wurde. Und wir machen Barrierefreiheit dann, wenn wir uns um alles andere gekümmert haben.
2: Aber Casey, die Leute hier im Publikum geben sich doch alle richtig viel Mühe. Jetzt sei doch mal nicht so fies zu den Leuten hier.
0: Ja, Deutschland wurde mehrfach gerügt für die schlechte Umsetzung der UNBRK. Es gibt zum Barrierefreiheitsstärkungsgesetz ein Verfahren der EU-Kommission über die mangelhafte Umsetzung dieses Gesetzes im deutschen Rechtstext. Und in Konsequenz sorgt das dann dafür, dass ich hier diesen Vortrag halte und ein bisschen rumjammere. Aber was müssen wir denn jetzt wirklich machen? Ja, wir brauchen einen Qualitäts- und Kompetenzaufbau. Das ist schon richtig. Wo kriegen wir den denn her? Was macht ihr denn? Wenn ihr jetzt denkt, ja, ist mir vielleicht ein bisschen zu groß, da traue ich mich nicht dran, ist ganz einfach. Nehmt euch doch einfach mal so eine Checkliste und ackert die mal durch. Ackert diese Basics-Vorträge durch auf MediaCCC, gibt 66 Stück. Und macht es so lange, bis da nichts mehr Neues für euch da ist. Verbreitet die Projekte, die Menschen mit Behinderung machen, und gebt denen beispielsweise Geld. Freundet euch mit Menschen mit Behinderung an. Im Chaos sind sie tendenziell überall und zumindest verglichen mit anderen sozialen Gruppen sehr gut repräsentiert. Immer noch zu selten, aber dann fragt euch, warum haben Menschen mit Behinderung in dieser digitalen Gesellschaft, in dieser digitalen Sphäre gar keine Lobby? Ja, weil das alles fehlt. Netzpolitik gibt über seine API aus, wie viele wie viele Artikel die veröffentlicht haben. In 0,4% davon kommt das Wort Behinderung vor. einem der größten digitalen Medien, bei Golem und Heise kann man es nicht so ganz nachvollziehen, aber da wird es ähnlich sein. Bundestag gibt es überhaupt nur 2 Menschen mit bekannter körperlicher Behinderung. Die brauchen digitale Barrierefreiheit in der Regel nicht. Das sind nämlich Simone Fischer von den Grünen, sie ist kleinwüchsig, und Heike Heubach von der SPD, sie ist taub. Wohingegen sich digitale Barrierefreiheit eben hauptsächlich an Menschen mit Sehbehinderung, kognitiven Behinderung und motorischen Behinderungen richtet. Ja, auch Behindertenverbände selbst haben in der Regel irgendwie keine Kompetenzen, weil Behinderungen treten im Leben tendenziell sehr, sehr selten auf und also tendenziell auch sehr, sehr spät auf, und deswegen hat man da ganz lange verschlafen, mehr oder weniger sich dazu vorzubilden und intern Kompetenzen aufzubauen, und ist dadurch dann in Konsequenz auch unpolitisch geworden, aber das ist auch nochmal ein ganz anderes Thema. Aber jetzt komme ich hierher auf die GPN und meckere ganz viel. Ich glaube auch, dass der Chaos Computer Club diese Lobby sein kann. Ich glaube, dass wir alle diese Lobby sein können, weil nach der CCC-Unvereinbarkeitserklärung ist unser Ziel, unser aller Ziel, Gesellschaft positiv zu beeinflussen, und dass unser Horizont auch weit über den Bildschirmrand hinausgeht. Und das müssen wir uns immer wieder vor Gedanken führen. Ne? Auch wenn dass immer wieder Themen im CCC sind, auch wenn da nicht unbedingt Behinderung drinsteht, da ist immer Behinderung mit drin, weil immer Menschen mit Behinderung da auch irgendwie betroffen sind, weil Menschen mit Behinderung irgendwie das Crime-Argument dafür sind, warum irgendetwas gemacht werden muss, warum es nicht gemacht werden muss. Und wenn ihr mal genau drauf achtet und auch so ein bisschen zwischen den Zeilen liest, sogar häufiger als Kinder. Ja, mit diesem Selbstverständnis und mit unseren Fähigkeiten im Digitalen sind wir die größte Lobby, die Menschen mit Behinderung eigentlich haben können. Es gibt eine weitere Lobbyorganisation, die haben seit Montag eine Website, seit dem 1. Juni. Ich habe vom Barrierefreiheitsstärkungsgesetz schon geredet. Die sind eine neue Behörde, die für die Durchsetzung dieses Barrierefreiheitsstärkungsgesetzes gegründet wurde. Die sind jetzt endlich irgendwie so weit arbeitsfähig, dass sie irgendwas tun können, wo sich Menschen mit Behinderung wenden können, wenn sie Probleme mit einem privatwirtschaftlichen Akteur haben und die dann Möglichkeiten haben, Bußgelder auszustellen in Höhe von bis zu 100.000 Euro oder Produktverbote auszusprechen. Die haben kein Geld. Vielleicht ist das der Grund, warum die Barrieren auf ihrer Seite haben, wo sie doch eine Barrierefreiheitsorganisation sind? Also egal, wir haben die gemeldet, wird hoffentlich dann gelöst. Ja, so sieht Korruption aus. Ich war dort und habe den 5 Euro in den Briefkasten gesteckt. Bitte, bitte, liebe MLBF, vergesst nicht, für wen ihr das eigentlich macht, für wen ihr eigentlich da seid, und dass Menschen mit Behinderung der Grund sind, warum es eure Behörde überhaupt gibt. Und da könnt ihr auch gegen Vorgesetzte beispielsweise aus dem Bundessozialministerium, die das alle überhaupt nicht so gerne mögen, gut vorangehen, wenn ihr euch kurz hinsetzt und überlegt, wie. Und vielleicht ist euch aufgefallen, der Haupteingang zu dieser Behörde ist nicht ebenerdig. Das nur so als Side-Fact. Ja, und dieses Geld können die wirklich gebrauchen, denn Gesellschaftswandel kriegen wir alle mit, gibt ganz viele Nachrichten. CDU will ungefähr alles abschaffen und irgendwann landen wir dann bei der Eugenik. Also hier Hendrik Strick will Leute töten. Und also das hat er nicht gesagt, aber ja, wissen schon, ist ungefähr das Gleiche. Also ist halt was passiert, wenn man sagt, ja, alte Leute behandeln wir nicht mehr, dann sterben die halt weg. Aber auch die Streichung der Schulbegleitung wird da gerade sehr diskutiert. Und das ist letzten Endes einfach AfD-Politik aus den Reihen der Union. Und deswegen, damit müssen wir uns jetzt auch rumschlagen. Aber Menschen mit Behinderung hacken dieses System immer wieder, weil es eben nicht anders möglich ist. Es gibt eine große Organisation, die heißt NV Access, die bauen selbst einen Screenreader, sind blinde Leute. Screenreader sind Technologien, mit denen blinde Menschen eben Software benutzen können. Und das Zeug ist viel, viel besser als alles, was es da so proprietär gibt, wofür sie mehrere tausend Euro verlangen. Auf dem letzten Kongress, vielleicht habt ihr das mitbekommen, gab es ein paar Artikel in der Presse zu. Eine Hackerin hat ihren Rollstuhl gehackt. Da ging es tatsächlich nicht um irgendwas, sondern da ging es um eine Paywall in einem Rollstuhl. kann ich euch empfehlen, hört mal in den Vortrag rein, lest euch die Artikel durch, das ist super spannend. Damit konnte man beispielsweise die Geschwindigkeit von so einem Elektrorollstuhl begrenzen, eben durch eine Paywall, bezahlen uns Geld, dann bist du schneller. Das ist natürlich auch ein sehr, sehr ableistischer Gedanke so insgesamt. Ich habe selbst irgendwie so ein Bildschirmlesegerät entwickelt mit so einem Kamerasystem, weil mir ein Hersteller von so einem Gerät, das ich selbst mal benutzt habe, gesagt hat, hallo, ich bin der Herr Support. Ich gebe dir das nicht, gib Patente. Gib keine Patente, egal. deswegen habe ich das selbst gemacht. Und gerade in Indien hat das sehr, sehr viel Verbreitung gefunden, weil quelloffene Software da noch mal viel größer, weil kostet in der Regel nichts. Bei Barrierengutachten zeigen wir nicht nur Gutachten, die veröffentlicht wurden, sondern, das ist jetzt ganz neu, das machen wir seit letzter Woche, wir zeigen auch, was gemeldet wurde. Aber nicht nur das, wir unterstützen Leute auch beim Melden, weil die Stelle zu finden, die man anschreiben muss, schwierig ist, weil es schwierig ist, irgendwie technisch zu verargumentieren, weil es schwierig ist, da auf einer juristischen Ebene up-to-date zu sein, was diese Behörde jetzt eigentlich darf und was nicht. Und deswegen haben wir ein Team von Freiwilligen aufgebaut und bauen das immer noch weiter auf, wo Menschen mit Behinderung eben unterstützt werden, Barrieren zu melden. Das ist auch sehr, sehr hilfreich. Aber machen das nicht nur so, wo du dann eingeben musst, ja, diese und jene Barriere hast du. Wir erinnern uns, wir haben diese Daten schon, die sind in den Gutachten des Staates. Wir haben so eine Liste, da kann man dann einfach im Self-Service auswählen, so diese und jene Barriere habe ich, jetzt macht mal. Und da schauen wir dann mal, was rumkommt. Und das Ziel von diesem Ding ist, dass wir erste Klagen führen und tatsächlich den Staat dazu zwingen, diese Sachen umzusetzen. Es gibt weitere Lichtblicke, zum Beispiel hier bei Veranstaltungen wie diesen. Es gibt immer mehr solcher Vorträge, ich habe schon zwei gehalten, das hier ist jetzt der dritte, die so abseits der Technologie mal ein bisschen diese sozialen, gesellschaftlichen Systeme aufdecken. Gibt es immer wieder auch von unterschiedlichen Leuten. Aber im Chaos gibt es nicht nur Vorträge dazu, es gibt auch wunderbare Aktionen wie C3 Tactile oder hier Safer, die in Blindenleitsystem verlegt haben. Es gibt in Österreich ein Deaf-owned Hackspace, das Gebärdenverse, und es gibt C3 Auti. Und diese Sachen gibt es auf anderen Events so nicht, und das zeigt auch wieder, wie inklusiv so die Gesellschaft eigentlich sein kann, wenn es Leute gibt, die Bock haben, irgendwas zu machen und die Bock haben, Sachen auch über Qualität zu machen. Und Menschen mit Behinderungen wissen das auch, und die wissen auch, Qualität ist scheiße, und deswegen gab es in diesem Jahr die größten Behindertenrechtsdemonstrationen jemals. Und das super, super, super, super, beispielsweise am Protesttag 5. Mai und immer weiter und immer wieder. Schauen wir uns nochmal Techno-Ableismus an, dekonstruieren wir das nochmal, damit ihr das mitnehmen könnt. Das medizinische Modell von Behinderung als individuelles Defizit ist gegeben. Wir haben Barrierefreiheit, aber dann nur als Compliance-Checkliste, da brauchen wir keine Menschen mit Behinderung für. Wir nutzen Technologie als Ersatz für Veränderungen in der Umwelt. Wenn ihr in der Softwareentwicklung arbeitet, wisst ihr vielleicht, wenn ihr was am Backend ändert, müsst ihr meistens auch was am Frontend ändern. Genau so ist es hier. Oder wenn man was am Frontend ändert, muss man was am Backend ändern. Techno-Ableismus werden Betroffene als Datenquelle statt als EntscheidungsträgerInnen genutzt. Es gibt kaum Menschen mit Behinderungen, die überhaupt in irgendwelchen Gremien sitzen, und wenn, haben sie da meistens keinen Einfluss. Und es werden neue Innovationen in Anführungszeichen geschaffen, ohne gleichzeitig die Macht zu verschieben. Mit anderen Innovationen, die wir in der Gesellschaft so gesehen haben, wie beispielsweise dem Buchdruck, da sind sehr viel mehr Rechte für so die gemeine Bevölkerung hervorgegangen. Und das sehen wir im Techno-Ableismus für Menschen mit Behinderung eben nicht, wobei es eigentlich sein kann. Woran könnt ihr es erkennen? Behinderungsthemen werden individualisiert. Es werden technische Werkzeuge propagiert, um ein Problem zu lösen. Es wird Abhängigkeit als Innovation verkauft. Es werden neue Märkte geschaffen statt neue Rechte. Geld verdienen ist toll. Und Betroffene sind offensichtlich kein offensichtlicher Teil einer größeren gesellschaftlichen Gruppe. Und ich glaube, das könnt ihr selbst bestätigen, wenn ihr an euer eigenes berufliches Umfeld und euer Umfeld zu Hause denkt. Die meisten von euch werden da in der Regel keine Menschen mit Behinderung haben. Wenn doch, seid ihr in diesem Land zumindest die große Ausnahme. Der Kampf gegen dieses System wird super lange dauern. Und wir stehen da gerade erst am Anfang, eben auch, weil es so Sachen wie Barrierengutachten erst jetzt so gibt. Aber dieser Kampf ist da und er wirkt. Und deswegen habe ich eine Frage an euch. Hackt ihr das System bitte mit uns? Bitte? Bitte, bitte? Wenn ich euch das zeige, das hat schon mal funktioniert. Passt gut, wir sind in Karlsruhe, ne? ja, danke euch, dass ihr das angehört habt. Das war doch super. Vielleicht habt ihr gemerkt, dass sich dieser Vortrag so ein bisschen an den Talks von Arne Semsrott und Frag den Staat angelehnt hat. Nicht ganz so lustig vielleicht, aber wir machen einen memorablen Abschluss, wenn ihr Lust dazu habt. Habt ihr Lust, noch was mit uns zu singen? Kommt ihr mit, Harolds?
3: Ja,
0: 10 Jahre.
4: Also uns wurde das als Sing- und Tanzeinlage vorgestellt. Ich habe da jetzt auch Lust drauf. Wer mitmachen möchte, aber die Bühne ist nicht barrierefrei, zumindest für, da haben wir das Thema, können wir es gerade wieder einbinden, es ist jetzt nur mit Steps zu erreichen. Wer mitmachen möchte, darf jetzt gerne nach vorne kommen. Wir haben genau noch 4 Minuten übrig. Und ich würde jetzt mal alle bitten, die hier vorkommen möchten, kommt mal vor. Kommt
0: ihr
4: mal
0: werdet
4: vor.
0: Gestreamt.
4: Komm,
0: es gibt keine
4: euch.
0: Choreo, wir hampeln alle noch.
5: Ansonsten könnt ihr auch am Platz sein und dort mitmachen. Das geht, glaube ich, auch.
0: Ja. Und wir singen den Vorschlaghammer und wir hampeln dazu. Also der Vorschlaghammer, wir singen Denkmal, aber es ist umgedichtet. Wäre schön, wenn ihr den Refrain mitsingt. Der erscheint dann auf der Folie. Ach ja, da ist er. Muss ja sowieso noch starten.
6: Digitale Barrieren beim Start sind Lebensbedrohungen. Barrieren liebe Gutachten.de macht sie sichtbar. Hol den Vorschlag an.

0: Vielen Dank.
1: Dankeschön, Dankeschön. Wunderbar, sehr gut. Also ich möchte mich auch, das ist dein Applaus, Casey.
0: Danke.
1: Vielen Dank.

0: wir jetzt mal von vorne an.
1: Streetart.
0: Digitale Bohem. Selbstausbeutung.
2: Ladyface Heierabend. Terroristen.
1: Kulturelle, subkulturelle Gruppen.
2: Der Riot-Girl-Bewegung.
3: Ja, und jetzt der 11. September. Mehr als genug Stoff.
4: Kannst du vielleicht einige Aspekte davon mal verbalisieren?
0: Achtung.
4: Über politisch, wissenschaftlich, kulturelle und gesellschaftliche Fragestellungen.
0: Organisieren und so.
4: Vandalismus.
0: Spaß.
4: Blick auf die Praxis.
0: Abgründig sehnsüchtigen Elektropop.
4: Läuft das gerade im Rahmen dieser ganzen Computer-Paranoia, Terrorangst?
3: Worthülsen.
4: Das geht gar nicht klar.
0: Alles wird gut.
4: Sind der Hoffnungen, die quasi der politischen Realität gegenüberstehen?
0: Ich weiß, dass das immer so eine ganz schwierige Frage ist, aber...
4: Scheißegal.
3: Problematisch.
4: Die tägliche Motivation quasi, dass es besser wird?
5: Wann und warum kamen diese sogenannten Ausländer, die ja heute eigentlich auf Deutsche sind, eigentlich hierher und unter welchen Bedingungen? Weil, wir haben uns dann natürlich gefragt, wo fangen wir an? Die Geschichte der Migration nach Deutschland ist lange. Wo sollen wir anfangen? Bei der Völkerwanderung, bei den Römern, die den Germanen, die in irgendwelchen Höhlen gehaust haben, irgendwann mal einen Funken Kultur beigebracht haben. Oder bei den sogenannten Ruhrpolen, die am Ende des 19. Jahrhunderts nach Deutschland kamen. Oder fangen wir an bei den 12 Millionen Zwangsarbeitern, die während des Nationalsozialismus in Deutschland arbeiten mussten. Wir haben uns entschieden, wir fangen ein bisschen später an, und zwar in den 60er Jahren, als Deutschland nach dem Zweiten Weltkrieg die sogenannten Gastarbeiter anwarb. Martin von Radio Dreieckland in Freiburg hat dazu schon im September mit dem Historiker und Migrationsforscher Ulrich Herbert gesprochen, der sich auf die Geschichte der deutschen Ausländerpolitik spezialisiert hat.
6: Das Interview mit Ulrich Herbert haben wir mit ein paar Zitaten von Gastarbeiterkindern angereichert, die uns von ihren Eltern erzählen. Zum Beispiel haben wir Ausschnitte eines Interviews von 2003, was ich für FSK, Radio FSK in Hamburg, mit der Mikrofonmafia geführt habe, hinzugefügt. Und wir haben Jase gebeten, uns von ihren Eltern zu erzählen, die in den 70er Jahren als Gastarbeiter aus der Türkei nach Deutschland gekommen sind. Aber erst einmal erzählt uns der Historiker Herbert Ulrich über die Anfänge der Geschichte der Gastarbeiter.
7: 1961 in der DDR und der Bundesrepublik hat die organisierte Anwerbung von Arbeitskräften begonnen. Zunächst Jugoslawen, Italiener, Spanier, Portugiesen, dann seit Ende der 60er Jahre in zunehmendem Maße Türken. Mit der Begründung, dass der Arbeitsmarkt in der Bundesrepublik ausgeschöpft sei, insbesondere für solche Arbeiten, für die es keine besonderen Qualifikationen benötigt und die auch eine geringe Aufstiegschance haben. Also im Grunde war die Beschäftigung von den dann bald sogenannten Gastarbeitern ein Phänomen der unteren etwa 30% in der Qualifikationshierarchie von Arbeitsplätzen bei den unteren 30%.
8: Angeworben wurden also Menschen, die so gut wie keine Bildung hatten. Arbeitskräfte, wie man sie in den Fabriken brauchte, am Fließband, auf Baustellen, in Bergwerken, eben überall da, wo harte, dreckige oder einfach stupide Arbeit zu verrichten war.
9: Bisher kann man sicher von den meisten Jugoslawen, Türken und Italienern sagen, dass sie Deutschen auf der Straße oder am Arbeitsplatz durchaus höflich begegnen.
10: Die sind pünktlich, fleißig, selten krank, sehr zuverlässig.
8: Als nützlicher Ausländer galt damals, wer ungebildet war, wer kein Deutsch konnte. Das war nämlich praktisch. Wer kein Deutsch kann, kann sich auch nicht über miese Behandlung beklagen. Dazu hat uns meine Gastarbeitertochter eine kleine Geschichte aus ihrer Gastarbeiterkindheit erzählt.
11: Ich habe mal erlebt, als ich mit meinem Vater mit dem Auto irgendwo hingefahren bin, dass wir von der Polizeikontrolle angehalten wurden. Und ich weiß jetzt nicht mehr aus welchem Grund, aber dieser Polizist war auf jeden Fall sehr unhöflich und hat eine Buße verhängt, die mein Vater dann sofort Cash bezahlen sollte, was mir immer noch nicht einleuchtet, weil man normalerweise einen Strafzettel bekommt und unter Umständen gar nicht genug Bargeld dabei hat. Und das hat mich sehr schockiert und ich hatte das Gefühl, dass mein Vater sehr ohnmächtig ist und eigentlich auch Angst hatte und von dem her auch einfach bezahlt hat. Und ich habe dann für mich die Lektion gezogen, dass ich auf jeden Fall sprachlich als auch sonst einfach fit im Kopf sein muss, um mich nicht verarschen zu lassen.
8: Zur Geschichte der Gastarbeiter gibt es eine sehr, sehr einprägsame Fotografie, die man in vielen deutschen Geschichtsbüchern findet. Denn wenn es um Gastarbeiter geht, zeigt man dieses Bild in Deutschland immer wieder gerne. Auf diesem Foto ist der portugiesische Gastarbeiter Armado Rodriguez zu sehen. Er steht vor einem Moped und er freut sich.
12: Aus Portugal kam der millionste ausländische Arbeiter in die Bundesrepublik. Armado Sá Rodrigues. Die deutsche Wirtschaft braucht ihn und seine Kollegen aus dem Süden. Zum Start ins Wirtschaftswunder erhielt er ein Moped als Gastgeschenk.
8: Das Bild von Rodrigues mit dem Moped ist sehr bekannt, vielleicht weil es so trügerisch ist. Denn er, als millionster Gastarbeiter, kam von den freundlichen Deutschen ein Moped geschenkt. Aber was bekamen die 999.999, die vorher kamen? Wie waren ihre Arbeitsbedingungen? Wir haben Gastarbeiterkinder nach ein paar Zwischentönen gefragt, wie es denn so war bei ihren Eltern.
13: Mein Vater hat mir dann erzählt, er hat am Bahnhof in Neapel gelesen, in Deutschland werden Arbeiter gesucht. Er war damals sowieso arbeitslos. Und denkt sich, ja komm, kratz dein Geld zusammen und fahr mal rüber. Und wirklich, der kam in Deutschland an und war ihm erstmal kalt. Wollte eigentlich direkt zurück, aber er denkt, komm, geh erstmal arbeiten. Da war ein deutscher Arzt, ganz streng. Und mein Vater hat sich das genauso vorgestellt. Wie er Deutschland erlebt hat, hat er sich so vorgestellt. Und dann hat er ihm an die Eier gepackt, hat dann gedrückt und meinte, huste dreimal. Und dann musste der dreimal husten. Ja, und war dann halt gesund zum Arbeiten und wurde dann direkt zu dieser Arbeitsstelle hingefahren, ohne ein Wort Deutsch zu kennen, ohne eine Person zu kennen. Und wenn er mir das erzählt, also da krieg ich Gänsehaut.
8: Was und unter welchen Bedingungen haben Gastarbeiter eigentlich so gearbeitet? Und was hat das auch mit ihren Kindern gemacht? Jase hat uns von ihren Eltern erzählt.

Mein Vater hat am Bau gebuckelt und meine Mutter hat zunächst in Fabriken gearbeitet und als sie dann Kinder bekommen hat, dann vermehrt Heimarbeit gemacht. Am Schluss war sie dann selbstständig und hat eine Änderungsschneiderei eröffnet, was zur Folge hatte, dass unsere ganze Wohnung immer voller Fäden war. Meine Eltern sind, glaube ich, sehr, sehr froh, dass sie jetzt mittlerweile ihre Berufskarriere in Anführungszeichen beendet haben und im Ruhestand sind. Es war für sie wirklich oft eine Qual und ich habe das natürlich auch schon als recht prägend wahrgenommen, weil beiden ihre Arbeit eigentlich keinen Spaß gemacht hat. Die ganzen Arbeitsbedingungen, also am Bau hat man ja doch nicht mit den hellsten Leuten zu tun und der Chef meines Vaters ist ein Tyrann gewesen, also ein wirklich übler Typ.

Meine Eltern haben eigentlich kaum Freunde gefunden. Zum einen ist es so, dass in der türkischen Community, wenn man nicht in der Stadt lebt, sondern auf dem Land, eben doch zum Teil sehr komische Türken auch leben, die zum Teil auch sehr altmodisch sind und zu den Deutschen sich eben auch nie so ein freundschaftliches Verhältnis entwickelt hat. Auch bei Nachbarn oder so, irgendwie meine Eltern machen sich oft lustig, dass sehr viel Zeit damit verwendet wird, am Gartenzaun zu stehen und irgendwie miteinander zu reden, anstatt ja jemanden zu sich zu Hause nach Hause einzuladen.

Meine Familie hat mit einem deutschen Bauern gemeinsam in einem Haus gelebt und quasi eine Art von Wohngemeinschaft gebildet. Und er wurde sozusagen zu unserem Leihopa. Und mein Opa hat oft, wenn er uns türkische Kinder in den Kindergarten gebracht hat, von anderen Leuten gehört, ja, also ob das denn nicht total strange ist, mit Türken zusammenzuleben und ja, ob nicht seine Eltern, die natürlich schon verstorben waren, sich im Grabe umdrehen würden, wenn sie denn wüssten, dass er mit einer türkischen Familie in einem Haus zusammenlebt.

0: die in den 60er und 70er Jahren für ausnutzungstauglich befundenen Gastarbeiter galten schon bald wieder als unnütz. Dank der Globalisierung war es nämlich billiger, die stupiden, dreckigen Arbeiten gleich im Ausland durch noch billigere Arbeitskräfte erledigen zu lassen oder sie einfach Maschinen zu übertragen. Aus den ausnutzbaren Ausländern wurden Ausländer, denen man schnell unterstellte, sie seien es, die uns ausnutzen würden, denen man vorwarf, kein Deutsch zu können und sich nicht zu integrieren.
1: Mein Vater saß am Fernseher und dann fing es an, ja, die haben sich nicht hier
2: integriert.
1: Nicht integriert und die haben kein Deutsch gelernt und ich weiß noch genau, was mein Vater, was Deutsch gelernt? Die wollten doch darauf, weil das konnte, was Deutsch gelernt? Die wollten doch gar nicht, dass ich Deutsch lerne. Weil, weißt du, mein Vater ist jetzt 62, ist fast erblindet durch Zucker und dann siehst du, wie respektlos die den behandeln. Ich meine, nicht mal ein Tier. Jetzt ist es kein Witz, manche Menschen, jetzt nicht alle, nicht mal ein Tier wird so behandelt, das 32 Jahre für dich gearbeitet hat.
0: Aber wollten die Gastarbeiter nicht eigentlich auch irgendwann zurück?
3: Zum einen setzt etwa nach 10 Jahren Aufenthalt eine Motivationsveränderung der Immigranten ein, die in der Regel für einige Jahre ins Ausland zum Arbeiten gehen wollen, um dann wieder zurückzukehren. War übrigens beim Großteil der deutschen Auswanderer nach Amerika im späten 19. Jahrhundert ganz genauso. Die wollten eigentlich in Chicago arbeiten und dann wieder zurück nach Deutschland gehen, aber ein Großteil ist eben dort geblieben. So war es auch bei den meisten ausländischen Arbeitern, die ja sehr jungen Jahren mit 18, 20, 22 nach Deutschland gekommen sind und dann nach einem entsprechenden Aufenthalt ihren Rückkehrwunsch zumindest verschieben, meistens gar nicht aufgeben, sondern nur verschieben und dann die Familie nachholen oder eine Familie in Deutschland gründen. In der Bundesrepublik war es aber auch so, dass 1973, also gerade zu dem Zeitpunkt, als die Strukturveränderung von Gastarbeitern zu Einwanderern begann, der Nachkriegsboom in der europäischen Wirtschaft vorbei war, symbolisiert durch die Ölkrise des Jahres 1973 und dann die Anwerbung von ausländischen Arbeitern gestoppt worden ist, der Anwerbestopp. Das hat dazu geführt, dass viele sogenannte Gastarbeiter gesehen haben, dass sie nicht ohne weiteres wieder zurückkehren können, weil sie dann fürchten müssen, keine Position in der Bundesrepublik mehr einnehmen zu können. Und dann war dieser Anwerbestopp eher ein Signal zur Sesshaftwerdung oder zumindest zur vorübergehenden Sesshaftwerdung. Und so wurden im Verlaufe der 70er Jahre die meisten ehemaligen Gastarbeiter zu Einwanderern, wobei allerdings die Politik, die westdeutsche Politik, egal von welcher Partei betrieben, diesen Strukturwandel nicht akzeptiert hat. Übrigens auch die Mehrheit der Bevölkerung nicht, die ja zum Teil bis heute von Gastarbeitern spricht.
2: Und wenn ich mir überlege, wie die Leute hier hingekommen sind und wollten einfach ein bisschen Geld sparen, sage ich mal, um später in ihre Heimat zurückzufahren. Ja, der wollte 5 Jahre bleiben, dann mittlerweile sind das 40 Jahre, die der in Deutschland ist. Und dann, wie der Kultus schon sagt, wie es ging, um Rente zu bekommen und sonst irgendwas, da haben die,
1: Moment, Vater haben die gefragt, als er Rente beantragt hat, Frührente, hier ist, wann wollen sie denn zurück?
2: Ja.
1: Das war die erste Frage von dem Typen.
4: Ja, wenn meine Eltern frustriert waren oder es sonst wie Krach gab, war das natürlich schon auch immer so das Thema, ja, und wir packen die Koffer und gehen wieder und das war natürlich für mich als Kind mein größter Horror, weil ich natürlich ja in Deutschland zu Hause war und irgendwo ja mir überhaupt nicht vorstellen konnte, wieder zurückzugehen oder irgendwohin in eine abstrakte Heimat, weil mein Türkisch war auch nicht so gut, muss ich gestehen, und das bedauere ich jetzt natürlich, aber als Kind war mir irgendwie wie klar, ich möchte ja bleiben, wo ich bin.

0: Nachdem Anfang der 70er Jahre das Wirtschaftswunder dann auch schon wieder vorbei war, wussten die Deutschen schnell, wen man dafür die Schuld geben kann. Den Gastarbeitern. Die nehmen uns die Arbeit weg. Daher beschloss die Bundesregierung 1973 den sogenannten Anwerbestopp, um den Ausländerzuzug zu stoppen. In den 80er Jahren dann gab es Zuwanderung fast nur noch über den Asylparagraphen im Grundgesetz, der politisch Verfolgten Asyl zusichert.
1: Dann kommt in den 80er Jahren ein ganz neuer Schub da hinzu, der mit den sogenannten Gastarbeitern gar nichts mehr zu tun hat, weil eigentlich beginnt mit dem Militärputsch in der Türkei die Zahl der Flüchtlinge größer wird, die aufgrund des Asylparagraphen nach Deutschland wollen als politische Flüchtlinge. Und da Europa, also Westeuropa oder die europäischen Industriestaaten in den Spät-70er Jahren sich fast alle Schutzgesetze geschaffen haben, um keine weitere Einwanderung zulassen zu müssen, hat nun ein Einwanderungsprozess stattgefunden, der in den einzelnen Ländern über die jeweils schwächste rechtliche Hürde gekommen ist. Das war in Frankreich und in Großbritannien vor allem über die postkoloniale Struktur, weil es dort besondere Bedingungen für Angehörige aus ehemaligen Kolonialländern gab, etwa Algerier für Frankreich. In Deutschland, auch historisch bedingt, über den Asylparagraphen, sodass eine zweite Zuwanderungswelle in den 80er Jahren, diesmal aber auf dem Asylweg begonnen hat, der dann in den frühen 90er Jahren mit der Änderung des Asylparagraphen des Grundgesetzes geendet hat.

0: Nachdem Politiker lange genug von der Asylantenflut und vom Asylmissbrauch gesprochen hatten und die gerade wiedervereinigten Deutschen sich ohnehin in nationalistischer Totschlagstimmung befanden, brannten in Hoyerswerda, in Rostock, Lichtenhagen und anderswo Asylbewerberunterkünfte. Für die damalige Regierung war klar, die Asylbewerber sind das Problem. Der sogenannte Asylkompromiss der Parteien CDU, CSU und FDP vom Jahr 1993 schaffte das Asylrecht deshalb faktisch ab. Und zwar durch die sogenannte Drittstaatenregelung. Die sah vor, dass wer aus einem sicheren Land nach Deutschland einreist, dorthin zurück abgeschoben werden kann. Und da alle Nachbarländer als sicher gelten und auch so mancher Staat, in dem Mord und Totschlag wirklich an der Tagesordnung ist, in Deutschland als sicher gilt, werden seither nur die allerwenigsten Asylbewerber in Deutschland anerkannt. Wer also auf der Flucht ist und irgendwie anders kann, der kommt bestimmt nicht mehr hierher.
1: Gibt es aktuell eine neue Welle oder wo stehen wir gerade jetzt im Jahr 2010 in der Entwicklung der Migration?
2: Also die Bundesrepublik kann ja von Welle nicht reden, denn sie hat sich ja zusammen mit den anderen EU-Staaten über Schengen ein System geschaffen, das weitere Zuwanderung auch sehr effektiv verhindert. Sowohl natürlich über die Einwanderungsgesetzgebung als auch ganz massiv über die Grenzsicherung. Das heißt, es ist praktisch nicht mehr möglich, in die Bundesrepublik als Asylbewerber, als Flüchtling zu kommen und als jemand, der hier Arbeit sucht, ohnehin nicht. Das verstärkt übrigens überall in Europa die Zahl der illegal hier Lebenden, die sehr erheblich ist, aber noch kein so politischer Faktor wie in den USA. Wir haben es derzeit überhaupt nicht mit einer neuen Welle zu tun von Zuwanderung, ganz im Gegenteil, die Zuwanderung nimmt ja eher ab.
0: Und nicht nur die Zuwanderung nimmt ab, auch die Auswanderung nimmt zu. Im Jahr 2009 wanderten nämlich mehr Menschen aus Deutschland aus, als nach Deutschland einwanderten. Im Oktober forderte der CSU-Vorsitzende Horst Seehofer trotzdem einen Zuzugsstopp für Türken. Dabei wanderten im Jahr 2009 mehr Türken aus Deutschland aus als nach Deutschland ein. Jase zum Beispiel hat auch ihre Koffer gepackt, ist aus Deutschland ausgewandert und arbeitet heute in der Schweiz.
3: Ich glaube, ich war ein sehr kritisches Kind und habe meine Eltern doch auch oft irgendwie beratschlagt und bekrittelt. Und ja, ich glaube, ich war ziemlich klugscheißerisch. Und jetzt, wo ich selber in die Schweiz emigriert bin, muss ich feststellen, dass es doch recht schwierig ist, irgendwo Fuß zu fassen.

Just in dem Moment, in dem die Deutschen endlich eingesehen haben, dass sie eine Einwanderungsgesellschaft sind, ist Deutschland gar kein Einwanderungsland mehr. Deutschland ist ein Auswanderungsland. Die Bundesregierung beklagt einen angeblichen Fachkräftemangel. Man will den Arbeitsmarktzugang für Ausländer lockern. Aber wer will denn schon nach Deutschland? Dass aber heute gar keine einwanderungswilligen Massen mehr an der Grenze stehen, die in unser Land einwandern wollen, das ist für die Deutschen offenbar eine derart narzisstische Kränkung, dass sie weiterhin sich vorstellen, sie seien kurz davor, von Migranten überrollt zu werden. Sie fordern Einwanderungsqualitätskontrollen, sie wollen sich die Besten aussuchen, die Qualifiziertesten, die Fittesten, die uns nutzen, als hätten sie überhaupt noch die Wahl. Es will kaum jemand noch nach Deutschland einwandern. Andere Länder sind nämlich weitaus attraktiver. Höhere Löhne, ein besseres Gesundheitssystem, ein gerechteres Bildungssystem, weniger Arbeitslosigkeit. Wer die Wahl hat, geht anderswohin. Weil das aber das deutsche Ego kränkt, werden deutsche Politiker wohl noch Einwanderungsqualitätskontrollen fordern, wenn in Deutschland längst nur noch Bären und Wölfe leben.

0: Aber warum wird derzeit so viel über Migration diskutiert, wenn noch kaum Migranten mehr nach Deutschland kommen?
1: Wir haben es mit einer Wahrnehmungsverschiebung zu tun in der Bundesrepublik, dass jetzt gesehen wird, dass zwar ein erheblicher Teil der hier lebenden Ausländer auf Dauer hier bleibt und auch sich in unterschiedlichen Weisen mit dieser Einwanderungsgesellschaft, also der bundesrepublikanischen Gesellschaft, ins Benehmen setzt, sei es integriert, sei es neben ihr lebt, jedenfalls auch wirtschaftlich aufsteigt, aber ein anderer Teil, je nach Bemessung irgendwas zwischen 10% und 20% der hier lebenden Ausländer tut das nicht. Und darum handelt es sich in der Regel vor allem um solche, die besonders schlecht ausgebildet sind und besonders schlechte Positionen im Wirtschaftsleben haben, häufig sogar in der zweiten und manchmal in der dritten Generation erwerbslos und Transferleistungsempfänger. Und damit haben wir uns mit einer besonders schwierigen Gruppe zu tun, die wir auch in anderen Ländern sehen, allerdings in der Bundesrepublik besonders stark.
0: Nur warum ist diese schwierige Gruppe, wie sie Uwe Herbert nennt, in Deutschland eigentlich so stark?
1: Einerseits ist die Bundesrepublik in besonderem Maße Gegenstand gerade der zweiten Zuwanderungswelle der Asylbewerber gewesen. In die Bundesrepublik sind auf diesem Wege mehr ausländische Flüchtlinge, Asylsuchende gekommen als in allen anderen europäischen Ländern zusammen. Und zum Zweiten, weil die Bundesrepublik Deutschland sich besonders effektiv und lange und man kann sagen geradezu störrisch dagegen gewehrt hat, Einwanderung als Dauerphänomen wahrzunehmen und lange eben vom Phänomen des Gastarbeiters gesprochen hat und noch bis in die späten 90er Jahre verkündet hat, wir seien kein Einwanderungsland, obwohl wir zu dieser Zeitpunkt schon die zweite, ja dritte Generation der Einwanderer hier in Deutschland leben hatten. Das ist eine Realitätsverweigerung, auf die viele Wissenschaftler seit Jahrzehnten hinweisen, mein Kollege Bade und ich selbst auch, unentwegt. Und das ist auch gehört worden, aber es ist nicht umgesetzt worden, vor allen Dingen in Teilen der Bevölkerung. In der Politik vielleicht eher, da gibt es durch das neue Ausländergesetz Ende der 90er Jahre, jetzt auch durch die Maßnahmen der seit 2005, bessere Integrationselemente, aber in Großteilen der Bevölkerung ist das noch nicht angekommen.

0: Und es gibt ein weiteres Integrationshemmnis, das sich einigen bereits erwähnten Ereignissen verdankt, die noch nicht einmal 20 Jahre her sind, die aber in der gegenwärtigen Integrationsdebatte so gut wie nie Erwähnung finden. Denn an sie erinnern sich die Deutschen nicht besonders gern.
1: Diese gewalttätigen Pogrome der 90er Jahre mit je nach Zählung zwischen 70 und 120 Ausländern, die dabei gestorben sind und umgebracht worden sind zum Teil, haben natürlich dazu geführt, dass auch bei den integrationswilligen Teilen, das ist ja der weit überwiegende Teil der Ausländer, eine deutliche Distanz zu den Deutschen aufgebaut worden ist und wir seitdem sehen, dass bestimmte Integrationsindikatoren Rückgänge zeigen. Zum Beispiel die Anzahl der türkischen Schüler auf Gymnasien ist seit Ende der 90er Jahre rückläufig, das muss man sich mal vorstellen. Das kann man auch werten als ein solches Element der Distanz von der deutschen Gesellschaft, die ja nun den Ausländern in den 90er Jahren ganz massiv gewalttätig und ablehnend entgegengetreten ist. Man darf sich da nicht wirklich wundern.

Ich kann mich gut erinnern, als die Geschichte mit Solingen war, da waren meine Eltern wirklich sehr schockiert und haben darüber nachgedacht, ob sie wieder auswandern sollen und wo man denn einen Feuerlöscher anbringen kann.

0: Also ich kann mich noch erinnern, wie die Bilder dann also im Fernsehen, also das hat mich sehr an Kristallnacht irgendwie erinnert. Und ja klar, wir waren entsetzt, weil vor allen Dingen, wir konnten gar nicht, weil wir sind so aufgewachsen in unserem Dorf, egal ob Marokkaner, Türke, Deutsche, wir waren eine Familie, also wir waren Brüder. Für uns gab es diesen Unterschied nicht. Und wo wir das gesehen haben, konnten wir das eigentlich gar nicht erst glauben, dass das überhaupt so in Deutschland abgehen kann, ja. Andererseits haben wir uns auch in Köln immer sicher gefühlt, sage ich mal, weil wenn da was abgeht mit Glatzen und so, die sind platt direkt. Also es war einmal schon mal 85, 86 haben sich Nazis aus ganz Deutschland, wollten sie nach Köln kommen und wollten da mal ein bisschen aufräumen. Die kamen kaum am Bahnhof an, da standen, ich weiß nicht wie viele tausend Jugendliche, aber nicht nur Schwarzköpfe, Deutsche, alle, die halt mit uns zusammen aufgewachsen sind. Die haben den nächsten Zug direkt wieder zurückgenommen und sind weitergefahren. Ja, dann,
1: also das würden sie sich zum Beispiel in Frankfurt, in Berlin selber oder in Köln, würden sie sich sowas nie trauen. Wo gehen sie hin? Nach Rostock, wo die Menschen sowieso schon in solchen Heimen, wie damals, als meine Eltern hier rübergekommen sind, da eingepfercht sind und sowieso kaum Rechte haben da. Die können nicht rausgehen, so wie sie wollen, weil sie Angst haben. Und dann sitzt du da und du siehst, ey, wenn das jetzt in Düsseldorf oder so gewesen wäre, fährst du hin und dann regelst du das selber. Aber so, du sitzt einfach nur und schaust. Und das ist, glaube ich, eher dieser Zorn, dass man nichts machen kann.
0: Wobei ich das schlimmer fand, also jetzt für mich, das Solingen, wo das war mit Solingen, die Anschläge, das war ja direkt bei uns um die Ecke.
1: Ja, aber die Antwort kam ja darauf, das ja. Meine ich ja. Du hast ja dann gesehen, was die nächsten zwei Tage oder drei Tage in Solingen abging.
0: Ja.
1: Ich meine, im Endeffekt waren wir wieder die Schlimmen.

weiß nicht, Mauerfall, da war ich 9. Ich kann mich halt nur insofern daran erinnern, dass es echt wie ein Feuer auf einmal alles aufgefackelt ist. Ich kann mich daran erinnern, dass ich an diesem Tag irgendwie mit dem Schulbus heimgefahren bin und dass es dann ein Riesenthema war. Das wurde dann in den Schulen diskutiert. Und es gab dann Lichterketten und tralala. Und 6 Monate später war halt gar nichts mehr.

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1: Cô sang đây lúc ấy cô 27 tuổi. Cô có gia đình rồi, cô có hai con.
2: Als ich rüberkam, war ich 27 und hatte eine Familie und zwei Kinder. Ich habe als Näherin in einer Textilfabrik in Blauen gearbeitet und habe Gardinen genäht. Und das war von 88 bis 94. Ja, 1994 bin ich dann arbeitslos geworden und bin nach Halle gegangen und seitdem lebe ich hier.
3: Tức là nước Đức người ta muốn nhập lao động. Thì nhà nước mình nhiều thừa. Những ai
2: die DDR brauchte damals Arbeitskräfte und in Vietnam hatten wir zu viele. Und alle Leute, die nach Deutschland durften, das waren eigentlich gute und parteitreue Arbeiterinnen, gute Soldatinnen, Leute, die in Leitungs- und Führungspositionen waren. Ich zum Beispiel war Schichtleiterin und habe in der Textilindustrie war ich verantwortlich für Lohnerhöhung und Beförderung.
4: Tức là chú sang đây là chú đi làm ở trong xí nghiệp.
5: Ich bin hierher gekommen, um in Leipzig im Bereich Maschinenbau zu arbeiten. In meiner Firma waren über 100 Vietnamesen.

0: Und alles drumherum haben wir über unsere Gruppenleiterinnen und Dolmetscherinnen gemacht, weil wir ja auch noch nicht die Sprache konnten.
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0: Wir mussten alle im Wohnheim leben. Wir durften nicht privat wohnen.

0: Đi làm sáng ngủ dậy thì đi làm thôi, làm 3 ca.
1: Wir sind morgens aufgestanden zur Arbeit. Es gab 3 Schichten. Jeden Tag von 6 Uhr morgens bis 2 Uhr. Dann Spätschicht von 14 bis 22 Uhr. Und Nachtschicht von 22 Uhr abends bis 6 Uhr morgens. Nach der Arbeit sind wir heimgegangen. Zum Schlafen. Das war's. An den Wochenenden haben wir uns noch was dazu verdient. Waren Äpfel, Birnen pflücken, Erdbeeren und Kartoffeln ernten. Also all die Arbeiten auf den Feldern. Jeder, der herkam, wollte einfach nur Geld verdienen. Wir hatten ja gar keine Zeit für andere Sachen. Und ehrlich gesagt, wir kannten nur die Arbeit, unsere 4 Zimmerwände. Zusätzlich nähten wir, um noch mehr Geld für die Familie zu Hause in Vietnam zu verdienen.
2: Da wir die Sprache nicht konnten, hatten wir auch nicht so viel Kontakt zu Deutschen. Wir haben nur geschuftet und geschlafen.
3: Das
2: wussten wir auch nicht so genau. Wir wussten nur, dass wir Abgaben für den Aufbau unseres Vaterlandes Vietnam machen mussten. Als die Wende kam, wurden diese Abgaben nicht mehr automatisch vom Lohn abgezogen. Aber die vietnamesische Regierung hat es immer noch verlangt. Also mussten wir weiterzahlen.
3: Da hatten die eine Wahl,
4: so wenn die dann in der DDR arbeiteten, dann mussten sie dann auch diese Bedingungen akzeptieren. Monatlich 12% von dem Gehalt wurde abgezogen und als Transfer nach Vietnam transferiert. Das heißt, Vietnam hatte damals nach dem Krieg auch sehr viele Schulden gemacht. Also die hatten im Vietnamkrieg von den ehemaligen sozialistischen Ländern, also wir sagten damals immer die Brüderländer, wir hatten sehr viele wirtschaftliche oder finanzielle Unterstützungen bekommen. Aber ein Teil davon mussten wir auch zurückzahlen. Und diese Leute, die dann in der DDR damals arbeiteten, die sollten auch für diese Schulden

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2: Zum Beispiel, wenn ich jetzt noch ab und zu einen Trabi sehe, dann erzähle ich immer meinem Sohn, schau, so war es in der DDR, diese Trabis.
1: Có cái xe Trabi của Đông Đức.
3: Kỷ niệm chỉ có thích là đi làm cơ quan nhà nước nhiều bạn bè Tây thôi.
4: Ja, die vielen deutschen Kolleginnen im Betrieb. Das sind meine Erinnerungen. Und dass wir nicht Deutsch konnten, anstatt Reis Nudeln kauften. Das sind auch lustige Erinnerungen an die fehlende Sprache. Ach ja, und die Tage, als wir Erdbeeren pflückten und Kartoffeln ernteten und laut so in den Feldern Witze machten und lachten. Ach, das waren auch schöne Tage. So die Wochenenden, wenn die deutschen Freundinnen zu uns kamen, uns besuchten, dann haben wir so Partys gemacht, Essen zubereitet. Also ich habe vietnamesisch gekocht und die Deutschen haben für uns deutsch gekocht. Das, ja, waren

0: trước thống nhất thì người Đức rất là tốt.
1: Vor der Einheit waren die Deutschen sehr hilfsbereit. Ja, sie mochten uns. Zum Beispiel haben sie uns am Wochenende manchmal Sachen ins Wohnheim gebracht, so Äpfel, Birnen, Kartoffeln, Hühnereier. Und nur wenn sie uns wirklich mochten, brachten sie Eier.

0: Zum Beispiel, wenn sie in ihrem Garten Hühner hatten, haben sie dann sogar manchmal 10 Eier uns geschenkt. Aber mit dem Fall der Mauer bis heute haben sich beide Seiten irgendwie entfernt. Sie mögen uns nicht mehr. Plötzlich haben sie was gegen
1: ausgemacht.

0: Also in der DDR war es nicht vorgesehen, dass Vertragsarbeiter sich integrieren. Vertragsarbeiter hatten einen Vertrag, Arbeitsvertrag für 4 oder 5 Jahre. Und nach dieser Zeit müssen sie in ihre Heimat zurückgehen. Sie brauchen auch keine Stimme, weil sie auch keine Rechte hatten. Ja, und deshalb konnten sie sich auch, also sie sind sehr bevormundet. Sie wohnen in Heimen, die bewacht werden. Nach 10 Uhr abends dürfen sie niemanden mehr empfangen. Die Besucher werden rausgeschmissen. Die werden von Dolmetschern und Aufpassern begleitet. Das heißt, sie existieren gar nicht in der DDR.
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1: Guten Abend, meine Damen und Herren. Die Grenze zwischen den beiden deutschen Staaten hat ihre Schrecken verloren.
2: So einen Taumel hat Berlin noch nicht erlebt. Noch immer kommen unzählige DDR-Bürger ohne Visum nach West-Berlin. Das Vorzeigen des Personalausweises genügt bisher.
3: Wir Deutschen sind jetzt das glücklichste Volk auf der Welt.

0: sau khi thống nhất cô làm thêm mấy năm nữa cơ mà. 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
1: Nach der Wiedervereinigung habe ich dann noch ein paar Jahre gearbeitet und leider musste ich dann 1994 aufhören und bin dann hierher gezogen, um mich selbstständig zu machen. Erst hatte ich ein Bistro, aber dann musste ich aufhören, weil meine Schultern wehtaten. Dann habe ich gewechselt. Jetzt verkaufe ich hier asiatische Lebensmittel. Und ich war noch nie arbeitslos, habe noch nie Arbeitslosengeld oder so bekommen.
0: Chưa bao giờ thất nghiệp, chưa bao giờ ăn một đồng thất nghiệp.
2: Im Leben gibt es viele Beschränkungen. Wenn die Deutschen nicht mal eine Arbeit haben, wie sollen wir dann was finden? Deswegen waren wir Ausländerinnen arbeitslos. Also mussten wir uns selbst eine Alternative suchen. Selbstständig zu sein ist nicht einfach. Aber es gibt dir zumindest eine Möglichkeit, für dein Leben zu sorgen. Ich bin seit 1993 selbstständig. Ich habe erst Klamotten verkauft, dann, sagen wir mal so, alles, was die anderen Vietnamesinnen gemacht haben, haben wir einfach nachgemacht. Wir haben alles Mögliche verkauft, von Textilien über Obst und Gemüse und jetzt hier im Bistro.
1: Ja, ich finde schon, dass das Leben sich sehr verändert hat. Zum Beispiel gibt es jetzt viel mehr asiatische Lebensmittel. Vorher in der DDR, da kam immer nur einmal im Monat jemand aus dem Westen mit einem großen Transporter hierher. Wir haben dann schon immer das Geld zurückgelegt und dann gab es zum Beispiel Nudeln, Reis und andere asiatische Zutaten. Und seitdem die Mauer gefallen ist, also als die DDR und die BRD vereint wurden, ist es viel, viel einfacher mit den Essen. Es gibt eine große Auswahl. Eigentlich fehlt nichts. Und früher, als ich da auf den Markt gegangen bin, also in den Supermarkt, um einfach nur ein Kilo Bananen zum Beispiel zu kaufen, da haben die mir gesagt, du bekommst nur zwei, du darfst nicht so viel essen. Alles war rationiert. Aber jetzt gibt es von allem alles. Das einzige Problem ist halt, dass Mensch kein Geld hat.

0: Aber wie gesagt, die Wende für mich eine sei, diese Freiheit für die DDR-Bürger, dieser Rausch von den vielen Menschen, von der Hoffnung von vielen DDR-Menschen damals, ja, also wir, so, die haben alles gehofft, dass in kurzer Zeit ein so wie gesagt, ja, Wunderlandschaft entsteht. Aber das kam nicht so, ja. Und diese Enttäuschung war so groß.
1: Cuộc sống thay đổi ào ào.
2: Guten Abend, meine Damen und Herren. Vor dem zentralen Aufnahmeheim für Asylbewerber in Rostock ist es gestern Abend zu schweren ausländerfeindlichen Krawallen gekommen.
3: Sie auf, ich erkläre es Ihnen ganz in Ruhe. Mecklenburger Allee 19, Herr. Das Wohnheim der Vietnamesen, Herr. Dort sind 115 Menschen drin, 150 Vietnamesen. Die Polizei hat sich zurückgezogen. Die Chaoten haben unten das Haus angesteckt, Herr. Die Gase kommen schon hoch und sie kämpfen sich Stockwerk für Stockwerk hoch. Ich habe vor einer Dreiviertelstunde die Polizeiinspektion Lüttenklein informiert. Es tut sich nichts. Hier muss sofort Feuerwehr und ganz viel Polizei.
4: Ja, wir haben
3: die Menschen hier.
0: Wir dachten da alle so nette Leute und aber dann plötzlich kam nach der Wende, ja, kurz nach der Wende oder nach der Wende. Dann plötzlich waren alle, also so viele Menschen, die uns hatten, also geschimpft, hässlich so geschlagen. Und dann da war da mal so, sie mussten dann nachsehen, so mit diese, also am schlimmsten dann diese Wohnheim in Rostock. Wurde Cocktailflaschen so beworfen und beim Feuer hatten die viele, also Bürger, deutschen Bürger standen vor dem Haus und haben beklatscht.
5: Die Fernsehbilder, ne, wenn die Häuser in Flammen geht, die prägenden, ja, das sind schon ähnliche Bilder, wo ich auch dann sofort auch daran denke. Also die Bilder, die habe ich schon mal gesehen.
6: Und nachdem die Mauer gefallen waren, war dann, denke ich mal, ich habe damals schon also 1990 habe ich Freunden schon gesagt, jetzt sind alle Tabus gefallen. Man kann über Juden schimpfen und man kann über Ausländer schimpfen, ohne dass was passierte. Und es wird immer mehr seitdem. Bis heute ist es schlimmer geworden.
5: Ja, also die Minderheiten, die haben immer schwerer. Das ist so meine Beobachtung. Wenn irgendwelche so Ereignisse, wenn ein Vietnamese mal irgendwas falsch gemacht hat, dann steht die Vietnamese da, also in den Medien, und dann werden eine ganze Gruppe von Vietnamesen auch dann verdächtig.
0: Und wir hatten wirklich damals Angst um unser Leben, also wie zum Beispiel, wir hatten auch unter Vietnamesen, ich wusste noch ganz genau, wir hatten auch gesagt, ja, wir sollten dann nicht, also am Abend nicht mehr auf die Straße, wir sollten auch nicht mehr, also immer so mit, also nicht allein irgendwo in bestimmten Orten in der Stadt, Magdeburg zum Beispiel, in Olfenstedt war damals ganz schlimm, da sollten Orten, sollten wir dann vermeiden, ja. Und natürlich, aber das macht dann, wenn das Leben immer so in Angst ist, hat man dann wirklich, man muss auch auf die Frage immer stellen, so, wieso sind wir noch hier geblieben? Na?
5: Ich kann mich gut daran erinnern, ich saß auch in der Straßenbahn, ich habe auch die Deutschen beobachtet, ich habe immer ein bisschen Angst gehabt, so vor einigen. Und dann habe ich innerlich gesagt, sag ich, Mensch, vielleicht tust du den Leuten Unrecht, vielleicht haben die gar nicht gegen dich. Aber woher sollte ich denn wissen? Also im Vergleich zu der DDR oder auch selbst so in Vietnam, wo noch die Demokratie noch nicht herrscht, glaube ich schon, dass wir hier mehr Freiheit haben. Aber die Freiheit ist natürlich dann auch durch den Rassismus, also wir leiden da darunter.
7: Ta đi trên đường Hà Nội rực rỡ chiến cơ,
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1: Các con khôn lớn vui nào vui hơn, hòa nhập ai cũng tiến thêm, ấm no hạnh phúc ở trên đất này. Đến nay 30 năm trời, Việt Đức mãi mãi xanh tươi vững bền.
7: Người Việt nó thay đổi quá nhiều chứ không phải là thay đổi nhiều. 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
8: Damals haben wir nur gearbeitet. Es gab kaum ein kulturelles und soziales Leben in der vietnamesischen Gemeinde. Später waren wir alle verteilt, weil wir uns selbstständig gemacht haben. Mit dem festen Leben hier hat sich das Gemeindeleben erst entwickelt. Überall gab es nun einen vietnamesischen Verein. Leute aus der gleichen Heimatprovinz haben sich zusammengetan. Es gab Gruppen aus Dong An, Hanoi, Quang Ninh und so weiter. Dann gründeten sich vietnamesische Vereine in Leipzig, Halle, Berlin und so weiter.
6: Bis jetzt haben wir keine Stimme. Jetzt, wo wir eine Organisation sind, haben wir mehr Gewicht bei den Verwaltungen. Die Türken sind sehr aktiv. Sie sind in politischen Vereinen, sie sind auch im Parlament. Und ich sage Vietnamesen, sie müssen zusehen, dass sie in eine politische Partei gehen. Es ist egal welche. Sie müssen gucken, wo ihre Rechte am besten vertreten sind. Und dann haben sie eine Stimme. Aber nur so draußen können sie auch nichts haben, weil sie nirgendwo sagen können, was sie brauchen, was sie wollen, wie sie die Gesellschaft hier ändern wollen. Die trauen sich nicht, ihre Stimme zu erheben. Liegt bestimmt an die Tradition.
0: Selbstorganisation, also das heißt so, wir, die Migranten, wollen nicht sitzen und warten, dass jemand kommt und uns hilft. Wir wollen selbst auch mitwirken, selber aktivieren und aus unseren eigenen Kräften und aus eigenen Erfahrungen, dass wir was für uns was Gutes machen.
7: Đến tuổi bọn chú bây giờ chẳng nghĩ nhiều nữa.
8: In meinem Alter, in meiner Generation, denken wir nicht mehr so viel nach. Wir hoffen nur auf das Rentenalter, damit wir nicht mehr arbeiten müssen. Wir haben viel zu viel gearbeitet. Freiheit. Was bedeutet Freiheit für mich? Um ehrlich zu sein, zum Beispiel selbstständig zu sein. Ich mache das jetzt schon über 20 Jahre. Das heißt, ich mache, was ich will. Genau gesagt, ich bin mein eigener Chef. Das ist etwas, das sehr angenehm ist. Müsste ich jetzt wieder für jemanden arbeiten? Ich könnte es mir nicht vorstellen. Ehrlich, ich könnte es nicht. Egal wie hoch der Lohn wäre. Ich bin es jetzt einfach gewohnt, mal unabhängig zu sein. Damals zu arbeiten war auch sehr angenehm. Im Wohnheim waren wir einfach nur unter uns Vietnamesinnen. Das war auch okay. Wir lebten einfach unter Freundinnen, Schwestern und Brüdern. An freien Tagen sind wir zusammengekommen, haben uns eine gute Zeit gemacht. Ganz einfach.
7: Tổ chức cái gì đấy vui vui thì nó ấy. 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
8: Oftmals erzähle ich meinem Sohn, früher, da hatten dein Vater und dein jüngerer Bruder nur 3 Hemden zum Wechseln. Wir sind in Vietnam geboren und aufgewachsen. Aber für mich und meine Generation gibt es immer etwas, was uns an die Heimat erinnert, um ehrlich zu sein. Heimat. Was ist Heimat für mich? Genauer gesagt, ist es wirklich nur eine Sehnsucht, eine Erinnerung? Jetzt können wir es nicht mehr ändern, auch wenn wir viel Geld hätten und zurückkehren würden. Wir könnten uns in dem Leben dort nicht mehr wiederfinden. Wir haben zu lange hier gelebt. Wir haben uns an das Leben hier gewöhnt, an die Leute, an das Klima. Wenn ich jetzt zurück dürfte, könnte ich es nicht mehr.
9: Das Ereignis. Antifa ergreift Gelegenheit. Es gibt Jahrzehnte, in denen nichts geschieht und Wochen, in denen Jahrzehnte geschehen. Dieses Zitat wird Lenin zugeschrieben. Tatsächlich gesagt hat er es wahrscheinlich nie. In diesem Beitrag soll es um solche Wochen gehen, in denen sich auf sprunghafte Weise politische Prozesse zutragen. Denn immer wieder kommt es im gesellschaftlichen Leben zu solchen Zeitfenstern, gerade in politischen Bewegungen. Eine schwedische Schülerin setzt sich 2018 mit einem Pappschild freitags auf die Straße und wenige Wochen später streiken SchülerInnen auf der ganzen Welt für mehr Klimaschutz. Eine Fahrpreiserhöhung in Chile sorgt dafür, dass das neoliberale System infrage gestellt wird. In solchen Momenten beginnt sich die Zeit, die man üblicherweise für eine stabile und lineare Abfolge hält, zu überschlagen. Wenn so ein Möglichkeitsfenster aufgeht, gibt es für politische Bewegungen viel zu gewinnen, aber auch zu verlieren. Es besteht immer die Gefahr, wie ein Strohfeuer lediglich hell aufzuflackern und dann, ohne etwas zu hinterlassen, auszubrennen. Derartige Momente, derartige Zeitfenster sind eine Chance. Sie sind günstige Gelegenheiten, doch diese günstigen Gelegenheiten müssen auch beim Schopfe gepackt werden. Ganz konkret stelle ich mir in diesem Beitrag die Frage, waren die Anti-AfD-Proteste Anfang diesen Jahres solch ein Momentum? Inwiefern ist es der antifaschistischen Bewegung gelungen, die Gelegenheit beim Schopfe zu packen? Zu Beginn des Jahres, am 10. Januar, erschien die Korrektivrecherche über das Treffen der AfD, bei dem Deportationspläne geschmiedet wurden. In den darauffolgenden Wochen kam es zu massiven Protesten. Von der größten Protestbewegung in der BRD ist die Rede. Die allererste dieser Demonstrationen fand am 11. Januar in Darmstadt statt. Die interventionistische Linke Darmstadt hatte diese allererste Demonstration initiiert. Auch wenn die Protestwelle nicht auf ihrem Mist gewachsen ist, irgendwie hatten sie den richtigen Riecher. Georg ist Mitglied der interventionistischen Linken Darmstadt und blickt auf diese Initialzündung zurück.
10: Der 11. Januar, vorweg als Disclaimer, es ist jetzt nicht so, dass wir diese Bewegung, glaube ich, gestartet haben, aber wir waren de facto die Ersten. Was das danach auslösen würde, das hatten wir natürlich überhaupt nicht auf dem Schirm. Der Tag lief im Prinzip so ab, dass wir eigentlich gleich nach der Veröffentlichung am 10. bei uns in der Gruppe, und ich glaube, es ging vielen so, ordentlich Wut im Bauch hatten, und wir haben dann im Prinzip gesagt, wir haben hier nichts zu verlieren. Wir melden so schnell wie möglich eine Spontandemonstration an. Wir sind dann ziemlich kraftvoll durch die Stadt gelaufen zum Büro der hiesigen CDU, weil die AfD in Darmstadt ein Büro direkt unterhält. Und zur CDU sind wir auch gegangen, weil wir für uns als Gruppe klar war, zumindest diesen Rechtsruck, den wir in den letzten Monaten auch davor schon erlebt haben, dass wir den breiter thematisieren müssen, als wenn wir uns nur auf die AfD fokussieren.
9: Die Tage nach dem 11. Januar waren eine besondere Zeit. Georg, seine MitstreiterInnen von der interventionistischen Linken Darmstadt und viele, viele weitere AntifaschistInnen deutschlandweit spürten so eine Wut, und eine riesige Protestwelle brach ab diesem Zeitpunkt los. Gerade mit Blick auf die anstehenden Landtags- und Europawahlen war es für viele tausende Menschen genau der richtige Moment, um auf die Straße zu gehen.

0: In der politischen Theorie werden günstige Gelegenheiten, die man beim Schopfe packen muss, auch als Kairos-Momente bezeichnet. Kann man den Start der Anti-AfD-Protestwelle als Kairos-Moment bezeichnen? Dazu kommen wir später. Vorher müssen wir nochmal klären, was genau bedeutet das Konzept des Kairos? Der Begriff Kairos entstammt dem Altgriechischen, denn Kairos ist der Name des griechischen Gottes der günstigen Gelegenheiten. An der Stirn trägt dieser Gott einen gelockten Haarschopf und sein Hinterkopf ist rasiert. Denn Kairos, diesen Gott, muss man sprichwörtlich an seinem vorderen Schopf packen, bevor er vorübergeflogen ist. Die Wissenschaftlerin Julia Liss erforscht am Institut für Theologie und Politik in Münster die Schnittstelle von Befreiungstheologie und sozialen Bewegungen. Julia Liss versteht das Konzept des Kairos als einen anderen Zugang zu Zeitlichkeit. Ein neues Nachdenken über Zeit, die manchmal ganz anders ablaufen kann als sonst. Aus der Perspektive der Theologie und der politischen Theorie
1: erschließt sich der Kairos-Begriff sozusagen als eine andere Form des Zugangs des Nachdenkens über Zeit. Also es gibt ja im Griechischen die fortlaufende Zeit, die Chronos genannt wird, der lineare Verlauf und Ablauf der Zeit. Und Kairos ist gewissermaßen ein Gegenbegriff dazu, also die Jetztzeit, die Zeit des Augenblicks, die andere Seite, könnte man vielleicht auch philosophisch sagen, der Zeit, in dem der gegenwärtige Augenblick und seine Möglichkeit im Hinblick auf die Gestaltung der Geschichte, könnte man vielleicht politisch sagen, in den Vordergrund rückt.
0: Kairos-Momente sind also Momente, in denen die Zeit anders als sonst verläuft. Ganz besondere Augenblicke, in denen vielleicht sogar Geschichte gemacht werden kann.
1: In der Jetztzeit gibt es halt nicht nur dieses Fügen in die Unterdrückungsgeschichte, sondern auch die Frage, wie könnten wir eigentlich das Blatt wenden? Wie können wir uns nicht einfach nur der Katastrophe hingeben, sondern sagen, da muss es noch etwas anderes geben und diese Möglichkeit des anderen offen zu halten. Und ich glaube, das ist ein bisschen was anderes, als einfach eine Ableitung zu schaffen. Also zu sagen, wenn wir uns jetzt die politisch-ökonomischen Gegebenheiten angucken, welche Chancen und Möglichkeiten bieten sich darin, sondern erstmal zu schauen, wo gibt es eine Möglichkeit, den gegebenen Lauf der Dinge zu unterbrechen. Also das wäre für mich auch so eine Einsicht für Linke aus so einem Kairos-Augenblick. Also zum einen, dass linke Politik im Wesentlichen darin besteht, nach Unterbrechungsmomenten zu suchen. Und zum anderen, wo finde ich einen Anhaltspunkt, der über das Status quo, über das, was ableitbar ist aus den Dingen, wie sie sich nun mal entfalten und so, möglich ist?
0: Den Lauf der rassistischen Unterdrückungsverhältnisse unterbrechen und Faschismus ein Ende bereiten. Einen Moment finden, in dem die Möglichkeit einer anderen, besseren Welt greifbar wird. Einer Welt jenseits von autoritären, menschenfeindlichen Politiken. Den immer stärker werdenden Zulauf, den rechte Politiken bekommen, stoppen und unterbrechen. Das ist möglich, wenn man die günstige Gelegenheit beim Schopf verpackt und nutzt. So oder so ähnlich lautet vielleicht die Bedeutung der Kairos-Theorie für die antifaschistische Bewegung. Und Kairos-Momente, die kann es auch heute noch geben. Dabei darf man allerdings, so Julia Liss, das Kairos-Konzept weder zu groß noch zu klein denken. Julia Liss benennt dies als zwei Gefahren beim Nachdenken über Kairos-Momente heute.
1: Zum einen wäre eine Gefahr, diesen Kairos-Moment, im Grunde ist dann Kairos nur der Moment der wirklichen Wendung, also die große Revolution und so. Und dann habe ich sozusagen viele historische oder politische Epochen, in denen ich von Kairos ja dann gar nicht sprechen kann, weil eine revolutionäre Situation nicht gegeben ist. Das, glaube ich, wäre die eine Gefahr. Die andere Gefahr, die ist interessanterweise sowohl politisch wie theologisch gegeben, Unterbrechung zu klein zu denken und deswegen zu sagen, im Grunde ist ja alles Unterbrechung. Wenn Leute einen Protest machen, wenn sie auf die Straße gehen, vielleicht sogar, wenn sie eine Petition unterschreiben, dann stellen sie sich ja irgendwie den Verhältnissen entgegen. Das könnte ich alles schon als Kairos und Unterbrechung sehen. Und ich glaube, also das eine, die erste Gefahr liegt auf der Hand, wenn ich natürlich das sozusagen zu sehr in eine Zukunft projiziere, verpasse ich vielleicht eben auch die Möglichkeiten, die in den anderen Augenblicken der Geschichte stecken. Wenn ich aber jetzt sage, alles ist im Grunde schon Unterbrechung und ist damit Kairos, dann banalisiere ich auch ein bisschen diesen Kairos-Moment.
0: Ein Kairos kann also nicht irgendein x-beliebiges Event sein. Den Begriff aber nur für die ganz große Revolution zu reservieren, ist auch nicht richtig. Auch Georg habe ich auf das Konzept des Kairos angesprochen. Dem Konzept lassen sich wertvolle Einsichten für die antifaschistische Arbeit abgewinnen. Aber ob man den Beginn der Proteste als Kairos-Moment bezeichnen kann, da ist Georg nicht ganz überzeugt, sondern eher hin und her gerissen. Ihm ist es wichtig,
2: zu unterscheiden, dass wir jetzt hier, glaube ich, nicht von einer revolutionären Momenten reden, sondern eher eigentlich in einer defensiven Situation auch sind, indem wir versuchen, irgendwie ein bisschen jeden Halm zu greifen, um der autoritären Formierung global etwas entgegenzusetzen. Trotzdem, diese Auswahl des Momentes, ganz wichtig, aber ich glaube, was wichtig dabei ist, und das sagt ja auch das Konzept, dass es noch nicht darauf warten konnte, dass so etwas passiert. Also solche Kairos-Momente, wenn man das jetzt so will, für dieses Bewegungshoch Anfang des Jahres, können auch aktiv herbeigeführt werden. Diese Momente muss man sich herbeiführen und auch dann am Schopfe packen.
0: Um eine günstige Gelegenheit beim Schopfe zu packen, dafür muss man vorbereitet sein. Georg beschreibt, inwiefern seine politische Gruppe, die interventionistische Linke, darauf vorbereitet war, eine Gelegenheit zu ergreifen.
2: Also wir haben uns nicht explizit auf diesen Moment vorbereitet, aber ich glaube, eine wichtige Voraussetzung ist, dass man solche Momente nutzen kann. Wie gesagt, das betrifft jetzt wirklich nicht nur die interventionistische Linke Darmstadt, sondern sozusagen alle politisch Aktiven da draußen, ist, dass man eben trotzdem in organisierten Zusammenhängen ist und aus diesem Zusammenhängen auch den Mut entwickelt und auch die Fähigkeit entwickelt, Protest zu schreiben. Insgesamt als linksradikale politische Organisierung sind wir immer wieder damit konfrontiert, dass wir mit offenen Situationen umgehen müssen. Tendenziell sogar noch mehr vielleicht als vor 10 Jahren oder vor 15 Jahren. Die Geschwindigkeit, mit der sozusagen krisenhafte Momente eintreten, ist eklatant. Wir haben die Häufung von Krisen, Kriegen und Pandemie wären da jetzt Beispiele. Wir haben gleichzeitig aber auch im Internet, gerade über Internet vermittelte Kommunikation, rasante Empörungswellen, die schnell aufflammen können und die man auch nicht so richtig vorhersehen kann. Und darauf flexibel reagieren zu können, muss man sich zur Aufgabe machen oder sich darauf einstellen. Also Masterpläne können wir dafür nicht entwickeln, aber wir müssen uns als politische Subjekte verstehen, die dann eben in der Lage sind oder den Mut aufbringen können, politisch zu handeln.
0: Auch Julia Liss habe ich darauf angesprochen, inwiefern man das Ausbrechen der Anti-AfD-Bewegung als Kairos-Moment verstehen kann. Julia Liss sieht das eher kritisch. Für sie ist der Start der Bewegung nicht unbedingt ein Kairos-Moment. Sie kritisiert, dass der Anti-AfD-Bewegung nicht wirklich gelungen sei, über die Zustände in diesen Zeiten hinauszugehen. Auf die Frage, ob man von einem Kairos-Moment im Januar diesen Jahres bei den Anti-AfD-Protesten sprechen kann, sagt Julia Liss.
1: Tja, da wäre ich eher ein bisschen skeptisch, muss ich sagen, weil ich sagen würde, mir fehlt da so etwas tatsächlich der unterbrechende Moment insgesamt dieser Protestwelle im Vergleich zum herrschenden Status quo. Also wenn wir uns angucken, wie im Moment die Herrschafts- und Regierungsverhältnisse aussehen, gab es ja sozusagen in Vorgeschichte zu dieser Korrektivrecherche eine Entwicklung auch der Bundesregierung, die zum Beispiel auch ganz konkret im Bereich Flucht und Migration, mit dem ich mich ja auch immer wieder beschäftige, ganz eindeutig darauf hinwies, die Grünen verschärfen jetzt das Grenzregime auch auf europäischer Ebene, das, was dort unternommen wird. Und Deportation, die man ja dann lieber mit dem etwas bürokratischeren und vorsichtigeren Begriff der Abschiebung benennt, sind im Grunde an der Tagesordnung. Und die berechtigte Empörung über das, was da bei diesen Korrektivrecherchen rausgekommen ist, hatte natürlich, fand ich, immer so einen Moment der Schwäche darin, dass es ihr aus meiner Sicht nicht gelungen ist, zu artikulieren, dass das, was die AfD da vordenkt, ja im Grunde etwas ist, das zu weiten Teilen von der herrschenden Politik der anderen Parteien weitgehend dann nachvollzogen und mitgetragen wird. Ich glaube, ein Kairos-Moment wäre eine Mobilisierung, der es gelingen würde, das zu unterbrechen und in Frage zu stellen. Und dass deswegen dieser Unterbrechungsmoment darin nicht so wirklich möglich wurde.
0: Den Anti-AfD-Protesten ist es also nicht wirklich gelungen, den Lauf der rassistischen Unterdrückungsverhältnisse zu unterbrechen, so Julia Liss. Vielmehr bestehe eine Kontinuität zwischen dem Rassismus der AfD und rassistischen Abschiebepraktiken der bürgerlichen Mitte. Auch Georg weist darauf hin, dass teilweise bürgerliche Kräfte die Demonstrationen sehr bestimmten. Die Proteste seien zwar zu Beginn sehr ermutigend gewesen, doch, so Georg.
2: Gleichzeitig haben wir aber auch relativ schnell gemerkt, dass bei weiteren Kundgebungen, die es dann später gab, der Ton, wie das besprochen wird, der Protest gegen die AfD und auch die Töne, die auf den Protesten angeschlagen haben, sich schon irgendwie verändert haben, sodass wir ein bisschen rausgekommen sind aus unserer linksradikalen Spontandemonstration Wohlfühlblase. Und ich habe jetzt prinzipiell kein Problem, was häufig ja auch kritisiert wurde, dass diese Proteste jetzt so sehr in die Breite gegangen sind und versuchen, möglichst viele Akteure mit einzubinden, die auch unterschiedlichen politischen Hintergrund haben. Das finde ich eher gut, solche Zusammenkünfte zu schaffen, weil das schon auch eine Bühne ist, die wir immer wieder nutzen können. Aber der Ton hat sich schon geändert und war dann nicht mehr so, wie wir uns das gerne vorgestellt haben.

0: Gelegenheiten, Möglichkeitsfenster. Bevor die antifaschistische Bewegung Kairos-Momente ergreifen, die günstige Gelegenheit beim Schopfe packen kann, müsste sie zunächst die Idee einer wirklich anderen Gesellschaft denken. Julia Liss will im Grunde auf ein radikales Umdenken hinaus.
1: Ja, ich glaube, das Erste wäre, dass wir überhaupt diese Möglichkeit anerkennen, sage ich jetzt mal, wir als Antifaschistinnen, als Linke, wie auch immer, dass es etwas anderes geben kann oder geben muss als das herrschende Status quo. Jetzt würde man zuerst denken, na, das ist ja nicht sehr viel. Das ist ja eigentlich doch ziemlich selbstverständlich, dass man das glaubt. Wieso würde man sonst irgendwie linke oder antikapitalistische Politik oder so machen wollen? Aber mir scheint es doch, dass das manchmal in diesen Zeiten, in denen wir leben, eben sehr schwer ist, die Möglichkeit eines grundsätzlich Neuen in der Geschichte aufrechtzuerhalten. Für mich wäre die erste Frage daran zu arbeiten, was bedeutet denn die Möglichkeit eines Neuen von etwas, was ich Transzendenz nennen würde, also etwas, das sich nicht ableiten lässt aus unserer momentanen politischen, historischen, ökonomischen Situation. Wo wäre die denn überhaupt gegeben? Und ich glaube, dass wir in Zeiten leben, wo das alles gar nicht so auf der Hand liegt. Also wo es nicht so ist, dass wir einfach sagen können, naja, die günstigen Gelegenheiten, die liegen auf der Straße. Wir tun einfach nur so wenig, um sie zu bestimmen oder zu ergreifen. Und dass deswegen in der Situation, in der wir sind, es schon wichtig ist, sehr deutlich darüber zu reflektieren. Also wie funktioniert eigentlich Macht und Herrschaft? Wieso sitzt sie auch so tief im Sattel, wie durchdringt und bestimmt sie die Subjektivitäten der Menschen? Ich habe so die kritische Analyse, dass wir da oft auch in den letzten Monaten und Jahren vielleicht so ein bisschen atemlos waren, weil schnell dann immer so eine große Hoffnung aufkommt. Genau, jetzt kommt die AfD-Mobilisierung, jetzt kommt der heiße Herbst oder so. Und dem sozusagen so ein Stück weit auch nachhecheln. Und vielleicht deswegen auch wäre sozusagen mein Vorschlag, erstmal ein Stück zurückzutreten und uns anzugucken, an welcher historischen Situation stehen wir. Das fände ich das erste Wichtige, was zu tun wäre.
0: Julia Liss sieht es also durchaus als relevant für die antifaschistische Bewegung an, günstige Gelegenheiten beim Schopfe zu packen. Wenn diese Kairos-Momente jedoch wirklich hin zu einem Bruch mit den herrschenden Unterdrückungsverhältnissen führen sollen, dann muss der antifaschistischen Bewegung zunächst die Möglichkeit einer besseren Welt gewahr werden. Eine andere Welt ist möglich. Diesen Gedanken ernst zu nehmen, sei viel wichtiger, als ständig auf der Suche nach der nächsten guten Gelegenheit zu sein, so Julia Liss. Denn sonst ist ein Kairos-Moment doch nur eine schnelle Nummer, ein Strohfeuer, das nichts an den politischen Zuständen ändert, sondern vielmehr in Kontinuität mit ihnen bleibt.

0: Julia Lies plädiert also dafür, innezuhalten und die gegenwärtigen Zustände zu analysieren, ein Stück zurückzutreten, im Gegensatz zu Georg. Georg hat eher sich beschleunigende Krisendynamiken vor Augen, offene Situationen, wie er sagt, die es erforderlich machen, schnell und agil einzugreifen. Auch Georg betont, wie relevant es ist, sich nicht in den beschleunigten politischen Diskursen der Gegenwart zu verfangen. Dennoch fällt sein Schlussplädoyer anders aus.
1: Also solche Momente zu nutzen, ist natürlich immer nur der erste Schritt. Viele politische Akteure überall haben große Kundgebungen organisiert, sind auch überwältigt gewesen von der Resonanz, die das erfahren hat. Aber es bleibt dabei, dass diese Momente immer nur der erste Schritt sind und man sich relativ schnell dann auch schon Gedanken machen muss, gerade angesichts der Beschleunigung von politischen Diskursen, von politischen Entwicklungen, wie man dann als nächstes handelt. Also was ist der zweite Schritt, was ist der dritte Schritt? Und wir darüber nachdenken müssen, ob wir AfD-Bundesparteitage wieder blockieren, ob wir verstärkt sozusagen wieder mit unseren Freundinnen und Freunden, die in der Provinz unterwegs sind, zusammenarbeiten. Diese weiteren Schritte sind jetzt noch offen.
0: Antifa ergreift Gelegenheit. Das war ein Beitrag über die Anti-AfD-Proteste im Januar 2024, das Konzept des Kairos-Moment und antifaschistische Strategien gegen den Rechtsruck. Zu hören waren Julia Liss vom Institut für Theologie und Politik in Münster und Georg von der Interventionistischen Linken Darmstadt.

0: Ihr Text Jenseits des politischen Antifaschismus erschien im Juni 2024. Das Kollektiv Aus der brennenden Hütte hatte mit diesem Text auf aktuelle Ereignisse und Entwicklungen innerhalb der linken Bewegung reagiert.
1: So ein bisschen der Hintergrund von dem Text waren Diskussionen, die wir geführt haben in so einem Zusammenhang, der vor kurzer Zeit so ein Buch rausgebracht hat unter dem Namen Aus der brennenden Hütte, Zeit der Ökologie. Und da haben wir versucht, so die These von einem sich herausbildenden neuen ökologischen Akkumulationsregime zu beschreiben und was das so für Veränderungen mit sich bringt, so auf der ideologischen, ökonomischen, politischen Ebene und so. Und da haben wir halt eben diese Tendenz gesehen, dass sich da etwas bildet. Und dann haben wir aber auch überlegt, gleichzeitig so, gibt es eigentlich auch Gegentendenzen zu dieser Entwicklung oder gibt es alternative Szenarien von einer Entwicklung, von einer kapitalistischen Modernisierung oder sowas? Und da haben wir dann so über so Phänomene wie Trump, wie Bolsonaro diskutiert, die Frage diskutiert, wie verhalten sich rechte Akteure eigentlich zu diesen Fragen von ökonomischer Modernisierung, zu diesem Prozess, den wir jetzt ökologisches Akkumulationsregime nennen und so. Und besonders hilfreich fanden wir da so einen Text von Bifo Berardi zum Gerontofaschismus, auf den haben wir uns in dem Text auch bezogen dann. Genau, und das war so ein bisschen so der Hintergrund dessen. Also da gab es eben schon bestimmte Diskussionen, die wir geführt haben und so eine bestimmte Herangehensweise an das Thema vielleicht. Und dann kam eben relativ plötzlich diese Entstehung von diesen Anti-AfD-Protesten mit einer linken Beteiligung. Und da waren wir halt alle irgendwie so ein bisschen angepisst. Hat uns irgendwie so aggressiv gemacht, diese Heuchelei, diese Inszenierung, dieses alle müssen da jetzt hingehen zu irgendeiner Demo. Wenn du da jetzt irgendwie nicht hingehst oder irgendwas sagst, so ist das auch direkt komisch und so. Und so ein bisschen war dann dieser Text zuerst so ein Projekt von so einer Art therapeutischem Gepöbel, um jetzt nicht komplett bekloppt zu werden, irgendwie halt irgendwie so etwas zu formulieren, auszusprechen, zu gucken, ob irgendwer da auch eine Sensibilität für hat und sowas ähnliches denkt und sich auch denkt, so sind alle verrückt geworden irgendwie. Genau, und das wollten wir dann aber irgendwie während des Pöbels so ein bisschen inhaltlich noch unterfüttern. Und da haben wir dann so ein bisschen diese Analyse der ganzen gescheiterten antifaschistischen Bündnispolitik verknüpft mit so ein paar Gedanken dazu, was hat der Faschismus eigentlich für eine Bedeutung, für eine Funktion in dieser sich verändernden Welt, wie können wir das verstehen, und haben das dann auch verknüpft mit so ein paar anderen Diskussionen, die wir eben geführt hatten früher schon, zu psychoanalytischen Ansätzen, zu so einem Text von Gérard Granel, auf den wir uns im Text auch beziehen, über Faschismus und kapitalistische Totalität und genau, und haben einfach versucht, so ein paar Dinge eben zu verknüpfen aus Anlass dieser Proteste, aber eigentlich mit einem Ansatz, der da so ein bisschen drüber hinausgeht und das irgendwie in einen größeren Kontext stellt eigentlich.
0: Im Januar 2024 hatte es mehrere Großdemonstrationen gegeben. Anlass dieser Demos waren Veröffentlichungen über ein Treffen von Rechtsextremen in Potsdam Ende 2023. Die Demos richteten sich zentral, aber auch gegen die immer stärker werdende AfD. Und für einen kurzen Zeitraum sah es so aus, als hätten wir es mit einer anhaltenden Massenmobilisierung zu tun. Wie die inhaltliche Stoßrichtung dieser Demos zu bewerten ist, dazu später mehr. Zunächst der Blick in Leipziger Gefilde. Die Gruppe Alea bezeichnet sich in ihrem Selbstverständnis als autonom und als antifaschistisch.
2: Wir sind eine Antifa-Gruppe, würde ich sagen. Uns gibt es seit 2 Jahren. Und ja, warum wir uns auf den Begriff autonom beziehen, auf die Autonomie, das hat, glaube ich, sozusagen 2 Stoßrichtungen. Einmal, weil wir ganz konkret einfach aus der autonomen Antifa-Bewegung kommen und das sozusagen unser Ursprung ist und das die Art ist, wie wir uns vorher auch irgendwie aufeinander bezogen haben und kennengelernt haben. Und da dann sozusagen die ganze Geschichte der autonomen Bewegung ist, glaube ich, so ein Teil. Und dann gibt es so noch den Teil der Autonomie. Der Genosse hat das mal ganz gut formuliert, es geht darum, zu mobilisieren und dann sozusagen nicht aber einfach so eine Masse mobilisieren, die irgendwo hinterher rennt oder irgendwas Inhaltslosen folgt, sondern einmal das Denken selber bei uns zu mobilisieren in der Auseinandersetzung, aber auch das Denken der Linken in Bewegung zu bringen eben und gleichzeitig aber nicht nur von einer theoretischen Seite heraus, sondern auch von einer praktischen, dass so, es geht auch darum, weiterhin auf die Straße zu gehen und dort den Raum nach Möglichkeit zu behaupten und dort einfach so Antifa zu machen und unsere Position auch auf die Straße zu bringen und damit Leuten zusammenzukommen, auch wenn es nicht immer sozusagen die großen Events sind, wo viele hinkommen oder wo der große Krawall da ist, sondern sozusagen es geht darum, also den Gegenstand, mit dem wir uns beschäftigen, also mit dem Faschismus, mit Faschos, mit Nazis, da heraus die Notwendigkeit, auf die Straße zu gehen.
3: Ich würde halt noch sagen, zu dem Begriff Autonomie, was da für uns wichtig ist, ist auch, dass wir halt tatsächlich jetzt nicht so an einer bestimmten Organisation oder sowas halt orientiert sind oder so. Oder halt irgendwie einer bestimmten inhaltlichen Vorgabe folgen oder etwas in der Richtung, sondern dass wir das, wie wir halt uns inhaltlich positionieren oder wie wir uns praktisch positionieren oder sowas, dass wir das halt aus unseren eigenständigen Überlegungen heraus entwickeln und dabei nicht so sehr den Fokus darauf legen, was halten jetzt sozusagen alle anderen für angebracht oder so. Es gibt ja halt irgendwie so eine Tendenz, sich halt in der Praxis an großen Organisationen zu orientieren, was für viele ja auch so ein bisschen aus der Not herausgeboren ist. Man weiß halt nicht, was man jetzt als kleiner Haufen oder eigenständig halt so machen kann. Und dann schaut man halt, was die großen Player machen. Und genau das machen wir halt nicht. Also wir versuchen halt, eine eigene Position zu finden und die halt dann, wie der Genosse schon gesagt hat, halt auf die Straße zu bringen. In verschiedener Weise, also entweder halt durch Kundgebungen, Demonstrationen oder halt auch mit Veranstaltungen oder mit Broschüren und so weiter. Genau. Und Antifaschismus, das war jetzt halt eine Schwerpunktentscheidung. Wir haben jetzt halt irgendwie alle in unserem Leben schon was anderes gemacht als Antifa-Arbeit, aber wir haben das in der Betrachtung der Verhältnisse als quasi das drängendste Thema eingeschätzt, mit dem wir uns halt beschäftigen müssen, und deswegen machen wir das auch.
0: Auch die Gruppe Alea hat sich kritisch mit den Anti-AfD-Protesten seit dem Januar 2024 auseinandergesetzt. Diese Auseinandersetzung war Teil einer Antifa-Debatte, die in der zweiten Jahreshälfte 2024 stattgefunden hat. Damals hatten einige Antifa-Gruppen einen Aufruf geschrieben, der mit der Losung »Zeit zu handeln« überschrieben war. Insbesondere in ostdeutschen Antifa-Zusammenhängen ist die Ausrichtung dieses Aufrufs stark kritisiert worden. Und so sind einige Texte entstanden, die aufeinander Bezug genommen haben.
2: Dieser Zeit-zu-handeln-Aufruf, der ist, glaube ich, eher dann im Sommer letzten Jahres rausgekommen, nach den Protesten gegen den AfD-Bundesparteitag in Essen, die nach dem Protest ja das Ganze als Erfolgserlebnis, ähnlich wie in Riesa, gefeiert haben. Da haben das ja auch in Riesa alle irgendwie als Erfolgserlebnis gefeiert, also die AfD, die Bullen und die antifaschistischen Proteste, alle haben da irgendwie einen Erfolg gehabt. Genau, und dann hatten sie diesen Aufruf geschrieben und darauf haben dann die ostdeutschen Antifas reagiert gehabt. Und der Zeit-zu-handeln-Text, der war von so verschiedenen westdeutschen Antifa-Gruppen unterzeichnet und die wollten das große historische Ereignis, wie sie das da beschrieben haben, dass jetzt 2024 in drei Landtagen die AfD als stärkste Kraft einzieht, was ja gar nicht so passiert ist, außer in Thüringen. Also klar war es überall trotzdem beschissen und in Sachsen nur, glaube ich, 0,4 Punkte oder so. Wollten da große Proteste aufziehen und ein bisschen anschließen an die Proteste, die es nach der Korrektivrecherche Anfang 2024 gab. Und der Punkt von Zeit zu handeln da drin war ja, okay, wir als Antifaschisten, wir haben versagt, oder als radikale Linke, die Antifaschismus macht, wir haben versagt, weil unsere Position da drin untergegangen ist. Und was unser Punkt dann zu der Debatte war, in der sozusagen die Zeit zu handeln Aufruf geschrieben wurde, dann die ostdeutschen Antifas, andere Antifas aus Ostdeutschland, Antifas aus NRW und dann eine gewisse Josephine Babeuf, dann noch so eine leninistische Verteidigung von diesem Zeit zu handeln Aufruf formuliert hat, war, okay, wenn wir wie Zeit zu handeln das geschrieben haben, mit unserer Position da drin präsent sein müssen, da muss sich unsere Position ja inhaltlich erstmal abheben von dem, was die bürgerlichen Proteste und diese breiten Proteste gegen den AfD-Parteitag in Essen auf die Straße getragen haben. Und wir meinen, dass sozusagen sich außer Appelle und einem Denken kurz vor Vulkanausbruch und die Antworten, die die radikale Linke gibt, warum sie sozusagen zu schwach sei, warum man gerade nicht handlungsfähig ist oder so, die haben gar nicht eine Auseinandersetzung mit sozusagen der faschistischen Bewegung oder dem bürgerlichen Antifaschismus oder so zugrunde, sondern haben so relativ schablonenhafte Antworten, die so auch schon vor 30 Jahren hätten irgendwie im Antifa-Infoblatt geschrieben werden können, mit der sie sozusagen versuchen, die Situation zu beschreiben, von der sie meinen, damit hat man schon alles Wissen zusammen in einem Koffer gepackt und muss jetzt nur noch viele Leute mobilisieren. Und wir meinen, dass sich nicht abgehoben wird in diesen Protesten, zu denen wir auch gegangen sind. Also wir beteiligen uns auf der Straße an den Protesten. Wir waren in Leipzig bei diesen großen Demonstrationen nach der Korrektive-Recherche und haben da versucht, Flyer zu verteilen und unsere Position halt da zu vermitteln. Aber dass die radikale Linke darin untergeht, weil sie sich nicht maßgeblich von der bürgerlichen Position unterscheidet.
0: Das mutmachende Gefühl der massenhaften Mobilisierung tritt an die Stelle einer klar formulierten gesellschaftskritischen Position und einer bewussten strategischen Ausrichtung. Die Kritik, die das Kollektiv aus der brennenden Hütte in dem Text Jenseits des politischen Antifaschismus formuliert, geht in eine ähnliche Richtung. Das Gefühl, sich nach Jahren der Stagnation endlich wieder als Teil einer dynamischen Bewegung zu fühlen, ist zu verlockend, als dass sich der linke Teil der Zivilgesellschaft dem entziehen könnte. Es erspart zudem die bittere Reflexion, dass ihre Strategie im Hinblick auf die AfD gescheitert ist, im Hinblick auf den bürgerlichen Rechtsruck aber eine spezifische Funktion erfüllt. Exemplarisch dafür sei ein Zitat des Sprechers eines antifaschistischen Bündnisses im Vorfeld einer der größten Anti-AfD-Demos genannt. Wir sollten nicht mehr danach suchen, wer welche Fehler und die AfD so stark gemacht hat. Es gehe jetzt darum, dass die Gesellschaft für ihre Grundüberzeugungen und die Demokratie eintrete. Je dunkler die Farben sind, in denen die mögliche Zukunft einer AfD-Regierung gemalt werden, umso heller erscheint die Gegenwart der bestehenden Verhältnisse. Dass die Linke damit nicht nur ihr eigenes Scheitern entschuldigt, sondern auch die Politik der bürgerlichen Regierungen, ist der Preis, den sie für ihre Bündnisfähigkeit zu zahlen bereit ist. Alea und die brennende Hütte sind sich darin einig, dass die Bündnisfähigkeit der eigenen Ausrichtung nicht übergeordnet werden darf. Bei der brennenden Hütte führt diese Kritik allerdings zu einem Zweifel am politischen Antifaschismus als solchem.
1: Ich glaube, man muss das Ganze schon ein bisschen grundsätzlich angehen. So. Also ich glaube, bei dieser ganzen Herangehensweise so wird ein Phänomen aus der Vergangenheit genommen. Also in dem Fall der historische Faschismus an der Macht, also so wie man ihn in Deutschland, in Italien kennengelernt hat, so als diese historische Phase. Und das wird dann auf die Zukunft projiziert. Und das ist dann eine vorgestellte Zukunft, also die ich mir irgendwie ausmale und die quasi aus der Vergangenheit hergeleitet wird, aber sozusagen die Gegenwart überspringt und dann quasi diese Vorstellung in meinem Kopf ist von der Zukunft so. Und das wird dann der Gegenwart gegenübergestellt, die gerade da ist. Und diese Gegenwart kommt dabei natürlich eigentlich immer recht gut weg verhältnismäßig, so, ne? Weil ich kann mir ja immer irgendwas Schlimmeres vorstellen. Ich kann mir ja immer diesen Faschismus vorstellen oder irgendwie Konzentrationslager oder Krieg oder sonst irgendwas. Ne? Also so immer irgendwie noch was drauflegen. So. Und dann entsteht aus dieser Gegenüberstellung von Gegenwart und dieser Zukunftsprojektion aus der Vergangenheit, entsteht dann das Bedürfnis, diese Gegenwart verteidigen zu müssen als das kleinere Übel vor dieser noch größeren Gefahr, die in der Zukunft droht. Ne, und in dem Text sind wir so ein bisschen rumgeritten auf so ein Zitat von einem IL-Sprecher, der nach Essen zu diesem AfD-Parteitag mobilisiert hat. Und das, also ich nehme jetzt das Zitat, ne, aber ich glaube, das steht jetzt für viele irgendwie antifaschistische Kräfte auch über die IL hinaus. So, ne? Und der hat gesagt, wir verteidigen in Essen die Gesellschaft der vielen und ihre feministischen, antirassistischen und klimagerechten Errungenschaften. Und ne, also als ich dieses Zitat gelesen habe, also ich meine, was muss man da rein projizieren eigentlich, um auf sowas Absurdes zu kommen? Also ne, so, wir alle leben hier irgendwie in diesem Land leider und da werden Jugendliche abgeschoben, die ihr ganzes Leben in Deutschland aufgewachsen sind. Wie kann man dann so etwas schreiben oder sagen, Gesellschaft der vielen, dass wir irgendwie in einer Gesellschaft der vielen leben, die wir dann verteidigen möchten? So, also sind diese vielen, gehören diese Leute, die da abgeschoben werden, eigentlich zu diesen vielen? Ist das ihre Gesellschaft so? Warum werden sie dann daraus abgeschoben? So, also ist diese Gesellschaft der vielen dann etwas Verteidigenswertes, nur weil die Leute nicht gleich totgeschlagen werden oder versklavt werden? Also ist das der Maßstab, den man an eine verteidigenswerte Gesellschaft irgendwie richtet? Also ich werde so eine Gesellschaft nicht verteidigen so. Und ich möchte da auch diese Modalitäten, wie jetzt die Menschen gerade unterdrückt und sortiert werden, da möchte ich jetzt nicht irgendwas davon Errungenschaft nennen, dass die jetzt irgendwie anders zugerichtet werden als in den 30ern so oder in den 50ern irgendwie. Das ist für mich keine Errungenschaft so. Also für mich ist also so ein Zitat, das kommt ja irgendwo her. Das kommt, glaube ich, genau aus diesem Prozess, dass ich eben mir vorstelle, diese Gegenwart, da sind ja schon noch ein paar nette Dinge so. Und wenn jetzt der Faschismus wäre, das wäre doch alles ganz viel furchtbarer. Das ist, glaube ich, dieser Prozess, der da entsteht. Und darin verschwindet eine historische Kontinuität. die zwischen Faschismus und Demokratie nämlich, dass also der Faschismus ja entstanden ist aus der bürgerlich-demokratischen Gesellschaft unter Mitwirkung von quasi liberalen Kräften, also unter entscheidender Mitwirkung, und dass umgekehrt diese postfaschistische Gesellschaft, in der wir heute leben, ja auch aus dem Faschismus entstanden ist und dass das nicht Gegensätze sind einfach, sondern dass es da Kontinuitäten gibt und dass es Prägungen gibt irgendwie dieser Gesellschaft so. Und diese Beziehung zwischen Vergangenheit und Gegenwart verschwindet aber. Die Vergangenheit ist dann nur noch so eine Kulisse für die Projektion des Faschismus auf die Zukunft. Dann wird dann gesagt, so ja, da sieht man jetzt wieder, jetzt wie die das machen werden. Was weiß ich, in den 30ern hat es so und so angefangen und heute ist es auch so ähnlich und so. Also es ist einfach, das ist keine wirkliche historische Analyse des Prozesses, der da passiert ist, sondern es ist einfach nur eine Folie. So, und von dieser Folie quasi kann ich dann herleiten, was ich tun muss, damit diese Vergangenheit vermeintlich nicht nochmal eintritt, sich nicht nochmal wiederholt. Aber diese Vergangenheit wiederholt sich nicht einfach so. Das gibt es nicht, diesen Kreislauf des Wiederholens. So funktioniert Geschichte nicht. Und das Zweite, was verschwindet hinter dieser Frage, wie kann die bürgerliche Gesellschaft gegen den Faschismus verteidigt werden? Da verschwindet die Frage, wie kann eigentlich diese bürgerliche Gesellschaft, die das Problem ist, auch das Problem des Faschismus ist, der aus ihr entstanden ist, wie gesagt, wie kann diese bürgerliche Gesellschaft angegriffen und abgeschafft werden? So. Darüber spricht halt keiner mehr. So. Stattdessen reden alle irgendwie, wir müssen jetzt diese bürgerliche Gesellschaft verteidigen. So. Und das ist aber das, worüber wir eigentlich sprechen würden. Also wir würden sagen, so die Katastrophe ist nicht das, was kommt, was uns droht, sondern das, was schon hier ist. Also die ganze Scheiße, die jetzt passiert auf der Welt. So. Die Zerstörung dieser Welt, die Verelendung, die Entwürdigung, die ganzen Massaker, das Gemetzel irgendwie in Gaza oder der Ukraine oder überall sonst im Sudan irgendwie. Also das alles, was das passiert, so, alles, was auch vor unserer Haustür passiert an Verelendung jeden Tag, so. Also das quasi wollen wir umwerfen, so. All diese Verhältnisse wollen wir umwerfen und deswegen quasi nennen wir uns Kommunistinnen, so. Und dafür müssten wir Wegmarken entwickeln, so. Dafür müssten wir Fragen formulieren. Wie können wir diese Verhältnisse umwerfen? Wie können wir eine Situation herstellen, in der das denkbar ist, so? Und dann quasi können wir aus diesem Weg dann auch überlegen, so was spielt der Faschismus für eine Rolle darin, dass der Faschismus dann eine Variante der Konterrevolution wieder werden kann oder so. Also das würde jetzt nicht sagen, das ist irrelevant.

0: Migration an den Grenzen, die staatsbürgerliche Entrechtung und forcierte Abschiebung, der Angriff auf Gewerkschaften und Streikrecht, die sozialchauvinistische Demütigung der Armen und der Surplusbevölkerung, der Ausbau des Polizeistaates mit immer mehr Toten durch Bullengewalt. Wer könnte erraten, wen wir jeweils meinen? Renzi oder Meloni? Macron oder Bardella? Trump oder Obama? Die Zukunft oder die Gegenwart? Dies gilt auch für die Warnung, der Faschismus an der Macht könnte die Verfassung umbauen, seine Herrschaft verewigen. Unterdessen war es Renzi, der in Italien ein autoritäres Verfassungsreferendum vorangetrieben hat. Macron, der mit immer mehr Präsidialverordnungen gegen alle sozialen Widerstände durchregiert hat.
1: Der Antifaschismus bleibt quasi bürgerliche Wohlfühlpolitik, wenn wir keine Idee vom Kommunismus haben oder eine Strategie, Kommunismus als Bewegung oder wie auch immer. Und das, finde ich, merkt man aktuell in linken Debatten. Und das hat eben Jonathan ausgeführt, dass der Faschismus quasi als eine Bedrohung der Errungenschaften, der bürgerlichen Errungenschaften gesehen wird. Und damit kippt aber das Verhältnis, weil dadurch der Faschismus in Anführungsstrichen eine Bedrohung der Ordnung wird. Ich glaube, dass in dem Text taucht das auch auf. Und stattdessen müssten wir ihn als quasi Kraft der Ordnung begreifen. Und damit kriegt es quasi auch wieder ein revolutionäres Verhältnis, wenn wir eine Idee vom Kommunismus haben oder wie wir da hinkommen wollen, Strategie etc. pp., dann kriegen wir auch eine Idee davon, was es bedeuten könnte, einen revolutionären Antifaschismus zu entwickeln. Und das Denken so umzugehen, wäre, glaube ich, notwendig, damit eben der notwendige Kampf gegen das, was wir eben heute Faschismus nennen, das hatte Jonathan auch schon erwähnt, das ist jetzt auch nichts, was man irgendwie kleinreden sollte. Also ja, man sagt im Osten so, aber das gibt es irgendwie im gesamten Deutschland und überall, also dass irgendwie Migrantinnen getötet werden, dass Queer-Personen bedroht werden und so weiter. Das muss nicht alles aufzählen, das ist ja ein reales Problem. Aber dafür müssen wir irgendwie dieses Verhältnis zwischen Antifaschismus und Kommunismus irgendwie wieder verdrehen, damit wir diesen Kampf auch real gewinnen können.
0: Auch Alea bezieht die eigene antifaschistische Position auf eine grundlegende Infragestellung des Bestehenden. Es kommt für sie darauf an, den schlechten Zustand der Welt zu erkennen und eine grundlegende menschliche Emanzipation anzustreben. Wir sehen aber, dass der Kampf gegen den Wahn und den Faschismus nicht aussichtsreich sein kann, wenn er nicht damit gekoppelt wird, sich ein Bild von der tatsächlichen Lage in der Welt zu machen. Die Menschen müssen zu den Subjekten ihrer Geschichte werden. Sie müssen den gesellschaftlichen Prozess begreifen lernen und versuchen, ihn zu erkennen und zu verstehen. Nur dadurch kann der Mensch in die Lage kommen, in einer Gesellschaft zu leben, die er beherrscht, in der er also die gesellschaftlichen Verhältnisse so einrichten kann, dass sie gut für ihn sind. Das bedeutet aber, dass er sich den Problemen stellen muss, dass er aufhören muss, sich vor dem Schrecken der Welt zurückzuziehen in eine Welt, in der es bunt und schön und lustig ist. Wenn der Mensch weiterhin alles dafür tut, um in diese bunte Welt hineinzukommen und zum anderen, wenn er einmal drin ist, alles zu tun, um diese Position zu verteidigen, kann sich nichts grundsätzlich verändern. Und wenn sich nichts grundsätzlich verändert, steuert die Menschheit unaufhaltsam als bloßes Objekt nur auf ihre eigene Vernichtung zu. Ein deutlicher Unterschied zu den Positionen des Kollektivs aus der brennenden Hütte dürfte allerdings darin bestehen, wie Alea auf den Faschismus blickt und was dementsprechend der Stellenwert des Antifaschismus ist.
2: Ich nehme jetzt mal einen Aspekt raus, der für uns halt als Gruppe wichtig ist in Bezug auf die faschistischen Entwicklungen, die es gibt. Und da orientieren wir uns jetzt halt weniger an den einzelnen Playern, sage ich mal, die es gibt. Also die interessieren uns natürlich auch. Aber für uns ist halt der Faschismus nicht sowas wie die AfD oder halt der Front National oder also halt irgendwie rechte Parteien. Das ist für uns nicht sozusagen der Faschismus, weil halt da sozusagen, da sind halt die Nazis oder da sind halt sozusagen die Faschisten, sondern die Beschäftigung mit dem Faschismus ist halt die Beschäftigung mit einem gesamtgesellschaftlichen Verhältnis. Und dieses Verhältnis ist dadurch ausgezeichnet, dass halt das Interesse der einzelnen Menschen mit dem gesamtgesellschaftlichen Interesse identisch wird und der Einzelne hinter dem gesamtgesellschaftlichen

0: gesellschaftlichen Interessen verschwindet oder so. Und da gab es halt mal einen spanischen Faschisten, einen Zeitgenosse Francos, der in der Zeit des aufkommenden Faschismus mal nach einer Rede gegen den Krieg von einem rechten Intellektuellen danach aufgesprungen ist und gesagt hat, Tod den Intellektuellen, es lebe der Tod. Und das ist für uns sozusagen ein Beispiel für, hier fällt quasi das subjektive Interesse komplett hinter den gesellschaftlichen Zweck zurück. Also der Einzelne möchte natürlich nicht sterben, der Einzelne möchte leben und der Einzelne möchte sozusagen auch in den Widerspruch treten zu den alles vernichtenden Bedingungen, die im Krieg herrschen. Aber der Faschist, bei dem ist dieses Interesse verschwunden. Also beim Faschisten ist das Interesse, sich für eine Sache zu opfern, an die Stelle seines subjektiven Interesses getreten. Und das ist halt die Tendenz, die halt dazu führt, dass quasi Gesellschaften halt in so eine vernichtende Richtung gehen. Und es gibt ja sehr viel Elend sowieso schon auf der Welt, aber vieles Elend folgt halt immer noch einer gewissen Rationalität und, ja, sag ich mal, im Faschismus halt nicht mehr. Also da ist sozusagen der Mensch blind gegenüber den Verhältnissen, der Mensch ist blind geworden gegenüber seinen eigenen Interessen und der Mensch verwirklicht einfach nur noch die Interessen von Gesellschaften, die halt in einer bestimmten strukturellen Notsituation in einen Kampf gegeneinander eintreten. Und deswegen ist das für uns ein zentrales Thema, weil wir denken, dass da halt noch viel mehr dranhängt als halt an den ganzen anderen schlimmen Sachen, die es halt in der Welt gibt. Die sind natürlich auch bekämpfenswert und es ist auch ein großes Elend, was damit zusammenhängt. Aber das hat halt nicht diese vernichtende Tendenz in sich, wie der Faschismus das hat.
1: Im Mai 2025 hat die Gruppe Alea in Leipzig eine Kundgebung organisiert, die unter dem Titel stand »Reorganisiert die antifaschistische Aktion«. Dabei ging es nicht darum, sich die Kostüme der antifaschistischen Aktion der 30er Jahre anzuziehen und sich dabei stark zu fühlen. Im Gegenteil.
0: Wir beziehen uns jetzt nicht direkt auf die historische antifaschistische Aktion und sagen, na, das ist jetzt genau unsere Traditionslinie oder sowas. Und bei der Kundgebung haben wir uns auch in verschiedenen Beiträgen auch inhaltlich mit den Problemen der antifaschistischen Aktion von damals beschäftigt und auch damit beschäftigt, warum das damals nicht geklappt hat und warum das halt, obwohl die antifaschistische Aktion ausgerufen wurde und halt die Sozialfaschismus-These für einen kurzen Moment halt nicht mehr so wichtig genommen wurde, obwohl das so war, warum es kurz danach schon wieder um war und es schon wieder klar war, nee, wir können halt nicht irgendwie zusammenarbeiten oder so. Also damit haben wir uns beschäftigt, mit den Problemen und den Gründen, warum es halt nicht klappt. Und wir haben uns auch beschäftigt mit der antifaschistischen Aktion, wie sie sich dann halt nach den 60er Jahren halt irgendwie angefangen hat zu entwickeln. Und wenn wir dann halt sagen, reorganisiert die antifaschistische Aktion, also das ist jetzt auch nicht unser Slogan, den hat man mal irgendwo gelesen und dann haben wir den halt aufgegriffen, dann meinen wir jetzt auch nicht, ja, zurück zur historischen antifaschistischen Aktion oder wir wollen jetzt auch nicht die Einheitsfront oder so. Wenn wir sagen, reorganisiert die antifaschistische Aktion, dann meinen wir schon, dass halt es grundsätzlich anders gemacht werden muss. Also dieses Reorganisieren, das heißt nicht, es wieder so machen, das wäre ja sozusagen nur das Organisieren, das wäre einfach das Gleiche, sondern es geht schon darum, wenn wir halt eine antifaschistische Position gesellschaftlich spürbar machen wollen, dann müssen wir halt uns eine neue Verfasstheit geben, weil die Verfasstheit, die die antifaschistische Aktion in der Vergangenheit hatte und die sie auch jetzt hat, die reicht ja ganz offensichtlich nicht. Also die antifaschistische Aktion ist gerade nicht der relevante Player, der halt irgendwie den Faschismus zurückschrecken kann, sage ich mal, oder die Faschisten zumindest zurückschrecken kann. Das sind halt ganz andere Player. Und wenn wir da halt irgendwie was anderes wollen, dann müssen wir das aufbauen. Und das heißt, dass wir halt sozusagen alles reorganisieren müssen. Das heißt, dass wir das halt nochmal auf eine andere Weise angehen müssen. Es ist jetzt nicht so, dass wir dann halt sagen, und zwar so, weil das ja kein Entschluss ist, den wir sozusagen für uns im stillen Kämmerlein schließen können oder wo wir dann halt sitzen und dann halt irgendwie so einen geheimen Masterplan ausarbeiten und dann sagen, ja, jetzt müssen wir nur noch unter die Leute damit und halt irgendwelche Anhänger finden, sondern die Reorganisierung, die muss ja sozusagen eine gemeinschaftliche Reorganisierung sein. Das heißt, da müssen sich halt alle dran beteiligen und es müssen sich halt auch alle irgendwie daran beteiligen auf eine Weise, wo sie sich halt damit irgendwie beschäftigen, dass halt die Antworten, die sie jetzt bisher geben, nicht deswegen scheitern, weil sie halt nicht genug oder nicht gut genug vermarktet werden, sondern dass sie deswegen scheitern, weil sie den Umständen unangemessen sind.

0: Alea und die brennende Hütte dürften sich darin einig sein, dass Faschismus und bürgerliche Gesellschaft in einem engen Verhältnis zueinander stehen, nicht ohne einander gedacht werden können. Während die brennende Hütte aber die Kontinuität zwischen kapitalistischem Normalzustand und faschistischer Zuspitzung betont, beharrt Alea auf einem qualitativen Unterschied zwischen beiden gesellschaftlichen Zuständen. Aus diesem Grund hat der Antifaschismus für Alea einen besonderen Stellenwert, denn davon hängt die Perspektive auf eine grundlegendere Emanzipation ab. Dabei geht es aber auch Alea darum, einen Unterschied zum bürgerlichen Antifaschismus zu machen.
1: In der bürgerlichen Wahrnehmung kommt der Faschismus immer von außen. Also die AfD kommt halt und dann ist die möglicherweise noch aus Russland finanziert. Und das ist ja wohl irgendwie auch in Teilen. Aber es ist halt irgendwie so eine Bedrohung, die kommt von außen. Und die bürgerliche Gesellschaft, die ist halt eigentlich so liberal und demokratisch. Und da geht es halt irgendwie ganz gut, solange halt so eine Bedrohung nicht da ist. Und dann kommt die und dann muss man jetzt dagegen irgendwie protestieren und die halt dann irgendwie so durch Masse vertreiben oder sowas. Das ist halt irgendwie so die Vorstellung, wie Bürgerliche den Faschismus erleben und wie sie auch denken, wie man den halt dann irgendwie bekämpfen kann. Und dieses Denken ist in der radikalen Linken halt auch stark verbreitet. Da hat man dann sozusagen die AfD als so einen bösen Player, der halt irgendwie geschickt über Social Media es halt schafft, das Denken der Menschen zu verderben. Und demgegenüber müssen wir jetzt sozusagen als radikale Linke dann auftreten. Also die Vorstellung, dass wir halt selber über das Nutzen von Social Media oder irgendwelchen anderen Möglichkeiten halt versuchen, das Denken der Menschen in eine ordentliche Richtung zu lenken. Und das, was halt dann diese ordentliche Richtung ist, auch darin unterscheidet sich die radikale Linke und die bürgerliche Linke nicht mehr wesentlich. Also es gab halt innerhalb des liberalen Bürgertums eine Entwicklung dahin, Diversität sehr zu schätzen. Und das fällt halt zusammen mit einem linksradikalen oder linken Interesse daran, dass halt ohnehin immer schon auf den Schutz von Diversität halt ausgerichtet ist. Und darüber entsteht halt eine Einigkeit in den Positionen, die dann halt über diesen reinen Kampf gegen die AfD hinausgeht, dass man sagt, wir kämpfen auch für irgendwie die gleichen Sachen. Und wir als Gruppe sehen halt es eben nicht so, dass die AfD das zentrale Problem ist. Und eine Abgrenzung zu so einem Denken muss halt darin bestehen, dass man halt nicht die AfD erklärt, sondern das Phänomen Faschismus halt versucht erklären zu können. Also halt irgendwie versucht, dieses Phänomen in seiner aktuellen Ausgestaltung zu begreifen.
0: Es ließe sich sagen, der Faschismus ist ein Krisenphänomen. Das heißt, er tritt auf als Lösungsmodell für Krisen, die der kapitalistischen Ökonomie entspringen. Aktuelle Modernisierungsoffensiven, Versuche innerhalb des Kapitalismus eine Krisenlösung zu finden, scheinen aktuell überall zu scheitern. Das Resultat? Ein Irrewerden der politischen Formen, die Wiederkehr des Faschismus als möglicher Ausweg. Heutige Tendenzen der Faschisierung sind aber nicht einfach eine Wiederkehr des historischen Faschismus. Wenn der Aufstieg der AfD Ausdruck einer allgemeineren Tendenz der gesellschaftlichen Entwicklung ist, dann kommt es auch darauf an, die Unterschiede zwischen dem historischen Faschismus und seinen aktuellen Ausformungen deutlich zu machen. Das Kollektiv aus der brennenden Hütte hat in seinem Text Jenseits des politischen Antifaschismus den Vorschlag gemacht, diesen Unterschied mit dem Begriff des Gerontofaschismus zu fassen. Dem europäischen Faschismus fehlt ein imperiales Projekt. Er befindet sich in einer historischen Defensive weit ab von dem jugendlichen, brutalen Utopismus. Die Neuauflage der Vergangenheit als Vision des historischen Faschismus ist Geschichte. Der Futurismus kann den heutigen Faschismus nicht mehr ideologisch beeinflussen, denn letzterem ist die Zukunft abhanden gekommen. 100 Jahre später ist die Expansion vorbei. An die Stelle des Eroberungsdrangs ist die Angst vor der Invasion fremder Einwanderer getreten, wie der italienische autonome Marxist Bifo Berardi schreibt. Was auf dem Vormarsch ist, ist der Gerontofaschismus, der Faschismus des senilen Alters, der Faschismus als wütende Reaktion auf die Alterung der weißen Rasse.
2: Also natürlich gibt es quasi einen biologischen Rassismus oder eine völkische Tradition, an die angeknüpft wird oder so. Aber so ein bisschen wäre die Frage, können wir uns vorstellen, dass es quasi ein faschistisches Projekt gibt, was quasi eine neue Idee hat vom Menschen, vom Volk, von der Nation, so, ne? Also, und das dann sagt so, okay, auf dieser Basis quasi werden wir jetzt alle anderen unterdrücken, werden wir quasi dieses Territorium dieser Nation oder dieses Volks wiederherstellen und so, ne? Also du hattest ja beispielsweise im italienischen Faschismus ging es ganz krass um die Kolonialisierung eben der vermeintlich früheren Gebiete, so im heutigen Kroatien und Slowenien und sowas, ne? Also es ging um die Kolonialisierung irgendwie von Nordafrika, was quasi dann auch als italienisches Stammgebiet eines Mittelmeerreichs angesehen wurde und so, ne? Also das war quasi ja eine territoriale Expansion, wo ganz klar war, so, wir gehen dahin und erobern das, weil uns das gehört. Wir brauchen das für unser Volk, das braucht ein Territorium, das braucht Land und das ist auch unser Recht und wir kümmern uns um nichts anderes und sowas, ne? Also das, und das war etwas Mobilisierendes, ne? Also für diese dann so adressierte oder konstruierte Volksgemeinschaft so. Und das hatte auch was mit quasi mit einer Idee von Bevölkerungspolitik zu tun, so, dass man diesen Raum schaffen muss. Also, und ich würde sagen, diese Konzepte funktionieren heute so nicht mehr so. Also ich meine, du hast quasi die ganze Zeit ja Angst, dass dieses Volk, was die sich herbeikonstruieren, das schrumpft ja, das ist ja bedroht quasi so. Das braucht ja nicht mehr Raum, sondern das wird ja sozusagen gerade von außen überrannt und durchmischt so in ihrer Sprache, ne? Also so, und das ist, glaube ich, eben diese defensive Konzeption irgendwie, die Bifo Berardi angesprochen hat, dass das eben der Faschismus des senilen Alters, der Angst ist irgendwie und nicht quasi der eines offensiven modernen Projekts so. Aber dass die Adressierung von diesem Volk, die funktioniert natürlich zum Teil immer noch über diese konstruierte biologische Volksgemeinschaft so, ne? Also dass diese Konzepte irgendwie haben für Faschisten dann schon noch irgendwie eine Attraktivität, weil sie ja an eine glanzvolle Vergangenheit anknüpfen. So. Aber ich glaube nicht, dass ich das übersetzen kann in einen politischen Vorschlag. So.

0: in welcher Weise der aktuellen gesellschaftlichen Entwicklung im Allgemeinen und dem Erstarken faschistischer Kräfte im Besonderen zu begegnen ist, darüber herrscht in der radikalen Linken heute eine gewisse Ratlosigkeit. Die Debatten, an denen sich Alea und Brennende Hütte beteiligen und in die sie intervenieren, sind ein Ausdruck dessen. Beide Gruppen gehen davon aus, dass die eigene Ohnmacht nicht durch ein Täuschungsmanöver zu überwinden ist. Die breite Bündnispolitik und die große Mobilisierung täuschen nur über die eigene Ratlosigkeit hinweg. Ein Ansatz, da herauszukommen, ist für Alea die Anerkennung der eigenen Ohnmacht, eine kritische Reflexion der bisherigen Bemühungen und die Forcierung wirklicher Debatten.
1: Wir würden auch sagen insgesamt, dass das halt ein großer Mangel ist und auch der bezeichnet sozusagen so eine Verwandtschaft zum Bürgertum insgesamt. Ein Mangel ist in der radikalen Linken, dass halt keine Debatten mehr geführt werden, sondern dass halt jeder schon oder halt jeder und jede schon meint, wir wissen schon genau, wie es ist und wir haben halt sozusagen schon den großen intellektuellen oder gedanklichen oder theoretischen oder wie auch immer gearteten Wurf gemacht und das reicht und jetzt müssen wir halt nur noch Masse haben. Und das heißt, wir müssen nur noch irgendwie so viele Leute wie möglich hinter uns versammeln und dann gehen wir dann vorne weg und die Leute laufen hinter uns her und am Ende kommt dann sozusagen irgendwie entweder der große Kampf gegen den Faschismus raus oder halt irgendwie dann halt die kommunistische Gesellschaft oder was auch immer dann da halt rauskommen soll. Und das bezweifeln wir und wir kämpfen auch nicht dafür, dass halt am Ende irgendwas oder was auch immer rauskommt, sondern wir denken halt, dass halt eine gesellschaftliche Bewegung her muss. Die muss halt größer sein als die radikale Linke. Sie muss halt schon sozusagen die gesamte Gesellschaft erfassen. Und diese Bewegung ist halt auch eine gedankliche Bewegung. Das heißt, dass man halt durch eine bestimmte Kritik aufzeigen kann, wie sehr halt das individuelle Interesse der Menschen und das gesellschaftliche Interesse auseinanderweisen und dass darüber das Bewusstsein sich massenhaft verbreitet. Das wäre jetzt sozusagen so eine theoretische Richtung, die für uns halt wichtig wäre, aber nicht durch Mobilisierung, sondern weil es auf breiter Ebene passiert. Und das ist nicht etwas, was man halt durch, ja, sage ich mal, durch halt irgendwie so Mobilisierung erzeugt, sondern indem man halt sich an dem abarbeitet, was halt angenommen wird, was halt schon da ist, was halt fest ist und was halt sozusagen die Menschen in ihrer Bewegungslosigkeit festhält und damit halt auch im gesamtgesellschaftlichen falschen Zustand gefangen hält.
0: Die Feststellung, dass es eine Erneuerung des eigenen Denkens und Handelns braucht, ist unterdessen kein Alleinstellungsmerkmal. In der ganzen linken Bewegung gibt es Strategiedebatten und wird um neue Formen der Organisierung gerungen. Eines der Angebote, die dabei gemacht werden, ist der linke Populismus. Es müsse darum gehen, die unteren Schichten der Gesellschaft zu adressieren und die diffuse Wut auf die da oben in eine neue politische Bewegung oder Partei zu überführen. So könne auch

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Ja, herzlich willkommen zur Upsetting Station im Juni 2026. Das waren eben gerade Derek Morgan und Patsy Todd im Duett Let the Good Times Roll von 1961, produziert von Duke Reed, ein jamaikanisches Rhythm and Blues Stück. Und es geht heute um Patsy Todd, die in dieser Zeit, also etwa 1961, ihre Gesangskarriere begann. Sie hat in den ersten Jahren fast nur Auftritte gehabt als Duettpartnerin mit männlichen Sängern, vor allem mit Derek Morgan und Stranger Cole. Und erst dann später, so etwa ab 1966, hat sie dann auch ein paar eigene Aufnahmen gemacht. Sie war bei den ganz großen jamaikanischen Produzenten unter Vertrag, wie eben genannt schon bei Duke Reed, hat auch Aufnahmen gemacht mit Prince Buster und sehr viel mit Sonja Pottinger, einer der ersten weiblichen Produzentinnen, mit der hat sie auch sehr viel zusammengearbeitet ab Mitte der 60er Jahre. Da werden wir noch viel hören heute. Ja, ein weiteres Stück aus dem Jahr 1961 mit David Morgan, Patsy Todd, Feels So Fine, auch produziert von Duke Reed.

Ja, das war eine Produktion von King Edwards, Bobby Aitken und Patsy Todd mit Baby Baby oder wie sie singen, Barbie, Barbie. Ja, King Edwards war einer der großen Ska-Produzenten, der wirklich nur in der Zeit des Jamaican Rhythm Blues und Ska, also von den frühen 60ern bis 1966 Aufnahmen gemacht und dann in der Rocksteady-Periode ab 1966 war nichts mehr von ihm gesehen. Muss ich sagen, aber wirklich ein sehr schönes Stück. Ja, jetzt haben wir noch einen großen Produzenten, der auch mit Patsy Todd zusammengearbeitet hat, und zwar Leslie Kong, der bis in die 70er Jahre sehr erfolgreich war und wirklich auch zu Jamaikas erfolgreichsten Produzenten in diesem Zeitraum gehört, die auch international durchschlagend sich in den Charts sichtbar gemacht haben. Und da hören wir ein relativ bekanntes Stück von 1962 von Leslie Kong, produziert Derrick Morgan und Patsy Todd mit Housewives Choice.

Ja, Let's Go to the Party war das. Der männliche Gesang war Stranger Cole und natürlich der weibliche Gesang Patsy Todd. Produziert von Duke Reed 1962. Ja, Stranger Cole, den wir jetzt hier gehört haben, der wird dann auch eine größere Rolle spielen in den nächsten Jahren als Gesangspartner von Patsy Todd. Derek Morgan, ihr vorheriger Gesangspartner, begab sich ab 1963 auf eine größere England-Tour und hielt sich dann auch länger in England auf. Und insofern wechselte sie dann den Duettpartner und das war dann hauptsächlich Stranger Cole. Wir hören jetzt aber noch eine letzte Aufnahme von Derek Morgan mit Patsy Todd zusammen. Don't You Worry, produziert von Leslie Kong 1963.

Ja, eine etwas langsame Schmuseballade war das mit Stranger Cole und Patsy Todd, produziert von Duke Reed 1964, und das Stück heißt Yeah, Yeah, Baby. Ja, ein paar biografische Angaben konnte ich zu Patsy Todd recherchieren. So wie ich das sehe, gibt es noch nicht mal einen Wikipedia-Eintrag über sie. Das ist natürlich eine Schande. Also sie wurde geboren als Millicent Todd im Jahr 1944 im westlichen Bereich von Kingston, also West Kingston. Das war auch eine Gegend, wo es relativ viel Armut gab, was aber gleichzeitig aber auch eine Gegend, wo wirklich sehr viel im Musikbusiness passiert ist. Also es gab dort diverse Plattenläden und auch Aufnahmestudios. Und als sie 15 war, hat sie dann das erste Mal mit David Morgan zusammengearbeitet, der sie so ein bisschen unter seine Fittiche nahm als Duettpartnerin. Und ihre Mutter war auch wohl sehr hilfreich bei ihrer Gesangskarriere. Ja, wie gesagt, sie hat dann mit vielen bekannten jamaikanischen Produzenten zusammengearbeitet. Duke Reed, Lesley Kong, Prince Buster, um nur einige zu nennen. Und die ersten Solo-Scheiben hat sie dann mit Sonja Pottinger aufgenommen. Ja, und am Ende der 60er Jahre hat man dann leider nichts mehr von ihr gehört. Da hat sie dann ihre Gesangskarriere beendet. Also es ging wirklich nur von Jamaican R&B über Jamaican Ska, Rocksteady bis hin zu Early Reggae. Aber in Sachen Roots Reggae oder Ähnlichem hat man leider dann von ihr nichts mehr gehört. Ja, soweit der sehr kurze, knappe biografische Abriss von Patsy Todd. Und ich mache nochmal eine Stationsansage für diejenigen, die sich vielleicht erst jetzt in die Sendung eingeschaltet haben. 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So, das nächste Stück heißt Come Back und ist produziert von Byron Lee. Gesang Patsy Todd und Stranger Cole. Byron Lee war ein chinesisch-jamaikanischer Bandleader, der hauptsächlich so in den Touristen-Hotspots gespielt hat eine sehr, sehr gute Instrumentalband hatte. Nicht nur jamaikanische Musik gespielt hat, sondern allgemein karibische Sachen, auch viel Latin- und Unterhaltungsmusik für die Touristen. Hatte aber zusammen mit anderen dann ein sehr, sehr gutes Studio, das er in den frühen 60er Jahren erworben hat. Er hatte das, glaube ich, das erste Zweispurstudio und später auch das erste Vierspurstudio Jamaikas. Und die Aufnahmebedingungen waren dort vom Technischen her relativ gut. Also wesentlich besser war als bei den anderen Studios. Und jetzt hören wir einfach mal rein. Bei Molly produziert Patsy Todd und Stranger Cole mit Comeback 1964.

Ja, ein Stück mit einem richtigen großen Star-Aufgebot. Das war eine Prince Buster Produktion aus dem Jahr 1964. Ein schönes Ska-Stück. Am Gesang Patsy Todd, Prince Buster selbst, Monty Morris und Derek Morgan, der da offenbar wieder von seinem England-Aufenthalt zurück war und dann ab und zu noch mit Patsy Todd zusammenarbeitete. Das Stück hieß Stir the Pot. Der Text ist so ein bisschen risky, also er ist nicht so richtig explizit, aber es gibt so eine Menge sexuelle Anspielungen. Es vordergründig geht es um das Umrühren eines Topfs und der so verborgene Sinn ist dann wohl, dass es natürlich um irgendwelche sexuellen Geschichten geht. Und damals war es noch so, dass sowas halt nicht meistens nicht offen ausgedrückt wurde, sondern so ein bisschen verbrämt wurde, um so ein etwas schmunzeliger alternen Humor. Ja, das nächste Stück ist wieder eine Produktion von Duke Reed, und zwar aus dem Jahr 1964 mit Stranger Cole und Patsy Todd, We Two Happy People.

Ja, nochmal eine Produktion von Prince Buster war das mit Patsy Todd und Stranger Cole natürlich. When I Realize aus dem Jahr 1965. Ja, wir bewegen uns jetzt mit Riesenschritten in die Mitte der 60er Jahre. Das nächste Stück ist von einem Produzenten, mit dem Patsy Todd nur selten zusammengearbeitet hat. Paul Cooey, offenbar der Bruder von Ken Cooey. Und das Duett ist mit Eddie Parkins zusammen und natürlich Patsy Todd. Aus dem Jahr 1965, Take These Chains From My Heart.

So, das Stück startet nie von selbst. Das werden wir nachher nochmal versuchen. Ich spiele jetzt mal das kommende Stück, das nächste Stück. Das wäre eine Prinz Buster-Produktion mit David Morgan und Patsy Todd. Turn Me Loose aus dem Jahr 1965.

Ja, das war nun das versprochene Stück, wo es eben kleine Startschwierigkeiten gab. Das war Patsy Todd mit Eddie Parkins, produziert von Paul Khoury 1965. Das Stück hieß Take These Chains From My Heart. Ja, und das nächste Stück, das ist von Sam Mitchell und Keith Scott produziert, auch im Jahr 1965. Patsy Todd und Stranger Cole mit The World is Wind.

Ja, das ist die erste Produktion von Sonja Pottinger, die wir heute spielen. Ein Duett von Stranger Cole und Patsy Todd, Tonight, 1966, ein frühes Rocksteady-Stück. Ja, das nächste ist ebenfalls von Sonja Pottinger produziert, Stranger Cole und Patsy Todd mit Give Me the Right, auch aus dem Jahr 1966.

Ja, eine der ersten Soloaufnahmen von Patsy Todd ohne männliche Begleitung, produziert von Sonja Pottinger 1966, Give Love a Try. Im Hintergrund hatten wir die Baba Brooks Band. 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Ja, ich habe noch ein paar Veranstaltungstipps in Sachen Vintage Black Music für euch. Da hätten wir am Donnerstag, den 11. Juni, in der Komet Bar in Hamburg Rocking Steady, The Sound of Young Jamaica mit Jamaica Ska, Rocksteady und Early Reggae vom Plattenteller. Und am selben Ort, im Komet in Hamburg, am Samstag, den 13. Juni, den Coleslaw Club mit zwei kleinen Floors. Auf dem einen läuft Rhythm and Blues, Popcorn und etwas Soul. Und auf dem anderen läuft Jamaica Ska, Rocksteady und Early Reggae. Spezieller DJ-Gast am 13. Juni beim Coastal Club ist Thorsten Wegner vom Pure Soul Shop. Ja, dann hätten wir am Samstag, den 20. Juni, den Northern Soul All-Nighter in der Motte in Hamburg. Zu Gast sind Peanut Wender aus Leipzig und Ralf Minert aus Hamburg. Wie immer eine sehr schöne Veranstaltung mit Rare 60s and 70s Soul und etwas Rhythm and Blues. Ja, dann hätten wir einen kleinen Ausblick vielleicht schon in den August, weil sich um eine größere überregionale Veranstaltung handelt, mit auch einem sehr schönen Auftritt eines jamaikanischen Stars, und zwar am Samstag, den 22. August in der Redoute in Mainz-Kastell, Open Air Festival mit Vincent Francis aus Jamaika, den viele von euch kennen werden als wirklich sehr guten Rocksteady- und Reggae-Sänger. Unter anderem dann auch noch mit den Hecklers, Scar Track, Smooth Beans und Steady Ride. Wie gesagt, am Samstag, den 22.08. In Mainz-Kastell. Ja, soweit zu den Veranstaltungstipps hier in Upsetting Station. Wir machen weiter mit Patsy Todd, was ja auch unser Thema ist heute. Ein weiteres Solostück von ihr, natürlich auch produziert von Sonja Pottinger, Loving Love aus dem Jahr 1966.

Ja, ein sehr schönes Rock City-Stück von Stranger Cole und Patsy Todd aus dem Jahr 1967, Certify My Love, eine Produktion des Verl Studios. Dieselben Produzenten stecken auch hinter dem nächsten Stück, Stranger Cole und Patsy Todd mit Don't Want to Be Hurt, auch aus dem Jahr 1967.

Ja, ein ziemlicher Kontrast zum vorigen Stück war das Fire in Your Wire von Patsy Todd aus dem Jahr 1967, aufgenommen mit der Band von Bayou & Lee. Das war ein Calypso-Stück, ist eine Coverversion eines etwas bekannteren Calypso-Stückes von Calypso Rose, was im Vorjahr aufgenommen wurde. Diese Aufnahme hier mit Patsy Todd stammt aus dem Jahr 1967. Ja, das nächste Stück ist Pata Pata Rocksteady von Patsy Todd, produziert von Sonja Pottinger. Und das Original ist von Miriam Makeba aus Südafrika und war damals ja ein Welthit. Und dann hören wir uns gleich mal doch die Version von Patsy Todd an.

Ja, ein sehr schönes Solostück von Patsy Todd, produziert von Sonja Pottinger aus dem Jahr 1967, You Took My Love. Ja, das nächste Stück ist wieder ein Duett, Stranger Cole mit Patsy Todd, Down the Train Line, auch aus dem Jahr 67, produziert von Sonja Pottinger. Ja, eins der beliebten Lieder über Züge oder Zugstrecken, was ja damals in Jamaika eines der wichtigsten Verkehrsmittel war.

Ja, ein fantastisches Stück. Also meiner Ansicht nach das beste Stück, an dem Patsy Todd hier mitgesungen hat. Stranger Cole und Patsy Todd mit Tell It To Me aus dem Jahr 1967 von Sonja Pottinger. Wirklich ein Rocksteady-Diamant, dieses Stück. Hervorragender Gesang von beiden und wirklich die Backing Band gibt da auch ihr Bestes, hat einen unheimlichen Wumms, obwohl Rocksteady normalerweise etwas langsamer ist, aber wirklich fantastisch. Ja, das nächste Stück, auch produziert von Sonja Pottinger 1967, Stranger Cole und Patsy Todd mit Your Photograph.

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Ja, das war Patsy Todd aus dem Jahr 1968, produziert von Sonja Pottinger und das Stück hieß It's So Hard Without You. Ja, wir sind jetzt vom Jamaican R&B über Ska und Rocksteady und Calypso angelangt beim Early Reggae. Und das nächste Stück ist Patsy Todd mit We Were Lovers aus dem Jahr 1968, auch produziert von Sonja Pottinger.

Ja, ein sehr, sehr schönes Jamaican Soul-Stück, produziert von Sonja Pottinger am Gesang. Patsy Todd, um die es ja heute hier in der Sendung auch geht. A Man is Two-Face aus dem Jahr 1968. Wirklich ein sehr, sehr schöner jamaikanischer Soul-Smasher. Ja, das nächste Stück ist auch ein jamaikanisches Soul-Stück. Patsy Todd, natürlich produziert von Sonja Pottinger. Hanging On, auch aus dem Jahr 1968.

Ja, Give Me a Chance von Patsy Todd und Delano Stewart aus dem Jahr 1968, produziert von Sonja Pottinger. Und es geht gleich weiter mit dem nächsten Stück Stranger Cole und Patsy Todd mit Do You Remember aus dem Jahr 1969, produziert von Stranger Cole selbst.

Ja, eine recht ungewöhnliche Aufnahme. Das war nochmal Patsy Todd, auch produziert von Sonja Pottinger mit We Tweet Song. Ein Stück, was im Original von Miriam Makeba in Südafrika aufgenommen wurde. Und wir hatten ja vorhin schon ein weiteres Stück, was Patsy Todd von Miriam Makeba gecovert hatte, und zwar Pata Pata Rocksteady. Ja, Miriam Makeba war zu der Zeit so eine Art Weltstar. Auch recht ungewöhnlich, dass es jemand geschafft hat, während der Apartheid in Südafrika Platten aufzunehmen, die dann weltweit zu Hits wurden, und wohlgemerkt, dass es sich hier um eine schwarze Künstlerin aus Südafrika handelte. Ja, das nächste Stück ist produziert von Stranger Cole, singt aber auch selbst, und zwar zusammen im Duett mit Patsy Todd, Why Did You, und heißt das Stück, und es ist aus dem Jahr 1969.

Ja, wir sind fast am Ende der Upsetting Station hier im freien Senderkombinat Hamburg auf 93,0 MHz. Wir hören uns wieder am ersten Sonntag im Juli um 20 Uhr, wenn es wieder heißt Upsetting Station, die Ska- und Reggae-Sendung im freien Senderkombinat Hamburg. Wir hören jetzt noch ein paar Takte von Patsy Todd und zwar eine Ballade I Held Your Hand, Alternativtitel Find Someone aus dem Jahr 1969.

Werte Zuhörerinnen, werte Zuhörer, scheinbar die ganze Welt und insbesondere ein Großteil des sich irgendwie links wähnenden Bereichs dieses Gesamtzusammenhangs hat sich entschieden. Und zwar derart, dass erstens Israel schuld ist, zweitens die Juden überall diesen Schuldigen unterstützen, drittens, sie daher überall legitime Ziele in jedweder Form sind. Viertens, die Welt eine bessere wäre, würde sich dieser Staat in sein Schicksal ergeben, das da Auslöschung bedeuten würde. Und wenn wir sehr generalisierend von der Welt sprechen, dann wird dies anhand der Weltorganisation, der UNO, nur allzu deutlich. Mit deren Verhältnis zum jüdischen Staat wollen wir uns in dieser und den beiden nächsten Sendungen beschäftigen. Wir greifen dabei auf einen weiteren Beitrag aus dem Buch Projektiver Antizionismus zurück, herausgegeben von Karin Stöckner und Stefan Griegert. Florian Makel hat in diesem Beitrag unter der Überschrift Die UNO und Israel vor und nach dem 7. Oktober das Thema beleuchtet.

0: Besucher des UNO-Hauptquartiers in New York haben neben den üblichen Besichtigungstouren auch die Möglichkeit, temporäre Ausstellungen anzusehen. Im Sommer 2024 gab es im Eingangsbereich des Besucherzentrums eine Ausstellung mit dem Titel Memories, deren Inhalt auf der UNO-Webseite folgendermaßen beschrieben wurde.
1: Mit dieser Ausstellung soll das Bewusstsein für die menschlichen Geschichten geschärft werden, die jedem Opfer und Überlebenden des Terrorismus zugrunde liegen, sowie für die lang anhaltenden Auswirkungen, die jeder Terroranschlag auf seine überlebenden Opfer hat. Außerdem sollen die Gemeinsamkeiten hervorgehoben werden, welche die Opfer auf der ganzen Welt verbinden, und betont werden, wie wichtig es ist, Terroranschläge und damit neue Opfer zu verhindern.
0: Erwähnt wurden in der Ausstellung von den Anschlägen des 11. September 2001 in den USA und dem Attentat auf den Boston-Marathon 2013 bis zu Anschlägen in Indonesien oder Kenia, Terrorakte in aller Welt. Palästinensische Terrorakte und deren israelische Opfer suchte man vergeblich.
1: Obwohl palästinensische Gruppen in den späten 1960er Jahren Pioniere des internationalen Terrors waren und in Dutzenden Ländern blutige Anschläge verübt haben, palästinensische Selbstmordattentäter im Laufe der Jahre hunderte Israelis mit in den Tod rissen und der Massenmord der Hamas in Israel vom 7. Oktober 2023, bei dem rund 1200 Israelis bestialisch ermordet wurden, noch nicht einmal ein Jahr her war, wurde palästinensischer Terror gegen Israel in der Ausstellung mit keinem einzigen Wort erwähnt.
2: Dass Israelis als Opfer palästinensischen Terrors für die Vereinten Nationen schlicht nicht existieren, beschränkt sich nicht allein auf diese Ausstellung in New York, sondern hat System, wie auch ein anderes Beispiel zeigt. Der Sicherheitsrat führt eine Liste von aktuellen Personen und Organisationen, die wegen Terrorismus oder Terrorunterstützung unter Sanktionen des Sicherheitsrates stehen. Unter den knapp 200 aufgeführten Organisationen befinden sich Al-Qaida, der ägyptische islamische Dschihad, die philippinische Gruppe Abu Sayyaf und viele andere Terrorgruppen. Aber keine einzige palästinensische. Nicht die Hamas, nicht der palästinensische islamische Dschihad, keine Al-Aqsa-Brigaden und keine Volksfront für die Befreiung Palästinas. Palästinensische Terrorgruppen konnten jahrzehntelang israelische Zivilisten ermorden, ohne deswegen bei den Vereinten Nationen als Terrororganisationen sanktioniert oder auch nur als Terrorgruppen angesehen zu werden.
3: Dass die UNO eine ausgeprägt anti-israelische Schlagseite aufweist, mag als erste Annäherung ein Beispiel veranschaulichen. Von 2000 bis 2014 wurden im Krieg im Kongo rund 5 Millionen Menschen getötet und etliche Millionen zu Flüchtlingen. In dieser Zeit gab es im Schnitt pro Jahr 2 Resolutionen der UNO-Generalversammlung, die sich mit dem Kongo beschäftigten. Die meisten von ihnen bezogen sich auf UNO-Friedenstruppen. Dagegen wurden im selben Zeitraum fast 300 Resolutionen gegen Israel verabschiedet, im Schnitt nicht weniger als 23 pro Jahr. Insgesamt hat die Generalversammlung mehr Resolutionen beschlossen, in denen explizit Israel an den Pranger gestellt wurde, als gegen alle anderen Länder der Welt zusammen.
4: Leider trifft der Befund zu, dass sich bei den Vereinten Nationen für nahezu jede Absurdität eine Mehrheit finden lässt, wenn Israel dabei in ein schlechtes Licht gerückt werden kann, wie der ehemalige israelische Außenminister Abba Eban es einmal auf den Punkt gebracht hatte. Er sagte, Zitat, wenn Algerien in einem Resolutionsentwurf erklären würde, dass die Erde eine Scheibe ist und Israel sie dazu gemacht hat, dann würde diese Resolution mit 164 zu 13 Stimmen bei 26 Enthaltungen angenommen werden. Zitat Ende.

0: Die Vereinten Nationen waren nicht immer so israelfeindlich, wie sie sich heute präsentieren. Das beste Beispiel ist die von der Generalversammlung mit 2/3 Mehrheit angenommene sogenannte Teilungsresolution vom 29. November 1947, mit der vorgeschlagen wurde, dass in Palästina ein unabhängiger arabischer Staat und ein unabhängiger jüdischer Staat entstehen sollte. Wie allseits bekannt ist, konnte diese Resolution nie umgesetzt werden, weil die arabischen Staaten sich einer Teilung des Landes kategorisch verweigerten und gegen die Entstehung eines jüdischen Staates 1948 in den Krieg zogen. Die Teilungsresolution war ein Kompromissvorschlag, der mit dem arabischen Angriff auf Israel wieder vom Tisch war. Eine rechtlich bindende Wirkung hatte er als Resolution der Generalversammlung ohnehin nicht.
1: Der Teilungsvorschlag, mit dem die Vereinten Nationen für die Schaffung eines jüdischen Staates eintraten, war Ausdruck eines kurzen historischen Moments, in dem ein auch von damaligen Zeitgenossen für höchst unwahrscheinlich gehaltener Fall eingetreten war, dass die USA und die Sowjetunion inmitten des gerade ausbrechenden Kalten Krieges an einem Strang zogen. Der israelische Diplomat David Horowitz schrieb im Rückblick 6 Jahre später:
2: Das große Wunder war die sowjetisch-amerikanische Einigkeit, die im Zuge der Entscheidung für die Schaffung des jüdischen Staates erreicht wurde. Der einzige Fall solcher Einigkeit in der Geschichte der Vereinten Nationen. Für eine kurze Zeit standen die Vereinigten Staaten und die UdSSR Seite an Seite an der Wiege der jüdischen Unabhängigkeit.
3: Noch während des israelischen Unabhängigkeitskrieges deutete sich eine Positionsverschiebung der Sowjetunion an. Binnen weniger Jahre schwenkte der gesamte sowjetisch geführte Staatenblock auf einen stramm anti-israelischen Kurs um. Auch bei den Vereinten Nationen zeichnete sich schon während des Krieges eine deutlich weniger freundliche Haltung gegenüber dem Projekt eines jüdischen Staates ab.
4: Die vollständige Kehrtwende der UNO vollzog sich im Laufe der kommenden rund 25 Jahre. Dafür waren 3 wesentliche Entwicklungen verantwortlich. Der große Zuwachs an UNO-Mitgliedstaaten im Zuge der weltweiten Entkolonialisierung, der Einsatz der sogenannten Ölwaffe durch die arabischen erdölproduzierenden Staaten im Yom Kippur-Krieg 1973 und der rasante Anstieg, den die Palästinensische Befreiungsorganisation, PLO, auf dem Parkett der Vereinten Nationen hinlegte.

0: Der nach dem Zweiten Weltkrieg weltweit einsetzende Prozess der Entkolonialisierung führte zur Entstehung etlicher neuer Staaten, die als neue UN-Mitglieder die Mehrheitsverhältnisse in den verschiedenen Gremien der Vereinten Nationen nachhaltig veränderten. 1945 wurde die UNO mit 50 Mitgliedern gegründet. Bis zum Sechstagekrieg 1967 war die Mitgliederzahl auf 123 angewachsen. Und 1975, im Jahr der Verabschiedung der berüchtigten Zionismus ist Rassismus-Resolution, waren es bereits 144 Mitglieder. Zu diesem Zeitpunkt handelt es sich nur mehr bei einem Viertel der Mitgliedstaaten um Demokratien, die zu einer Minderheit in den Vereinten Nationen geworden waren und nur mehr ein kleines und isoliertes Segment der Weltgemeinschaft repräsentierten. Aktuell gehören der UNO 193 Staaten an.
1: Dieser Prozess bedeutete für die Vereinten Nationen nicht nur einen quantitativen, sondern auch einen qualitativen Wandel. Die vom Kolonialismus befreiten und nunmehr unabhängigen Staaten wurden formal oftmals als Demokratien ins Leben gerufen, doch war dieser Regierungsform in aller Regel nur kurze Lebenszeit beschieden. Viele mutierten zu autokratischen und diktatorischen Regimen, die meist ausgeprägt antiwestlichen Ideologien anhingen und mit dem Ostblock und den arabischen bzw. islamischen Staaten verbündet waren. Die Allianz aus ehemaligen Kolonien, dem Sowjetblock sowie den arabischen und islamischen Staaten machten den Kern der trotz aller seither eingetretenen politischen Veränderungen bis heute existierenden automatischen Mehrheit gegen Israel bei den Vereinten Nationen aus.
2: Der zweite für den anti-israelischen Kurswechsel der Vereinten Nationen verantwortliche Faktor ereignete sich Anfang der 1970er Jahre. Nach dem ägyptisch-syrischen Angriff auf Israel im Oktober 1973, mit dem der Yom Kippur-Krieg begann, drosselten die arabischen OPEC-Staaten die eigene Ölförderung und verhängten als Strafe Ölembargos gegen Länder, die von ihnen als Unterstützer Israels betrachtet wurden. Unberechtigterweise verweigerten doch beispielsweise sämtliche europäischen Länder dem von seinen Nachbarn überfallenen jüdischen Staat nahezu jegliche Unterstützung. Gegen zwei Staaten, die USA und die Niederlande, wurde sogar ein kompletter Ölboykott verhängt.
3: Der Einsatz der Ölwaffe zeigte unmittelbar Wirkung. Am 6. November 1973 veröffentlichte die Europäische Wirtschaftsgemeinschaft bei einem Treffen in Brüssel eine Erklärung, die nach der damaligen Einschätzung der Washington Post klar darauf abzielte, die arabischen Nationen zu besänftigen und im Wesentlichen eine weitgehende Übernahme arabischer Positionen bedeutete. Hinter vorgehaltener Hand wurde gar nicht bestritten, dass die Erklärung eine Geste des Appeasements gegenüber den Arabern war, mit der eine Ausweitung des Ölboykotts verhindert werden sollte.

0: Nicht nur europäische Staaten wurden von der arabischen Ölwaffe getroffen. Auch Japan, das in den 1970er Jahren über 2/3 seines Ölbedarfs mit Importen bediente und ohnehin schon als eines der betont pro-arabischen Länder galt, geriet ins Fadenkreuz. Und die Forderungen fielen noch härter aus als jene gegen die Europäer. Japan wurde aufgefordert, die diplomatischen und wirtschaftlichen Beziehungen zu Israel abzubrechen, den Arabern militärische Hilfe zu leisten und auf die USA einzuwirken, damit diese ihre Haltung im israelisch-arabischen Konflikt ändern. Japan reagierte mit einer Erklärung, die in ihrer pro-arabischen bzw. pro-palästinensischen Haltung noch über das Statement der Europäischen Wirtschaftsgemeinschaft hinausging. Darüber hinaus gab es Versprechen über Wirtschaftshilfen in Milliardenhöhe. Japan agierte in weiterer Folge auf dem internationalen Parkett als die am meisten pro-arabische Industrienation und spielte auch bei der Akzeptanz der PLO eine Vorreiterrolle.
1: Auf der Ebene der Vereinten Nationen bewirkte die arabische Ölwaffe eine Änderung des Stimmverhaltens auch bei Ländern, die in einem weit geringeren Maße von Ölimporten aus dem Nahen Osten abhängig waren als die europäischen Staaten oder Japan. So etwa bei Kanada, das in Nahostfragen traditionell mit den USA abgestimmt hatte. Jetzt war plötzlich ein Wechsel in der Rhetorik über die Palästinenser zu bemerken und Kanada enthielt sich fortan bei pro-palästinensischen Resolutionen der UN-Generalversammlung, die es zuvor noch explizit abgelehnt hatte, der Stimme. Generell schien es vielen westlichen Staaten ein akzeptabler Preis zu sein, die Sicherheit der Ölversorgung dadurch zu erhöhen, dass sie bei den Vereinten Nationen auf größere Distanz zu Israel gingen und vermehrt Resolutionen absegneten, welche die arabischen Positionen unterstützten.
2: Der Kontinent, auf dem die arabische Ölwaffe die weitreichendsten Folgen hatte, war Afrika. Israel hatte zu vielen afrikanischen Staaten relativ gute Beziehungen, die nicht zuletzt auch aus dem israelischen Selbstverständnis herrührten, aus einer antikolonialen Revolte hervorgegangen zu sein. Israelische Entwicklungshilfeteams waren in etlichen afrikanischen Ländern tätig, tausende Afrikaner kamen zu Ausbildungszwecken nach Israel. Einen ersten Dämpfer in den Beziehungen gab es bereits nach dem Sechstagekrieg 1967, als einige afrikanische Staaten auf arabischen Einfluss hin die Beziehungen zu Israel abbrachen. Eine Entwicklung, die sich nach dem Krieg von 1973 noch einmal drastisch verschärfte.
3: Dieser Einfluss nahm unterschiedliche Formen an und reichte vom Appell zur islamischen Einheit an Länder, die mehrheitlich islamisch waren oder zumindest große islamische Minderheiten beinhalteten, über Aufrufe zur afro-arabischen Solidarität im Kampf gegen den westlichen Kolonialismus bis hin zu direkten Drohungen gegen Regime oder bestimmte politische Führungspersönlichkeiten. Dazu kamen Versprechungen über wirtschaftliche Hilfen und Öllieferungen, die speziell nach der Vervielfachung des Ölpreises im Zuge des Oktoberkrieges 1973 auf fruchtbaren Boden fielen. Letztendlich kappten 29 afrikanische Länder die Beziehungen zum jüdischen Staat.

0: Für die Obsession, mit der die UNO sich seit Mitte der 1970er Jahre auf Israel stürzte, bedurfte es jedoch noch eines dritten Faktors: des Siegeszuges der PLO auf dem diplomatischen Parkett und der damit einhergehenden Legitimierung des palästinensischen Terrors gegen Israel. Damit der kometenhafte Aufstieg der PLO in der ersten Hälfte der 1970er Jahre gelingen konnte, musste die Wahrnehmung des arabisch-israelischen Konflikts in der internationalen Öffentlichkeit grundlegend verändert werden. Bis zum Sechstagekrieg von 1967 spielten die Palästinenser bei den Vereinten Nationen keine Rolle.
1: Das Bild von Israel als dem David, der sich gegen die als Goliath wahrgenommene arabische Welt zu behaupten habe, musste umgedreht werden. In der neuen Wahrnehmung wurde Israel plötzlich zum Goliath, der nunmehr als Besatzungsmacht nicht mehr allgemein der arabischen Welt gegenüberstande, sondern den neu auf der Bühne aufgetauchten Palästinensern, die jetzt in die Rolle des David schlüpften.
2: Um Anschluss an den Zeitgeist der späten 1960er, frühen 1970er Jahre zu finden und weltweit Sympathien gewinnen zu können, musste der fortdauernde Kampf gegen Israel aus der politischen Schmuddelecke hinaus manövriert werden und in ein neues ideologisches, sich vermeintlich progressiv gebendes Gewand schlüpfen. Die alte Führung der Araber in Palästina hatte sich durch ihre Kollaboration mit dem nationalsozialistischen Deutschland international nachhaltig diskreditiert. Mit der extremistischen Rhetorik der arabischen Seite und all ihren Drohungen, die Juden wahlweise zu massakrieren oder ins Meer zu treiben, war es schwierig, auf internationaler Bühne zu reüssieren.
3: Wollte der palästinensische Nationalismus an Unterstützung gewinnen, musste der eigene Kampf als Teil des internationalen Kampfes gegen den weltweiten Imperialismus und Kolonialismus inszeniert werden. Das taten nicht nur Gruppen wie die PFLP oder die Demokratische Front zur Befreiung Palästinas, DFLP, die ohnehin der einen oder anderen Ausprägung marxistischer Ideologie anhingen, sondern auch die Fatah von Yasser Arafat, die sich zur einflussreichsten Organisation im Rahmen der PLO entwickelte. Kontakte wurden nach Algerien, Vietnam, China oder Kuba geknüpft. Im Januar 1969 erklärte das Fatah-Zentralkomitee, Zitat: "Der Kampf des palästinensischen Volkes ist, wie der des vietnamesischen Volkes oder anderer Völker in Asien, Afrika und Lateinamerika, Bestandteil des historischen Prozesses der Befreiung der unterdrückten Völker vom Kolonialismus und Imperialismus." Zitat Ende.
4: Statt zu fordern, die Juden ins Meer zu treiben, hieß es jetzt, man kämpfe für die Freundschaft der Völker. Das klang harmlos, ja geradezu fortschrittlich, beinhaltete aber ein Problem. Die Juden waren aus Sicht der PLO kein Volk. So hieß es in Artikel 20 der PLO-Charta, dass das Judentum nur eine Religion und nicht eine unabhängige

0: eine Nationalität sei. Die Juden stellen nicht ein einzelnes Volk mit eigener Identität dar, sondern sind Bürger der Staaten, denen sie angehören. Ansprüche der Juden auf historische oder religiöse Bindungen mit Palästina seien unvereinbar mit den geschichtlichen Tatsachen.
1: Da Juden für die PLO kein Volk mit eigener Identität waren, hatten sie auch kein Anrecht auf einen eigenen Staat. Israel sei daher kein richtiger Staat, sondern, wie es in der israelfeindlichen Propaganda oftmals hieß, nur ein künstliches Gebilde. Der PLO zufolge hatten zwar alle Völker gleiche Rechte, nur waren die Juden eben kein Volk, die deswegen selbstverständlich auch keinen Anspruch auf einen Staat haben konnten und erst recht keinen in Palästina, zu dem sie ja laut PLO keinerlei Beziehung hatten. Auch wenn sich von der Substanz her nicht viel verändert hatte, war die Neuvermarktung des arabischen Krieges gegen Israel als palästinensischer Befreiungskampf ein voller Erfolg. Das Palästinensertuch wurde zum politischen Modeaccessoire. Die palästinensischen Organisationen beflügelten die Revolutionsfantasien westlicher Linker, von denen einige in den Nahen Osten zogen, um sich in palästinensischen Ausbildungslagern auf den Kampf gegen den Weltimperialismus vorzubereiten und dort gelegentlich auf Nazis trafen, die sich in denselben palästinensischen Camps zu Terroristen ausbilden ließen.

0: Terrorismus war es denn auch, der den Aufstieg der PLO bei den Vereinten Nationen einläutete. Nachdem 1967 der Versuch palästinensischer Gruppierungen kläglich gescheitert war, in den von Israel besetzten Gebieten einen klassischen Guerillakrieg zu initiieren, war es die PFLP, die als erste palästinensische Gruppe auf spektakulären internationalen Terror setzte. PFLP-Chef George Habash erläuterte den Hintergedanken folgendermaßen.
1: Wir glauben, dass es mehr Effekt erzielt, einen Juden weit entfernt umzubringen, als 100 von ihnen im Kampf zu töten. Es erregt mehr Aufmerksamkeit. Und wenn wir ein Geschäft in London in Brand setzen, sind diese Flammen so viel wert wie das Niederbrennen von 2 Dutzend Kibbuzim, weil wir die Menschen dazu zwingen, danach zu fragen, was hier los ist.
0: Schnell sprangen andere palästinensische Gruppierungen auf diesen Zug auf, sodass Ende der 1960er, Anfang der 1970er Jahre kaum eine Woche verging, in der nicht ein weiterer palästinensischer Terrorakt für Schlagzeilen sorgte.
2: Bei den Vereinten Nationen kristallisierte sich im Umgang mit dem palästinensischen Terrorismus rasch ein Muster heraus. Am 26. Dezember 1968 attackierten mit Brandbomben und Maschinenpistolen bewaffnete palästinensische Terroristen eine El Al-Maschine am Flughafen von Athen. Ein Israeli wurde getötet und eine Stewardess schwer verletzt, als sie aus dem brennenden Flugzeug flüchten wollte. Als Reaktion auf den Athener Anschlag sprengten israelische Kommandos auf dem Flughafen von Beirut 13 Flugzeuge, die 3 verschiedenen arabischen Fluglinien gehörten. In einem Kommuniqué erklärte die israelische Regierung, Israel wolle die arabischen Staaten in die Verantwortung nehmen, keine Aktivitäten von Terrororganisationen auf ihren Staatsgebieten zuzulassen.
3: Bei den Vereinten Nationen reagierte der Sicherheitsrat mit der einstimmigen Verabschiedung einer scharf formulierten Resolution. Der Rat verurteilte Israel für seine vorsätzliche militärische Aktion, die eine Verletzung seiner Verpflichtungen gemäß der UN-Charta und der Waffenstillstandsresolutionen darstelle. Er betrachtete, Zitat, diese vorsätzliche Gewalttat als eine Gefährdung der Aufrechterhaltung des Friedens, Zitat Ende, und richtete eine ernste Warnung an Israel, der zufolge weitere derartige Aktionen Konsequenzen zeitigen würden, und meinte, der Libanon habe ein Anrecht auf Entschädigung für die erlittenen Zerstörungen.
4: Israel wurde scharf für eine Aktion verurteilt, über deren Weisheit und Legitimität man sicherlich unterschiedlicher Meinung sein konnte, bei der aber abgesehen von den gesprengten Flugzeugen nichts und niemand zu Schaden kam. Der Terrorangriff auf das israelische Passagierflugzeug in Athen hingegen, bei dem ein Mensch ermordet und ein weiterer schwer verletzt wurde, wurde bei den Vereinten Nationen nicht verurteilt, ja nicht einmal erwähnt. Dieses Muster sollte den Umgang der Vereinten Nationen mit anti-israelischem Terrorismus in den kommenden Jahren charakterisieren. Tödliche palästinensische Attacken wurden ignoriert, israelische Verteidigungsmaßnahmen oder Vergeltungsschläge dagegen als Gefährdung der internationalen Sicherheit verurteilt.
5: Kein Wunder, dass die palästinensischen Terrororganisationen mit den Ergebnissen ihrer internationalen Aktionen vollauf zufrieden waren. Zumal westliche Staaten aus Angst vor Terroranschlägen kaum gegen palästinensische Terroristen vorgingen und diese, wenn sie denn einmal eingesperrt wurden, möglichst rasch wieder loswerden wollten. Die Zahlen einer Studie des israelischen Außenministeriums belegen dies eindrucksvoll. Von den 204 palästinensischen Terroristen, die zwischen 1968 und 1975 außerhalb des Nahen Ostens inhaftiert wurden, befanden sich zum Jahresende 1975 noch ganze 3 in Haft. Die palästinensischen Terrorgruppen mussten dies geradezu als Einladung zur Durchführung weiterer Terroranschläge verstehen.

0: Mit ihren internationalen Terroranschlägen bombte und schoss sich die PLO in die Aufmerksamkeit der Weltöffentlichkeit und erntete die Sympathien und Unterstützung der Vereinten Nationen. 1969 verabschiedete die UNO-Generalversammlung eine Resolution, in der, wie es hieß, die unveräußerlichen Rechte des Volks von Palästina bestätigt wurden. Rechte, die in dieser Form zuvor nirgends proklamiert worden waren und deren Inhalt unbestimmt blieb.
1: Rund ein Jahr später betonte die UN-Generalversammlung in einer Resolution die Legitimität des Kampfes der kolonisierten Völker und der Völker unter Fremdherrschaft und bekannte sich zu deren Recht, alle notwendigen und ihnen zur Verfügung stehenden Mittel im Kampf um Selbstbestimmung einzusetzen. Die palästinensischen Organisationen verstanden das als Blankovollmacht für ihre Gewalttaten. Nicht, dass sie vorher von der Ermordung Unschuldiger abgesehen hätten, aber nun beriefen sie sich darauf, als Volk unter Fremdherrschaft alle Mittel einsetzen zu dürfen, selbst wenn das die wahllose Ermordung von Zivilisten bedeutete.
2: In rascher Abfolge folgte daraufhin die Aufnahme der PLO als Beobachter bei etlichen UN-Institutionen wie dem Wirtschafts- und Sozialrat, der Weltbevölkerungskonferenz, der Welternährungskonferenz, der Weltgesundheitsorganisation und der ersten Weltfrauenkonferenz, die mit einer Erklärung zur Rolle der Frauen unter anderem im Kampf für die Eliminierung des Zionismus zu Ende ging. Die PLO erhielt auch Zugang zur internationalen Zivilluftfahrtorganisation, womit ausgerechnet jene Organisation, welche die Geschichte der modernen Luftpiraterie geprägt hat wie keine andere, in der Sonderorganisation der Vereinten Nationen vertreten war, die sich um die Sicherheit der zivilen Luftfahrt kümmern sollte.
3: Wenige Jahre zuvor war die PLO noch ein im internationalen Abseits stehender Dachverband verschiedener palästinensischer Terrororganisationen gewesen. Jetzt trat sie als Befreiungsorganisation auf, die sich nur der Mittel bediente, die ihr laut internationalem Recht angeblich zustanden. Auch wenn dieses vermeintliche internationale Recht in wenig mehr bestand als in einigen rechtlich nicht bindenden Resolutionen der UNO-Generalversammlung.

So, einen wunderschönen guten Tag. Wir haben es 15 Uhr. Mein Name ist Cedric. Heute bin ich vorerst alleine im Studio. Vielleicht stoßen noch die anderen mit dazu. Und ja, was soll ich euch sagen? Das Wetter heute Morgen war etwas kalt und leicht bewölkt in Hamburg. Doch jetzt es ist immer noch ganz leicht bewölkt, aber blauer Himmel. Es ist extrem warm geworden. Ich habe hier beide Fenster offen, weil sonst hält man das wirklich nicht aus. Und ja, was soll ich sagen? Ich würde sagen, wir starten einfach direkt rein mit der Musik. Dazu habe ich auch nicht viel zu sagen. Sommer, Vorbereitung. Naja, eigentlich sagt man ja schon, im Juni, 1. Juni hat der meteorologische Sommer gestartet. Ich sage aber Vorbereitung, weil es wird auf jeden Fall noch wärmer. Das erwarte ich zumindest. Ja, dann wünsche ich euch schon mal viel Spaß mit Veterinari von Ava, Anna, Capo und Capo Plaza. Viel Spaß.

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So, da bin ich wieder. Ich wollte euch nur nochmal Bescheid sagen, für alle, die gerade leicht verwirrt sind, warum ich immer noch da bin. Normalerweise ja, mache ich ja die Sendung bis 16 Uhr. Jetzt haben wir es aber schon 16.13 Uhr. 13. Genau. Ich mache auch die zweite Sendung heute. Werner wird heute die 16 bis 17 Uhr Sendung nicht führen. Stattdessen hören wir wieder verschiedene Musik, wie ihr es gehört habt. Ja. Nur damit ihr Bescheid wisst und nicht komplett verwirrt seid. Dann wünsche ich euch als nächstes viel Spaß mit Canción del Mariachi.

So, wir haben es jetzt 16.46 Uhr. Ich will mich jetzt schon mal von euch verabschieden und bedanken, dass ihr euch die Zeit genommen habt, heute zuzuhören. Ich hoffe, die Lieder haben euch gefallen. Und genau, ich will nicht viel drumherum reden. Gleich kommt noch eine weitere Sendung. Und genau, bitte dranbleiben. Und ja, ich wechsle jetzt ein bisschen zu Deutschrap. Und dann, genau, wir haben noch gute 13 Minuten miteinander.

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Ja, da war wohl gerade der Wurm drin. Lief wohl die Endlosschleife, bevor ich hier reingeflottert bin. Wie auch immer, jetzt haben wir 2 Stunden Zeit für aufgeladen und bereit für Spaß und Aktion. Allerdings ein bisschen abgespeckt heute. Markus ist krank und nicht da und deswegen werde ich den etwas fauleren Weg wählen und nicht so viel reden. Das ist ja vielleicht auch ganz gut, hört man mehr Musik. Und außerdem werde ich das Format Die ganze Platte wiederbeleben. Ich weiß gar nicht, ob es das noch gibt. Früher war das ja immer so, dass es eine Sendung gab, die ganze Platte hieß und eine ganze Platte ganz durchgespielt wurde. Das mache ich heute und zwar gleich als erstes. Ich habe eine Platte ausgewählt, die bei Discogs als, ich glaube, Kindermusik geführt wird. Es ist The Point von Harry Nilsson, 1971 veröffentlicht und er hatte die Idee dazu während eines LSD-Trips, also, was man auch der Geschichte so ein bisschen anmerkt. Es geht um einen Jungen namens Oblio, der in einem Dorf aufwächst, wo eigentlich alle einen spitzen Hut tragen und er hat aber keinen. Ja, dann wird er des Dorfes verwiesen und geht auf Wanderschaft. Das ist eine schöne Geschichte, finde ich. Und vor allen Dingen ist sie mit schöner Musik durchsetzt. Genau, eine klassische Nilsson-Platte. Wir hören uns wieder, wenn ich die Platte drehen muss, nach der ersten Seite. Und in der zweiten, Runde mache ich dann noch so ein bisschen gemischte Sachen. Also, hier ist Harry Nilsson mit The Point.

0: So.
1: Im Hintergrund startet hier der Film. Das ist nämlich der Soundtrack von Akira gewesen, den wir hier gerade gehört haben. Der ist von, Moment, ich muss kurz gucken, wie er heißt eigentlich. Shoji Yamashiro. Und es ist dieses japanische Musikkollektiv Gaino Yamashiro Gumi, die ich schon beim, ich glaube in der letzten Sendung auch gespielt habe, die diese tolle Platte Ikophony Rin gemacht haben, die eigentlich dann ja dazu geführt hat, dass sie dazu verpflichtet wurden oder dazu für diesen Soundtrack verpflichtet wurden. Genau, das haben wir gerade gehört. Ich habe da mal ausgeblendet, weil ich wollte mir eigentlich den Soundtrack kaufen, aber irgendwie habe ich ist der schwer zu kriegen und ich habe dann so eine Platte, wo eigentlich der Film, aber auch nicht komplett, also ist auch nicht der ganze Film, aber irgendwie wird ständig gesprochen, dann kommt immer so ein bisschen Musik zwischendurch. Das ist eigentlich eine etwas nervige Platte, muss man sagen. Die hätte ich jetzt nicht als ganze Platte ausgesucht. Wie auch immer, man hat gehört, worum es geht und es gibt auch eine Veröffentlichung des Orchester-Soundtracks sozusagen, aber der ist vergriffen im Moment. Wie auch immer, ich hatte vorhin gesagt, dass ich heute alleine bin und deswegen weniger reden wollte. Das habe ich auch bisher, daran habe ich mich bisher auch gehalten. Die erste Stunde ist um. Wir haben den Pointless Forest gehört und wir haben eben vier Stücke in Reihe gehört. Nämlich, ich guck mal kurz, das erste war dieses tolle Kaelan Phil Corran and Legacy, White Nile. Großartiges Stück, finde ich. Und dann kam ein bisschen ein Soundtrack-Part sozusagen. Simon Fisher Turner mit dem Stück Time Out and Mind. Das war die Derek Jarman-Verfilmung oder der Derek Jarman-Film Caravaggio aus den 80ern. Dazu hat er die Musik gemacht. Auch großartig. Dann Cristobal Tapia de Vera macht auch sehr gute Filmmusiken. Dieses Stück Wake Up war aus der TV-Serie White Lotus, wo die erste Staffel ja auch recht gut ist. Die anderen habe ich nicht gesehen. Genau, dann kam auch schon Akira. Jetzt geht's weiter mit etwas neu klassischer Musik. Avo Perth hören wir. Und zwar Spiegel und Spiegel, das Stück. Ups.

Ja, das war der leider viel zu früh verstorbene japanische Techno-Produzent Susumu Yokota von seiner Platte The Boy and the Tree. Das Stück, was wir gehört haben, war Future Tiger. Ist schon 2002 erschienen und Susumu Yokota hat einige erstaunliche Alben gemacht, die sich dann so von Dancefloor, womit er so mehr angefangen hat, wobei auch da gab es schon Acid Mount Fuji, was eine großartige, vielschichtige Platte ist, also kein Stampftechno. Hat dann aber irgendwie immer mehr so Richtung Ambient sich entwickelt und wirklich tolle Platten gemacht. Und The Boy and the Tree gehört definitiv dazu. Die sind momentan alle wieder veröffentlicht worden in großen Boxen und schönen Ausgaben. Lohnen sich eigentlich, alle die ich kenne, lohnen sich. Genau, Susumu Yokota. Davor hatten wir Isländer, Mumm waren das. Auch das ist schon ein bisschen älter, gleiche Zeit ungefähr, 2001, von ihrer Platte Yesterday Was Dramatic, Today Is Okay. Und das war das Stück Sleep on a Train. Genau, munter geht's weiter. Nee, munter nicht, elektronisch geht's weiter. Mit einem Stück von der neuen Boards of Canada Platte, die ich, hatten wir schon bei der Metroid-Sendung drüber gesprochen. Ich finde sie nicht durchgängig gut, aber da sind ein paar tolle Stücke drauf, auf jeden Fall. Und das ist eins, Into the Magic Land, was wir jetzt hören. Hier sind Boards of Canada.

Ja, ein tolles Stück von der neuen Platte von Anadol und Marie Klock, La Supériorité du Nombre, hieß das Stück. Die Platte heißt Manivelle und ist gewohnt super. Genau. Davor hatten wir die ebenfalls tolle Platte vom Tara Clerken Trio gehört, eigentlich ihre erste, die anderen beiden waren ja Mini-LPs. Das ist jetzt die erste reguläre Platte und von der hört man das Stück Silently. Und nun geht's weiter mit einem Konzerthinweis für die fernere Zukunft. Am 2. November spielt im Aalhaus Zoo Amba, die eigentlich Saxophonistin ist, ziemlich wilden Kram machte, aber jetzt eine scheine Platte mit Gitarrenmusik veröffentlicht hat, die ziemlich super ist. Und ich glaube, die ist es auch, die da betourt werden wird. Wir hören Zoo Amba mit dem Stück Eyes Full.

Das war Annika mit Jim Jarmusch zusammen, ja, mit dem Klassiker Spooky aus einem Soundtrack. Wundert ja nicht, wenn Jim Jarmusch mitmacht. Und zwar ist das sein Film Father, Mother, Sister, Brother, den ich nicht gesehen habe. Aber gut, weiß nicht, ob er gut ist oder nicht. Spooky, die Spooky-Version ist auf jeden Fall klasse. Da ist noch eine andere Coverversion drauf, These Days, auch schön. Und ansonsten Melodien, genau. Sounds eher. Genau. So, davor hatten wir noch irgendwas. Genau, davor hatten wir noch die tolle Iliana Glass, die ihr Debütalbum in Amerika aufgenommen hat, auf dem Label Shelter Press erschienen. E heißt das, heißt die Platte. Und Friends Call Me E hieß das Stück, was wir gehört haben. Das ist eine ganz wundervolle Platte und wir haben schon fest gesagt, hier aufgeladen und bereit, das ist schon mal ein Anwärter auf die Platte des Jahres. Da gibt es aber schon ein paar mehr mittlerweile. Ist ja gut. Langsam kommen wir hier zum Ende. Ich hoffe, dass das dann hinterher mit dem Umschalten klappt, weil ich glaube, als ich reinkam, war ja tatsächlich irgendwas faul. Ich versuche es. Sollte es irgendwelche Probleme geben, werde ich mich wieder melden, aber ja, ich hoffe, es klappt diesmal. Und ich habe als zum Schluss noch einen Ausblick auf die nächste Sendung. Wir hatten nämlich heute eigentlich vor, den Geburtstag von C86 zu feiern, beziehungsweise zu begehen. Das ist jetzt 40 Jahre her, dass beim NMI ein Sampler beilag, C86, der dann, eigentlich waren das ziemlich unterschiedliche Musikstile, die sich darauf versammelten, aber die so eine Art Musikrichtung geprägt haben, aus der sich dann später auch sowas wie Indie entwickelt hat. Wie auch immer, das wollten wir machen. Markus ist nun krank und nächstes Mal hoffentlich wieder dabei, aber ich spiele mein Lieblingsstück. Ich weiß gar nicht, ob das auf dem Sampler war, ich habe den nie gehabt. Aber mein Lieblingsstück aus der Zeit, das war von Primal Scream, eine Band, die ich eigentlich gar nicht so toll finde, vor allem jetzt nicht mehr. Aber die damals auf einer B-Seite ein Stück hatten, was sich auch nicht, ja, was einfach irgendwie jahrzehntelang, kann ich sagen, mein Lieblingsstück war. Und eigentlich auch der perfekte Pop-Song für mich. Das ist irgendwie nur 1,5 Minuten lang, noch nicht mal. Und nur Chorus, Strophe, Refrain und das war's. Super Stück. Velocity Girl, das hören wir. Und danach ein paar Wegbereiter der C86-Szene, die TV-Personalities, von denen ja gerade im Ventilverlag ein Buch erschienen ist mit Songtexten und Leuten, die über die TVPs schreiben. Gregor Kessler hat's rausgegeben, Radiokollege. Sehr schönes Buch. Genau, also die beiden Stücke. Und dann gucke ich mal, wie es hier weitergeht. Bis dann, nächsten Monat. Tschüss. Oops.

0: dem Werk- und Archiv Museum der Dinge. Noch bis zum 28.06.2026, beziehungsweise im Mitte-Museum bis zum 30.08.2026.
1: Nächste Station, Alexanderplatz. Übergang.
0: Die Ausstellung in der Neuen Gesellschaft für Bildende Kunst. Wir haben nur einen Teil der Ausstellung gesehen, und zwar den in der Neuen Gesellschaft für Bildende Kunst. Ich denke aber, dass sich diese Besprechung an die Ausstellung an den anderen Orten anknüpfen lässt. Ihr kommt mit der Rolltreppe in den Laubengang der ersten Etage des 60er-Jahre-Baus in der Karl-Liebknecht-Straße, direkt am Alex. Integriert in die berühmten Mitte-Plattenbauten, in denen sich Wohnungen, Repräsentanzen und Geschäfte mischen. In den hellen Räumen der NGBK, die viel Platz zum Betrachten und Lesen bieten, erwartet euch eine schöne, kleine, aber vielfältige Sammlung. Sie umfasst eine ausgewogene Mischung aus den Werken selbst, Fotografien, privaten und behördlichen Dokumenten, Kataloge und Zeitschriften aus diversen privaten und musealen Sammlungen. Wer möchte, erhält gedruckte Kurzbiografien der KünstlerInnen und eine Karte, die geschichtliche Ereignisse auf einem Zeitstrahl darstellt. Eine Wandübersicht zu Beginn der Ausstellung referiert sie ebenfalls. Sie ist durch New Wave mit Soldaten von Andreas Fuchs von 1986 ergänzt. Die Fotografie zeigt einen Waver auf einem Stuhl in der deutlich identifizierbaren Umgebung der Betonarchitektur auf dem Alex. Im Hintergrund sitzen Soldaten. Einer, der einzige, der seine Mütze nicht trägt, dreht sich um und schaut in Richtung der Kamera. Sein irritiert fragender Blick verknüpft all die verschiedenen Welten und Zeiten, die sich innerhalb und außerhalb der Fotografie damals zum Zeitpunkt ihres Entstehens befunden haben und heute noch befinden. Indem er die Szene eigentlich eindringlicher als der Protagonist in seiner Selbstverständlichkeit schon nach der Pose kommentiert. Sein Blick in die Kamera auf uns fragt nach dem Sinn des Protagonisten und seiner Erscheinung, nach dem Wert der Fotografie des Ereignisses und hat ihn damit schon gegeben. Er sagt uns, das hier ist nicht selbstverständlich, hinterfragenswert, seltsam, queer. Die Aufsicht war begeistert, wie gut die Ausstellung angenommen worden war. Auch die Atmosphäre schien gut, freundlich und friedlich gewesen zu sein. Aus der Unterhaltung ließ sich ein Unterton vernehmen. Es war mit Ärger gerechnet worden, wegen der allgemeinen Stimmung. Ich überlege beim Besuch, die Texte bieten nicht zu viele, eventuell sogar etwas wenige Informationen. Es wird zwar zum Beispiel deutlich geschildert, dass die Abschaffung des Paragraphen 175 1968 juristischen Vorschub zu queerer Selbstbestimmung geleistet, der gesellschaftlichen Entwicklung aber offenbar wenig die Augen geöffnet hat. Es fehlt allerdings vieles an DDR-Bewegungsgeschichte. Die kommt etwas kurz. Der Katalog ist im Hinblick auf die Anzahl der KünstlerInnen auch eher schmal. In der NGBK sind es immerhin 9. Toni Ebel, Andreas Fuchs, Harry Hachmeister, Jochen Hass, Dorothea von Philipsborn, Erika Stürmer Alex, Rita, Tommy, Thomas, Jürgen Wittorf und Egon Wrobel. Vorweg, Harry Hachmeister fehlt aus Platzgründen in diesem Beitrag. Die Ausstellung wirkt aber vor allem aufgeräumt und unprätentiös. Sie funktioniert in ihrer Sparsamkeit ohne den Anpassungszwang, Gesetzgebung und Verfolgung, die Stasi etwa, auszusparen. Und darin hielt sie den Fokus fest auf die Biografien. Daher ist es vielleicht ganz gut gewesen, die Rahmenbedingungen sowohl der Existenz der DDR als auch der queeren KünstlerInnen, die dort lebten, nicht noch weiter aufzuschlüsseln. Irgendwo war ich darüber erleichtert. Kontextualisierung entfremdet auch immer. Die Mischung aus Ostalgie bei gleichzeitiger Distanzierung der Demokratie, der BRD von der DDR nervt an jeder Ecke in Berlin ohnehin. Die Sätze, die bei vielen Ausstellungen Queerness in freundlich erklärendes Wohlwollen verpacken und Verständnis einwerben, genauso. Die Balance ist nicht leicht zu halten, wenn eigentlich ersehnte Selbstverständlichkeit an erster Stelle stehen soll, aber gleichzeitig ausgedrückt werden muss, dass Selbstverständlichkeit erkämpft werden muss. Das geht schnell in Sensationalisierung oder Überinterpretation abzurutschen, die am Ende voraus eine Rechtfertigung den Schluss machen lässt. Und sicher muss sie immer wieder neu gefunden werden. Hier ist sie, finde ich, aber gelungen. Ein beruhigendes Konzept, as is, das auf ungelenke Erklärung des Fremden verzichtet. Sowohl im Hinblick auf die DDR als auch auf Queerness. Anders als die Berichte über die Ausstellung. Dort wird genau das gesucht und vermisst. In der Kunst werden ebenfalls Dinge vermisst, die zuvor niemand versprochen hatte. Und der Titel hilft hierbei offenbar leider doch mit. Der Witz ist, das Fragezeichen im Titel der Ausstellung habe ich bis zuletzt überlesen. Er lautet nicht
2: Queere Kunst in der DDR,
0: sondern
2: Queere Kunst in der DDR.
0: Das Fragezeichen ist mir erst im Nachhinein über den Weg gelaufen, weil in Besprechungen doch zu oft genau darauf eingegangen worden ist. Komisch. Der Kurator Stefan Kohl sagte der Siegessäule, das Fragezeichen sei im Titel geblieben, weil die Suche nach
2: eindeutig queerer Kunst
0: nicht viele Ergebnisse gebracht habe.
2: Zumindest nicht auf einem bestimmten Level.
0: Auch komisch.
2: Keine queere Kunst, aber queere Künstler,
0: titelte Tagesschau.de. Aber was soll das denn heißen? Es wird erläutert.
2: Vor diesem Hintergrund überrascht die Ausstellung. Kein Sex, keine Rebellion, keine Betonung von Andersartigkeit. Die queeren Bezüge erkennt man erst auf den zweiten Blick.
0: Oder?
2: Auch hier sind keine queeren Botschaften zu erkennen.
0: Oder?
2: Eine einfache Antwort auf die Frage nach der Existenz queerer Kunst in der DDR bietet die Ausstellung nicht. Aber es gab eher queere Künstler als queere Kunst an sich. Wer das Queere erkennen will, muss sich auch mit den Künstlerbiografien auseinandersetzen.
0: Zu dumm alles. Sachlich auch einfach falsch. Ohne Verortung gilt als von vornherein klar, was queere Kunst sei. Tut mir leid, aber ich weiß nicht so genau, was ist queere Kunst und seit wann ist Kunst nicht queer. Aber diese Diskussion ist auch so alt und auf so vieles übertragbar. Wir schauen uns lieber die Sachen an. Übrigens ungefähr in der Reihenfolge der Ausstellung.

0: Toni Ebel, Malerei. Zu Beginn der Ausstellung sind einige Bilder der Malerin Toni Ebel ausgestellt. Geboren 1881 und 1961 gestorben, gehört sie zu den bekannteren, wenn auch nicht berühmten MalerInnen der frühen DDR. Ihr Lebenslauf ist absolut dramatisch, wie berührend, und kann hier wirklich nur in Fetzen angerissen werden. Umso schöner ist es, dass Biografien wie ihre als Trans-Ancestor und Jüdin und damit Überlebende des NS in den letzten Jahren erneut Aufmerksamkeit bekommen haben. Toni Ebel gehörte mit ihrer Lebensgefährtin Charlotte Schalack 1892 bis 1963 und Dora Richter 1892 bis 1966 zu den ersten Transpersonen, die Ende der 20er Jahre mit Hilfe von Magnus Hirschfeld und den Chirurgen Felix Abraham, Ludwig Levi Lenz und Erwin Gulbrand geschlechtsangleichende Operationen gewagt hatten. Die einen prekären Umstände gegen andere getauscht, lebten sie drei zeitweilig im Institut für Sexualwissenschaft von Hirschfeld als Hausangestellte. Dies war zunächst die einzige Möglichkeit als offenlebende Transperson, was bedeutete eine polizeiliche Erlaubnis für das Tragen bestimmter Kleidung, also einen geschlechtsidentitären Extraschein zu besitzen, eine Anstellung zu bekommen. Zusammen mit Charlotte und Dora erschien sie auch im semidokumentarischen Aufklärungs- oder Medizinfilm Mysterium des Geschlechts 1933, der wohl wegen seines Voyeurismus und herbeigedichteter Zwielichtigkeit und expliziten Szenen von Operationen nur schwer auszuhalten ist, aber eben heute noch einigermaßen bekannt ist. Ihre Biografie bleibt bis heute auch durch ihre eigenen Angaben lückenhaft und widersprüchlich. Klar scheint aber, dass die Polyglotte Ebel dem Sozialismus und dem Judentum immer treu geblieben war und dass sie ab einem frühen Alter versucht hat, ihr Gender allen Widrigkeiten zum Trotz kompromisslos zu leben. Sie konvertierte aus Liebe zu Charlotte 1933 zum Judentum. Mit Hilfe der jüdischen Gemeinde können beide nach Calolvevare fliehen und ziehen später nach Brno. Nach der Besetzung der CSSR durch Deutschland ziehen sie nach Prag. 1942 wird Charlotte als Jüdin verhaftet, Toni nicht. Es gelingt ihr, die Behörden von Charlottes US-amerikanischer Herkunft zu überzeugen, wodurch sie ihr zur Emigration dorthin verhalf, obwohl klar war, dass sie sich wahrscheinlich nie wiedersehen würden.
1: Nach der Flucht vor den Nazis, dem Exil in der Tschechoslowakei und dem überstandenen Zweiten Weltkrieg kehrte Toni Ebel 1945 unter widrigsten Umständen in ihre Heimatstadt Berlin zurück. Sie ließ sich im Ostteil der Stadt nieder und investierte all ihren Lebensmut und ihre Kraft in eine Karriere als Malerin. Eine Karriere, die ihr gelang.
0: Berichtet die Website toniebel.de, die begleitend zu einer Ausstellung der Magnus

0: sprechen, bla, bla, bla, bla, bla, hört man was, bla, bla, also man sieht was, bla.
1: Ja, aber mach doch mal hier so ein Audacity.

0: Gut. So.
1: Ja, schönen Abend. Schön, dass ihr da seid. Wir hatten fast gar nicht damit hoffen können, dass wir den Hörer voll kriegen, aber es sieht jetzt nicht gut aus. Ich stehe hier als Vertretung des Arbeitskreises Unbehagliche Kultur und wir freuen uns riesig, dass heute Abend Klaus Bittermann hier ist, um uns was über die Ideologiekritik bei Wolfgang Fort bzw. über die politische Sozialisation Wolfgang Forts zu erzählen. Wir als Arbeitskreis, der sich normalerweise mit Erinnerungspolitik oder auch der Möglichkeit kritischer Gesellschaftstheorie an diesem Nicht-Ort Lüneburg beschäftigt, ist es ein besonderes Anliegen, in Auseinandersetzung mit der Geschichte der Universität ein halbwegs vergessenes bzw. auch aktiv verdrängtes Kapitel der Lüneburger Universitätsgeschichte in Erinnerung zu rufen, wo politische Bildung und Sozialisation mal möglich war, erfolgreich oder nicht, darüber kann man glaube ich streiten. Wir haben deswegen letztes Jahr schon den Film von Mikko Linnemann zu Eike Geisel, ein politischer und auch akademischer Weggefährte von Wolfgang Fort, gezeigt. Die haben beide in den 1970er Jahren auf Betreiben von Hermann Stettenhäuser und Günter Mensching nach Lüneburg und haben damit gemeinsam mit denen so eine Art Exilzelle der kritischen Theorie in Lüneburg gebildet, also eine

0: Gut. Jo.
1: Ja, schönen guten Abend. Schön, dass ihr da seid. Wir hatten fast gar nicht damit hoffen können, dass wir den Hörsaal voll kriegen, aber das sieht jetzt mal gut aus. Ich stehe hier als Vertretung des Arbeitskreises Unbehagliche Struktur und wir freuen uns riesig, dass heute Abend Klaus Bittermann hier ist, um uns was über die Ideologiekritik bei Wolfgang Fort bzw. über die politische Sozialisation Wolfgang Forts zu erzählen. Wir als Arbeitskreis, der sich normalerweise mit Erinnerungspolitik oder auch der Möglichkeit kritischer Gesellschaftstheorie an diesem Nichtort Lüneburg beschäftigt, ist es ein besonderes Anliegen, in Auseinandersetzung mit der Geschichte der Universität ein halbwegs vergessenes bzw. auch aktiv verdrängtes Kapitel der Lüneburger Universitätsgeschichte in Erinnerung zu rufen, wo politische Bildung und Sozialisation mal möglich war, erfolgreich oder nicht, darüber kann man glaube ich streiten. Wir haben deswegen letztes Jahr schon den Film von Mikko Linnemann zu Eike Geisel, ein politischer und auch akademischer Weggefährte von Wolfgang Fort, gezeigt. Die haben beide in den 1970er Jahren auf Betreiben von Hermann Stettenhäuser und Günter Mensching in Lüneburg und haben damit gemeinsam mit denen so eine Art Exilzelle der kritischen Theorie in Lüneburg gebildet, also eine zweite Generation der Frankfurter Schule, die eben nicht auf der Seite von Jürgen Habermas stand. Und heute freuen wir uns eben dann besonders darauf, dass wir durch Klaus Bittermann die Möglichkeit bzw. seine Bemühungen als Forts Verleger lang vergriffene Bücher zusammen mit ihm veröffentlichen und meiner neuen Werkausgabe herauszugeben, die Chance bekommen,

0: Gut.
1: Schönen Abend. Schön, dass ihr alle da seid. Wir haben fast gar nicht damit hoffen können, dass wir den Hörsaal voll kriegen, aber es sieht jetzt mal gut aus. Ich stehe hier als Vertreterin des Arbeitskreises Unbehagliche Kultur und wir freuen uns riesig, dass heute Abend Klaus Bittermann hier ist, um uns was über die Ideologiekritik bei Wolfgang Fort bzw. über die politische Sozialisation Wolfgang Forts zu erzählen. Wir als Arbeitskreis, der sich normalerweise mit Erinnerungspolitik oder auch der Möglichkeit kritischer Gesellschaftstheorie an diesem Nichtort Lüneburg beschäftigt, ist es ein besonderes Anliegen, in Auseinandersetzung mit der Geschichte der Universität ein halbwegs vergessenes bzw. auch aktiv verdrängtes Kapitel der Lüneburger Universitätsgeschichte in Erinnerung zu rufen, wo politische Bildung und Sozialisation mal möglich war, erfolgreich oder nicht, darüber kann man glaube ich streiten. Wir haben deswegen letztes Jahr schon den Film von Mikko Linnemann zu Eike Geisel, ein politischer und auch akademischer Weggefährte von Wolfgang Fort, gezeigt. Die haben beide in den 1970er Jahren auf Betreiben von Hermann Stettenhäuser und Günter Mensching in Lüneburg und haben damit gemeinsam mit denen so eine Art Exilzelle der kritischen Theorie in Lüneburg gebildet, also eine zweite Generation der Frankfurter Schule, die eben nicht auf der Seite von Jürgen Habermas stand. Und heute freuen wir uns eben dann besonders darauf, dass wir durch Klaus Bittermann die Möglichkeit bzw. unsere Bemühungen als Forts Verleger lang vergriffene Bücher zusammen mit ihm veröffentlichen und einer neuen Werkausgabe herauszugeben, die Chance bekommen, Wolfgang Fort, der im vergangenen Jahr gestorben ist, wieder oder noch einmal nach Lüneburg zu holen. Klaus Bittermann betreibt neben seiner Tätigkeit als Autor von Krimis, Zeitschriftartikel und auch einer Fußballkolumne seit 1979 den Verlag Edition Tiamat. Angefangen mit der Herausgabe von vergriffenen Nummern der in Berlin herausgegebenen anarchistischen Theoriezeitschrift Schwarze Protokolle, bis dann in über viele Jahre lang die Herausgabe verschiedener politischer, satirischer Texte und Bücher von Autoren wie

0: Gut.
1: Schönen Abend. Schön, dass ihr alle da seid. Wir hatten fast gar nicht damit hoffen können, dass wir den Hörer vollkriegen, aber das sieht jetzt mal gut aus. Ich stehe hier als Vertretung des Arbeitskreises Unbehagliche Kultur und wir freuen uns riesig, dass heute Abend Klaus Bittermann hier ist, um uns was über die Ideologiekritik bei Wolfgang Fort bzw. über die politische Sozialisation Wolfgang Forts zu erzählen. Wir als Arbeitskreis, der sich normalerweise mit Erinnerungspolitik oder auch der Möglichkeit kritischer Gesellschaftstheorie an diesem Nichtort Lüneburg beschäftigt, ist es ein besonderes Anliegen, in Auseinandersetzung mit der Geschichte der Universität ein halbwegs vergessenes bzw. auch aktiv verdrängtes Kapitel der Lüneburger Universitätsgeschichte in Erinnerung zu rufen, wo politische Bildung und Sozialisation mal möglich war, erfolgreich oder nicht, darüber kann man glaube ich streiten. Wir haben deswegen letztes Jahr schon den Film von Mikko Linnemann zu Eike Geisel, ein politischer und auch akademischer Weggefährte von Wolfgang Fort.

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8: Ja, schönen guten Abend oder schönen guten Tag draußen an den Lautsprechern. Hier ist wieder ein Bild und wir haben eine besondere Sendung für euch vorbereitet. Wir hatten beim letzten Mal nämlich unsere komplette Sendung in den Orkus geschickt, in das Nirvana des FSK. Es ist untergegangen, aber wir versuchen einiges zu rekonstruieren und euch an den Lost Tapes teilzuhaben. Ja. Von daher ist das der neue Versuch, kein Aufguss, sondern ein Weiter-so.
9: Ja, genau, das hast du schön formuliert. Ich dachte, wir verschweigen das eigentlich, dass wir so inkompetent sind. Aber nein, wir sind so offen, ehrlich und transparent. Wir werden heute den 5000. Song von Ampil spielen, weil wir seit 20 Jahren hier on air sind. Und freut euch drauf, kann ich nur sagen. Und wir fangen jetzt erstmal an mit einer Band, die die Abschiedstournee gestartet hat und den Song Schlechte Nachbarn eingespielt hat. Und ja, ihr werdet gleich am Text erfahren, sozusagen, was die Band auf dem Herzen hat. Hier ist sie.

0: Ja, schön einen Garten zu haben, aber wenn nebenan das AfD-Hüpfbogenfest läuft, ist es nicht gut, sagen die Toten Hosen.
1: Ja, und du hast ja auch nicht oft gespielt, muss man ja sagen, ne?
0: Ja, ich glaube, es ist das erste Mal in 20 Jahren, aber der Text hat mich irgendwie angesprochen.
1: Ja, und du bist auf der Abschiedstournee mit dabei bestimmt, oder?
0: Du meinst, das ist auch mein Abschied? Ja, es könnte sein, angesichts der Technik hier könnte es sein, dass ich auch irgendwann den Abschied nehme. Ja, wir machen mal weiter mit einer Antifa-Satire, original aus 2002. Es geht um antimilitaristische Antikriegsgeschichten und Machtfantasien. Passt ganz gut in die Zeit, obwohl das schon so lange her ist, dass er aufgenommen wurde, 24 Jahre. Electrolane hat das aufgenommen. I Want to be the President. Das ist eine BBC-Session mit John Peel, als er noch am Leben war. Er starb ja 2004. Und ich habe gedacht, wir spielen das mal.

0: Ja, wie schade, dass man John Peel gar nicht hören konnte.
1: Ja, das stimmt, war eine Ansage. Aber wir werden ihn heute noch im Original hören.
0: Oh, war ja.
1: Also 22 Jahre nach seinem Tod steht er auf, aus Ruinen sozusagen. Aber bevor das kommt, feiern wir nochmal die Volksabstimmung gegen die grünen Olympischen Spiele, die größte Geldverschwendung aller Zeiten, und die Grünen, die sich endgültig verabschiedet haben aus jeder kritischen Haltung. Und der Song von Obang Yavar heißt Talk Olympics featuring Little Sims, und fand ich, das ist ein Song, dem, wo man die Niederlage der grünen Olympia-Fans richtig feiern kann. Und das macht richtig Spaß, also mir zumindest. Und was hast du denn eigentlich zu dem Abstimmungsergebnis?
0: Ich war überrascht, ich hätte mit etwas Gegenteiligem gerechnet.
1: Das war 2015 ja auch schon so, ne?
0: Ja, war auch schon so, aber du fragst mich ja, und deswegen ja. Ich habe gedacht, dass eher sozusagen die neue Jugend mehr sportbegeistert ist und diese Empfehlung von Fegebank, man möchte da auch gerne wieder richtige tolle Ereignisse haben, dass das wiederholt wird, und von daher dachte ich,
1: dass... Ich fand die Landkarte interessant, wo man gesehen hat, wer dafür stimmte mehrheitlich, und da waren es die Elbvororte und die Walddörfer. Und das sind auch mittlerweile die grünen Wähler, großen Teils.
0: Ja, und not in my backyard, Leute.
1: Ja. Schön weit weg.
0: Schön in der Innenstadt. Da kommen wir gerne mal vorbei.
1: Genau, Talk Olympics.

0: Island. Und ja, das gab es noch nie. Sie haben noch nicht mal Mücken, weil es einfach zu ungemütlich ist, selbst für Mücken. Und ich fand das scary, ne? Also da war ich jetzt mal geschockt. Und Klimawandel, ja, macht sich auch da bemerkbar, dass jetzt ein Wall zwischen Alaska und Russland gebaut werden soll, damit die Süßwassermengen, die durch den tauenden Nordpol nach Süden strömen und alles durcheinander bringen, aufgehalten wird.
1: Mhm.
0: Ja, also da fehlen mir die Worte sozusagen. Und deswegen habe ich einen Song rausgegriffen, der Tropical Iceland heißt und The Fiery Furnaces singen ihn. Sie wussten nichts von der vom Moskito auf Island, aber es passt vom Titel und deswegen hören wir uns das jetzt an.

0: Leute, Tropical Icy Land. Jetzt kommt ein Hörertipp. Giles aus England, vormals BBC, jetzt zusammen mit Tom Ravenscroft, dem Sohn von John Peel, auf Tournee. Sie legen auf in Portugal, auf den Kapverden und sonst wo.
1: Oh, wie geht das denn musikalisch zusammen?
0: Ja, das ist interessant, weil Tom spielt jetzt fast nur noch Elektronik. Und er spielt fast nur Jazz und ich habe jetzt auf Rinse FM, einem englischen Bezahlsender, den ich jetzt abonniert habe, als es mir gereicht hat, sie machen jetzt Mashups aus diesen beiden Stilen.
1: Verstehe.
0: Und das kommt ganz gut an am Strand.
1: Bring doch mal was mit von beiden, oder?
0: Ja, ich habe jetzt zumindest was von Giles, weil er das geschickt hat.

0: Es ist Jazz, aber es ist diesmal keine Trompeten, keine Posaunen, keine Tuba-Geschichte, sondern Klavier ist es, denkt man. Es ist Minimalismus und es ist KI gesteuert. Böse.
1: Ach Mann, jetzt hatte ich mich schon gefreut.
0: Ja, aber er hat's gemacht mit der KI. KI ist ja nur das Werkzeug, der Hammer in seiner Hand.
1: Verstehe. Ja, daran glaubst du also?
0: Ja, also ich sehe jetzt, was in meiner Branche durch KI so an Personal abgebaut wird. Da kann ich dir nur sagen, sei froh, dass du da nicht mehr mit beschäftigt bist.
1: KI heißt doch Diebstahl.
0: Musst du noch anders übersetzen? Okay, also genug gescherzt. Jetzt kommt Gregory Ullman mit Backscratch und also Jazz, ne? Wann hat es eigentlich angefangen mit Jazz hier? 2012, glaube ich.

0: Ja, Mensch, wie das schön rausgefadet ist.
1: Und das hätte Giles nie hingekriegt, nee. Er hat nur die ersten 30 Sekunden gemacht.
0: Ja, und ich bin überrascht, dass die KI quasi nur auf eine minimalistische Instrumentierung eingeht. Also ja, nur Bass und Klavier. Hausaufgaben geben,
1: meinst du? Also so Seitenwelle, jetzt keine Gitarre, keine Tuba und kein Gesang und kein weiß ich was.
0: Ja, ich glaube, die Aufgabe ist erfüllt, oder?
1: Tja, also so hätte ich jetzt nicht gehört, wenn ich es nicht gewusst hätte. Wenn es Giles nicht geschrieben hätte.
0: Aha.
1: Also er ist ganz stolz, muss man sagen. Und ich habe geantwortet, ja, dann bist du jetzt ja überflüssig. Darauf hat er noch nicht geantwortet. Wahrscheinlich antwortet er jetzt nie wieder. So ist es halt. Wie in meiner Branche, um es nochmal zu erwähnen. Gut, jetzt gehen wir weiter vor. Also wir können natürlich erstmal zwischendurch fragen, was hast du eigentlich mitgebracht? Also du hast ja keine Themen mehr, schon seit einiger Zeit.
0: Naja, beim letzten Mal hatte ich Themen, also...
1: Aber der rote Faden sozusagen.
0: Der rote Faden. Ach, der rote Faden. Den kriegt man heute doch gar nicht mehr geflochten.
1: Er sucht ihn noch, Leute. Er sucht ihn noch. Liebe Hörerinnen und Hörer, typischerweise hört ihr unpeeled, launige Kommentare. Früher haben wir auch Rotwein hier mal gehabt. Das ist auch vorbei. Er entsagt, glaube ich, immer mehr. Das ist nicht am Alter wahrscheinlich. Also so. Naja, lassen wir das. Jetzt wollte ich den nächsten Song spielen. Und zwar geht es um einen posthumen Song. Das wurde 2019 aufgenommen in Berlin. Das war sein letztes Projekt zusammen mit Mouse on Mars, falls ihr die kennt. Und der Künstler ist Lee Scratch Perry. Und er selbst hat das genannt Krautrock Dada Dubby Doo. Voodoo.
0: Mhm.
1: Den Stil. Den hatten wir noch nicht, glaube ich.
0: Und was ist Voodoo daran?
1: Das musst du jetzt hören, Mr. Steed. Du hast es zwar schon mal gehört, aber du kannst es jetzt nochmal hören. Und ich bin sehr gespannt, wie es dir gefällt, weil ich weiß ja noch, wie es dir letztes Mal gefallen hat. Ja.

0: Ja, ich kann nur sagen, Rock Curry schmeckt.
1: Das hast du schön gesagt. Ich bin begeistert. Ja, jetzt haben wir so ungefähr, wann haben wir den ersten Tom-Tipp bekommen? Übrigens, unser Jubiläum ist im November diesen Jahres und es gibt umfangreiche Statistiken, was wir am meisten gespielt haben, was wir zum ersten Mal wann gespielt haben. Und das wird eine tolle Sendung, die müssen wir natürlich dann besonders vorbereiten.
0: Oh,
1: oh, ho, ho. Weil wir haben natürlich, na, wie es übertrieben, ich habe natürlich alles aufgeschrieben, jeden einzelnen Titel und wann. Einfach ja. Nochmal so ne, in der Nostalgie und so weiter.
0: Und ja, der Musterschüler spricht.
1: Ja, ich habe auch ein Zahlenverständnis. Andere nicht, hä, die Uhr geht doch super. Ja, die Sekunden laufen ein bisschen langsam. Nein, egal. Wir haben auch irgendwann angefangen, Tom-Tipps zu spielen. Ich gucke mal nach, wann der erste Tom-Tipp zu sehen sein wird. Und Tom ist ein bisschen migriert von John Peel-artigen Mustern hin zu Elektronik hauptsächlich. Das liegt auch an seinem Sender Rinse FM. Und hat jetzt Sofa Sound mit uns geschickt. Und zwar geht es um Konfrontation und Selbstbehauptung. Und natürlich ist es ein Drum-and-Bass-Stück. Und ich weiß noch, als wir das zum ersten Mal Drum-and-Bass gespielt haben, es war ziemlich früh, 2008 oder so. Ich gucke aber nochmal nach. Und das war jetzt aber am Anfang nicht so dein Lieblingsgenre.
0: Nee.
1: Aber du hast dich dran gewöhnt und jetzt ärgerst du mich immer damit, dass du sagst, alles Mainstream. Also jetzt Mainstream Drum-and-Bass für euch.

0: Ja, wir haben uns über Fußball unterhalten. Das kommt nicht oft vor, nee, mit Mr. Steed.
1: Zum Glück nicht so oft vor.
0: Ja, ich weiß gar nicht, was hast du eigentlich gegen
1: Fußball? Ja, eigentlich haben wir uns über KI unterhalten im Fußball und nicht über Fußball.
0: Ja, das sind so viele Datenpunkte. Mittlerweile können wir auch sehen, ob der seine Hüfte richtig hält, wenn er schießt. Das kann man natürlich mit dem Auge vielleicht auch sehen, aber man muss gleichzeitig 11 Spieler und noch 11 Gegenspieler und Situationen und oben fliegt eine Taube vorbei. Dann bist du schon abgelenkt und so weiter und so fort. Ja, wir spielen jetzt den 4999. Song, bevor wir den 5000. spielen. Und 4999 seit 2006, November 2006, ist nochmal Little Sims mit Gorilla. From Monkey to Gorilla. Da geht es um Selbstermächtigung als Frau. Und vom Monkey to Gorilla.
1: Ich dachte, das sollte der 5000. sein.
0: Ja, es war auch ursprünglich der 5000., aber dann habe ich ihn gegen einen anderen ausgetauscht.
1: So läuft das hier demokratisch, wie ihr hört.
0: Ja, Mitsprache, also kannst du ja mal bei der KI anrufen. er hat sich's gemerkt vom letzten Mal, als wir es verkackt? Nee, so ähnlich haben. Also jetzt ist es halt 4999 und leitet sozusagen zum 5000. Little Sims hören wir jetzt. Wir haben sie schon öfter gehört und wir sagen euch im November auch wie oft.

0: excellent stuff indeed from the Cock and Ball Torture and Where Girls Learn to Piss on Command. 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
1: wenn das kein würdiger 5000. Song ist, mit ja. all den Schwierigkeiten, auch mit der Technik, die wir uns so bekannt vorkommen.
2: Ja, du hast ja schon ein paar Excellence vorgeführt hast, im Song selber.
1: Ja, also. Eben. Das war nicht mal Absicht.
2: Ja, ja.
1: Das ist das eigentliche da dran. Ja, okay. Wir müssen daran denken, dass auch Mr. Steed noch was spielen will. Also jetzt hopp, hopp. Wir spielen jetzt einen Song zu meinem Geburtstag, der im Mai war. Also eigentlich wollten wir den ja im Mai senden, hat nicht geklappt. Und Odyssey und Heno singen Dear Younger Me, und das ist ein quasi Brief oder Aufruf an das eigene jüngere Selbst, was man mit der ganzen Erfahrung, die man jetzt hat, anders machen würde. Fand ich ein interessantes Thema. Habe ich mir gleich überlegt, was ich anders machen würde. Ich würde zum Beispiel wieder Unpeeled machen, aber einige anderen Sachen nicht. Und vielleicht würde ich es in einem anderen Studio machen, aber das ist ein anderes Thema.

0: so hard. I feel like I'm living the life of he did it. He got his whatever, you know, white picket fence, the American dream shit. Like, you living the dream, you feel me? Like, they got the American dream that people outside of our country only aspire to be. But then you got the dream that the people that are here is like, yo, I want to get that dream. You're living that fucking dream, bro. And I'm so proud of you. Like, I want my name in your song.
1: If you don't know my name.
2: How is this shit, bro?
3: Wir haben uns verquatscht, ne? Wir haben über das Leben an sich und wie es ist, wenn man sein jüngeres Ich trifft und was man ihm dann bloß sagt oder lieber nicht sagt. Und es war so spannend, dass wir die Musik ganz vergessen
4: endete haben. Endete in einer Lebensbeichte und...
3: Ja, wir wollten eigentlich eine Therapiestunde hier einschieben, live, aber dann doch nicht.
4: Nee, Musik gehabt. First.
3: Musik First, genau. Und wir haben noch 3 Songs und dann ist Mr. Steed endlich dran. Und zwar kommt jetzt erstmal das Rentner-Dasein, ne? Die Antiproduktivitätshymne, habe ich das genannt. Und die Überforderung der jungen Generation, so viel schuften zu müssen, obwohl ja die KI ihr erst hilft und sie dann an die Luft setzt. Und so schließt sich der Kreis. Und deswegen geht's in dem Song Arbeit und Struktur von Hotel Rimini genau um dieses Thema. Und das beschäftigt mich natürlich auch, ne? Dich vielleicht auch.

0: Na, was sagst du zu diesem Rentner-Song?
1: Na, ist ja kein Rentner-Song, finde ich. Ist ja ein Song dafür, dass die Sozialschmarotzer, wie die Bild-Zeitung heute schreibt, genannten, endlich mal gezwungen werden, ihr Geld zu verdienen und nicht nur immer auf unsere Kosten zu leben. Also
0: dabei ist es auf ihren Kosten.
1: Und das Gemeine an dem Song oder das sozusagen Untergründige ist ja, dass dieses schöne Buch, die letzten Stunden sozusagen oder das letzte Jahr des Chick-Autors hier genutzt werden. Die heißt ja auch Arbeit und Struktur und endet ja damit, dass er stirbt.
0: Ja, stimmt. Ja, stimmt. Das ist die. Ja, genau. Das hatten wir letztes Mal schon gesagt. Tatsächlich. Genau. Ich fand den Song super. Hat es gut rausgebracht. So, jetzt noch zwei. Einen Tom-Tipp und der kommt jetzt. Und der hat was mit meinem potenziellen Umzug nach England zu tun. Das wäre natürlich nicht das Ende dieser Sendung, weil man kann ja die Sendung heutzutage auch über den Kanal rüber gemeinsam machen. Aber es sieht so aus, als ob es nichts wird, obwohl es sicherlich ein neues Studio gäbe in Brighton, was besser funktioniert als dieses hier. Aber ich bleib dir erstmal halten und euch natürlich auch, liebe Hörerinnen und Hörer. Wir spielen jetzt von Zed Byers und Shumba Youth London Town, ein Remix von Juice Man Jungle. Und Tom hat ihn für mich ausgesucht, weil er hat gesagt, wenn du in Brighton wohnst, besuche ich dich öfter. Naja, Mr. Steed natürlich auch, oder? Er lacht nur. Das ist hämisch geradezu. Naja, okay, na gut.

0: London Town. Tja, was soll man sagen? Zum Schluss, irgendwie fandest du nicht auch, jetzt über das Wetter haben wir ja nicht selten geredet, aber die zweite Hälfte vom Mai und die erste Hälfte vom Juni fand ich ekelhaft draußen.
1: Ja.
0: Also wirklich furchtbar, 14 Grad, Regen, Sturm.
1: Ja, mein Tipp ist ja dann ins Freibad zu gehen, in ein beheiztes.
0: Schön leer.
1: Schön leer und drinnen ist es warm.
0: Das stimmt, ja, du warst den ganzen Tag im Freibad, oder? Okay, ich werde es beherzigen. Jetzt mache ich etwas, was ich noch nie gemacht habe, nämlich ich spiele jetzt einen Summer-Song und zwar mit den Wiener Symphonikern, weil der Song hat mich daran erinnert, dass doch vielleicht noch Sommer kommt, nicht Winter. Und habe ich gedacht, den spiele ich jetzt einfach mal. Und ja.
1: Das ist ein echter Kulturbruch sozusagen.
0: Ja, ich liebe Brüche.

0: nicht an Ende. Jetzt muss Mr. Steed ran. Und hat uns noch nicht so richtig verraten, was für uns erwartet. Aber es ist wahrscheinlich wie immer ein buntes Potpourri. Kein Blumenstrauß geradezu.
1: Es gibt immer einen heimlichen Lehrplan.
0: Achso, am Ende muss man dann raten, was der rote Faden ist.
1: Ja, ich meine, das ist ein bisschen offensichtlich, weil ich habe einiges an Duo-Produktion oder Co-Produktion oder wie nennt man das heutzutage? Mhm. Auf jeden Fall mehr als zwei oder zwei, die an einem Song arbeiten, rausgesucht. Und ich starte mal mit einer amerikanisch-chinesischen Co-Produktion, die sich auch in der Liebe widerspiegelt. Ein Pärchen aus, meine ich, Seattle war es, genau, aus Pärchen aus Seattle, Anne Tong und Bryce Baston, die nennen sich zusammengenommen Chinese American Bear.
0: Oh, das kenne ich.
1: Das kennst du?
0: Also die Band ist jetzt übertrieben, aber die Künstler kenne ich.
1: Und den Songtitel wirst du auch kennen. Das ist nämlich Dim Sum.
0: Oh ja, lecker. Lecker, her damit.
1: Genau. Und in dieser Kombination, Dim Sum ist ja, glaube ich, auch die Übersetzung. Dahinter steht es auf Chinesisch, was wir nicht lesen können. Das hören wir jetzt. Die erste Co-Produktion und weitere werden folgen.
0: Na dann, let's go.

0: Ja, das war so eine, muss man jetzt mal stereotyperweise sagen, chinesische Stimmlage.
1: Ja.
0: Und öfter.
1: Ja, war ein bisschen Klischee. Ja, ne? Klar. Jetzt muss ich das zweite Stück, was auch eine Co-Produktion ist, finden. Und das sind zwei, die man überhaupt nicht vermutet hätte, dass sie irgendwann mal was zusammen machen.
0: Oha.
1: Der eine besonders deshalb, weil der fast schon abgetaucht war und gar nicht mehr in der Öffentlichkeit in Erscheinung ist. Und bei den anderen ist es ebenfalls eine lange, wie heißt das so schön, kreative Schaffenspause. Und dann gibt's doch die Reunion, stimmt ja nicht, aber das Zusammenspiel, was dann wieder hervorkommt. Und jetzt haben beide zusammengefunden und zwar auch noch für einen sehr politischen Song. Und es geht in dem Song, der Boots on the Ground heißt, darum, dass die ICE, die Eisrazzien in den verschiedenen amerikanischen Städten untersucht werden, besonders in Chicago, und bebildert werden. Das Video anzugucken lohnt sich auf jeden Fall. Tom Waits singt und Massive Attack machen die Begleitmusik. Und das hören wir jetzt.

0: Ja, der Marschschritt, den hört man ganz gut, oder?
1: Ja. Ja, das war dieser Song und besonders, wie gesagt, empfehlen wir das Video anzugucken.
0: Ja, das mache ich mal, das tue ich auch mal auf unserer Homepage.
1: Mach das mal.
0: Bei Facebook unpeeled.
1: Ja. Und jetzt gibt's etwas, was daran vielleicht ein bisschen anschließt, nämlich die Gefühlslage, wenn man in diese Welt guckt und eigentlich nicht so genau weiß, was man davon halten kann.
0: Tja.
1: Und die haben alles Scheiße, eine alte Punkband, ganz gut nochmal zusammengefasst mit dem Song Kurz fühle ich mich gut und dann geht's weiter mit Lang und das hört ihr selber nochmal raus.
0: Oh, den kenne ich nicht.

0: Ja, wieder ein kleiner eingebauter Fehler.
1: Aber extra, Leute.
0: Natürlich, heute
1: das erlauben wir uns. Die hat unpeeled, das habt ihr wahrscheinlich schon
0: erlauben wir uns alles.
1: Genau, wir nehmen es uns raus.
0: Okay, aber jetzt spielen wir was Neues.
1: Ich hoffe es.
0: Anknüpfend an eine Sendung, die wir hier schon mal angetippt haben, oder ein Genre, was wir hier angetippt haben, nämlich das Dub-Genre. Und hier gibt es auch quasi eine Co-Produktion des Dub-Study-Record-Künstlers Buka, der mit einer New Yorker Superband, nämlich Super Hi-Fi, zusammenarbeitet und so einen Bläser-Dub-Song gemacht hat mit You Know Ready for This. Und das, hoffentlich gefällt dir das auch. Das spielen wir jetzt mal.
1: Das hoffe ich auch.

0: Ah, der Rhythmus, bei dem jeder mit.
1: Ja, das war doch nett, oder? Ich finde auch diese Kombination aus Dub und Bläser einfach echt bezaubernd, muss ich sagen.
0: Ja, muss ich auch sagen. Ich bin begeistert.
1: Begeistert. Gut, jetzt wollen wir mal auf, du nennst das ja immer die Kundenbindungssong-Ecke

Ecke. Und jemand, der, wo man eigentlich von der Band her sagen könnte, das müssten mindestens zwei sein, The Red, Pinks and Purple. Purples, die bestehen aus Glenn Donaldson, der einfach schöne Indie-Pop-Musik macht. Und ich habe das schöne Stück mitgebracht. Wo ist es? What's going on with ordinary people? Und auch eine schöne Frage, die man jedes Jahr noch beantworten muss, gerade in diesen Zeiten. Also hört mal zu.

0: auch schon vorbei.
1: Und es lohnt sich, den Text mal sich genau unter die Lupe zu nehmen. Das ist...
0: Klingt ein bisschen nach Pulp, muss man sagen, auch wenn der Song...
1: Ja, auch von der Stimmlage, ne? Ja. Fand ich auch. Ja, ja, ja. Gut, jetzt hüpfen wir in ein anderes Genre mit Gardner oder Gardner. Wird ein Hip-Hop-orientierter Drum and Bassler oder
0: ja, Dub Sound System
1: Liebling, der auch in einem Duo, hätte man früher gesagt, in einer Songproduktion oder mit einem Kompagnon, mit Featuring DRS, den Song Rave Zap einspielt.
0: Rave Azap einspielt.
1: Und 3 Minuten interessante Sounds-Collagen hören wir jetzt von Gardner.

0: das war das hat mir gut gefallen.
1: Ja, das habe ich mir gedacht.
2: Es gibt viele Songs über Abkürzungen tatsächlich. Müsste man mal.
0: Meinst du eine eigene Sendung machen?
2: Ja.
0: Ja? Ja. Ja, jetzt müsste ich das schöne Stück wiederfinden, nachdem ich gerade suche. Ich wollte euch nämlich beglücken mit einem Song, der mich interessiert hat, weil das Plattencover einfach klasse ist. Darüber haben wir schon mal geschnackt und manchmal so ein Faible dafür, egal ob die Musik nun gut ist oder nicht, einen Song
2: zu
0: spielen.
2: Ich hoffe, die Musik ist trotzdem gut jetzt. Nicht nur das Plattencover
0: gut aussieht.
2: Welches Plattencover fragen jetzt die Jüngeren, falls es welche gibt,
0: verzweifelt. Ich war neulich in einem Buchladen und da gibt es selbst Schallplatten zu kaufen, was mich echt
2: jetzt erzähl nicht die Geschichte, dass alle wieder einen Plattenspieler kaufen.
0: Nein, das sage ich nicht. Ich sage nur, das stirbt überhaupt nicht aus, sondern ausgewählte Werke wird es weiterhin geben, die Klassiker.
2: Hast du einen Plattenspieler eigentlich?
0: Nee, ich hatte mal einen, aber
2: bist auch nicht jung.
0: Schon jenseits. Aber Plattenspieler ist eine gute Überleitung zu dem Titel, der auch wieder Hi-Fi heißt.
2: Oh.
0: Und auch drauf zu sehen ist auch ein altes Gerät, nämlich ein Tonband, was es heute gar nicht mehr gibt.
2: Das hat mein Sohn 15 vor kurzem auf einem Foto entdeckt. Was ist das denn da hinter dir? Ich habe gesagt, das ist ein Tonband. Wie Tonband? Er wusste es nicht.
0: Ja, ja. Zeig ihm mal das Cover. Also das Cover ist nämlich so, dass die Maschine, die Bandmaschine, entweder Ketchup oder meistens, oder besser gesagt, ist es, glaube ich, sogar Blut ausspuckt.
2: Wow, es gab auch Bandsalat früher. Habe ich ihm auch erklärt.
0: Oh, der arme
2: totgelacht.
0: Mensch.
2: Hat sie totgelacht. Ja, das ist auch nicht leicht, war sein Kommentar.
0: Ja,
2: habe ich bestätigt.
0: Immer heutzutage, du bestätigst das ja auch wieder, gibt es auch viele digitale Fehler, die wir selber machen.
2: Ja, das kann man wohl sagen, insbesondere hier, wo wir gerade sind.
0: Aber nichtsdestotrotz, wir hören jetzt Clearance mit Hi-Fi.

0: Ja, das war richtig gut.
1: Du hast ja noch entdeckt, dass das Plattencover von einem Label kommt, was mit Suppen und Soßen zu tun
0: ja,
1: hat.
0: Ja, genau, das sieht man auch, weil das Tonband auf dem Plattencover spuckt gerade die Suppe wieder aus. Das, sehr gut. Da habe ich gleich mal ein Foto gemacht für den Sohn, der,
1: ja, der muss
0: mit Tonbändern jetzt sich beschäftigt.
1: Den Bandsalat mal kennenlernen.
0: Ja. Gab nichts Schlimmeres damals.
1: Über die nächste Zusammensetzung, wer auch immer das ist, habe ich wenig rausgefunden. The Sorcerers heißen sie. Oh. Und sie spielen das Stück Yazuki in Roppongi. Und es ist Jazz angehaucht mit einigen anderen Soundmischungen zusammengestellt. Dauert ein bisschen länger und hört euch mal rein. Na, wo ist es? Nein, falsch. Da ist es.

0: Sehr schön.
1: Sehr schön, hat dir gefallen, ne? Hab ich
0: ja.
1: Es ist aber ein bisschen angejazzt, war es natürlich auch.
0: Ja.
1: Nicht zu sagen, es war ein Jazzstück. Ja.
0: Angejazzt, ja.
1: Mhm. Okay, jetzt zu einem Duo, was öfter schon einzeln sehr erfolgreich war, aber ich weiß gar nicht, ob die schon mal zusammen was gemacht haben. Auf jeden Fall haben sie einen interessanten Songtitel entdeckt, nämlich God's Loneliest Man.
0: Du, das hatte ich auf meiner B-Liste.
1: Nein.
0: Hätte ich beinahe gespielt.
1: Nein.
0: Doch.
1: Das ist interessant.
0: Ja, wir haben selten dieselben Songs.
1: Ja, aber ich bin noch ein bisschen gestolpert über diese Kombination, denn Anna Calvi und Iggy Pop habe ich bisher auch noch nicht zusammen gehört.
0: Nee, die macht ganz viele Kooperationen mit verschiedenen Musikern gerade.
1: Aber jetzt mit Iggy, dass Iggy da wieder einsteigt, das ist ja...
0: Da muss ja auch schon ein bisschen...
1: Da könnte man auch eine eigene Sendung zumachen.
0: Ja.
1: Zu einigen Kooperationen, die Iggy schon alleine hinter sich hat, auf dem Buckel hat sozusagen. Aber jetzt hören wir mal diese Kombination von Anna Calvin und Iggy Pop.

0: Gute Wahl. Gute kann Wahl. Ich mal sagen. Ja.
1: Ja. Mhm. Ich fand, stimmlich hat sie sich ein bisschen an Iggy Pop angeschmiegt, würde ich sagen. In der die Art und Weise, wie er singt.
0: An Dings erinnert, oh Gott, jetzt fehlt mir der Name. PJ Harvey.
1: Ja. Stimmt, die haben wir auch lange nicht gespielt.
0: Die hat lange nichts mehr gemacht.
1: Ja. Mhm. Ja, jetzt kommen wir auch zu einer, die wir auch über die Jahre mitverfolgt haben. Alle sind jetzt Solo-Künstlerin geworden und wir reden jetzt von der berühmten Bassistin Kim Gordon.
0: Oh, das wird jetzt Lars freuen.
1: Ja?
0: Ja, der schickt andauernd, hallo Lars, ja, andauernd Tipps von der neuen Kim Gordon-Platte.
1: Echt?
0: Und ja, aber es hat mich noch nicht so, wie soll ich sagen, inspiriert. Aber wenn du das jetzt übernimmst,
1: dann kennst du nicht Post Empire. Das hören wir jetzt.
0: Das stimmt, kenne ich noch nicht.

0: Ja, Mensch, Lars, es war gar nicht so schlecht. Ne?
1: Ja.
0: Also ich bereue es, dass ich alles abgelehnt habe.
1: Oh, Mensch. Okay, jetzt spielen wir dann auch noch eine Kombination einer neuen, ich meine, Hamburger Gruppe. Dauert nicht lange und es spielt Frank Spilker mit.
0: Oh.
1: Mit der Band Agassi, benannt nach dem, oder genauso geschrieben wie, was müsste man jetzt sagen, der Mann von Steffi Graf.
0: Agassi, ach der, ja. Ja.
1: Genau.
0: Aha.
1: Und die befassen sich mit dem berühmten Thema, was ist eigentlich mit Energie los? Und der Song heißt, keine Energie geht verloren.
0: Was nicht stimmt.

0: warten und warten. Ja,
1: es läuft nicht.
0: Es kommt nichts.
1: Angezeigt wird, dass es weitergeht, aber
0: der Text
1: die Energie,
0: weiter,
1: die Energie.
0: Die Energie ist alle, würde ich sagen.
1: Der Stecker ist gezogen.
0: Der Stecker ist raus.
1: Okay.
0: Ihr hört übrigens einen Peel da auf FSK.
1: Ja, das bringt mich dazu, auch nochmal einen Song für Boomer zu spielen. Das haben wir lange nicht mehr gemacht. Ne? Also
0: ach, ja.
1: Die neue Zielgruppe, die uns manchmal was schreibt, manchmal auch nicht, uns ignoriert. Die Stammhörerin hat abgeschaltet. Jetzt wissen wir auch nicht mehr weiter.
0: Ja, Boomer.
1: Boomer.
0: Alleine,
1: okay, und für die spielen wir jetzt von einer Nebengruppe von Jens Rachut. Ihr kennt alle Jens Rachut, die Blumen am Arsch der Hölle und andere Bands, die er gegründet hat. Sonnenkommando, Sonnenmilch.
0: Ja, das kommen wir mit.
1: Und. Der hat auch eine Gruppe geschrieben, die habe ich neulich erst entdeckt, die heißt Maulgruppe. Nie gehört vorher. Und er beschäftigt sich mit dem schönen Thema Geh zum Arzt, du Affe. Und Maulgruppe mit diesem heißen Tipp, das hören wir jetzt mal.
0: Das klingt vielversprechend.

0: Maulgruppe ja, halt, ja.
1: Maulgruppe mit den Tipps für Boomer zurzeit. Geh rein, zum Arzt.
0: Prompt haben wir unsere Tipps ausgetauscht für ja. Hautscreening und wie man das
1: und macht. Wenn ihr es nachhören wollt, könnt ihr es machen auf der Platte Die Tiere in Tschernobyl.
0: Ja, ist auch ein, wie soll ich sagen, vielversprechender Titel.
1: Okay, jetzt gibt's, finde ich, eine bisschen versteckte, heimliche Lieblingsband, die ich hoffentlich auch schon gespielt habe. Und die machen immer gerne was Neues, haben so eine leichte Glamrock-Einsprengsel dabei und heißen Get Down Services. Die haben wir schon einigermaßen gespielt. Und
0: ja,
1: der Rausschmeißer von mir heute heißt The Radiator. Auch ein schöner Text, den ihr euch anhören müsst. Get Down Services.

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1: Ja, große okay, Band.
2: Das war's.
1: Leider, es ging schon wieder so schnell, du, aber wir hoffen, dass wir diesmal keinen Fehler haben und dass die Sendung gleich noch da ist, wenn wir sie abspeichern. Und du wolltest noch sagen, wo man diese
2: ihr könnt euch
1: nochmal hören kann.
2: Genau, ihr könnt das auf Soundcloud nachhören unter Unpeeled.
1: Genau.
2: Das ist eine gute Idee. Da sind auch die anderen Sendungen gespeichert.
1: Ganz viele.
2: Und könnt ihr euch runterladen sogar.
1: Ja.
2: Und natürlich sonst immer in der Wiederholungsschleife beim FSK.
1: Ja, genau.
2: Und vergesst nicht, dem FSK auch mal Geld zukommen zu lassen.
1: Ja.
2: Unbedingt. Oder vielleicht auch neue Bürostühle.
1: Ja, oder Mikrofone oder allerlei anderes Gerät, was hier dringend benötigt wird. Ganz zu schweigen von der Feuerleiter. Dann würde ich sagen, wir verabschieden uns für diesen Monat mit dem Extra We Love John Peel. Und hier ist er. Tschüss.

0: Gut. So.
1: Ja, schönen Abend. Schön, dass ihr da seid. Wir hatten fast gar nicht damit hoffen können, dass wir den Hörer vollkriegen, aber es sieht jetzt mal gut aus. Ich stehe hier als Vertretung des Arbeitskreises Unbehagliche Struktur und wir freuen uns riesig, dass heute Abend Klaus Bittermann hier ist, um uns was über die Ideologiekritik bei Wolfgang Fort bzw. über die politische Sozialisation Wolfgang Forts zu erzählen. Wir als Arbeitskreis haben sich normalerweise mit Erinnerungspolitik oder auch der Möglichkeit kritischer Gesellschaftstheorie an diesem Nichtort Lüneburg beschäftigt. Es ist ein besonderes Anliegen, in Auseinandersetzung mit der Geschichte der Universität ein halbwegs vergessenes bzw. auch aktiv verdrängtes Kapitel der Lüneburger Universitätsgeschichte in Erinnerung zu rufen, wo politische Bildung und Sozialisation mal möglich war, erfolgreich oder nicht, darüber kann man glaube ich streiten. Wir haben deswegen letztes Jahr schon den Film von Mikko Linnemann zu Eike Geisel, ein politischer und auch akademischer Weggefährte von Wolfgang Fort, gezeigt. Die haben beide in den 1970er Jahren auf Betreiben von Hermann Stettenhäuser und Günter Mensching in Lüneburg und haben damit gemeinsam mit denen so eine Art Exilzelle der kritischen Theorie in Lüneburg gebildet, also eine zweite Generation der Frankfurter Schule, die eben nicht auf der Seite von Jürgen Habermas stand. Und heute freuen wir uns eben dann besonders darauf, dass wir durch Klaus Bittermann die Möglichkeit bzw. seine Bemühungen als Forts Verleger lang vergriffene Bücher zusammen mit ihm veröffentlichen und einer neuen Werkausgabe herauszugeben, die Chance bekommen, Wolfgang Fort, der im vergangenen Jahr gestorben ist, wieder oder noch einmal nach Lüneburg zu holen. Klaus Bittermann betreibt neben seiner Tätigkeit als Autor von Krimis, Zeitschriftartikel und auch einer Fußballkolumne seit 1979 den Verlag Edition Diamant. Angefangen mit der Herausgabe von vergriffenen Nummern der in Berlin herausgegebenen anarchistischen Theoriezeitschrift Schwarze Protokolle, bis dann in über viele Jahre lang die Herausgabe verschiedener politischer, satirischer Texte und Bücher von Autoren wie Harry Rowold, Roger Willemsen, Eike Geisel, Nicola Froste, Philipp Bohr. Und jetzt erscheint seit 2017 halbjährig ein neuer Band der älteren Werkausgabe von Wolfgang Fort. Jetzt gerade heute oder gestern, der zweite Band mit Ausverkauf und Endstation und anderen frühen Texten.
2: Mit seinen ersten beiden Büchern, die Texte aus den ersten beiden Büchern und den Texten zwischen 80 und 82.
1: Bevor ich einem Klaus Bittermann übergebe, würde ich gerne noch kurz eine kleine Perle oder archivarische Perle zitieren, auf die wir zwischendurch gestoßen sind. An der Eingangstür der Hamburger Studienbibliothek in Hamburg hängt ein offener Brief von Eike Geisel und Wolfgang Fort aus dem Oktober 79 oder 78, der sich an die Öffentlichkeit und den Rektor der Lüneburger Hochschule wendet. Und da geht es um den Maßstab der in Lüneburg etablierten Forschungstätigkeit zu messen. Der besteht nämlich aus solchen selbstverfassten oder bestand damals aus solchen selbstverfassten Forschungsplänen und wo ungefähr die Regelung galt, schreiben Sie doch einfach irgendwas. Und Geisel und Fort, die eher der Meinung waren, dass man Forschung nach dem Resultat urteilen sollte, schreiben da sehr schön polemisch über die Problematik, diese ziemlich ressourcenaufwendige Arbeit und dann eigentlich einer völligen Willkür unterworfen zu werden in der tatsächlichen Auswahl dann, was als Forschungstätigkeit gilt oder nicht gilt. Über Lüneburg, über die Lüneburger Hochschule, der Sie sagen würden, der angemessenere Name wäre eigentlich Fachschule, in welcher, das vermuten Sie, der Hausmeister nicht und nicht weniger forscht als irgendein Professor. Unter dem Gesichtspunkt der Forschung, wenn man diesen Begriff noch ein wenig ernst nimmt, ist es, wie wir meinen, egal, ob man den Assistenten oder, oder den Gärtner lebenslänglich verbeamtet. Und bis heute wurde in der Uni sowas wie gärtnerische Forschung oder die subalterne Position der Reihenwissenschaft wahrscheinlich in irgendeinem DFG-Forschungsprogramm drinstehen würden, bei aller Aufrechterhaltung hierarchischer Professoralverhältnisse, erscheinen diese Worte, wie so oft bei Wolfgang Fort, erschreckend aktuell und erschreckend notwendig. Und damit viel Spaß und vielen Dank fürs Zuhören.
2: Ja. Merci für diese schöne Vorrede. Ist im Prinzip schon alles gesagt. Bevor ich es vergesse, ich habe mal ein paar Verlagsprospekte mitgebracht. Da kann man sich über den aktuellen Stand der Ford-Werke informieren und auch über das ein oder andere Buch. Weil mein Verlag nämlich 40 Jahre alt ist und was Sie wahrscheinlich auch interessieren könnte, ist, dass ein neues Buch von Eike Geißel erscheint und naja, vielleicht noch das ein oder andere, was Sie interessieren könnte. Also angekündigt war das ja eigentlich, ich sollte was zunächst machen über Port als Ideologiekritiker. Mittlerweile hat sich das geändert und ich würde Ihnen was über die politische Sozialisation von Wolfgang Port erzählen bzw. vorlesen, kann aber trotz allem noch als Einleitung ein bisschen was vortragen über meinen persönlichen Zugang zu Port und wie ich ihn kennengelernt habe. Es war Anfang der 80er Jahre, als mir die bei Rotbuch erschienenen Bücher von Wolfgang Ausverkauf und Endstation in die Hände fielen. Das sind die beiden Bücher, die in dem neuen Band jetzt drin sind. Die ich damals begierig verschlang, nicht nur, weil ich eine große inhaltliche Übereinstimmung mit seinen Texten feststellte, sondern auch, weil da jemand einen neuen Ton anschlug. Der Autor verstand es, seine Thesen und Analysen mit großer Schärfe, Klugheit und Eleganz zu formulieren. Kein Wort klang falsch oder deplatziert. Er verwendete keine Schaumsprache und keine Weihrauchvokabeln. Seine Argumentation traf genau und er nahm keine Rücksicht auf den Gegenstand seiner Kritik. Das hat mich sehr beeindruckt und ich glaube noch heute, dass es keinen begnadeteren Schreiber gibt, der seine politischen Analysen, denen immer etwas Selbstverständliches innewohnte, mit größerer Überzeugungskraft zu Papier bringen konnte und der dabei Witz und Sarkasmus besser einzusetzen gewusst hätte als Wolfgang Port. Dabei nahm Port immer den gegenteiligen oder zumindest einen anderen Standpunkt ein als den einzunehmen er Denkfaulheit nachwies und der von Leuten vertreten wurde, die lieber in vorgefertigten Schablonen dachten oder glaubten, mit dem Weltbild eines Tagesschausprechers ihre Karriere voranzubringen. Und diese intellektuelle Kompromisslosigkeit, diese Unnachgiebigkeit in der Argumentation sprach mich sofort an, weil ich von der real existierenden Linken sowieso nichts hielt, seit sie sich ein alternatives Lebenskonzept zugezogen hatte, die Grünen und die Friedensbewegung nationale Töne anschlugen und die Nation nicht mehr abschaffen, sondern retten wollten, weshalb auch ihre Sprache immer schaumiger und staatstragender wurde. Und deshalb hatte ich schon seit geraumer Zeit nach etwas gesucht, das politisch radikal, intelligent, arrogant gegenüber dem Gegenstand und den Leuten war, die medial und in der Öffentlichkeit den Ton angaben. Und weil seine Texte nie langweilig waren und immer mit einem überraschenden, brillanten Gedanken aufwarteten, konnte ich gar nicht genug davon kriegen. Klar, es gab Marx, Hegel, Adorno, Horkheimer, aber sich mit deren Einsichten zu erfreuen und sie zu bestaunen, war etwas anderes, als sie auch produktiv zu wenden, wie Port das scheinbar mühelos gelang. Die meisten haben das nicht geschafft, die im Unterschied zu Port damit Karriere an der Uni machten, indem sie nur lange genug Klassiker-Exegese betrieben. Aus den Büchern Ports drang ein Sound, der ein ganz anderer war als der, den ich bislang kannte. Unabhängig, erfrischend und nicht darauf aus, korrekt zu sein und die Wahrheit gepachtet zu haben. Die erste Anstreichung in Ausverkauf von mir galt dem Satz: In einer gedankenlosen Welt ist das Denken wesentlich Hirngespinst. Daher die Esoterik und tendenzielle Nichtverstehbarkeit authentischer Theorie, der gelegentlich selbst deren Verfasser zum Opfer fällt. Zwei faule Wochen und eine Erkältung genügen, die Niederschrift eines Aufsatzes von der Unfähigkeit zu trennen, diesen auch noch zu verstehen. Dass er dieses Apodiktische auch selbstironisch gegen sich wendete, das war für mich freies, abschweifendes Denken, wobei dieses Denken ihn nicht davon abhielt, vehement darum zu streiten, ob ein Gedanke oder eine Argumentation richtig oder falsch war. aber, weil sie das zwar alles schön behaupten lässt, man sich mit etwas gutem Willen aber auch etwas ganz andere, aber auch ganz andere Inhalte darunter vorstellen kann, hier noch ein paar Stellen. Die Abschaffung von Herrschaft hieß zweierlei: die Führer und die Massen abschaffen. Die Abschaffung von Herrschaft war inhaltlich bestimmt als, freilich noch gemeinsam zu entwickelnde Fähigkeit, eines jeden ohne Partei und Führer gemeinsam mit anderen und notfalls auch alleine das Richtige zu tun. Endlich verklärte einmal einer nicht die Massen, als wenn auch nur potenzielles Subjekt der Geschichte, sondern brachte das Offensichtliche zum Ausdruck, nämlich, dass die Massen einem feindlich gesonnen waren, vor allem in der noch in den 70er und 80er Jahren nachwirkenden Nachkriegsgesellschaft, in der die Nazis so leben konnten, als wäre nie etwas passiert und die Raffhysterie daran erinnerte, dass sich nicht wirklich etwas verändert hatte. Jedenfalls nicht in den Köpfen der Leute, die gerne und sofort einem Erschießungskommando beigetreten wären. Und wenn es nicht anders ginge, dann besser allein und auf eigene Rechnung handeln. Und Port verweist da einmal auf Johann Georg Elsner, der ganz allein die Bombe gebastelt und deponierte, die im Bürgerbräukeller am 8.11.39 Hitler erwischt hätte, wenn er programmgemäß geblieben wäre. Masse war nach der Erfahrung mit dem Nationalsozialismus so desavouiert, dass sie sich nicht mehr als Größe behandeln ließ, auf die man sich praktisch oder theoretisch beziehen konnte, um eine politische Veränderung herbeizuführen. Und dennoch spekulierte die Linke ganz selbstverständlich darauf, die Massen für ihre Zwecke zu mobilisieren und auf ihre Seite zu ziehen. Von der unverwüstlichen Kriegsgeneration mit der hohen Kampfmoral im Schlussverkauf und mit dem gnadenlosen Überlebenswillen, die aus jedem Holzbein eine Waffe macht, war nichts zu erwarten. Schon gar keine Revolution, jedenfalls keine, bei der man selber ungeschoren davonkommen würde. Nicht einmal so etwas Elementares wie Menschlichkeit ließ sich voraussetzen, denn in Deutschland der 70er Jahre hatte so etwas wie zivilisatorische Standards noch nicht Einzug gehalten. Und die Linke trug nicht gerade dazu bei, dass sich dies änderte. In die schweigende Mehrheit vor der Verwirklichung ihrer geheimen Wünsche durch ihre Opfer bewahren, beschreibt Port das verhärtete Kollektiv der Deutschen, das sie von keiner Anwandlung humanen Verhaltens, von keiner Erinnerung an die eigenen Kinder, die sie weich werden ließe, davon abhalten lassen würde, andere zu denunzieren und sich an der verdeckten Menschenjagd bei der Jagd auf die Mitglieder der RAF zu beteiligen. Und auch heute noch ernten Leute wie Thilo Sarrazin großen Zuspruch und langten Bestseller mit Büchern, die die Überfremdung und die Hartz-IV-Mentalität des Landes anklagen und die dabei der Existenz des eigenen Sohnes

immer bzw. wieder. Diese Beobachtungen standen zwar nicht im Fokus seiner Kritik, aber sie waren eine Art Grundrauschen, etwas, das seine Kritik immanent voraussetzte, eine Haltung, in der seine Kritik an den großen und eigentlichen Themen wie die Aktualität des Nationalsozialismus, die Friedensbewegung und an die Atomkraftbewegung ihren Ausgang hatte und von der aus sich eine Kritik manchmal erst richtig einschätzen lässt. Manchmal nur Nebensätze und Marginalien, die Hinweise liefern, woher der Impuls seiner Kritik stammt. Dieses Grundrauschen, wie zum Beispiel der Hinweis auf die Schwarze Botin, eine erste anarchistische Frauenzeitschrift, bei der Gabriele Göckle mitgemacht hat, auf die Flugblätter der Gruppe Subversive Aktion und die Aufsätze von Hans-Jürgen Krahl als Gegengift zum Kursbuch, dessen Weg in die neudeutsche Klebrigkeit er einmal beschrieb, waren Hinweise, in welchem Koordinatensystem sich Port bewegte, auch wenn er nie darauf explizit Bezug nahm, wie er das bei Adorno, Horkheimer, Benjamin Arendt und anderen tat. Durch Port lernte ich der Friedensbewegung, die 1980 in Bonn mit 300.000 Demonstranten ihren Höhepunkt erreicht hatte, nicht einfach nur mit einem Gefühl der Abneigung zu begegnen, sondern sie als gesellschaftliches Phänomen zu begreifen, das etwas über die deutsche Wirklichkeit aussagte. Er zeigte, dass hinter ihrer hehren Absicht nach Frieden die Sehnsucht nach Nation steckte und dass sich in ihrem Weltbild ziemlich deutliche Hinweise auf völkisches Gedankengut nachweisen lesen. So, da mache ich jetzt mal nicht weiter, sondern wechsle jetzt ein bisschen das Sujet, weil es vielleicht für Sie auch interessanter ist, weil Poort ja hier von 1974 bis 1980 als Assistent am Soziologie-Lehrstuhl tätig war und im Halbjahr zwei Semester auch immer, meistens jedenfalls, gegeben hat. Und es geht vor allen Dingen darum, von wem er ja am meisten beeinflusst worden ist. Um sich kurz in Gedächtnis zu rufen, welche Ereignisse in Frankfurt 68 das politische Klima prägten, wo Poort damals studiert hat, und an welchen Wolfgang Poort als Mitglied des SDS ziemlich sicher auch teilgenommen hat, die ihn zumindest beeinflusst haben. Am 5. Februar versuchen Mitglieder des SDS aus Protest gegen den Vietnamkrieg das amerikanische Konsulat zu besetzen. Nachdem ein GI am 13. Februar auf der Flucht aus der Gutleut-Kaserne angeschossen und verhaftet wird, gibt es eine Protestaktion von Studenten. Am 29. Februar findet auf dem Römerberg eine Kundgebung gegen den Vietnamkrieg statt, auf der es zu Auseinandersetzungen mit der Polizei kommt. Studenten stürmen das Polizeipräsidium in der Friedrich-Ebert-Anlage. Kurz vorher war Rudi Dutschke am Flughafen festgenommen und 2 Stunden festgehalten worden. Am 20. März findet die Uraufführung des Theaterstücks Vietnam-Diskurs von Peter Weiß im Schauspiel Frankfurt statt, in dem der Vietnamkrieg als Verbrechen angeprangert wird und das junge Publikum Ho Chi Minh skandiert. Am 2. auf den 3. April legen Bader, Enslin, Thorwald Broll und Horst Söhnlein 3 Brände im Kaufhof und im Kaufhaus M. Schneider. Am 4. April werden sie bereits verhaftet. Am 11. April wird Rudi Dutschke bei einem Attentat in Berlin schwer verletzt. Am gleichen Tag finden spontane Kundgebungen in Frankfurt vor dem Schauspiel und am Hauptbahnhof statt. Einen Tag später gibt es Demonstrationen gegen die Springerpresse und eine Blockade der Sozietätsdruckerei im Gallusviertel, wo die Bild gedruckt wird. Am 15. April kommt es nach dem traditionellen Ostermarsch der Gewerkschaften zu Straßenschlachten. Einen Tag später fordert Hans-Jürgen Krahl auf einem Teach-in den Frankfurter Oberbürgermeister auf, sich für die Polizeieinsätze zu rechtfertigen. Am 15. Mai legen Studenten aus Protest gegen die Notstandsgesetze die Goethe-Universität lahm. Am 27. Mai formiert sich neuerlich Protest gegen die Notstandsgesetze auf dem Römerberg, an dem 12.000 Menschen teilnehmen. Hans-Jürgen Krahl hält seine berühmte Römerberg-Rede. Am 30. Mai werden die Notstandsgesetze verabschiedet, die Goethe-Universität

Bild geräumt, woraufhin die Studenten das Schauspiel besetzen. Die Polizei durchsucht das Bundesbüro des SDS in Frankfurt. Danach ist der Zenit der Bewegung überschritten. Am 13. September wirft Sigrid Rüge bei einer SDS-Delegiertenkonferenz Tomaten auf Hans-Jürgen Krahl. Und auf der Buchmesse kommt es zu Rangeleien bei der Verleihung des Friedenspreises an Leopold Senghor, dem vorgeworfen wurde, ein afrikanischer Ideologe des Kolonialismus und Neokolonialismus zu sein. Krahl wird verhaftet und sieht zusammen mit K.D. Wolf und Günter Ahmend einem Prozess entgegen. Am 15. November kommt es mit einer neuerlichen Blockade der Sozietätsdruckerei zur letzten größeren Studentenaktion. Hans-Jürgen Krahl war in der Frankfurter Studentenschaft der Star der Bewegung, der nicht nur wie gedruckt sprechen konnte und rhetorisches Talent hatte, er war auch der Einzige, den Adorno, bei dem er studierte, als gleichwertigen Gesprächspartner akzeptierte. Wenn er sprach, lief häufig ein Tonband mit, um seine Worte aufzuzeichnen. Als Studenten am 7. Januar 1969 das Institut für Sozialforschung besetzten, riefen Adorno und andere Professoren die Polizei, um das Institut zu räumen, was zum Bruch zwischen den beiden führten. Krahl hoffte auf eine öffentliche Kontroverse mit Adorno während des Prozesses am 18. Juli 1969, der Krahl wegen der Besetzung gemacht wurde und zu dem Adorno als Zeuge geladen war, aber dazu kam es nicht mehr, denn kurze Zeit später starb Adorno. Auch wenn Krahl in seiner Römerbergrede auf einer vom DGB organisierten Großveranstaltung vom Volk sprach, das auf die Straße gehen müsse, wenn Staat und Bundestag die Demokratie vernichten würden, und er mit dieser Rhetorik ins Populistische abrutschte, war er doch wahrscheinlich der Einzige, von dem Port fasziniert war und mit dem er sich theoretisch auseinandersetzte, der Einfluss auf ihn ausübte und der eine nicht zu unterschätzende Bedeutung für ihn hatte. Und zwar über die kurze Zeit hinaus, Ende der 60er, in der Krahl noch wirkte und in der Port politisch sozialisiert wurde. Krahl lesen, forderte er die Leser in einem Artikel 1977 auf. Das legt auch ein 8-seitiger Text nahe, den er 1980 über die Gedenkfeier für Krahl geschrieben hat, der doch verschollen ist und vermutlich auch nie veröffentlicht wurde. Zudem ist es sehr wahrscheinlich, dass Port durch seine Lektüre der Krahlsen Schriften, die nach seinem Tod zum großen Teil aus Transkriptionen von Mitschnitten seiner Reden bestanden, überhaupt erst auf sein Dissertationsthema gekommen. Wann für Wolfgang Port der Höhepunkt der Bewegung erreicht war und ab wann sein Zerfall begonnen hat, lässt sich nicht genau rekonstruieren. Aber je größer der Zeitraum wird, der ihn von seiner politischen Sozialisation und den aufregenden Tagen trennt, desto kürzer wird die Zeitspanne, in der die Revolte in seinen Augen noch unschuldig war, in der die Revoltierenden noch mit den größten unterschiedlichen Meinungen eine verschworene Gemeinschaft bildeten, in der Port noch mit heißen Ohren Adorno und Horkheimer las und die Entdeckung machte, dass sich Freiheiten nehmen ließen, die einem vorher verschlossen waren im kleinbürgerlichen Knast, der die Gesellschaft für einen jungen Mann war. Jedenfalls hat er schon Anfang der 70er bereits vom Zerfall der Studentenbewegung gesprochen. Anzunehmen ist freilich, dass es gar keinen eindeutigen Höhepunkt und vielleicht nicht mal ein bestimmtes Ereignis gab, sondern nur schleichenden Verfall, der als solcher erst mit einem zeitlichen Abstand erkannt wurde, wie zum Beispiel der Vietnamkongress in Berlin, auf dem nicht etwa flammende Reden gehalten wurden, sondern der bestand in einer Ansammlung mehr oder weniger selbstgerechter und steriler Vorträge müder Leute, die an Zeit im Grunde schon vorbei war. Unterbrochen von auch nicht gerade originellen Ho Chi Minh-Sprechchören. Die Staatsmacht in Form der Berliner Polizei verlieh damals der Bewegung noch den Zusammenhalt, in dem die Risse bereits sichtbar geworden waren, hätten die Repressalien von polizeilicher Seite sie nicht verdeckt. Zu Beginn des Wintersemesters 1968-69 gibt es ein konkretes Ereignis, an dem Ports Beteiligung dokumentiert ist.
Damals beschloss der STS nicht nur einen Boykott sämtlicher Lehrveranstaltungen, sondern organisierte zugleich auch Gegenseminare. Der Streik richtete sich gegen die technokratische Hochschulreform. Die Forderungen lauteten mindestens 18 Semester Studium, keine Kürzung der Grundwissenschaften und Gleichstellung aller Lehrer. In diesem Band, nämlich Studentenbewegung 67 bis 69, Protokolle und Materialien, herausgegeben von Frank Wolf, mit dem er damals befreundet war, ist eine Diskussion protokolliert, die im Tagungsraum des Studentenwohnheims Kolbheim stattfand und an der auf Einladung des STS auch Habermas von Friedeburg und Mitscherlich teilnahmen. Aus heutiger Sicht ist die transkribierte Debatte nur schwer nachvollziehbar. Die Beiträge leiden häufig an einer merkwürdigen akademischen Gewundenheit und Verschraubtheit in der Argumentation, die vor allem Habermas befällt, der stellvertretend hier zitiert werden soll. Meine Damen und Herren, wir stellen keine Bedingungen, weil ich das einfach für unangemessen halte in dieser Situation. Und keine Bedingungen im Hinblick auf Ihre Streikstrategie. Ich sage nur, wir halten es aus prinzipiellen Gründen, um im Hinblick auf gewisse beamtenrechtliche Konsequenzen hin, die ich Ihnen ans Herz lege, für notwendig, dass der offizielle Lehrbetrieb eingehalten, aber so in Kooperation mit Ihnen flexibel und elastisch durchgeführt wird, wobei ich selbstverständlich davon ausgehe, dass diese Arbeit ein Bestandteil des Lehrbetriebs auch in Zukunft nur sein kann, wenn er den Kriterien ernstlichen wissenschaftlichen Arbeitens entspricht. Danach wird Unruhe verzeichnet. Dieses wissenschaftliche Herumeiern war letztlich die Bestätigung der Kritik, die Gral schon am 5.6.68 auf einem Teach-in gegen Habermas formuliert hatte, als er Habermas Taktik auf das Bemühen reduzierte, die radikale Avantgarde zu isolieren. In einer Zeit, in der nach Gral die Provokation übergegangen ist in Widerstand, kommt Habermas als hegelscher Philosoph daher und hinkt der wirklichen Widerstandsbewegung als flügellahme Eule der Minerva hintendrein. An anderer Stelle verzeichnet das Protokoll bei Habermas unabdingbares Eintreten für die Aufrechterhaltung des Lehrbetriebs Lachen. Und als Habermas schließlich einen unaufschiebbaren Termin als Grund für sein vorzeitiges Verlassen der Versammlung angibt, erheben sich Stimmen, die das als Unverschämtheit empfinden bei einem Mann, der sonst immer den Untergang der Frankfurter Schule beschwört und der, wenn sie tatsächlich in Gefahr ist, nicht einmal eine Verabredung platzen lassen will, der sich vielmehr bei den Studenten darüber beschwert, dass er schließlich seinen Stundenplan nicht so kurzfristig umändern könne. Als sie schließlich konkret die Frage nach einer Entscheidung stellt, wie man im soziologischen Seminar in der Müliusstraße weiter vorgeht, meldet sich Port zu Wort. Ja, mit dem Haus in der Müliusstraße ist doch ganz einfach. Die Professoren können also morgen schon zum Kurator gehen und ganz einfach sagen, das sind wir gewesen, die diesen Studienbetrieb so eingerichtet haben. Und dass sie endlich dieser Forderung, die wir stellen, nachkommen, oder dass dieses Institut kaputt geht. Das ist völlig einfach. Wolfgang Port gehört also zum eher radikalen Fraktion des STS. Jedenfalls schwebt ihm eine klare Alternative in diesem Konflikt vor. Von ihm ist im gleichen Buch ein Foto abgedruckt, wo er kaum zu erkennen auf der Versammlung im Hintergrund eine Zigarette raucht, wobei die Schemenhaftigkeit wie ein Hinweis darauf ist, dass er keine sonderlich exponierte Stellung in der studentischen Auseinandersetzung innehatte. Er gehört nicht zum Inner Circle, der sich um Gral gebildet hat und in dem, wie sich Detlef Clausen erinnert, unter anderem Georg Lukács Geschichte und Klassenbewusstsein gelesen und diskutiert wurde. Und das hatte einen Grund, wie Port in einem späteren Brief erläutert. Dass ich den Club Voltaire nur einmal betreten und dann schnell für immer verlassen habe, es im Kolbkeller, obwohl ich ihn in Hausschuhen erreichen konnte, er hat schließlich da gewohnt, nie länger als 15 Minuten ausgehalten habe, dass ich von den wichtigen informellen Gruppen am deutlichsten immer deren Abstoßungsmechanismus erfuhr, weder in Kneipen, Zirkeln, rund um Gral oder auf Feten gern gesehen noch überhaupt dabei war, dass ich,
als es noch intellektuell zu dumm war, um wenigstens gehört zu werden, und meine schäbige Erziehung und Bildung eine deutliche Barriere bildeten, all diese ärgerlichen Dinge, die ich keineswegs vergessen habe, hinderten mich damals nicht daran, die Revolte richtig zu finden und bei Aktionen zu unterstützen. Ja. Nichts von diesen Ereignissen jedenfalls, die er aus der Nähe miterlebt haben dürfte, in der er vielleicht sogar involviert war, ist in seinen Stichpunkten zu finden. Die Stichpunkte, die waren also ein mehrseitiges Konvolut von Papieren, wo er in den 90ern versucht hat zu rekonstruieren, seine biografischen Taten den jeweiligen Jahreszahlen zuzuordnen. Und die bilden jetzt für die Biografie, die ich gerade schreibe, natürlich so eine Art Gerüst, so, um einordnen zu können, wann er tatsächlich was gemacht hat. Wobei das Interessante eigentlich eher ist, was hat er ausgewählt hat, was ihm da im Kopf geblieben ist. Nämlich eigentlich ganz wenig politische Ereignisse, sondern auch eben keine Ereignisse, gerade 67, 68, die für ihn eigentlich eine wichtige Zeit gewesen sein müssten. Naja, jedenfalls von diesen Ereignissen ist nichts in den Stichpunkten zu finden. Dabei kam es am 29. April, also genau einen Monat nach der Geschichte mit Kral, der damals im Kolbkeller verhaftet wurde nach einer Schlägerei, zu einer Doublette des Ereignisses, das Bort mit Sicherheit nicht so schnell vergessen hat, weil er selbst die Hauptrolle spielte. Er hatte in der zugehörigen Zeitungsartikel aus der Süddeutschen sowie Fotos dazu bei seinen Dokumenten verwahrt, als würde es sich um einen Nachweis seiner Existenz handeln, ähnlich wie beim Reisepass oder seiner Geburtsurkunde. Die Süddeutsche Zeitung berichtete in ihrer Ausgabe vom 30.04. über anhaltende Solidaritätsaktionen für Taheri, dessen Abschiebung nach Persien durch die Ausländerpolizei am 11. April auf dem Rhein-Main-Flughafen durch STS-Aktivisten verhindert wurde. Einen neuen Höhepunkt erreichten die Aktionen am 29. April, als gegen Mittag aus dem vierten Stock des Hauptgebäudes dicke Rauchschwaden aufstiegen. Unbekannte Täter hatten an zwei Stellen des Übungsraumes 443 Feuer gelegt. Der Brand konnte von der Feuerwehr, die mit zwei Löschzügen anrückte, gelöscht werden. Der Rektor der Universität Rück bezeichnete die Brandstiftung als ein vom SDS geplantes Fanal zur Revolution. Bereits vorher wurde die Immatrikulationsstelle blockiert, um darauf aufmerksam zu machen, dass Taheri, der iranische Student, aufgrund seiner Verhaftung die Einschreibefrist versäumt hatte. Die Bemühungen von ASTA und SDS, Taheri nachträglich zu immatrikulieren, lehnte Rück ab. In einer Erklärung der Universität zu Taheris Widerspruchsbescheid hieß es, und das lese ich nur mal vor, um so das Milieu bzw. die Atmosphäre zu beschreiben, in der das alles damals stattgefunden hat: Setzt der SDS seinen Willen durch, eine offensichtlich nicht gerechtfertigte Immatrikulation mit Pflastersteinen, Flaschenhagel, Knallkörpern und Buttersäuregeschossen zu erzwingen, so wird er morgen seine Terroraktionen auf alle ausdehnen, die der Zerstörung dieses demokratischen Staates Widerstand entgegensetzen. Und in der Süddeutschen hieß es weiter: Die Schärfe der Auseinandersetzungen spiegelte sich am Dienstag in schweren Schlägereien zwischen Studenten und Polizei. Dabei wurden erneut Steine, erstmal aber auch Gusseisenstücke und Holzknüppel in die Menge geschleudert. Die Wurfgeschosse ließ der Rektor in einer Pressekonferenz als Beweis vorzeigen. Mehrere Augenzeugen berichteten allerdings, dass die Polizei diese gefährlichen Gegenstände zunächst nicht sichergestellt, sondern zurückgeworfen habe. Erneut kamen auch Wasserwerfer zum Einsatz. Während der Zusammenstöße sollen darüber hinaus mehrere Schreckschüsse abgefeuert worden sein, ob von den Beamten, die mit einigen Hundertschaften angerückt waren, oder aber von Zivilisten, war nicht mehr auszumachen. Unter 16 Festgenommenen befand sich als prominentester Demonstrant der Studentenführer Daniel Cohn-Bendit.
Darunter war ein Foto abgedruckt mit der Bildunterschrift: Einer der Demonstranten wird von Polizeibeamten festgenommen. Eine andere Bildunterschrift unter dem gleichen Foto, das vermutlich auch in der Frankfurter Rundschau erschien. Bei den Auseinandersetzungen zwischen Polizisten und Demonstranten vor der Frankfurter Uni wurde am Dienstag einige der Rädelsführer festgenommen. Auf dem Bild sieht man Wolfgang Port, wie er von 3 Polizisten abgeführt wird. 5 weitere Fotos, die als Abzüge dem Bericht beiliegen, hat sich Wolfgang Port vom Fotografen besorgt, vermutlich um nachzuweisen, dass die Festnahme nicht so glimpflich vonstatten ging, wie das in der Süddeutschen abgedruckte Foto vermuten lässt. Hier sieht man die Polizisten im Einsatz auf Wolfgang Port einprügeln, auch als er bereits am Boden liegt. Diese Fotos sind für Port nicht ganz unwichtig, denn sie zeigen, dass er das Opfer in der Auseinandersetzung war, weshalb es vermutlich auch zu keinem Verfahren gegen ihn kommt. Die Solidaritätsaktionen bleiben nicht ohne Wirkung. Am 12. September 1969 wird Tahereh in einer Gerichtsverhandlung freigesprochen. Einen Monat später, am 16. Oktober 1969, findet der sogenannte Senghor-Prozess statt, auf dem der Protest der Studenten ein Jahr zuvor auf der Wuchmesse gegen die Verleihung des Friedenspreises an den Präsidenten Senegals Leopold Senghor verhandelt wurde. Angeklagt wurde neben Kadi Wolf und Günter Ahmed auch Hans-Jürgen Krahl, der an diesem Prozess Angaben zur Person machte, die als 7-seitige Mitschrift im Frankfurter Studentenkreisen kursierte und eines der wenigen Dokumente aus dieser Zeit sich noch im Besitz Ports befand, weil dieser Text damals eine große Bedeutung für ihn hatte, insofern als Krahl seine bürgerliche Herkunft und die Irrungen und Wirrungen seiner weiteren Entwicklung referiert, eine Zustandsbeschreibung von Verhältnissen, in denen aufwachsen zu müssen, allein schon Protest rechtfertigt. Vielleicht ist es deshalb nicht ganz überflüssig, eine längere Passage daraus zu zitieren. Also Krahl. In Niedersachsen, jedenfalls in Teil, aus denen ich komme, herrscht noch zum starken Teil das, was man als Ideologie der Erde bezeichnen kann. Und so habe auch ich mich, als ich meinen politischen Bildungsprozess durchmachte, zunächst nicht anders als im Bezugsrahmen der Deutschen Partei bis zur Welfenpartei bewegen können. Ich konnte mir nicht einmal die Ideologien erarbeiten, die Liberalität und Parlamentarismus bedeuten, wenn man bedenkt, dass die Dörfer, in denen ich aufgewachsen bin, jene Nicht-Öffentlichkeit noch pflegen in ihren Zusammenkünften, die an die Rituale mittelalterlicher Hexenprozesse erinnern. Wenn man davon ausgeht, dass heute noch in vielen Teilen der Bundesrepublik vom Bayerischen Wald bis zur niedersächsischen Heide finsterste Ideologien der Mystik stattfinden, so war es sehr verständlich, dass mich mein Bildungsprozess zunächst einmal in den Ludendorff-Bund trieb, sodass ich begriffliches Denken nicht anders als aus der Mystik Meister Eckharts und Roswitha von Gandersheim erfahren habe. Das heißt, Ideologien, die, wenn man sie marxistisch interpretieren will, sicherlich ausgelegt werden können im Sinne eines utopischen Denkens, wie es Ernst Bloch getan hat, die aber, wenn man sie aus dem Erfahrungszusammenhang der herrschenden Klasse rezipiert, finsterste Unmündigkeit reproduzieren. Und so war es schon ein enormer Schritt an Aufklärung, als ich in meiner Heimatstadt Ahlfeld im Jahre 1961 die Junge Union gründete. Gelächter. Und der CDU beitrat. Das war der erste Schritt, um mich aus diesen noch an Blut und Boden orientierten Ideologien zu befreien, aus dem feudalen Naturzustand einer Agrarwirtschaft überzutreten in die moderne kapitalistische Industriegesellschaft. Und hier muss ich sagen, dass da gewissermaßen eine Odyssee durch die Organisationsformen der herrschenden Klasse hindurch begann und es gehört, das möchte ich mir ganz persönlich zugute halten, ein enormes Ausmaß an psychischer Konsistenz dazu, in dieser finstersten Provinz 2 Jahre kontinuierlich an CDU-Versammlungen von Kleinstadt-Honoration teilzunehmen. Denn nach kurzer Zeit stellen sich, und das ist nicht bloße Metapher, dummiesche Halluzinationen ein, sodass ich die Zusammenkünfte in Versammlungen von Hammel, Lamm und Rindsköpfen verwandelten.
dann kommt wieder ein eher etwas privater über seine private Biografie. Muss ich mal gucken, wo ich da am besten wieder anschließe. Ja. Naja, jedenfalls ist es so gewesen, das war ein ganz zentraler Punkt, glaube ich, um das vielleicht auch kurz vorwegzunehmen. Diese Biografie hat damals in dieser Zeit schon eine wesentliche Rolle gespielt, Ende der 60er, Anfang der 70er Jahre. Und Port kam aus einem sehr kleinbürgerlichen Milieu, beziehungsweise hatte keinen Vater. Das heißt, seine Mutter war zwar verheiratet, der Mann aber, der Port hieß, und nachdem natürlich auch die Mutter dann Port hieß, ist in den letzten Kriegstagen gefallen. Er hatte eine ältere Schwester, von einem anderen Mann, und er wiederum von einem sogenannten Schauspielleiter in Halle, der aber mit ihm nichts zu tun haben wollte, weshalb dann die Beziehung auseinanderging. Und er ist in der Nähe, wie heißt dieses Kaff, das war dieser Ort, wo sich die Amerikaner und die Russen getroffen haben, im April 1945. Und er hat genau in der Nähe ist er geboren, eine Woche später oder zwei Wochen später, nach dem historischen Zusammentreffen. Und die Mutter ist dann natürlich wohlweislich irgendwann mal ins Badische gezogen. Und da ist er eben so ohne Vater aufgewachsen. Also in sehr kleinen Verhältnissen, weil die Mutter sich vermutlich irgendwie durchschlagen musste. Und wahrscheinlich als Flüchtling da auch nicht gerade eine sonderlich gute Position inne hatte. So. Ich frage mich nur, wo ich da weitermache. Achso, ja, genau. 1972 entsteht Ports zweiter erhalten gebliebener Text über Arbeiter und Kleinbürger, der erst zwei Jahre später unter dem Pseudonym Wolfgang Drakel in der Frankfurter Studentenzeitung Diskus erscheint und nicht etwa in der Frankfurter Spondi-Zeitung Wir wollen alles, von deren Machern Port nicht allzu viel hielt und über die er sich später lustig machen sollte. Und zwar folgendermaßen: Damals als studentische Proletarier aus Pflicht und Neigung für die legendäre Gruppe Revolutionärer Kampf bei Adam Oppel in Rüsselsheim am Fließband standen, damals, als man nur Spaghetti und Pizza aß und kein Frankfurter Italiener sich vor Anbruch der Dunkelheit auf die Straße trauen konnte, wenn er nicht mit drei verbrüderungswütigen RK-Genossen am Hals wieder nach Hause kommen wollte. Damals, als in allen Frankfurter WGs nur Signor Padrone auf dem Plattenteller lief und die deutschen Genossen bei den zahllosen multinationalen Beschnupperungsfäden zu italienischer Folklore ihren Ringeltanz hampelten. Aus welchem Anlass heraus der Artikel geschrieben wurde, ist unbekannt. Aber es geht um eine Art Selbstverständigung, um eine Auseinandersetzung mit der eigenen gesellschaftlichen Stellung. Und diese theoretische Einordnung in der Gesellschaft war damals keine Marotte eines Einzelnen, weil es um die Frage ging, ob jemanden, der seine kleinbürgerliche Herkunft nicht verleugnen kann, möglich ist, aus der sozialen Determinierung auszubrechen oder, wie es damals hieß, seine eigene Klasse zu verraten. Nach der Lektüre wird klar, warum Port den Text noch zwei Jahre später unter Pseudonym veröffentlicht hat. Denn seine Überlegungen kreisen darum, was heute die Klassengesellschaft zerschlagen heißen könnte, nämlich die Deklassierung organisieren. Und dass Revolution in den kapitalistischen Metropolen nicht heißen kann Aufbau des Sozialismus, sondern Zertrümmerung der wahren Welt.
womit er die Idee von Hans-Jürgen Krahl wieder aufgreift. Vermutlich wäre das ausreichend gewesen, um unter den radikalen Erlass der Bundesrepublik zu fallen, mit dem die Ministerpräsidenten aller Länder am 18. Februar 1972 die Einstellung von rechts- und linksradikalen Personen im öffentlichen Dienst verhindern wollten. Und da Wolfgang Port 1974, also zum Zeitpunkt der Veröffentlichung des Textes, die Assistenzstelle hier in Lüneburg erhielt, bestand konkrete Gefahr eines Berufsverbots, auch wenn Port die Begriffe nicht plakativ als Aufruf zum Umsturz verwendete, sondern als analytisches Werkzeug, um herauszufinden, was getan werden müsse, um den Kapitalismus an seinem neuralgischen Punkt zu treffen, nämlich die physische Warenwelt zu zerklopfen. Den Angestellten bewusst zu machen, dass sie keine Angestellten mehr sein wollen, und den Opel-Arbeitern bewusst zu machen, dass sie keinen Opel mehr bauen und keine Arbeiter mehr sein wollen. Dafür gab es zwar wenig Anlass zur Hoffnung, aber Port wollte darauf aufmerksam machen, dass dies ein Minimalprogramm war und es keinen Zweck hatte zu glauben, man könne eine Abschaffung der Gesellschaft mit einer spießigen Arbeiterbewegung erreichen, also mit einer Arbeiterbewegung, wie sie war. Aber wenn schon der Arbeiter an einer Aufhebung als Arbeiter arbeiten muss, wie steht es da mit den Kleinbürgern oder mit den Studenten, deren im SDS versammelten Protagonisten zumeist aus bürgerlichen Verhältnissen stammten? Erst mit der Bildungsoffensive der SPD in den 70er Jahren öffnete sich die Uni zumindest zunehmend auch für Arbeiterkinder. Aber einige aber auch aus kleinbürgerlichen und die in der kurzen Geschichte der Bewegung gescheitert waren, manche durch Selbstmord, was es für Port noch dringlicher machte, die gespaltene Identität von friedlichem Kleinbürger und militanten Revolutionär ernst zu nehmen. Zitat: Während der Arbeiter der fragwürdig gewordenen orthodoxen Theorie zufolge schon durch seinen naturwüchsigen Zusammenhang mit der bürgerlichen Gesellschaft und in diesem Zusammenhang potenziell revolutionär ist, wird es der Kleinbürger nur durch die radikale Liquidierung seines Zusammenhangs mit der bürgerlichen Gesellschaft. Seine Politisierung und Radikalisierung hat zur Voraussetzung die existenzielle Entscheidung, an seiner ursprünglichen, naturwüchsigen Identität Selbstmord zu verüben. Das bedeutet Bruch mit der Familie, Beruf und so weiter. Damit ist der revolutionäre Kleinbürger praktisch eine postrevolutionäre Existenz. Dem Umstand, dass die Utopie sein Lebenselixier ist, verdankt er seine eigentümliche, kritische und antizipatorische Kraft wie das Prekäre seiner Existenz. Port beruft sich dabei auf Benjamin, der den politischen Intellektuellen als Lumpensammler frühe im Morgengrauen des Revolutionstages bezeichnet hat, was für Port ein Hinweis darauf ist, dass im Milieu der Bohème zwischen Berufsverschwörern und Lumpenproletariat gar nicht mehr unterschieden werden konnte. Und hier wird für den deklassierten Kleinbürger die Revolution zur Existenzfrage, die er mit unerbittlicherer Radikalität verfolgen wird als der Proletarier, der sich in der bürgerlichen Gesellschaft in gewisser Weise heimisch fühlt. Weshalb es für Port kein Wunder ist, dass sich der Kontakt der Studenten auf diejenigen Arbeiter beschränkte, die zur Deklassierung bereit waren, wie zum Beispiel Fürsorgezöglinge, Rocker, Dropouts, Triebegänger. Der normale Arbeiter jedenfalls zeigte sich trotz Betriebsarbeit, mittels der die Frankfurter Spontis wie Joschka Fischer, Cohn-Bendit, Thomas Schmidt und andere ihn davon überzeugen wollten, Revolution zu machen oder zumindest zu streiken, renitent und uneinsichtig gegenüber den Argumenten und lediglich die Sabotageakte junger weißer Arbeiter bei General Motors in Detroit, die wirklich Sabotage machten, vermittelte ein wenig Hoffnung. Das aber änderte nichts an der historischen Rolle des Kleinbürgers, der, wollte er revolutionär auf die Zerschlagung der Warenwelt hinarbeiten, seine Deklassierung in Kauf nehmen musste. Und es ließ sich nicht leugnen, dass Ports Herkunft sogar noch weniger als kleinbürgerlich war. Zudem war seine Existenz prekär und daran änderte auch der Job an der Lüneburger Uni nichts, da
Sport nicht vorhatte, irgendwann einen Lehrstuhl zu ergattern, weil er weder die Geduld noch die Zähigkeit besaß, eine Karriere einzuschlagen, bei welcher der Erfolg durch Verbitterung erkauft wird. Das ist übrigens eine Formulierung von Port selbst, nicht auf sich allerdings gemünzt, sondern auf Eike Geißel. Und als ich damals den Band mit nachgelassenen Schriften von Eike Geißel herausgegeben habe, mit dem Port ja befreundet war, da hat er mir immer so ein paar Sachen mit reingeschrieben, weil ich da, wenn ich da nicht mehr reinkam, das war jedenfalls der Artikel, wo ich zu keinem, bei keinem Artikel habe ich so lange gebraucht wie bei dem, weil Port als Kritiker quasi mehr im Nacken saß. Wenn er also nicht von einem rein wissenschaftlichen, objektivistischen Standpunkt, also von außen reflektieren wollte, welche Rückschlüsse sich aufgrund seiner sozialen Herkunft ziehen ließen, war es für ihn notwendig, sich darüber im Klaren zu werden, was es heißt, nicht dazu zu gehören, zu den Söhnen aus gut bürgerlichem Hause, die im STS das Wort führten und die kein Problem damit hatten, in Deckung zu gehen, wenn es hart auf hart kam, die ihre Ideale modifizierten, wenn ihnen Gegenwind ins Gesicht blies und die nicht darum verlegen waren, ihre Theorien den Umständen entsprechend so anzupassen, dass ihnen keine Nachteile daraus entstanden und von denen später erstaunlich viele bei den Rechten landeten. Mit dieser Wandlung seiner Genossen hatte Port damals zwar nicht gerechnet, aber er registrierte sie und empfand sie als das, was sie auch war, als Verrat an den Idealen, die man einmal teilte. Dabei ging es ihm nicht um die Unveränderlichkeit des Ideals, denn schließlich hielt er ja auch sogar Seminare über Ohnmacht, Apathie und Wahn im Spätkapitalismus, in denen er zeigte, wie sich ein totaler sozialer Rückzug mit Gleichgesinnten auf die Ideale auswirken kann, die Formen des Wahns anzunehmen beginnen, die wie zum Beispiel bei der RAF oder der Manson Family. Als Verrat empfand er allerdings die Leugnung der immer noch aktuellen gesellschaftlichen Gründe, aus denen man einmal das Recht zur Rebellion ableitete. Vielleicht hatten ihn auch deshalb die Angaben zur Person von Krahl so sehr beeindruckt, weil er ähnlich wie Krahl aus der tiefsten Provinz stammte und dieser den bewussten Verrat an der bürgerlichen Klasse propagierte, der er selbst angehörte, nachdem ihm bewusst wurde, welche Schandtaten sie durch ihre Politik in der Dritten Welt auf dem Kerbholz hatte. Die meisten ehemaligen Genossen ignorierten diese Erkenntnis, die Krahl zum Klassenverrat führte, und passten die auf Lebensweisheiten reduzierten Theorien der Bewegung ihren jeweiligen privilegierten Lebensumständen an, ohne damit Probleme zu haben. Und die Karriere in Positionen machten, die durch sie nicht besser wurden, nicht mal in reformistischer Hinsicht als Ergebnis langen Buckelns auf dem Marsch durch die Institutionen. Krahl konstatiert den Verfall des bürgerlichen Individuums und interpretiert ihn als Motiv der Studenten, den antiautoritären Protest zu entwickeln. Oh, schon. Ich hoffe, Sie haben noch etwas Geduld. Noch eine Passage aus der Angaben zur Person. In Wirklichkeit bedeutete ihr antiautoritärer Anfang ein Trauern um den Tod des bürgerlichen Individuums, um den endgültigen Verlust der Ideologie liberaler Öffentlichkeit und herrschaftsfreier Kommunikation, die entstanden sind aus einem Solidaritätsbedürfnis, das die bürgerliche Klasse in ihren heroischen Perioden, etwa der Französischen Revolution, der Menschheit versprochen hatte, das sie aber nie einzulösen vermochte und das jetzt endgültig zerfallen ist. Die emanzipativen Gehalte des Bürgertums sind längst zerfallen. Wir trauern ihnen nach. Wir meinten sogar, dass allein Randgruppen
intellektuelle, privilegierte Randgruppen in Stellvertretung für die Arbeiterklasse handeln und gewissermaßen eine Art Menschheitsrevolution ohne Unterschied der Klassen initiieren könnten. Das alles hat sich sicherlich als Ideologie herausgestellt. Ein kleiner Seitenhieb auf Marcuse. Wenn also weder auf die bürgerliche Klasse mit ihren hehren Idealen und ihren Verlust, noch auf die Arbeiterklasse, die sich in ihrer Rolle heimisch fühlte, noch auf die Randgruppen als unsichere Kantonisten Verlass war, um bessere Verhältnisse herzustellen, so konnte man als Kleinbürger kaum viel schlechter abschneiden. Denn als kleinbürgerliches Individuum hatte man zumindest auch die Möglichkeit, wie Kral intellektuell solche Zusammenhänge zu durchdringen und zu benennen. Man konnte versuchen, wie Port es tat, Rache an seiner Herkunft zu nehmen und sich seiner Klasse zu entfremden. Und das gelang ihm vollständig. Eine Rückkehr wie bei seinen Kommilitonen in die bürgerliche Klasse war nicht möglich. Zudem fehlte einer Rückkehr auch jegliche Attraktivität, wie sie das Bürgertum zu bieten hatte. Weshalb Port die Chance ergriff, in seinen Kommentaren und Analysen radikaler als jeder andere psychologisch offenzulegen, was die Menschen oder die Gesellschaft quälte. Wäre er in der Französischen Revolution geboren worden, wäre aus ihm ein intellektueller Robespierre geworden, der darüber gewacht hätte, dass der ursprüngliche Impuls der Revolution und ihre legitimen Gründe nicht einfach über Bord geworfen worden wären, und zwar nicht einfach aus Tugendhaftigkeit heraus, sondern aus Eigeninteresse. Und dieses Eigeninteresse beschreibt er einmal auch in einem Brief. Meine Wut auf das spurlose Vergessen ehemaliger Ambitionen rührt daher, dass ich davon natürlich auch betroffen bin. Mit 30, genau gesagt mit 32, in Amt und Würden, in trüben Zeiten der Rückzugsgefechte fällt es natürlich sehr viel schwerer, ernsthaft mehr zu wollen als eine gesicherte Existenz, einen halbwegs erfüllenden Beruf und eine anständige Wohnung als damals in der allgemeinen Aufbruchstimmung, als man 20 war und das Alltagsleben einen noch nicht fest in den Krallen hatte. Umso dringlicher ist man darauf angewiesen, dass andere einen beim Widerstand dagegen, die ursprünglichen Ambitionen zu verraten, unterstützen. Und umso enttäuschter ist man, wenn man jenen, mit denen man einst die Ambitionen zu teilen glaubte, nun keine Unterstützung mehr findet. Der Verrat an seiner Klasse betrieb er konsequent. Im Angebot, eine akademische Karriere zu machen, erkannte Port instinktiv die wenig attraktive Zukunft im Wissenschaftsbetrieb zu versauern. Zudem würde es seine Möglichkeit einschränken, öffentlichkeitswirksam radikale Gesellschaftskritik zu üben, die an den Studenten, wie er erfahren musste, verschwendet war. Als ihm nach 6 Jahren Arbeit als wissenschaftlicher Assistent das Angebot gemacht wird, in einem Überleitungsverfahren eine C2-Professorenstelle zu bekommen, lehnt er das mit dem Angebot verbundene Ansinnen, dafür Unterlagen einreichen zu müssen, was vermutlich kein Problem gewesen wäre, als Zumutung empört ab. Zudem saß ein Kollege der Überleitungskommission vor, der ihm intellektuell gerade mal bis zur Hüfte reichte. Christoph Türge in einem Gespräch. Zwar begriff Port die Assistenzstelle als Privileg, auch wenn die BH Lüneburg eine sehr kleine Uni war, aber gerade die Tatsache, privilegiert zu sein, schien an ihm zu nagen. Mit 2 Semestern pro Halbjahr war ohne sich dabei, wie heute, die meiste Zeit mit verwaltungstechnischen Aufgaben herumschlagen zu müssen, bestand zudem nicht gerade die Gefahr, sich zu überarbeiten. Aber Lüneburg war nun mal tiefste Provinz, weshalb Port dort auch keine Wohnung anmietete, um auch räumlich eine gewisse Distanz zu wahren. Port und nicht nur er, sondern auch Geisel und andere wollten nicht in Lüneburg begraben werden. Sein Anspruch, den er damals an sich hatte, bestand auf keinen Fall darin, Wurzeln zu schlagen und ein gesichertes Auskommen zu finden. Zudem litt er zunehmend an der Bedeutungslosigkeit, mit der er an der Uni konfrontiert wurde. An der Wirkungslosigkeit seiner Arbeit, die sich darin spiegelte, dass gerade mal 10 Teilnehmer zu seiner Gemeinde gehörten und niemand mehr etwas von Adorno und Marx wissen wollte.
und an der Interesselosigkeit der Studenten, die sich nur für die Scheine und nicht für den Stoff interessierten. In einem Brief beschreibt er diese Situation. So haben mich die unvorhersehbaren Wechselfälle des Lebens in eine berufliche Position gespült, die ich absolut nicht hineinpasse und der ich mich weigere, endlich Versäumtes nachzuholen, nämlich Soziologie zu lesen. Daher lungere ich gelegentlich müßig herum und habe Zeit, mich zu erinnern. Genial ist das noch nicht, aber hat aber alle Chancen, es bezogen auf den Prozess der Selbstverdummung durch wissenschaftliche Betriebsamkeit der Eins zu werden. Ist das Größenwahn? Und wenn schon, eine gehörige Portion Größenwahn gehört nun mal zum Existenzminimum des Gesellschaftstheoretikers, der die Totalität begreifen soll, der er selber zugehört, und dies auch noch unter Bedingungen, unter denen die Totalität immer unbegreiflicher oder verrückter wird. Seit 100 Jahren keine systematische Arbeit vom Range des Kapitals. Nach dem, 1974 beschreibt Port einen weiteren Selbstverständigungstext. Er verfolgt seine Gedanken über den Kleinbürger als Revolutionär weiter, aber nun interessiert ihn nicht mehr, wie und unter welcher Bedingung sich eine kleinbürgerliche Existenz abstreifen lässt, Bruch mit der Familie etc., sondern dass es für den Einzelnen bedeutet, ganz auf sich selbst zurückgeworfen zu sein, wenn man versucht, der Unerträglichkeit der Verhältnisse noch etwas Richtiges entgegenzusetzen, was auf deren praktische Negation hinausläuft. Port stellt sich dabei nicht mehr die Frage, warum die Verhältnisse unerträglich sind. Das setzt er als Erfahrung seiner Generation voraus, wie sie Kral in seinen Angaben zur Person beschrieben hat, wie sie jeder im Alltag erlebt, bei Arbeitern, denen auch der Sportteil der Bildzeitung in der Frühstückspause kein Lebenszeichen mehr entlockt, wie sie in der Literatur bei Pavese, Adorno und Benjamin zu finden ist, wie sie in der Auseinandersetzung mit der Polizei und Justiz zum Nachteil der Studenten gemacht wurde oder in der ständigen Konfrontation mit der Kontinuität der Nazizeit verkörpert, dem rüstigen Rentner, wenn er Nahkampferfahrung im Winterschluss verkauft. Vor allem aber ist es das Elend, das durch die kaum verbrämte Ausbeutung der Dritten Welt durch die Industriestaaten hervorgerufen wurde. All das setzt Port hier als selbstverständlich voraus, wobei er die Gründe immer spezifisch setzt. Unter der Voraussetzung, dass der Mensch auf sich selbst zurückgeworfen wird, weil das durch Geselligkeit definierte Individuum um sein Wesen oder um seine Naturvoraussetzung gebracht wird, scheut sich Port nicht, vom Naturrecht auf Revolution zu sprechen. Er gibt der sich radikalisierenden Linken eine theoretische Grundlage und zeigt gleichzeitig auf, wie aus dieser Konsequenz logisch ein Wahngebilde erwächst. Der Rückzug in die Gruppe ist die naturwüchsige Konsequenz des Bruchs mit der Gesellschaft, schreibt Port in seinem Aufsatz Manson Family und Revolution. Jeder weiß, dass die Manson Family, gehe ich jedenfalls mal davon aus, unter Anleitung ihres Führers Morde und Anschläge verübt hat, zuletzt an der Frau von Roman Polanski, Sharon Tate. Was Port an dieser Gruppe interessiert, wie übrigens auch an der Massenselbstmordbegehenden Jonestowns-Sekte in seinem 1979 entstandenen Artikel, ist nicht Verführung, sind nicht die autoritären und manipulativen Methoden Mansons oder sein krudes Weltbild, sondern was ihm an dieser Gruppe auffällt und was er aus ihrer Geschichte herausliest, ist der Mechanismus einer Gruppe, die dem auf sich selbst zurückgeworfenen Revolutionär, die ihn als menschliches Wesen ausmachende Geselligkeit zurückgibt, zugleich aber der Ohnmacht, Apathie und Wahn im Spätkapitalismus ausliefert, als Folge einer reinen, aber durchaus richtigen Negation von Verhältnissen, die einem nur den Ausweg der Anpassung oder Scheinopposition lässt. Der Wahn wiederum ist kein Zufall. Im spiritistischen Charakter der Ideen, welche die Family zusammenhielten, drückt sich nur aus, dass kaum noch zwingend entschieden werden kann, ob ein wirklicher Gedanke, einer, der sich von der schlechten Wirklichkeit erhebt,
verrückt ist oder nicht. An dieser Aporie, an der die Family scheiterte, schreibt Ford, trägt jede revolutionäre Bewegung schwer. Und das ist untertrieben, denn Ford interpretiert mit schwerem theoretischem Geschütz diese Bewegung zwischen der Bedingung revolutionärer Existenz und seiner Realisierung in der Gruppe als etwas notwendig Scheiterndes und im Wahn Endendes. Es gibt keinen Ausweg und der Rückzug in die Gruppe als Verweigerung gegen die Welt, wie sie damals in Landkommunen und Wohngemeinschaften zum Ausdruck kam, heißt nur Flucht vor der Welt, mit der Folge vollständigen Realitätsverlustes. Revolutionär sind auch die 1974 in Frankfurt stattfindenden Häuserkämpfe des revolutionären Kampfes nicht, solange die Staatsorgane, Zitat, nicht als Repräsentanten eines Machtzusammenhangs begriffen werden, der seine äußerste Brutalität und damit seine Wahrheit an den Fronten zur Dritten Welt offenbart. Der Kampf um bessere Wohnung aber ist keiner auf Leben und Tod. Ein solcher ist aber der Revolutionäre. Natürlich haben ihm diese Überlegungen der an sich selbst scheiternden Negation keine Freunde bei der Linken eingebracht, die er auf Praxis setzte, um eben überhaupt etwas zu machen und in der sich zunehmend eine Theoriefeindlichkeit durchsetzte, wie man im Zentralorgan der Frankfurter Spontis Wir wollen alles nachlesen kann. Dieser Text ist der letzte, in dem sich Ford mit dem auseinandersetzt, was Revolution, Revolutionär oder revolutionärer Kampf bedeutet. Die Aporie, die er dabei entwickelt, ist typisch, denn sie lässt niemanden einen Ausweg. Seine Analyse ist existenziell und pessimistisch. Von da an heißt es für Ford, dass sich niemand mehr Illusionen machen kann, denn das Einzige, was bleibt, ist aufzuzeigen, was falsch läuft, worin das falsche Bewusstsein, die Ideologie besteht, um sich einzugestehen, dass man nur den falschen Zusammenhang intellektuell durchdringen kann, aber dadurch noch nichts gewonnen ist, was eine wirkliche Änderung der Verhältnisse beinhaltet. Und genau darin sieht Port nun seine Aufgabe, der Linken, der er entstammt, zu sagen, warum es falsch ist, was sie denkt. Ja, das müsste... Sie sehen schon, ich bin etwas schlecht vorbereitet. Ich habe mir da jede Menge Anstreichungen gemacht, durch die ich inzwischen selber nicht mehr durchblicke. Ja.

Ja, noch vielleicht eine kleine Passage, auch weil wir jetzt in das jetzt eben in Lüneburg ist, weil nämlich im Sommersemester 1977 hat Pohr zusammen mit Mensching und Eike Geisel ein größeres Seminar mit dem Titel 10 Years After durchgeführt. Eike Geisel kam zur gleichen Zeit wie Pohr an die Uni Lüneburg und sie freundeten sich auch bald an. Und darüber sind auch einige Papiere erhalten geblieben, die in dem neuen, gerade erschienenen Band auch abgedruckt sind. Und eins von diesen Papieren ist bereits in dem Ausverkaufbuch abgedruckt worden. Auch Mensching und Geisel haben jeweils Literaturlisten und so weiter erstellt. Das ist ganz interessant, weil das eine größere Veranstaltung gewesen ist. Es sollte eine übergreifende Veranstaltung werden, wo nicht eben nur Soziologie, ich glaube, Geisel war für Politologie zuständig, für was Menschen zuständig ist, weiß ich jetzt gar nicht, Geistesphilosophie. So. Und es sollte also fächerübergreifend sein und eine größere Veranstaltung werden. Und das ist auch, glaube ich, geglückt. 1977 ist Christoph Türke dann auch nach Lüneburg gekommen und der erzählte, dass er auf zwei Veranstaltungen dieses Seminars war, also größere Veranstaltungen eben, und hat berichtet davon, wie ich gesehen habe, jetzt auch in einem irgendeinem Interview, das er geführt hat und in einer Uni-Zeitung, glaube ich, veröffentlicht wurde, dass Pohr für ihn ein großes Vorbild war, weil das ging um den Versuch, mit dem Besteck der Frankfurter Schule, also mit dem Denken von Adorno, das nicht so abstrakt zu fassen, sondern wirklich auf die konkreten Umstände anzuwenden. Und er schreibt, dass Pohr eben das sehr gut gelungen sei und dass er sehr bewundert hat. Pohr hat also einen ausgefeilten Vortrag gehalten und dann anschließend gab es eine Diskussion, wo er dann sehr frei und ja, auch polemisch auf die Sachen geantwortet hat. So. Ja, das habe ich Ihnen jetzt mal so ein bisschen erzählt, aber ich glaube, das reicht jetzt auch so langsam. Ja. So, es gibt natürlich noch diese Geschichte mit dem Disziplinarverfahren, das gegen Brückner damals eingeleitet wurde. Da gibt es auch eine Geschichte, die sich auf die Uni in Lüneburg bezieht. Und zwar Ende 77 wurde als Folge der Raffhysterie ein Disziplinarverfahren gegen Peter Brückner eingeleitet, der als Professor für Psychologie aus der Universität Hannover entlassen werden sollte. Brückner hatte sich für eine Veröffentlichung eines Nachrufs auf Buback eingesetzt, in dem ein anonymer Autor seine klammheimliche Freude über die Ermordung des Generalbundesanwalts äußerte. Das war die sogenannte Mescalero-Affäre. In dieser öffentlich heftig geführten Debatte meldete sich ein Professor aus der BH Lüneburg zu Wort, um sich deutlich von Brückner zu distanzieren. Auf diese Provinzposse antwortet Pohr, später abgedruckt unter dem Titel von der Mäßigungspflicht des Beamten zur Mäßigkeit seiner Gedanken, und verteilt das Dokument mit seinem Kommentar als mehrseitige Flugschrift an die Studenten, was für erhebliche Aufregung sorgte. Denn der namentlich nicht genannte Professor, den natürlich an der Uni jeder kannte, tauchte als Beispiel für den neuen Zeitgeist auf. Der neue Geist, die Überlebensphilosophie im Atomzeitalter. Ihre Maximen, wer sich totstellt, bleibt länger leben. Wer seinen Kopf nicht gebraucht, der darf ihn dafür behalten.
Wer kein menschenwürdiges Leben führt, kriegt danach Pension. Ja. Und das war's jetzt. Ich

0: Ja, merci. Sie können gerne mir Fragen stellen, wenn Sie was wissen wollen.
1: Also 25 Minuten oder so?
0: Achso, dann müssen wir, glaube ich, raus, oder?
1: Ja, dann muss rausgeschmissen werden.
0: Okay. Ich habe mir jetzt auch keine Frage an mir selber ausgedacht, deswegen bin ich auf Sie angewiesen. Ja. Ja.
2: Also Sie hatten jetzt die Analogie zwischen der RAF und der Menzenfamilie genannt. Könnte das vielleicht näher erläutern?
0: Ja, das war ganz interessant. Der hat diesen Artikel damals über die Manson Family an Karl Markus Michel geschickt vom Kursbuch. Der war damals Redakteur vom Kursbuch. Und der hat den Artikel abgelehnt als Schwachsinn und gemeint, warum schreibst du Manson Family, wenn du die RAF meinst? So. Und der Gedanke war der, dass ein Revolutionär, der die Situation, die Gesellschaft aushält,

0: sondern der Gruppenmechanismus, wenn man so will. Ja. Und er entwickelt dadurch natürlich schon so eine ziemlich deprimierende Aporie. Also wenn man bedenkt, wenn man das wirklich ernst meint, sich als soziales, revolutionäres Wesen zu begreifen, dass man mehr oder weniger automatisch im Wahn endet. So. Deswegen ist der Mensch ja auch ein Wesen, das immer Kompromisse macht und auch wenn die Umstände für jemanden bedrückend oder doof sind, geht er trotzdem immer noch irgendwelche, also definiert sich ja trotzdem als soziales Wesen und hat mit anderen Leuten zu tun. So, ne? Aber Poat hat natürlich auch immer, hat so ein scharfes Denken, was diese kleinen Abweichungen, sagen wir mal, eher beiseite lässt. Und dadurch kommt er auch immer wieder auf schon geniale Argumentationen und Ideen. So, die müssen sich in der Realität natürlich nicht bewahrheiten, obwohl das bei der Manson Family oder auch bei dieser Jonestown-Sekte, die da Massenselbstmord begangen hat, ja durchaus so war. Und als Phänomen war das ja damals auch, ja, es war ein Thema, das in der Luft war. Ja, gerade dadurch, dass es in Amerika vor allen Dingen solche Gruppen gab, die in Konflikt mit der Staatsmacht gewesen sind. So, ne? Und entweder dann eben kriminell geworden sind, wie die Manson Family oder Jonestown-Sekte, die sich dann irgendwo im Urwald von Guyana so einen Massenselbstmord gemacht haben. Ja.
1: Ja. Vielleicht auch ganz kurz nur zur Info, das bei Senderkombinat nimmt auf, also falls jemand nicht will, dass jetzt eine Frage aufgenommen wird, dann müssen wir es vielleicht gleich ausmachen oder so, aber ich habe trotzdem eine Frage oder zwei, also vielleicht, weil wir jetzt auch um mit Poat, über Poat zu sprechen und weil wir jetzt, oder weil du jetzt sozusagen in deinem Vortrag so bis in die bis zum Anfang der 80er Jahre gekommen ist, vielleicht nochmal einerseits, ob du nochmal was über diese soziologische Phase, wir hatten da vorhin schon kurz drüber gesprochen, in den 90er Jahren, wo er eben am Hamburger Institut für Sozialforschung diese Studie gemacht hat und auch vielleicht die Motivation dahinter, beziehungsweise was, wie er darüber gesprochen hat dann auch, erzählen könntest und dann andererseits sozusagen wie sozusagen die Vermeidungsstrategie dieser Aporie aus dem Weg zu gehen, mit dieser Spätphase dann auch korrespondiert, also wirklich sehr sich zurückzuziehen, sehr auf so eine Vereinzelung, ja, ein bisschen sozusagen zu den Büchern, die dann erschienen sind. Genau, also vielleicht zu den zwei Abschnitten auch nochmal kurz.
0: Ja, also um das möglichst kurz abzuhandeln, man kann bei Poat vier Phasen feststellen, also seine politische Sozialisation, seine Beschäftigung mit universitären Themen, also Theorie des Gebrauchswerts, wobei da vor allen Dingen dieses Vorwort, also theoretischer, total harter Stoff, also Auseinandersetzung nicht den Pariser Manuskripten, aber mit der Rohfassung, mit den Grundrissen, aber gleichzeitig ein sehr polemisches Vorwort, wurde aber trotzdem magnum cum laude abgeschlossen. Das war quasi seine erste Phase und in dieser Phase, die bis Anfang der 80er ging, fing er bereits an, journalistisch zu arbeiten. Nur hat es tatsächlich niemand genommen. Er hat beim Kursbuch einmal einen Artikel veröffentlichen können über Wegwerfbeziehungen und das war's. Es gibt da, wie gesagt, auch einen Briefwechsel mit den Redakteuren von den damaligen Redakteuren. Aber er war da sowieso deplatziert in diesem Kursbuch. Ich habe mir das im Nachhinein auch noch angeguckt, was da für Themen abgehandelt wurden, was da eigentlich war. So. Er hat sich tatsächlich dann mit dem Gedanken getragen, eine eigene

0: eine Zeitschrift zu gründen, die illegal sein, also was heißt illegal sein sollte, sie sollte nur nicht in Deutschland erscheinen, um den Staatsorgane die Möglichkeit zu nehmen, darauf zuzugreifen, sollte in der Schweiz erscheinen und hier vertrieben werden. Und es gibt auch ein Papier, das allerdings erst in dem im Herbst erscheinenden Band 1 enthalten sein wird, wo er versucht, diese Zeitschrift zu begründen. Und er hat dann, aber das hat sich natürlich dann auch zerschlagen, und er hat dann diese sogenannten Schubladentexte in Ausverkauf und Endstation, also in diesem Band, veröffentlicht und hat nebenher schon angefangen, für den Rundfunk zu schreiben. Dann kommt seine journalistische Phase in den 80ern, wo er sehr präsent war, wo er mir auch dann eben auffiel, natürlich. Zeit, Spiegel, Taz, konkret, Frankfurter Rundschau, damals eigentlich das intellektuelle Blatt, veröffentlicht, und war von da, hat sich von daher einen, ja, einen Namen gemacht. Also er war damals schon quasi der Höhepunkt seiner Prominenz quasi erreicht, hat aber darin relativ, ja, was heißt relativ schnell, aber so zunehmend die Lust verloren. Und als 1989 in Berlin die Reps, also die Republikaner, ja, quasi die Vorläufer der AfD, in den Berliner, ins Berliner Abgeordnetenhaus eingezogen sind, war das für ihn ein Grund gewesen zu sagen, ich will nicht mehr länger das Feuilleton mit irgendwelchen schönen Artikeln beliefern und belustigen vielleicht, weil so. Also ich habe mich immer sehr über seine Artikel jedenfalls amüsiert. Und die waren auch so gut und elegant und bissig geschrieben, dass man sich wirklich da ja, drin verlieben konnte. Aber er meinte, er müsste jetzt was anderes machen. Und deshalb hing auch damit zusammen, dass er einen Job machen musste, um sich über Wasser zu halten, der wahrscheinlich auch auf die Nerven ging, und hat dann eben bei Rehmzma angefragt, ob er Interesse hätte, wenn er so eine Studie über das Massenbewusstsein der Deutschen machen könnte. Und Rehmzma hat überraschenderweise zugesagt und ihn finanziert, was insofern lustig ist, weil Port natürlich als Ein-Mann-Betrieb das gemacht hat, was eher ungewöhnlich ist, weil da meistens irgendwie so ein wissenschaftliches Kollektiv daran arbeitet. Er hat in einem aufwendigen, tatsächlich mit soziologischen Mitteln, soziologischer Statistik gearbeitet, Auswertung von Fragebögen entworfen, Fragebögen ausgewertet und so weiter. Nur um zu beweisen, was er natürlich vorher schon wusste. So. Aber selbst das hat er dann noch reflektiert im Vorwort, dass natürlich niemand so eine Studie angeht, ohne zu wissen, was dabei rauskommt. So, das hat er tatsächlich in einem wirklich irrsinnigen Arbeitsaufwand innerhalb von einem Jahr so eine wahnsinnig dicke Studie aus dem Boden gestampft. Dann kamen Anfang der 90er natürlich neben die Wiedervereinigung, der jugoslawische Bürgerkrieg und der Golfkrieg. Das waren die drei Ereignisse damals, Anfang der 90er, die das politische Klima sehr geprägt haben, also zumindest die öffentliche Debatte in Deutschland. Und Bord hat sich dann wirklich auf diese Debatten konzentriert. So, er hat bezogen auf die Wiedervereinigung taktisch darauf hingearbeitet, quasi die Ostdeutschen und die Westdeutschen zu entzweien, indem er die Ossis als völlig unzurechnungsfähige Idioten beschrieben hat. So. Und er hat Position bezogen im Jugoslawienkrieg, so, wo er gesagt hat, es muss diese Kleinstaaterei verhindert werden, das ist schlecht. Ja, so mal ganz grob zu vereinfachen. Und im Golfkrieg natürlich auch, da wurde das Völkerrecht verletzt und deswegen und es drohte natürlich auch Gefahr für Israel dadurch und durch diese politische Konstellation hat er auch eindeutig Stellung bezogen und hat als Saddam Hussein ja billigend in Kauf genommen hat, mit Skud-Raketen Israel zu bombardieren, sogar so weit gegangen. Jedenfalls gab es dann eine große Debatte dann anschließend herum, zu schreiben, dass Israel sich hoffentlich oder ja, hoffentlich mit Atomwaffen zur Wehr zu setzen wüsste, in diesem Fall, wenn sie angegriffen werden. Er hat das fast ausschließlich alles in konkret publiziert und er hat diesem Blatt damals quasi die Richtung vorgegeben, die politische Richtung in diesen drei großen Fragen. Hat nebenher dann eben noch Bücher publiziert und hat dann noch einmal eine Verlängerung seiner bei Reemsmeyer beantragt, ein neues Projekt über die Brothers in Crime, hieß das, was dann dabei rauskam, über die Bandenkriege bzw. Bandenbildung und inwieweit diese Bandenbildungen nicht auch in den politischen Zusammenhängen eine Rolle spielen. Also Boris Jelzin und Kohl, nur mal so als Stichworte zu nennen. Reemsmeyer hat es nicht gefallen. Wollte mit der Studie dann auch nichts mehr zu tun haben. Ich habe ihn dann überzeugt, die Studie fertigzustellen und das Buch rauszugeben. Und dann war er, glaube ich, auch ein bisschen ausgepowert und hat sich dann auf eine Arbeit, die mir nie klar geworden ist, was er da eigentlich gemacht hat, irgendwas mit Städteentwicklung in Stuttgart, eine ganz normale Arbeit, gelegentlich mal Referate und so gehalten. Und ich glaube, das war auch aus der politischen Desillusionierung heraus, die er auf dem Konkretkongress 1993 erfahren hat, wo er nochmal versucht hat, auch unter großem persönlichem Einsatz, er hat da verschiedene Referate gehalten und sich da versucht, sehr einzubringen. Die Leute konnten nichts mit ihm anfangen, Konkretleser eben. So. Und er war dadurch schon, glaube ich, ziemlich desillusioniert und hat sich dann daraufhin immer mehr zurückgezogen. Und und dann muss man sagen, dann kam 2004, ist seine Frau gestorben und das hat ihn dann ziemlich aus der Bahn geworfen. Und dann hat er wirklich nochmal 7 Jahre, bis er da quasi aus dieser Depression oder wie auch immer wieder rausgefunden hat und wo wir dann auch wieder häufig telefoniert haben und ich ihn dann irgendwann mal versucht habe zu animieren, wieder ein neues Buch zu schreiben, was er aber nicht wollte. Und dann haben wir versucht, das in Interviewform zu machen, also dass ich ihm Frage stelle, er antwortet, aber nachdem das 20 Mal hin und her ging, waren wir schon heillos zerstritten. Und ich musste ihm sagen, dass er das jetzt irgendwie alleine weitermachen muss, so, weil das wäre im Chaos geendet. Naja, und das hat er dann tatsächlich gemacht und daraus ist diese Kapitalismus Forever entstanden. Dieses Buch ist meiner Meinung nach von Konkret völlig missverstanden worden. Die haben das verstanden als Opport, quasi als Renegat, den früheren Ideen abgeschworen hätte. Und das ist aber völlig schwachsinnig. Was Port da versucht hat, ich bin nicht unbedingt mit allen Sachen, die da drinstehen, einverstanden. So. Aber das ist ja auch legitim. Aber was er versucht hat, ist aufzuzeigen oder der Frage quasi nachzugehen, warum ist dieser Kapitalismus so stark und so toll, jetzt ironisch gesprochen, dass er sämtliche Krisen zu seinen Gunsten entscheiden kann. So, was sich die Linke ja nie stellt, die prangert ja den Kapitalismus und die Auswirkungen des Kapitalismus immer nur an, so, als moralische Verwerflichkeit, um dadurch einen Protest gegen ihn hervorzurufen, zu initiieren. So, das ist immer wieder dieselbe Vorgang, der da stattfindet. Und Bord hat in seinem verabsolutierenden Denken natürlich dann auch schon wieder den Schritt getan, dass er gesagt hat, es gibt keinen Ausweg. So, der Kapitalismus ist so organisiert und das beweist, es hat ihm natürlich auch die letzten, also seine Biografie natürlich für ihn auch bewiesen, ist so geschickt und so eingestellt, dass er immer als Sieger vorgeht. Und das stimmt ja auch irgendwie so, wenn man die augenblickliche Entwicklung des Kapitalismus verfolgt, auch im digitalen Zeitalter. Es deutet nichts darauf hin, dass der Kapitalismus in irgendeiner Form, ja, und sich verabschieden würde. Ja.
1: Ja. Ich habe eine Frage, und zwar Ford, der am Anfang augenscheinlich ziemlich scharf und auch irgendwie auch antideutsch oder zumindest radikal, radikalere Rhetorik betrieben. Und ich habe aber gelesen, dass er nachher sich dann von diesem Antideutschsein distanziert hat.
0: Ja.
1: Ja,
0: dass ich die Antideutschen auf ihn bezogen haben, dafür konnte er nichts. So, ne? Sie haben ihn als ihren Theoretiker erkoren und sowas war Port natürlich schon immer im Vornherein suspekt. Und das war zu einer Zeit, das weiß ich noch, wo er mir gesagt hat, also wenn jemand fragt, Veranstaltung und so, der, er ist raus, er macht da nichts mehr. Und dann habe ich plötzlich erfahren, dass er diese Veranstaltung in Berlin macht und war sehr verwundert gewesen. Und dann hat er diesen, das war ja zusammen mit Broder im Tempodrom, es waren viele Leute da, waren über 300 Leute da gewesen, der Saal war voll. Und die Veranstaltung war ein absolutes Desaster. Und zwar deshalb, weil Port vorher, sagen wir, ja, 6-7 Jahre völlig vereinzelt gelebt hat. Ja, das heißt, er hat so diese Entwicklungen, auch gesellschaftliche Entwicklungen oder auch Diskussionszusammenhänge oder so, er hat sich da völlig rausgezogen und zurückgezogen. Und das hat man in dieser Auseinandersetzung gemerkt. Das war früher, 1983 hatte in Berlin, gab es eine riesige Veranstaltung in der Akademie der Künste, waren 1000 Leute da. Er hat einen Vortrag gehalten über die Friedensbewegung. Es ging für und wieder, war noch so ein Friedensbewegter da und dieser Thomas Schmid, der mittlerweile Chefredakteur bei der Welt ist, früher Revolutionärer Kampf in Frankfurt. Ja, es gibt da schon eigenartige Karrieren, die da gemacht wurden. Und Port war absolut in seinem Element. Es war eine ganz großartige Veranstaltung. Er hat das Referat gehalten, dann gab es den Schlagabtausch auch mit dem Publikum. Aber da konnte er sich auch darauf beziehen, weil er quasi Teil davon war. Ja? Und in dieser Diskussion im Tempodrom war er von nichts mehr Teil. Ja? Und deswegen ging das auch so schief. Und die ganzen Leute, die waren irgendwie ziemlich fassungslos. Es gibt da, glaube ich, einen Mitschnitt und ich muss mir den auch nochmal ansehen, ja, weil in der Erinnerung ist es oft ein bisschen anders, als man wie man sich das vielleicht jetzt im Nachhinein sehen würde mit einem anderen Blick auf diese Geschichte. Aber Port hat es selber zugegeben, dass das für ihn eigentlich eine Katastrophe gewesen ist, ja. Und es war jedenfalls grundsätzlich so, dass sobald, also auch bei wenn er zu Vorträgen eingeladen wurde, ja, es gab ein Vortragsthema Er wurde dazu eingeladen und das Erste, was er immer in seinen Vorträgen gemacht hatte, das Thema auseinanderzurupfen und die eigentlichen Beweggründe des Veranstalters herzunehmen, um sein Referat zu eröffnen. So, ne? Und deswegen war er natürlich auch überhaupt nicht froh darüber, dass er als, ja, als Held der Antideutschen da gefeiert wurde. Und deswegen hat er, und das ist jetzt natürlich so eine Geschichte, ich habe die jetzt im Augenblick auch nicht so genau präsent, ne? Weil das ist auch schon wieder länger her, ist, wo ich das gelesen habe. Aber dass er, also eine zentrale Geschichte bei den Antideutschen ist ja der Antisemitismus, so, ist ja auch völlig okay. Und für Port meinte jetzt zum Beispiel in der Auseinandersetzung, die dann auch in dem Buch FAQ enthalten ist, dass diese Antisemitismusgeschichte völlig überbewertet ist. Dass er erstens mal nichts mehr spezifisch Deutsches ist, weil das mittlerweile ein europäisches Phänomen ist, das in anderen Ländern zum Teil noch viel schlimmer und intensiver vorhanden ist.

Weiter geht es mit dem Song Hemisphere aus der Grau 3 EP. Der Artist ist wieder Unknown und das Label ist Freund der Familie. Die Platte kam 2025 raus.

Weiter geht es mit dem Song Blood on My Hands von Shackleton und einem Ricardo Villalobos Remix, nämlich dem Apocalypse Now Mix Part 1. 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

0: Das Release ist aus 2017 und erschien auf Sky Disco. Das Dubstep- und Breakstep-Label Sky Disco ist dabei inspiriert durch die Kultur der Dovayo in Nordkamerun. Diese ist nämlich bekannt für ihre Schädelzeremonien und Totenfeiern.
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0: Nun der Song Gauntlet, ein weiterer Track aus der Grau 3 EP.

Weiter geht es mit dem Track Deskjet aus dem gleichnamigen Album von Jonas Friedlich. Erschien 2016 auf dem Label Molten Moods. Mit diesem Track öffne ich das Feld ein wenig in Richtung Ghetto House, Breakbeats, aber dennoch mit Hinblick auf minimalistischen Techno.

Jetzt läuft Driven von DJ Kotze. Vermutlich ein etwas unbekannterer Track von ihm, aber wie ich finde, absolut hörenswert. Erschien 2016 auf seinem eigenen Label Pampa Records.

Wir bleiben in der Trance mit dem Release Dub Chronicles 1, das ich bereits zu Anfang gespielt hatte. Der Artist ist unknown und alle Tracks sind untitled, insofern hier der nächste untitled Track. So richtig offenbart hat sich der Track für mich, als ich während Corona nachts mit dem Auto an die Nordsee fuhr, am Horizont rote Warnsignale der Windkraftanlagen blinkten wie Dracula-Augen und die Anlage auf Maximum diesen Song spielte.

Um nicht einzuschlafen, geht's weiter mit dem Song Beacon von der Cleather EP von Truss, einem Release aus 2012 von dem Label Our Circular Sound.

Das war dann doch recht prägnanter Acid Techno mit Dub-Einflüssen. Und um etwas wieder runterzufahren, spiele ich jetzt den Song Twilight aus dem Seduction of Silence Album von Intrusion, das ich bereits zu Beginn der Sendung angespielt habe.

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Der Track kam bereits 1998 heraus auf dem Label Rhythm and Sound, das damals von Marc Ernestus und Moritz von Oswald gegründet wurde. Mit ein wenig mehr Leichtigkeit geht es jetzt weiter mit einem weiteren Track aus dem Dub Chronicles 1 Release von 2011. Erneut Untitled und Unknown Artist.

Und wenn wir schon dabei sind, ein weiterer Track von Rhythm and Sound, Semi Version Basic Reshape, released 2006 auf Burial Mix.

finde, gerade in diesem Track lässt sich sehr gut der Ursprung im Dub Reggae erkennen. Durch die Instrumentation, reduzierte Rhythmussektionen und Live-Effekt-Manipulationen wie lange Delay-Feedbacks oder Reverbs. Um wieder ein wenig mehr Variation reinzubringen, ein weiterer Song von Shackleton, Death Is Not Final. Auch released auf dem Sky Disco Label 2008, irgendwo zwischen Dubstep und Techno.

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Das war der Song Praise Your Name, ein weiterer staubiger, nahezu Lo-Fi-artiger Song von der Deathjet EP von Jonas Friedlich.

etwas düster und industriell anmuten, geht es weiter mit dem Tommy47 Remix Cleather, den er für Trust gemacht hat. Released auf Our Circular Sound 2012.

Um die düsteren Soundwelten etwas aufzulockern, möchte ich mich mit dem Song The Bushong von Mudoroma aus der Frivolous Floats EP verabschieden. Danke fürs Zuhören.

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Sie verschwenden ihr Licht in die Dunkelheit des Alls. Sie sind von überall zu sehen, auch dort noch, wo kein Auge hinreicht. Es gibt mehr Sterne, als wir jemals sehen werden. Die Sterne verschwenden ihr Licht in die Dunkelheit des Alls. Sie strahlen aus. Sie erinnern, dass Verschwendung glücklich machen kann, wenn noch diejenigen etwas davon haben, die nicht existieren. Sie strahlen aus. Sie strahlen glücklich. Sie strahlen fremd.

Die Sterne kommen als ein Reichtum vom Himmel, der keine Grenzen kennt. Wenn der Reichtum der heutigen Gesellschaften aus der Ausbeutung der überzähligen Arbeitszeit entsteht, dann könnte der Reichtum künftiger Gesellschaften als Sternenzeit gedacht werden. Die Zerstreuung des Reichtums wäre das Ziel dieser Gesellschaft. Zerstreut wie die Sterne am Himmel, findet sich ihr Reichtum überall auf der Erde. Dies wären Gesellschaften, in der das Geld nicht mehr heilig ist. Es hätte seine Herkunft aus den Opferkulten abgestreift.

wäre nicht mehr geronnene Arbeitszeit, sondern verschwendete Arbeitszeit. Gesellschaften ohne Eigentum, ohne Subjekt. Flüchtig wie das Licht der Sterne würde es aber Nacht für Nacht die sinnlosen Feste seiner Möglichkeiten feiern. Diese Möglichkeiten einfach nur nach allen Seiten hin auszustrahlen, zu leuchten, ohne das dunkle Universum jemals erhellen zu können, aber gerade deshalb das stille Glück einer sternenklaren Nacht zu versprechen. Diese Möglichkeiten wären die Möglichkeiten einer Gesellschaft, in der sich die Menschen und das Geld selbst in Sterne verwandelt haben. Sternengeld. Menschensterne.